Seele in ihren physischen Leib. Heilende Kräfte bauen mehr und mehr die Selbstheilungskräfte auf. Segnende Kräfte wirken in Seele und Leib. Die Christus-Gottes-Kraft wirkt in Seele und Leib. Sie atmen ruhig und tief. Ruhig und tief geht ihr Atem. Sie fühlen nun eine gewisse Ausgewogenheit zwischen Seele und Körper. Es ist die kosmische energetische Harmonie. Harmonie strömt. Liebe hilft. Liebe heilt. Es strömt. Harmonie strömt. Sie sind entspannt. Nerven und Muskeln sind entspannt. Alle Bausteine ihres Leibes sind beatmet von der heilenden und helfenden Kraft. Es strömt das Leben in Seele und Körper. Heilende und helfende Energien wirken.

bleiben Sie ganz ruhig und in Kommunikation mit dem inneren Arzt und Heiler, dem Christus Gottesgeist.

jeden Tag kommt auf sie, auf uns alle, Positives und Negatives zu. Das Negative bringt der Tag mit sich, damit wir es beheben. Sind Sie bereit, das Ungute zu bereinigen und Gleiches und Ähnliches nicht mehr zu tun, dann wird Ihre Seele immer lichter und Ihr Körper immer heller. Sie fühlen sich freier, gelöster und spüren Tag für Tag mehr die helfenden Kräfte, die ihnen immer näher kommen und sie den Tag über geleiten. Diese Stunde ist einzig den Menschen gewidmet, die die Christus-Gotteskraft anrufen, um sie in ihre Seele und in ihren Körper aufzunehmen. Darf ich Ihnen ein gesegnetes Leben wünschen, das wohlige Gefühl, umgeben zu sein von dem freien Geist, dem Christus-Gottesgeist. Gott mit Ihnen, Gott mit uns allen, Gott zum Gruß, Gabriele.

Worte des Lebens. Sei zu dir selbst ehrlich, dann hast du auch Zugang zu deinem Nächsten, zu deinen Mitmenschen. Sei dir selbst treu, dann wirst du Gott die Treue halten.

0: Liebe Zuschauerinnen, liebe Zuschauer, wir begrüßen Sie herzlich zu unserer heutigen Sendung, einer Lesung aus dem großen Offenbarungswerk »Das ist mein Wort«, Alpha und Omega, das Evangelium Jesu, die Christusoffenbarung, welche inzwischen die wahren Christen in aller Welt kennen. Viele Menschen weltweit machen sich Gedanken, was sich vor 2000 Jahren wirklich ereignet hat, als Jesus von Nazareth auf dieser Erde lebte und seine Himmelslehre an seine Jünger und Jüngerinnen weitergab. Vieles von dem, was er lehrte, ging verloren. Vieles wurde bewusst oder unbewusst falsch weitergegeben oder sogar verschwiegen. In unserer heutigen Zeit erfahren wir die Wahrheit über sein Erdenleben und über seine göttlichen Lehren. Christus selbst, der Sohn Gottes, der Mitregent der Himmel, offenbart sich durch Gabriele, die Prophetin und Botschafterin Gottes in unserer Zeit. Christus macht heute wahr, was er als Jesus von Nazareth seinen Jüngern angekündigt hat, den Tröster zu schicken, der uns in alle Wahrheit leiten wird. Über das prophetische Wort durch Gabriele erklärt, berichtigt und vertieft Christus selbst ein überliefertes, außerbiblisches Evangelium, das Evangelium Jesu. In unserer heutigen Sendung lesen wir aus dem 33. Kapitel über das Blutopfer und die Sündenvergebung und über die Heilung eines Lahmen.
1: Im Evangelium Jesu lesen wir: Jesus lehrte seine Jünger im äußeren Hofe des Tempels, und einer von ihnen sagte zu ihm: Meister, es wird gesagt von den Priestern, ohne Vergießen von Blut gebe es keine Vergebung von Sünden. Können denn die gesetzlichen Blutopfer die Sünden hinwegnehmen? Und Jesus antwortete: Kein Blutopfer von Tier oder Vogel oder Mensch kann Sünden hinwegnehmen. Denn wie kann eine Schuld durch das Vergießen von unschuldigem Blut getilgt werden? Nein, es wird die Schuld noch vergrößern. Die Priester empfangen sehr wohl solche Opfer zur Versöhnung von den Gläubigen für die Vergehen gegen das Gesetz des Moses. Aber für die Sünden gegen das Gesetz Gottes gibt es keine Vergebung, es sei denn durch Reue und Besserung. Christus erklärt, berichtigt und vertieft das Wort. Moses brachte die 10 Gebote von Gott. Als er erkannte, dass die Israeliten die 10 Gebote nicht in kurzer Zeit umsetzen konnten, weil die meisten jahrzehntelang gegen die 10 Gebote gedacht und gehandelt hatten, machte er ihnen einige Zugeständnisse, um sie über Selbsterkenntnis zur inneren Erfahrung zu führen. Viele der Israeliten beachteten jedoch auch die Zugeständnisse nicht und frönten weiter dem Götzendienst. Nach weiteren Generationen wurden diese Zugeständnisse zu Gesetzen erhoben. Tieropfer sind gegen das Gesetz Gottes und auch gegen die 10 Gebote.
0: Wir lesen weiter im überlieferten Evangelium Jesu. Steht nicht geschrieben in den Propheten: Nehmt eure Blutopfer und eure Brandopfer und weg mit ihnen. Hört auf, Fleisch zu essen, denn ich sprach darüber nicht zu euren Vätern, noch habe ich es ihnen befohlen, als ich sie aus Ägypten führte. Aber dies habe ich befohlen: Gehorchet meiner Stimme und wandelt die Wege, die ich euch befohlen habe, und ihr werdet mein Volk sein, und es wird euch wohlergehen. Doch sie waren nicht geneigt und horchten nicht. Und was befiehlt euch der Ewige anderes, als Gerechtigkeit und Barmherzigkeit zu üben und demütig zu wandeln mit eurem Gott? Steht nicht geschrieben, dass Gott am Anfange die Früchte der Bäume und die Samen und Kräuter zur Nahrung bestimmte für alles Fleisch? Aber sie haben das Bethaus zu einem Haus von Dieben gemacht. Und anstelle des reinen Opfers mit Weihrauch haben sie meine Altäre mit Blut besudelt und das Fleisch der geschlachteten Tiere gegessen. Ich aber sage euch: Vergießet kein unschuldiges Blut, noch esset das Fleisch. Seid aufrichtig, liebet die Barmherzigkeit und tuet Recht, und eure Tage werden lang währen im Lande. Das Korn, das aus dem Erdreich wächst mit dem anderen Getreide, wird es nicht durch den Geist verwandelt in mein Fleisch? Die Beeren des Weinberges und die anderen Früchte, werden sie nicht verwandelt durch den Geist in mein Blut? Lasset dieses mit euren Körpern und Seelen euer Denkmal an den Ewigen sein. Darin ist die Gegenwart Gottes sichtbar, als Substanz und als das Leben der Welt. Davon sollt ihr alle essen und trinken zur Vergebung der Sünden und für das ewige Leben für alle, die meinen Worten gehorchen.
1: Wir lesen weiter aus dem Evangelium Jesu. Nun ist aber zu Jerusalem bei dem Schafmarkt ein Teich, der heißt Bethesda. In 5 Hallen lag eine große Menge gebrechlichen Volkes von Blinden, Lahmen, Verdorrten und wartete, dass sich das Wasser bewege. Denn zu einer bestimmten Zeit kam ein Engel herab in den Teich und bewegte das Wasser. Wer nun als erster, nachdem das Wasser bewegt war, hineinstieg, der ward geheilt von jeglicher Krankheit, von der er befallen war. Da war auch ein Mann, welcher von Geburt an lahm war. Und Jesus sprach zu ihm, bringen dir die Wasser keine Heilung? Er sagte zu ihm, doch Herr, aber ich habe niemanden, der mich in den Teich bringt, wenn das Wasser sich bewegt. Und wenn ich versuche zu kommen, so steigt ein anderer vor mir hinein. Und Jesus sprach zu ihm, steh auf, nimm dein Bett und wandle. Und sogleich stand er auf und ging. Und an diesem Tage war Sabbat. Und die umstehenden Menschen sagten zu ihm, es ist heute Sabbat und es ist gegen das Gesetz, dass du dein Bett trägst. Und der Geheilte wusste nicht, dass es Jesus war. Und Jesus war hinweggegangen, denn auf dem Platze waren viele Menschen. Im Gesetze Gottes steht weder etwas von Blut, noch vom Brandopfer, noch vom bewussten Töten der Tiere und auch nicht vom Verzehren des Fleisches der Tiere. Nur der wandelt in Gott und gehört zum Volke Gottes, der seiner Stimme gehorcht, indem er die Gesetze Gottes erfüllt. Es ist Gesetz. Der Mensch soll Gerechtigkeit und Barmherzigkeit üben und demütig wandeln zum Reiche Gottes des Inneren, wo die wahre und ewige Heimat der Seele ist. Wer die Gesetze Gottes hält, ernährt sich auch von dem, was das Gesetz Gottes in der Natur hervorbringt. Er wird auch sein Leben, sein Empfinden, Denken, Reden und Handeln in Übereinstimmung mit dem ewigen Gesetz bringen. Von Anfang an hat Gott den Menschen die Früchte, die Samen und Kräuter zur Nahrung gegeben. Dieses Gesetz ist gültig, bis alle Seelen in den feinstofflichen Bereichen leben und keine Menschen mehr leben, welche die formgewordene Energie, das Leben aus der Natur, für ihre Körper benötigen. Das Bethaus soll ein Gebetshaus sein, in welchem der Mensch im Gebet und in der Anbetung Gottes die Einheit mit seinem Nächsten pflegt. Er gewinnt daraus für das tägliche Leben die Kraft, ein geweihtes, reines Leben zu führen und in Einheit mit seinem Nächsten zu leben. Zu meiner Zeit als Jesus von Nazareth besudelten die Menschen die steinernen Altäre in ihren Bethäusern mit Blut und aßen dann auch noch das Fleisch der Tiere, die sie getötet hatten. Ihre Tempel aus Fleisch und Bein besudelten sie mit gegensätzlichen Empfindungen, Gedanken, Worten und Handlungen. Das tun auch noch die Menschen in dieser Zeit immer wieder. Ebenso besudeln auch sie sich noch immer mit dem Blut der Tiere, die sie wider besseres Wissen töten und ihr Fleisch verzehren. Erkennet, das Gesetz Gottes ist und wird ewig sein. Was in Vorzeiten Gültigkeit hatte, das gilt auch heute. Denn Gott ist dasselbe Gesetz, heute, morgen und in alle Ewigkeit. Wer unschuldiges Blut vergießt, wer Fleisch verzehrt, der ist unbarmherzig und wird an sich selbst seine Unbarmherzigkeit zu erdulden haben. Das Denkmal für den Ewigen sind eine reine Seele und ein gesunder Leib, den die reine Seele gesund erhält. Die natürliche Nahrung enthält die Substanz Gottes. Sie ist das Leben des irdischen Leibes. Wer seine Sünden bereut und sie nicht mehr tut, der wird auch seine Empfindungen, Gedanken, Worte und Handlungen in Gott belassen und das essen, was Gott ihm geschenkt hat.
0: Christus berichtigt weiter die Worte im überlieferten Evangelium Jesu. Nicht ein Engel bewegte den Teich, sondern die Elemente bewegten und bewegen das Wasser. Nicht das Wasser heilt, sondern einzig der Glaube an den, der auch im Wasser als Substanz ist. So wie die Menschen der damaligen Zeit, so hielten und halten auch die Menschen aller Generationen den Sabbat nur im Äußeren, weil es für sie so Gewohnheit ist. In ihrem täglichen Verhalten jedoch verstießen und verstoßen sie gegen das, was sie nur in Worten lehren. Ihre Gedanken waren und sind unrein, und so auch ihre Werke, die sie hinter Mauern verrichten, auf dass sie nicht gesehen werden. Sie redeten und reden von Sabbatgeboten, doch selbst hielten und halten sie den Sabbat nicht, weder in ihren Empfindungen noch in ihren Gedanken, ihren Worten und ihrem Handeln. Das Benetzen mit irdischem Wasser ist nur ein Symbol. Wer an Gottes geistigen Strom glaubt und sein Leben Gott weiht, der erlangt Linderung und Heilung durch das Leben aus Gott. Ob er in das Wasser, das nur ein Symbol ist, eintaucht, oder ob er Gott von Herzen anruft, einerlei, wo er sich auch befindet. Gott ist allgegenwärtige Kraft. Gott hilft, lindert und heilt. Er fragt nicht, ob es Alltag oder Sabbat ist. Wer von Herzen bittet, der empfängt, gleich an welchem Tag und zu welcher Stunde. Nur der engstirnige Mensch hat viele Vorschriften. Damit möchte er den allumfassenden Geist begrenzen. Erkennet, Gott ist unbegrenzte Liebe und Freiheit. Das Gesetz der unbegrenzten Liebe und Freiheit kennt nicht die Engstirnigkeit des menschlichen Ichs. Das menschliche Ich ist das Ichheitsgesetz, das sich der Mensch selbst geschaffen hat. Es ist die Saat, die schon die Frucht in sich trägt. Der Mensch selbst hat sie in den Acker des Lebens, in seine Seele eingebracht. Liebe Mitmenschen, damit kommen wir zum Ende der heutigen Lesung aus dem großen Offenbarungswerk »Das ist mein Wort, Alpha und Omega, das Evangelium Jesu«, die Christus-Offenbarung, welche inzwischen die wahren Christen in aller Welt kennen. In diesem Offenbarungswerk können Sie noch vieles mehr über das Leben und Denken des Jesus von Nazareth erfahren, so wie es der Christus Gottes für unsere heutige Zeit durch seine Prophetin und Botschafterin Gabriele offenbart. Für heute verabschieden wir uns von Ihnen. Auf Wiedersehen und Gott zum Gruß.

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Liebe Geschwister, bleiben wir in der Stille und machen wir uns bewusst, dass jeder von uns der Tempel Gottes, der Tempel unendlichen, ewigen Lichtes ist. Fühlen wir hinein und spüren wir, dass in uns das Licht unseres ewigen Vaters ist. Es ist die Liebe. In uns ist die Liebe. Und wir sind der Tempel der Liebe. Fühlen wir still und bewusst tief in uns hinein.

lassen wir still und ruhig aus unserem inneren Bewusstsein Gedanken der Liebe strömen, denn alle Menschen, jeder einzelne Mensch ist der Tempel des Lichtes. In unserer Zeit fühlen wir, dass Gott die Wahrheit wahrmacht, dass er nicht in Kirchen und Tempeln aus Stein wohnt. Denn immer mehr stehen leer und werden anderem zugeführt. Doch er, das Licht, ist in uns. Und jeder Mensch ist der Tempel Gottes. Viele Menschen lehnen Gott ab, weil sie sich an Kirchen aus Stein gebunden haben, in denen das Licht nicht ist. Beten wir und bitten Christus, dass er unsere Gebetsgedanken mit seinem heiligen Willen füllt, sie hinaus sendet zu den vielen Menschen, die Gott suchen, die Gott ablehnen, weil sie an Kirchen aus Stein gebunden waren, die aus den Kirchen aus Stein ausgetreten sind und nicht mehr an Gott glauben können, weil sie Gott und Kirche gleichsetzen. Christus, bitte, fülle unsere Gedanken mit deinem heiligen Willen und lenke sie zu unseren Brüdern und Schwestern in dieser Welt. Mögen unsere Gedanken auch uns selbst beflügeln in dem Bewusstsein, Gott ist Liebe. Gott ist immer gegenwärtig. Wir sind alle Gottes Kinder. Verbinden wir uns in diesem Gebet. Wir bitten dich, Christus, fülle unsere Gedanken mit deinem Willen und lenke sie. Du kennst uns, du kennst alle Menschen. Jede Seele, du weißt um uns. Es sei. Senden wir in der Stille das Wort der Wahrheit hinaus. Und Christus lenkt unsere Gebete.

0: Liebe Zuschauer, liebe Zuschauerinnen, es geht weiter mit unserem Thema Die redende Alleinheit, das Wort des universalen Schöpfergeistes. Wir begrüßen Sie heute sehr herzlich zur 8. Folge dieser Sendereihe mit einer Lesung aus dem gleichnamigen Buch, einem kosmischen Lehr- und Lernwerk aus der Schule der göttlichen Weisheit, das auf den Aufzeichnungen von Gesprächsrunden mit Gabriele, der Prophetin und Botschafterin Gottes in unserer Zeit, basiert. In den bisherigen Sendungen wurden uns bereits tiefe Einblicke in das allumfassende Schöpfungsleben vermittelt, das Leben, das in uns ist und in allem, was uns umgibt. Es ist das Leben aus Gott, das uns in jedem Tier, in jeder Pflanze, in jedem Mineral und in jedem unserer Mitmenschen begegnet. In unserem Buch zur Sendung heißt es in einem Satz zusammengefasst: Das allgegenwärtige Leben, das allen Erdgeschöpfen zuströmt, ist immer die Liebe Gottes. Die großen Fragen der Menschheit, zum Beispiel über das Wesen Gottes, über das Schöpfungsgeschehen, sowie über das Woher und Wohin des Menschen, wurden ebenso beantwortet wie die Frage nach der tiefen Bedeutung der Jesusworte: Das Reich Gottes ist inwendig in euch. Liebe Mitmenschen, vor diesem Hintergrund ist es naheliegend, dass wir einmal fragen: Was hat es dann mit dem Glauben auf sich? Das und vieles mehr hören wir heute. Für alle, die das Buch zur Sendung gerade zur Hand haben und gern mitlesen möchten, wir lesen nun weiter ab Seite 158 unter der Kapitelüberschrift: Ihr Bewusstsein liegt in Ihnen. Der Glaube ist nicht beweisbar.
1: Wie der Mensch auch über seinen Tag denkt, jeder Tag ist der Tag jedes Einzelnen und obliegt seiner Verantwortung. An jedem Tag stehen Entscheidungen an und gleichzeitig entsprechende Herausforderungen, die zur Selbsterkenntnis anregen möchten, dann, wenn man wachsam ist und nicht blind mit der Masse Mensch, mit dem Strom der Gleichgültigkeit schwimmt, in der Ansicht, es genüge zu sagen, ich glaube an Gott, oder allein der Glaube an Gott genügt. Oder der Mensch überlässt die Verantwortung einfach anderen, indem er erklärt, ich glaube, was Priester und Pfarrer predigen. Oder er bleibt unentschieden in dem Sinne, mir ist alles egal, glaube hin, glaube her, was soll man denn glauben? Schlussendlich sagt so mancher, ich glaube an gar nichts, nicht einmal an mich selbst oder eventuell doch an mich. Und er weist die Beschäftigung mit Glaubensfragen rigoros von sich. Wie es auch sei, lassen Sie mir meine Ruhe, was Glauben anbelangt.
2: Die Aussage oder eventuell doch an mich lässt unter Umständen manchen aufhorchen, der ähnlich denkt. Der passive Glaube ist nun mal nicht beweisbar. Nicht einmal der Einzelne kann ihn für sich beweisen. Warum nicht? Weil ein passiver Glaube etwas Statisches, etwas Unbewegliches ist. Aus einem passiven Glauben kann nichts Weiterführendes hervorgehen. Er ist nicht entwicklungsfähig. In diesem passiven Prinzip, ich glaube oder ich glaube nicht, plätschern die Tage dahin, ohne dass man sich ernsthaft die Frage stellt, ob das nun wirklich das Leben sei.
3: Liebe Mitmenschen, weder der passive Glaube noch das, was hier ausgeführt wird, ist beweisbar. Niemand kann es Ihnen beweisen. Es kommt ganz auf Sie selbst und Ihr Bewusstsein hierfür an. Und das liegt in Ihnen. Wenn Sie wollen, denken Sie mit. In der ganzen universalen Unendlichkeit gibt es nichts Statisches. Lediglich im kirchlich-konfessionellen Sektor, wo es sinngemäß heißt, allein der Glaube genügt, soll alles möglichst starr bleiben. Das in die Kirche hineingetaufte Kind hat schlichtweg zu glauben, was ihm die Kirche vorschreibt. Das ist der passive Kirchenglaube. Glauben ist eine Glaubenssache. Sich das selbst zu beweisen, woran man glaubt, führt zur Selbsterkenntnis und zur Gottnähe. Dann, wenn man den Glauben an Gott in sich selbst erfährt, durch das, was uns Jesus von Nazareth lehrte. Was du willst, dass die anderen tun sollen, das tue du ihnen zuerst.
4: Wir lesen weiter über das Gesetz der Gottes- und Nächstenliebe, verbinde und sei. Wenn sie an den ewigen, den wahren, all einen Gott glauben, an den Schöpfer der Unendlichkeit, an eine absolute Intelligenz, dann lassen sie ihren Glauben an den Alleinen aktiv werden. Denn das ewige Gesetz der Gottes- und Nächstenliebe heißt senden und empfangen, verbinde und sei. Das ist Allkommunikation. Das ist das wahre Leben. Sie selbst sind Bewusstsein. Sie tragen im Urgrund ihrer Seele den unbelastbaren Wesenskern, das Allleben. Sie selbst sind also gefragt, sich selbst zu beweisen, dass Gott, der Geist der Unendlichkeit, existiert und dass er, der Alleine, im Urgrund ihrer Seele das ewige Leben ist, das Ich Bin, der Ich Bin.
0: Der Ewige ist die Allgegenwart, das Allgesetz. In der ganzen Unendlichkeit ist das ewige Allgesetz wirksam. Und wer kann es in Ton und Klang empfangen? Alle Wesen, einschließlich der Menschen, die in Kommunikation mit dem All-Einen stehen, dem Geist der Unendlichkeit. Nicht mit den bloßen Worten »Ich glaube« kann der Mensch das pulsierende Leben wahrnehmen, sondern mit den Werken der wahren Nächstenliebe, denn der Ewige ist die Liebe. Im Vergleich zu vielen Menschen stehen Tier-, Pflanzen- und Mineralreiche ohne Unterbrechung in Kommunikation mit ihrem Schöpfer, dem Ewigen. Menschen, die dem Ich Bin, der Ich Bin, dem allgegenwärtigen Geist, die Ehre erweisen, indem sie den Weg gehen, den der Ewige uns Menschen in den 10 Geboten durch Mose und Jesus von Nazareth in seiner Bergpredigt aufzeigte, sind dem Urlicht, Gott in uns, im Urgrund ihrer Seele nahe. Sie erfahren, was es heißt, verbinde und sei.
3: Machen wir uns erneut bewusst. In der ganzen Unendlichkeit gibt es nichts Statisches, nichts Starres. Etwas Starres kann nichts Schöpferisches, nichts Kreatives und Kosmisches hervorbringen. Gott, der Ewige, ist immer Bewegung, immer schöpfendes und schaffendes Leben, immer allgegenwärtige Evolution. Kein Mensch kann ihnen Gott beweisen. Wir hören und lesen immer wieder vom Bewusstsein. Das Bewusstsein des Menschen, wohlgemerkt des Menschen, setzt sich aus dem zusammen, was er fühlt, empfindet, denkt, spricht und wie er handelt. Jeden Tag arbeitet der Mensch unter anderem mit diesen 5 Komponenten, die wiederum auf seine Sinnesorgane einwirken. Mit diesen 5 Wirkstoffen des Fühlens, Empfindens, Denkens, Redens und Handelns, die auch Sprengstoff sein können, und mit seinen Sinnen schafft er sein Bewusstsein. Lage für Lage, also Schicht für Schicht, baut er dieses auf Und das Tag für Tag, Stunde um Stunde, Minute um Minute.
2: Die Inhalte dieser Bewusstseinsschichten schafft jeder einzelne von uns Menschen selbst, eben durch die 5 Komponenten. Sie sind also ihr persönliches menschliches Bewusstsein. Und nur sie können sich selbst erforschen, was sie in ihren Bewusstseinslagen gleich Bewusstseinsschichten gespeichert haben. Wir haben unsere Bewusstseinslagen geschaffen, wir ganz allein. Vor diesem Hintergrund könnten wir uns die Frage stellen und auch selbst beantworten. Was bringt es uns und unserem menschlichen Bewusstseinsstand also, wenn wir am starren Glauben haften, der keine Werke verlangt?
1: Wir kommen nun zu dem Kapitel »Wir lernen, lernen Sie mit, senden und empfangen und Allkommunikation, die frei macht.« Liebe Mitmenschen, wenn Sie die Gottesschöpfung, die Tiere, die Natur, die Mineralwelt lieben, dann kündigen Sie dem Baal-System auf, also dem Trenne-, Binde- und Herrsche-Prinzip, von dem wir in der letzten Sendung hörten. Und lassen Sie Ihr Wertzeichen, das lautet »Ich glaube an Gott«, aktiv werden. Wenn Sie wollen, lernen Sie mit uns, dem freien Geist zuzustreben. Lernen Sie mit uns, was Gottes- und Nächstenliebe bedeutet. Lernen Sie mit uns, was es heißt, senden und empfangen, gleich Allkommunikation, die frei macht. Und bedenken Sie, es ist noch kein Meister vom Himmel gefallen. Wir sollten uns immer wieder aufs Neue bewusst machen, dass alle vom Ewigen geschaffenen Lebewesen und alle Lebensformen zur Allgemeinschaft Gottes gehören, zur kosmischen Alleinheit, zur Familie Gottes, unseres himmlischen Vaters. Wir Menschen, jeder einzelne von uns, leben in diesem göttlichen Allprinzip senden und empfangen, aufgrund des unbelastbaren Wesenskerns im Urgrund unserer Seele. Die Geschöpfe Gottes, die Tiere, Pflanzen, Steine und Mineralien, stehen, je nach Bewusstseinsstand, der natürlich göttlich ist, in Kommunikation mit ihrem Schöpfer. Denn kosmisches Senden und Empfangen kennt keine Zeit und somit auch keine Sendezeit und keine Raumbegrenzung.
4: Wir lernen. Lernen Sie mit? Alle Lebewesen und alle Lebensformen, die den Wesenskeim und den Wesenskern tragen, Tiere, Pflanzen, Steine und Mineralien, atmen den Odem ihres Schöpfers, der das Leben ist. Wohlgemerkt, sie atmen den Odem ihres Schöpfers, der das Leben ist. Alles ist beatmet vom ewigen Schöpfergott. Jedes Tier, jede Pflanze und jeder Stein im Lebensstrom des Schöpfers ist ein göttliches Mitgeschöpf in der großen Allfamilie Gottes. Die Tiere aus Gottes Odem, aber auch die Pflanzenwesen sind des Menschen kleine Geschwister. Auch der Bewusstseinsstand der Mineralreiche gehört dem ewigen Schöpfergott an, der sie in seiner Schöpfungsgleichschaffungswiege zur Formierung und zur weiteren Bewusstseinsevolution schuf und auf ihrem Evolutionsweg allumfassend begleitet und betreut.
0: Er, der große Alleine, ist bei und mit seiner Schöpfung. Wohlgemerkt, ist bei und mit seiner Schöpfung. Das Gleiche gilt auch für uns Menschen. Gott ist im Urgrund unserer Seele bei uns. Kann er, der Alleine, mit uns sein in unseren Gedanken, in allem, was wir reden und tun? Wenn ja, dann werden wir zu fühlenden Menschen, in denen die Alleinheit wirkt, die Allgemeinheit.

0: über den Wesenskern, das Urherz des Seins, in Kommunikation mit dem All-Einen, dem Schöpfergott, dem Vater-Mutter-Gott.
1: Liebe Mitmenschen, hören wir nun die Ausführungen unter der Überschrift »Gerade die heutige Weltsituation zeigt überdeutlich auf, was trenne, binde und herrsche bedeutet.« Viele Menschen haben den Glauben an Gott verloren, weil er, Gott, nicht das tut, was sie von ihm erwarten, gar verlangen. Sie trennen sich von der Allmacht Gottes und binden sich an sogenannte Götter, an Menschen, die sich von Menschen vergöttern lassen. Obwohl in Not, Leid und Ängsten so mancher Gott anruft, haben die meisten Menschen die wahre Bedeutung der Existenz und des Wirkens Gottes vergessen. Alles, was wir Menschen aus Gottes Wirken sehen und nicht sehen, trägt das Leben, das Gott ist. Wenden wir uns von dem Allgeber ab, dann trennen wir uns von der Allkommunikation mit den positiven Kräften. Wir sagen uns mehr oder weniger los von Gott, dem Schöpfer des Lebens, dem Allleben. Der Mensch glaubt dann gerade noch an das, was seinen Ansichten und Vorstellungen entspricht.
2: Trenne heißt nichts anderes als ich bin Mensch. Ich schaffe mir das selbst, von dem ich annehme, was für mich richtig und gut ist. Vorwiegend glaube ich an das, was ich sehe und besitze. Das betrachte ich als mein Eigentum. Was entstand und entsteht aus dem Gebundensein an die Selbstverherrlichung, an die Macht des Geldes und an Güter, eventuell sogar an ansehnliche Erbschaften? Macht- und Besitzansprüche und Selbstverherrlichung lassen das Trenne-, Binde- und Herrsche-Prinzip erkennen, in dem jeder gegen jeden ist. Dieses satanische Prinzip zeigt das Getrenntsein von der Alleinheit auf, von dem Allleben, dem universalen Geist. Die Einflüsterung von unten, vom Gegner des Lebens, lautet: Glaube nicht an die ewige Existenz. Glaube einzig an dich, dann glaubst du an mich.
3: Aus der Gier nach Macht und Ansehen entwickelt sich der Herrschertrieb, dessen Triebfeder Reichtum heißt. Aus diesen Machtkomponenten, die oft in den geringfügigsten Begebenheiten ihre Wurzeln haben, erwachsen Streit, Kampf, Mord bis hin zum Krieg. Das ist der dämonische Einfluss, das ist die negative Kraft, die von unten kommt. Aus diesem sogenannten Kampfstoff, den negativen Kräften, bezieht das Dämonische, der Dämon, seine Kampfenergie gegen die Schöpfung Gottes und wirkt gegensätzlich auf Menschen ein. Von den Negativenergien der Menschen existiert das dämonische Machtgefüge, das Trenne-, Binde- und Herrsche-Prinzip. Dadurch werden Menschen nicht nur unfrei, sondern vielfach in eine militante Zwangsjacke gepresst. Das göttliche Verbinde und Sei hingegen bringt Freiheit, weil der Mensch sich an nichts und an niemanden bindet, weil ihm bewusst ist, dass er dann, wenn seine Wanderung als Mensch über die Erde zu Ende geht, nichts mitnehmen kann, ausschließlich die Belastungen in seiner Seele durch das Trenne-, Binde- und Herrsche-Prinzip. Trotz allem bleibt die Kraft des Christusgottes in seiner Seele, um das auferlegte Dämonische zu überwinden und abzulegen.
4: Die Verwirklichung des Verbinde und Sei kann für jeden von

0: uns Menschen wie folgt gesehen werden. Ich, der Mensch, lerne die Verbindung gleich Kommunikation zu den kleinsten Bausteinen der Materie herzustellen, indem ich mir immer wieder aufs Neue bewusst mache. In allen und in allem ist das Positive, der Geist, Gott. Ich lerne und arbeite daran, zu der Natur und der Tierwelt eine positive Beziehung herzustellen, auch zur Erde mit all ihren Lebensformen. Ich lerne zu erfassen, dass mein Erdenleben eine wertvolle Gabe des Ewigen ist. Ich lerne, die Verbindung mit dem Innersten in meinen Mitmenschen zu erfassen. Denn im Urgrund jeder Seele ist das verbindende Gesetz der Geschwisterlichkeit zu jedem Bruder, jeder Schwester. Ich lerne, Frieden zu schließen und Frieden zu halten. Aus den Lernschritten hin zum kosmischen Prinzip Verbinde und Sei entwickelt sich allmählich der lebendige Glaube an Gott, der uns Menschen durch Mose die Gebote gab, Auszüge aus dem Allgesetz, und durch Jesus von Nazareth die Bergpredigt, die das Leben im Geiste des All-Einen darlegt.
1: Das siebendimensionale Gesetzesleben mit unseren dreidimensional geprägten Worten wiederzugeben, bleibt immer ein Spagat. Wenn wir lesen oder hören, dass wir Menschen Ebenbilder Gottes sein sollen, dann ist damit nicht unmittelbar der sündige Mensch gemeint, sondern das unverrückbar reine Wesen, das Geistwesen. Alles ist nun mal Energie. Auch der Körper des Menschen ist Energie. Auch wenn wir von Knochen, Sehnen, Bändern, Blutgefäßen, Nerven, Hormonen, Drüsen, Organen und sprechen. Diese Tatsache ist für viele Menschen ganz normal. Doch wenn es heißt, alle diese Bausteine des Körpers sind nichts anderes als Energie und Energieträger mit unterschiedlichen Schwingungsgraden, weil sie den Inhalten unserer fünf Komponenten entsprechen, die auch Energie sind, dann wird das oftmals kopfschüttelnd in Frage gestellt.
2: Ob wir es annehmen wollen oder ablehnen, die Inhalte unserer fünf Komponenten bestimmen unser Erdendasein, so auch die Struktur und die Ausstrahlung unseres physischen Leibes. Die fünf Komponenten, positiv oder negativ, gehen mit der Zeit in die Zellstruktur unseres Körpers ein, prägen unseren physischen Leib und auch unsere Seele. Aus der Prägung des Menschen entwickelt sich sein Charakter und sein Aussehen. Zusammenfassend können wir sagen, jeder Mensch ist sein persönlicher Energiekörper, der seine individuellen Frequenzen ausstrahlt, gemäß seinen energetischen Eingaben, die der Person entsprechen. Im übertragenen Sinne ist dies das Personengesetz des Einzelnen.
3: Oftmals hören wir Menschen sind geprägt von den Genen, die wir durch Abstammung geerbt haben, zum Beispiel von denen unserer Großeltern oder Urgroßeltern. Das ist möglich. In einigen Aspekten gleichen wir eventuell tatsächlich dem Großvater oder der Großmutter. Doch denken wir auch wie unsere Vorfahren? Der heutige Mensch denkt und handelt entsprechend seiner derzeitigen Lebenssituation und nicht entsprechend den Lebenssituationen seiner Ahnen. So wie der Mensch jetzt denkt, fühlt, empfindet, redet und handelt, das prägt ihn heute. Jeder Mensch, damals und heute, gestaltet selbst sein Erdendasein, auch seine Gene. Wir Menschen sind nun mal eingekleidete göttliche Wesen. Unser Energiekörper ist allerdings geprägt, also gezeichnet, von unseren derzeitigen Verhaltensmustern, doch energetisch gesehen ähnelt ein ebenmäßiger Mensch als Gestalt einem göttlichen Wesen. Das göttliche Wesen ist ebenmäßig, ewig schön, ewig jung, rein. Es ist durch und durch ein kosmisches, ätherisches Wesen des Seins. Es ist feinstofflich.
0: Wenn wir von der Auferstehung des Fleisches, die in mancher äußeren Religion gelehrt wird, hören, dann müssten wir uns vergegenwärtigen. Für uns Menschen gilt Erde zu Erde. Unser physischer Körper ist aus der Erde und gehört der Erde an. Unsere feinerstoffliche Seele hingegen trägt die Auferstehung zum ewigen Leben als Werdegang, was besagt, die Seele geht ihren Weg zum ewigen Leben. Wie lange sie geht und wie oft sie sich bis dorthin einverleibt, das obliegt dem Menschen selbst, der, wie gesagt, seine Seele prägt. Doch in der Seele ist die Auferstehung zum ewigen Leben, zum göttlichen Wesen, zum ätherischen Geistwesen in uns unverrückbar angelegt.
1: Liebe Zuschauer, liebe Zuschauerinnen, in dieser Folge aus unserer Sendereihe »Die redende Alleinheit – Das Wort des universalen Schöpfergeistes« erhielten wir wieder sehr viele Hilfen, um zu uns selbst und zu unserem wahren, ewigen Leben finden zu können. Möchten Sie weiterhin mit uns lernen, wie wir uns Schritt für Schritt aus der oft unbewussten Existenz als Mensch herausbegeben können, auf den Weg hin zum Leben in der Alleinheit, dann schalten Sie das nächste Mal wieder ein. Dann heißt es, wir lernen, den großen Garten Eden zuerst in uns selbst zu gestalten. Wir freuen uns darauf und wir freuen uns, wenn Sie wieder mit dabei sind. Für heute dürfen wir uns von Ihnen verabschieden mit einem Hinweis aus der heutigen Sendung für uns alle. Lernen wir zu erfassen, dass unser Erdenleben eine wertvolle Gabe des Ewigen ist. Alles Gute für Sie, Gott zum Gruß und auf Wiedersehen. 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

0: Liebe Zuschauer, liebe Zuschauerinnen, herzlich willkommen zu einer weiteren Lesung aus der Bergpredigt des Jesus von Nazareth. Die Bergpredigt ist eine praktische Lehre, die uns aufzeigt, Jesus, dem Christus nachzufolgen, heißt nicht, an das oder jenes zu glauben oder über dieses oder jenes mit salbungsvollen Worten zu sprechen, sondern es geht um das Tun, um die gelebte Gottes- und Nächstenliebe. Durch die Prophetin und Botschafterin Gottes, Gabriele, erklärt und vertieft Christus, der Sohn Gottes und Mitregent der Himmel, wie wir die Lehren der Bergpredigt verstehen und sie in unserem Leben anwenden können. So lesen wir jeweils einen Abschnitt der Bergpredigt aus einem apokryphen, außerbiblischen Evangeliumstext und im Anschluss die Erklärungen des Christus Gottes durch das prophetische Wort, wie sie in dem Offenbarungswerk »Das ist mein Wort«, Alpha und Omega, die Christusoffenbarung, welche inzwischen die wahren Christen in aller Welt kennen, wiedergegeben sind. Beginnen wir mit dem Kapitel, das überschrieben ist mit »Versöhne dich mit deinem Nächsten«. Im Evangeliumstext heißt es dazu: Darum, wenn du deine Gabe auf dem Altare opferst und wirst eingedenk, dass dein Bruder etwas gegen dich hat, so lass deine Gabe vor dem Altare und gehe zuvor hin, versöhne dich mit deinem Bruder und alsdann komme und opfere deine Gabe. Christus erklärt, berichtigt und vertieft das Wort. Wenn du mir, dem Christus, dein Leben weihen und mir deine Fehler und Sünden übergeben möchtest und du erkennst, dass du dich mit deinem Nächsten noch nicht versöhnt hast, so lasse die Sünde zunächst vor dem inneren Altar liegen. Gehe zu deinem Nächsten und versöhne dich mit ihm. Und dann, wenn du Gleiches oder Ähnliches, das zur Sünde geführt hat, nicht mehr tun willst, dann lege deine Sünde auf den Altar. Der Altar befindet sich im Innersten deines Tempels aus Fleisch und Bein. Der Geist der Liebe und des Lebens wandelt sodann die Sünde in Kraft und Leben um. Denn was du frei, ohne Zwang, bereitwillig mir übergibst und also Gleiches oder Ähnliches nicht mehr tust, von dem wirst du Befreiung erlangen. Deine Seele empfängt sodann vermehrt das Licht aus mir.
1: Christus offenbart weiter. Beachtet folgende Gesetzmäßigkeit. Wenn ihr gegen euren Nächsten ausschließlich in Gedanken gesündigt habt, durch lieblose, neidische, rachsüchtige, eifersüchtige oder hasserfüllte Gedanken, dann geht nicht auf ihn zu, um mit ihm darüber zu sprechen. Wisset, euer Nächster kennt nicht eure Gedankenwelt. So ihr sie im Wort offenbar werden lasst, denkt er darüber nach. Kommt allein zu mir, dem Christus, der ich in eurem Inneren bin, und bereut eure Gedanken und sendet gleichzeitig der Seele eures Nächsten positive, selbstlose Gedanken, Gedanken der Bitte um Vergebung und Gedanken innerer Verbundenheit. Dann löse ich, was in Gedanken verursacht wurde. Und so ihr dann Gleiches oder Ähnliches nicht mehr denkt, so ist euch schon vergeben. Erkennet, wenn ihr zu eurem Nächsten von euren menschlichen Gedanken sprecht, könnt ihr unter Umständen in ihm Menschliches anrühren, das gerade in der Umwandlung begriffen ist. Es könnte dann in eurem Nächsten wieder aufbrechen. Er beginnt sodann wieder negativ zu denken und zu sprechen und belastet sich aufs Neue. Das Gesetz lautet: Nicht nur der belastet sich, der durch euer falsches Verhalten wieder zum Nachdenken angeregt wurde, sondern auch ihr belastet euch, die ihr eure Gedanken ausgesprochen und dadurch in eurem Nächsten Menschliches angeregt habt, das im Umwandlungsprozess stand. Wenn jedoch von eurem Munde Ungesetzmäßiges ausgeht, indem ihr euren Nächsten beschuldigt, beschimpft und ihm Übles nachsagt, auch dann, wenn er es über Zweite oder Dritte hört, so geht hin und bittet ihn um Vergebung. Hat er euch vergeben, so hat euch auch der ewige himmlische Vater in mir, dem Christus, vergeben. Hat er euch jedoch nicht vergeben, so wird euch auch euer himmlischer Vater in mir, dem Christus, nicht vergeben können. Die Liebe des Vatermutter Gottes jedoch wird das noch starre Herz mehr und mehr berühren, auf das sich der Mensch rascher besinnt und euch vergibt, so dass euch auch Gott in mir, dem Christus, vergeben kann und dann alles getilgt und umgewandelt ist, was einst gegensätzlich war. Hütet euch vor eurer eigenen Zunge, denn was von eurem Munde an Ungesetzmäßigem ausgeht, kann eurem Nächsten und euch selbst einen weit größeren Schaden zufügen als eure Gedanken, die ihr rechtzeitig, bevor sie zur Wirkung kommen, erkennt und mir, dem Christus in euch, übergeben habt. Erkennet eine weitere Gesetzmäßigkeit. Gedanken seht und hört ihr nicht, und doch sind sie da. Sie schwingen in die Atmosphäre, und wer Gleiches oder Ähnliches denkt, den können sie beeinflussen. So ihr sie rechtzeitig mir übergebt, so sind sie aufgehoben. Es sei denn, die Seele eures Nächsten hat sie schon in sich registriert. Dann werdet ihr so geführt, dass ihr diesem Menschen, über den ihr negativ gedacht habt, Gutes tun könnt. Und so ihr selbstlos Gutes tut, ohne eure ehemaligen Gedanken auszusprechen, dann wird in der Seele dessen, über den ihr gegensätzlich gedacht habt, das gelöscht, was er schon in seine Seele aufgenommen hatte. Dann ist auch in euch gelöscht, was eure Seele ausgestrahlt hat.
0: Das nächste Kapitel der Bergpredigt lautet: Vergib und bitte um Vergebung. Im Evangeliumstext lesen wir: Werde schnellstens einig mit deinem Widersacher, solange du noch mit ihm auf dem Wege bist, auf dass dich dein Widersacher nicht einst dem Richter überantwortet und der Richter überantwortet dich dem Schergen. Und du wirst nicht früher herauskommen, bis du nicht den letzten Pfennig bezahlt hast. Dazu offenbart Christus: Werde schnellstens einig mit deinem Widersacher, solange du noch mit ihm auf dem Weg bist, heißt, lass die Sünde, die du an deinem Nächsten begangen hast, nicht anstehen. Bereinige sie so rasch wie möglich, denn noch ist er mit dir auf dem Lebensweg im Erdendasein. Ist seine Seele von der Erde gegangen, dann musst du unter Umständen warten, bis wieder eine Begegnung stattfinden kann und du ihn um Vergebung bitten kannst. Erkennet: Der Richter ist das Gesetz von Saat und Ernte. Wird dieses wirksam, dann wird der Mensch so lange nicht herauskommen, bis er den letzten Pfennig bezahlt hat, bis also alles gesühnt ist, was er verursacht und nicht rechtzeitig bereut hat. Nutzt deshalb die Chance, euren Nächsten um Vergebung zu bitten und ihm zu vergeben, solange ihr mit ihm noch auf dem Weg über die Erde wandert und die Sünde sich noch nicht in die Seele eingegraben hat und zur Ursache geworden ist. Wer nicht vergibt und nicht um Vergebung bittet, der hat die Wirkung zu tragen, bis er den letzten Pfennig bezahlt hat. Werdet also so rasch wie möglich eins mit eurem Nächsten. Haben die Ursachen, zum Beispiel Streit, Missgunst oder Neid, bereits in eurer Seele Wurzeln gefasst? Und ist dies auch in eurem Nächsten geschehen, gegen den ihr seid? Dann ist es möglich, dass euer Nächster euch nicht so rasch vergibt. Auch dann nicht, wenn ihr eure Sünde erkannt und bereut habt. Denn in seiner Seele kann sich der Schuldkomplex verfestigt haben, durch die gleiche oder ähnliche Denkweise, die ihr in ihm ausgelöst habt. Durch euer sündhaftes Verhalten, das ihr über längere Zeit genährt habt, hat auch er den Groll gegen euch in seiner Seele gefördert und hat so wie auch ihr ein umfangreiches, gegensätzliches Energiefeld geschaffen, einen Schuldkomplex, der nun von euch beiden bearbeitet werden muss. Die Bereinigung kann noch in diesem Erdendasein auf euch zukommen oder erst in den Seelenreichen oder in weiteren Inkarnationen.
1: Christus offenbart weiter. Erkennet, bevor ein Schicksal über den Menschen hereinbricht, wird er vom Geiste des Lebens, der auch das Leben der Seele ist, und auch vom Schutzgeist oder durch Menschen ermahnt. Die Ermahnungen aus dem Geiste sind feinste Empfindungen, die aus der Seele strömen oder die der Schutzgeist in die Empfindungs- oder Gedankenwelt des Menschen einfließen lässt. Sie ermahnen den Menschen, umzudenken oder zu bereinigen, was er verursacht hat. Der ewige Geist des Lebens und der Schutzgeist können auch Menschen anregen, auf denjenigen zuzugehen, der kurz vor einem Schicksalsschlag steht. Sie kommen sodann auf den Betroffenen zu und beginnen ein Gespräch, das sich wie von selbst auf die Angelegenheit bezieht. Daraus könnte dann die Ursache für das sich anbahnende Schicksal erkannt und bereinigt werden. Ihr erkennt also, dass das ewige Licht auf mannigfache Art und Weise Ermahnungen und Hinweise gibt, sowohl dem Nächsten, mit dem ihr Ursachen geschaffen habt, als auch euch selbst. Auch durch Impulse über Tagesereignisse wird der Mensch rechtzeitig ermahnt, bevor das von ihm Verursachte als Schicksal über ihn hereinbricht. Wer solche Hinweise ernst nimmt und das, was er an Sünde erkannt hat, durch Reue, Vergeben, die Bitte um Vergebung und Wiedergutmachen bereinigt, der muss nicht das von ihm Verursachte tragen. Ist die Sünde groß, dann ist es möglich, dass er davon einen Teil zu tragen hat, jedoch nicht das Ganze, das aus der Seele herausbrechen wollte. Wer jedoch alle Ermahnungen übersieht und überhört, weil er sich mit menschlichen Dingen betäubt, der wird seine selbst geschaffenen Ursachen zu tragen haben, bis der letzte Pfennig bezahlt ist.
0: Der nächste Auszug aus der Bergpredigt ist überschrieben mit »Liebe deine Feinde«. Jesus von Nazareth lehrte: »Ihr habt gehört, dass gesagt ist, du sollst deinen Nächsten lieben und deinen Feind hassen. Ich aber sage euch, die ihr hört, liebet eure Feinde, tut Gutes denen, die euch hassen.« Christus erklärt, berichtigt und vertieft das Wort durch die Prophetin des ewigen Reiches, Gabriele. Das Gebot des Lebens lautet: Liebet eure Feinde, tut Gutes denen, die euch hassen. Jeder Mensch sollte in jedem Mitmenschen seinen Nächsten, seinen Bruder und seine Schwester sehen. Auch in den scheinbaren Feinden sollt ihr euren Nächsten erkennen und euch bemühen, sie selbstlos zu lieben. Der scheinbare Feind kann dir sogar ein guter Spiegel zur Selbsterkenntnis sein. Dann, wenn du dich wegen der Feindseligkeit, die viele Gesichter haben kann, erregst. Denn wenn euch etwas an eurem Nächsten erregt, liegt Gleiches oder Ähnliches in euch selber vor. Kannst du jedoch deinem Nächsten, der dich beschuldigt und angeklagt hat, ohne größere Erregung vergeben, dann liegt bei dir keine Entsprechung vor. Du hast also nicht Gleiches oder Ähnliches in dir und deshalb hierfür

0: dann warst du für ihn der Spiegel. Ob er in diesen Spiegel für sein menschliches Ich schaut oder nicht, das überlasse Gott und ihm, seinem Kind. Erkenne, allein schon durch deinen Anblick regte sich sein Gewissen und spiegelte ihm zu, dass er einst über dich zum Beispiel gegensätzlich gedacht und gesprochen hat. Nun hat er die Möglichkeit, das zu bereinigen. Tut er dies, indem er bereut und fortan nicht mehr Gleiches oder Ähnliches denkt oder tut, dann ist es in seiner Seele behoben, also umgewandelt. Dann erst wird er dich mit den Augen des inneren Lichtes sehen. Ein Zeichen dafür, dass sich in einer Seele Gegensätzliches zum Positiven gewandelt hat, ist das Wohlwollen und Verständnis dem Nächsten gegenüber.
1: Lesen wir ein weiteres Kapitel der Bergpredigt. Es ist überschrieben mit Segnet, die euch fluchen. Im Evangeliumstext lesen wir Segnet, die euch fluchen und betet für die, die euch aus Bosheit missbrauchen, auf dass ihr Kinder seid eures Vaters, der im Himmel ist und der die Sonne aufgehen lässt über dem Bösen und über dem Guten und Regen sendet über den Gerechten und den Ungerechten. Hierzu erklärt Christus: Wer diese Gebote hält, der ist gegenüber seinen Mitmenschen gerecht und wird durch sein Leben in Gott viele Menschen zum Leben in Gott führen. Gott straft und züchtigt seine Kinder nicht. Das sagen schon die Worte, der die Sonne aufgehen lässt über den Bösen und über den Guten und Regen sendet über den Gerechten und den Ungerechten. Gott ist der Geber des Lebens, weil er selbst das Leben ist. Aus dem ewigen Gesetz des Lebens gab Gott den Menschen den freien Willen zur freien Entscheidung für oder gegen ihn. Wer für ihn ist, der hält die ewigen Gesetze der Liebe und des Lebens und wird auch vom ewigen Gesetz die Gaben der Liebe und des Lebens empfangen. Wer gegen das ewige Gesetz empfindet, denkt und handelt, der empfängt das, was er gesät, also empfunden, gedacht, gesprochen und getan hat. Jeder empfängt also, was er selbst gesät hat. Wer gute Saat sät, also Gottes Gesetze erfüllt, wird auch gute Früchte ernten. Wer menschliche Saat sät, die er als menschliche Empfindungen, Gedanken, Worte und Taten in den Acker seiner Seele einbringt, der wird auch entsprechende Früchte ernten. Daraus erkennt ihr, dass Gott nicht in den Willen des Menschen eingreift. Er ist Geber, Helfer, Mahner, Führer und Beschützer jener, die sich bemühen, seinen Willen zu tun, weil sie sich ihm zuwenden. Wer sich von ihm abwendet, indem er sein eigenes menschliches Gesetz schafft, der wird auch von seinem eigenen menschlichen Ichheitsgesetz gesteuert werden. Gott greift also nicht in das Gesetz von Saat und Ernte ein. Gott kommt seinen Kindern auf mannigfache Art und Weise entgegen. Und die, die ihn von Herzen bitten und erfüllen, was ich, Christus in Gott, meinem Vater, ihnen geboten habe, einander selbstlos zu lieben, die sind in Gott und Gott wirkt durch sie.
0: Im nächsten Abschnitt der Bergpredigt lehrt Jesus von Nazareth Weiteres über die wahre Nächstenliebe.

Nimm deine Nächsten von Herzen an. In dem Evangeliumstext heißt es: Wenn so ihr die liebet, die euch lieben, was für Lohn werdet ihr haben? Denn auch die Sünder lieben, die sie lieben. Und wenn ihr Gutes tut denen, die euch Gutes tun, was für Lohn werdet ihr haben? Denn auch Sünder tun dasselbe. Und so ihr nur eure Brüder grüßet, was tut ihr mehr denn die anderen? Tun so nicht auch die Zöllner? Christus erklärt, berichtigt und vertieft das Wort. Nimm also deinen Nächsten in deinem Herzen an und auf, auch dann, wenn er dich nicht liebt, auch dann, wenn er dir nicht beisteht und dich missachtet, indem er dir den Gruß verwehrt. Liebe du ihn, stehe du ihm selbstlos bei und grüße du ihn und sei es auch nur in Gedanken, wenn er mit Worten nicht gegrüßt werden möchte. Auch ein Herzensgruß, der in Gedanken gegeben wird, geht in seine Seele ein und bringt zur rechten Zeit gute Früchte. Achtet also darauf, dass ihr euch wie die Sonne verhaltet, die gibt, ob der Mensch sie sehen oder nicht sehen möchte, ob er sich Regen oder Sturm wünscht, ob er nach Kälte oder nach Wärme verlangt. Gebt die selbstlose Liebe, wie die Sonne der Erde gibt, und achtet alle Menschen, alles Sein. Dann werdet ihr den Lohn im Himmel empfangen. Redet nicht den Menschen nach dem Munde. Macht keine Unterschiede, wie die Menschen, die sich nur zu jenen gesellen und nur mit denen sind, die ihr Denken und Tun teilen und die Andersdenkende und Andershandelnde verurteilen. Liebe Mitmenschen, spüren wir die befreiende, revolutionäre Kraft, die in diesen Worten liegt? Die Lehren der Bergpredigt sind der direkte Weg zu wahrer Nächstenliebe und damit auch der direkte Weg zum Herzen Gottes. Denn wie Gabriele, die Prophetin des Ewigen, uns immer wieder lehrt, Gott ist nicht außerhalb von uns, er ist in uns und auch in unserem Nächsten. Wir wünschen Ihnen, uns allen, viele gute Erfahrungen mit den Lehren der Bergpredigt. Jeder neue Tag bringt viele Augenblicke mit zum Üben und zum Lernen. Für heute verabschieden wir uns von Ihnen mit einem herzlichen Gott zum Gruß.

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erneute Bewusstseinserschließung. Ich erschließe mein Bewusstsein für den Weg nach innen, zu dem göttlichen Selbst, um die seelische Bewusstseinserweiterung und das Einswerden mit Christus zu erlangen. Meine Gedanken übergebe ich dem vierten Zentrum, der Christus-Gotteskraft. Alles, was mich bedrückt, übergebe ich Christus, meinem Erlöser.

übergeben habe, lasse ich auch in seinen Händen. Christus möchte es für mich tragen und umwandeln. Was ich dem ewigen Geist hingelegt habe, hole ich daher nicht mehr zurück. Will es mir immer wieder nacheilen, so nehme ich es und lege es wieder zu den Füßen des Herrn nieder, ohne darüber nachzudenken, ohne die Vergangenheit, all das, was mich bisher beschäftigt hat, noch einmal aufzugreifen und in mir zu bewegen. Ich atme bewusst, indem ich meinen Atem beobachte. Ich weiß, in meinem Atem ist der Odem Gottes. Gott atmet durch mich. Während ich meinen Atem beobachte, werde ich immer stiller und ruhiger. Entspannt und gelöst von Alltagssorgen und Gedanken nehme ich bereitwillig die Kräfte des hehren Bewusstseins in mir auf. Mein inneres Gefäß habe ich entleert. Es ist offen und bereit, das Licht, die hohen Kräfte der Liebe aufzunehmen. Vollkommen entspannt und gelöst, ausgerichtet auf die höchste Kraft, begebe ich mich mit meinen Empfindungen zur Urkraft, zum Wesenskern der Seele.

vor der Pforte zum Allerheiligsten. Ich bitte Gott die Allkraft, er möge die Pforte öffnen, die zum Heil und zum Frieden führt. Vater, bitte öffne mir. Langsam öffnet sich die Pforte zum großen Bewusstsein Gottes. Licht aus seinem Licht strahlt in das aufbereitete Gefäß, in mich ein. Licht aus seinem Urlicht über und durchstrahlt mich, sein Kind. Dankbar nehme ich an, was mir das Urlicht schenkt. In mir wird es still. Mein Bewusstsein weitet sich. Es tut sich das Urempfinden auf, das mir offenbart, dass ich nicht von dieser Welt bin. Stille, unendliche Stille erfüllt mich. Tiefer Friede ist in mir.

Hier. Ich bin in ihm und er durchströmt mich. Friede, unendlicher Friede hüllt mich ein. Gottes Liebe ist mir näher gekommen.

durch die Pforte in meine Seele und in meinen Leib. Mit hohen, edlen und selbstlosen Empfindungen werde ich nun den Strom der Liebe bis zum Ordnungsprinzip begleiten, das in der Steißbeinregion verankert ist. Meine selbstlosen Empfindungen gehen zum siebten Bewusstseinszentrum, dem Zentrum der Barmherzigkeit. Die Kraft der Liebe und Barmherzigkeit leuchtet in mir auf. Sie strahlt zu dem sechsten Zentrum. Ich atme aus und im sechsten Zentrum der Liebe wieder ein. Im fünften atme ich aus. Und im vierten Bewusstseinszentrum, im Erlöserzentrum wieder ein. Im dritten Zentrum aus. Im zweiten Bewusstseinszentrum ein. Im ersten in der Ordnungsregion atme ich wieder aus. Dort atme ich.

mäßig, doch selbstlos und still im Ordnungszentrum, an das sich das Sammelbecken geistiger Energie anschließt. Aus dem geistigen Sammelbecken strömen in das Ordnungsprinzip Wärme, Frische, Kraft und Liebe. Die Heilkräfte durchströmen meinen Körper, erquicken und laben mich. Stille, unendliche Stille erfüllt mich. Ewiger Friede hüllt mich ein. Ich atme und fühle, wie mich das Licht beseelt. Ich fühle, wie sich das Gefäß, mein Körper, mit Licht füllt. Ich fühle die beseelende und einhüllende Kraft. Nun begleite ich die heilenden Kräfte zum dritten Bewusstseinszentrum. Im Ordnungsprinzip atme ich wieder ein, im Prinzip des Willens aus, im Bewusstsein der göttlichen Weisheit ein. Dort verharre ich und atme. Stille, unendliche Stille erfüllt mich. Der Friede Gottes umhüllt meine Seele und meinen Körper. Ich bejahe die göttliche Weisheit in mir. Gottes Weisheit ist die Tat. Gottes Weisheit ist die Gerechtigkeit. Ich bin gerufen, die heiligen Gesetze zu erfüllen, auf dass ich weise werde im Sinne der ewigen Liebe.

Ich denke nun an meine Wirbelsäule. Ich bündle die Kräfte der Liebe. Es sind edle, selbstlose Gedanken des Heils, der Durchlichtung, Gedanken der Reinigung und der inneren Kräftigung. Diese Bündel geistiger Energien lasse ich nun die Wirbelsäule hinab und hinauffließen. Auf meine Wirbelsäule konzentriert, lasse ich die Strahlen der Liebe, die gebündelten energetischen Kräfte hinab und hinauf gleiten.

Licht ist Kraft. Licht ist Liebe. Licht heilt. Nun konzentriere ich mich wieder auf das dritte Zentrum. Das Licht aus seinem Licht strahlt zu meinem Verdauungsorgan. Mein Verdauungsorgan kräftigt sich. Es ist in Harmonie. Das Strahlenbündel bewirkt im Verdauungsorgan, in den Schleimhäuten und Muskeln, Harmonie und Frieden.

denke ich das Strahlenbündel der Liebe auf die Leber, auf ein wichtiges Funktionsorgan meines Körpers. Das energetische Strahlenbündel durchdringt meine Leber. Wärme, Harmonie und Heilkraft bewirken die Kräftigung dieses Organes. Wie mit dem Lichtkegel eines Autos, so strahle ich meine Leber an. Liebe heilt.

bündle ich erneut die heilenden Strahlen und lenke sie zu meinem Milz. Licht aus seinem Lichte durchdringt mich. Aufbauende und heilende Kräfte bewirken Frieden und Harmonie in meiner Milz. Meine Milz ist funktionstüchtig.

Atme bewusst ein und aus und richte mich erneut auf das dritte Zentrum, das Zentrum der Weisheit aus. Von dort aus lasse ich die energetischen Strahlen in alle Organe scheinen, in den Beckenraum. In den Bauchraum. In den Brustraum. Und in das Hauptraum.

Gottes Liebe durchstrahlt mich. Gottes Liebe heilt. Das Licht harmonisiert meine Hormone und Drüsen.

spürt meinen gesamten Körper. Er ist immun gegen alles Niedere. Er ist stark, weil ihn das Licht durchstrahlt.

Liebe in jedem Atom, in jeder Zelle meines Körpers, in jedem Partikel meiner Seele. Ich atme bewusst. Der Atem ist Leben. Im Atem ist der Odem Gottes. Weiterhin verweile ich im dritten Zentrum. Dort atme ich ein und aus. Ein und aus. Nun atme ich ein und begebe mich empfindungsmäßig auf das vierte Bewusstseinszentrum, auf das Erlöserzentrum. Ich atme aus. Dort verweile ich einige Augenblicke. Ich atme bewusst im Brustraum.

Nun atme ich wieder ein und begebe mich zum fünften Bewusstseinszentrum. Dorthin lasse ich meinen Atem strömen.

Nun atme ich mich in das sechste Zentrum hinein, in das Bewusstseinszentrum der Liebe. Ich bejahe die Urkraft, das Leben. Es ist die alldurchdringende, allbelebende und heilende Kraft. Ich atme ein und begebe mich empfindungsmäßig zum siebten Bewusstseinszentrum, dem der Barmherzigkeit. Dort verweile ich in Empfindungen und vergegenwärtige mir die Barmherzigkeit meines Heilandes und Erlösers. Ich atme.

mich nun dem Herzen meiner Seele, der Urkraft. Vor dem Altar der ewigen Liebe knie ich nieder und bete den Ewigen an, den ich Vater nennen darf.

Lege ich mich vor dem großen ewigen Geist. Im Innersten des Heiligtums, im Innersten des Tempels danke ich für das Leben, das ich bin.

Gott antwortet mir in meinen Empfindungen. Aus dem Herzen Gottes fließen warme, heilende und aufbauende Kräfte. Sie durchrieseln meine Seele und meinen Körper. Ich fühle die Nähe meines ewigen Vaters. Die Liebe Gottes atmet mir Weisheit, Willen, Ernst, Ordnung, Geduld und Barmherzigkeit zu.

Liebe ist Friede. Mich umgibt der Friede Gottes. Mich durchzieht die ewige Stille.

Bewusstsein Gottes angehoben, vom ewigen Christuslicht durchdrungen, ahne ich, was Frieden, Stille und Harmonie bedeuten. Ich ahne, was selbstlose Liebe ist.

Gedanken für den Tag. Guten Morgen. Gott in uns. Gott ist Liebe. Gott lobt nicht, Gott gibt. Doch wer Lob und Anerkennung erwartet, dem wird das Lob nicht nacheilen. Denn je größer die Erwartung ist, gelobt zu werden, desto schneller schwindet die Anerkennung. Sollten Sie heute Lob und Anerkennung erfahren, dann wäre das ein Prüfstein, sich zu fragen: Wie reagiere ich? Vergessen Sie nicht, Gott, der Ewige, steht Ihnen in jeder Situation bei. Einen erkenntnisreichen Tag, Gabriele.

Guten Morgen, lieber Zuhörer, liebe Zuhörerin. Es ist so üblich, dass wir uns früh am Morgen nach dem Aufstehen in das Bad begeben, um unseren Körper zu reinigen und uns anschließend anzukleiden. Diese ersten Minuten des Tages, in denen wir uns selbst noch ungeschminkt gegenüberstehen, können uns mancherlei Aufschluss über uns selbst geben. Am frühen Morgen zeichnen uns unsere Gesichtszüge deutlicher als während des Tagesgeschehens, wenn viele Eindrücke auf uns einwirken. Sind wir ein Pessimist? Dann hält sich unser Gesicht am Morgen nicht auf. Der Pessimist denkt an Versagen, Enttäuschung und Misslingen. Vieles habe ich mir schon vorgenommen und immer ging alles daneben. Ach, bin ich ein Pechvogel. Heute wird es kaum anders werden. Nun, es hilft nichts. Ich muss den Tag halt durchstehen, denn mir ist die Zeit vorgegeben, vom Arbeitsbeginn bis zum Feierabend. Träge und lustlos kleidet sich der Pessimist an in dem Bewusstsein, es geht heute doch alles schief. Viele von uns wissen, dass eine solche negative Programmierung wirkt und dass dann auch tatsächlich vieles schief geht, denn durch unsere Eingaben hängt schon alles schief, was wir anpacken. Der Optimist hingegen bejaht das Positive, auch im Negativen, denn er weiß, in allem ist auch das Gute und dieses versucht er in jeder Situation zu finden. Schon am Morgen ist sein Gesicht heller, seine Augen sind klarer. Ein sanftes Lächeln schaut aus dem Spiegelbild, das sagt, ich schaffe diesen Tag, gleich was er bringt. Er kann mich nicht schaffen, ich schaffe ihn mit der positiven Kraft in allem. Der Optimismus birgt einen gesunden Frohsinn, aus dem die innere Lebenskraft strahlt. Schon am Morgen strahlt unser Gesicht, unsere Lebensumstände aus und das, was wir vorwiegend fühlen und denken. Doch uns ist die Kraft gegeben, umzudenken. Lieber Zuhörer, liebe Zuhörerin, probieren Sie es aus. Wenn Sie nach dem morgendlichen Erwachen in das Bad gehen, könnten Sie sich vor den Spiegel stellen und in Ihr Gesicht schauen. Legen Sie Ihre Gesichtszüge auf Ihre Gefühlswaage oder regen Sie damit Ihre Gedanken an. Dann werden Sie erkennen, ob Sie vorwiegend optimistisch oder pessimistisch sind. Neigen Sie mehr zum Pessimisten, dann könnten Sie Folgendes ausprobieren. Sprechen Sie positive, aufbauende Gedanken in Ihr Inneres hinein und beobachten dabei Ihre Gesichtszüge. Sie werden sehr bald eine Veränderung feststellen. Es ist gut, um die Mittagszeit eine Analyse unseres Vormittags zu halten, in der Frage an uns selbst. War ich in den vergangenen Stunden ein Optimist oder ein Pessimist? Was steht noch zur Klärung an? Was war gut? Was kann ich am Nachmittag besser machen? Die guten Vorsätze, die Vorgaben für die weiteren Stunden
können wir uns notieren, um während des Tagesverlaufs darauf zurückgreifen zu können. Das gibt ein Gefühl von Sicherheit und stimmt uns zuversichtlich. Eine solche Bilanz vor dem Mittagsmahl hilft uns, ruhig und bewusst unser Mittagsmahl einzunehmen.

Am Abend ist das Tagwerk getan. Ein gewissenhafter Mensch stellt sich selbst die Frage, wie habe ich es getan? War ich ehrlich und aufrichtig? Bin ich mir treu geblieben und meinen guten Vorsätzen gefolgt? Oder habe ich mich gehen lassen und bin in meine alten, trüben Gedankenmuster gefallen, die immer eine Spur von Vorwurf enthalten? Bin ich mir selbst gegenüber gerecht geblieben und bin auch meinen Mitmenschen gerecht geworden, dann war ich ein Optimist, der das Gute in allem herausarbeitete und sich am Guten festhielt. Oder war ich ein Pessimist, der zur Verschleierung und zur Verdunkelung so mancher Angelegenheit beigetragen hat? Gerade am Abend, wenn wir von der Tagesarbeit müde sind, spricht unser Gewissen oftmals deutlicher zu uns. Es spricht auch über unser Nervensystem. Sind wir ausgewogen oder aufgewühlt? Sind wir ruhig und besonnen oder unruhig und somit hektisch? Es ist immer gut, den Tag abzuschließen, bevor wir zu unserer Familie, zu Bekannten oder zu Freunden gehen. Ein Tag, der von uns abgeschlossen ist, gibt uns die Kraft zu einem ausgewogenen Abend. Ein ausgewogener Abend bringt auch einen guten und erholsamen Schlaf, in der Folge am Morgen ein helles und lichtes Antlitz und die entsprechenden positiven, zuversichtlichen, bejahenden Gedanken.

liebe Brüder, liebe Schwestern. Der Christus Gottes ist der große innere Arzt und Heiler. Er ist die Gesundheit in uns. Er ist immer gegenwärtig. Infolgedessen ist die Gesundheit, die der Christus Gottes ist, immer gegenwärtig in uns. Machen wir uns das bewusst. Der Geist Gottes, der Christus Gottes in uns, ist gegenwärtig, ist Gesundheit in unserer Seele und in unserem Körper. Die heutige Glaubensheilung in seinem Geiste stellen wir unter die zwei Worte einwärts wandern. Was heißt das für uns einwärts wandern? Hineinwandern zum Christus Gottes, unserem Erlöser, der in uns der Helfer und die Gesundheit ist. Der ewige Geist gab uns die Gebote durch Mose. Christus als Jesus gab uns den Weg nach innen, also einwärts zu wandern. In der Bergpredigt erleben wir den wahren Geist der Liebe. So wir diesen Geist Schritt für Schritt verkörpern, verwandeln wir uns zum neuen Menschen, zum Menschen im Geiste Gottes, weil wir einwärts wandern. Was steht dazwischen? Was hält uns ab, einwärts zu wandern? Vier Worte: nicht loslassen können. Was zieht uns also nach außen? Das nicht loslassen können. Was können wir denn nicht loslassen? Es sind Gedanken, Worte und Handlungen. Es sind Gedanken gegen die Einheit, weil sie gegen den Nächsten sind. Aber Gott ist Einheit und die Einheit ist in uns. Gedanken der Feindseligkeit gegenüber dem Nächsten. Gedanken des Hasses und des Neides. Gedanken der Ich-Sucht, alles nur für mich. Was haben wir davon, wenn wir unserem Nächsten das neiden, was er besitzt und wir nicht haben? Kann er es mit in die Ewigkeit nehmen? Und hätten wir's, könnten wir's mit in die Ewigkeit nehmen, also einwärts nehmen zum Reich Gottes? Was haben wir davon, wenn wir unseren Nächsten mit Gedanken immer und immer wieder belästigen, auch mit Worten, dass er für uns das tun soll, was wir selbst tun könnten? Was haben wir davon, wenn unser Nächster aufgrund unserer Zwänge etwas tut, das er nicht freiwillig für uns tut,
sondern aufgrund unseres Zwangs, unseres Eigenwillens? Können wir das alles mit in die Ewigkeit nehmen? Wenn wir dem Nachbarn feindselig sind, dem Berufskollegen oder der Berufskollegin, weil unter Umständen sie beim Chef besser angesehen sind als wir, können wir das mit in die Ewigkeit nehmen? Oder wenn wir in Gedanken und Worten mit unserem Nächsten streiten, um Recht zu haben und ihm immer wieder feindselig gegenüberstehen, weil er uns nicht Recht gab, können wir das mit in die Ewigkeit nehmen? Wenn wir in Ehe und Partnerschaft streiten, oftmals um belanglose Dinge, wenn wir uns gegenseitig nicht gut gesonnen sind, können wir dieses Hadern, dieses Feindselige mit in die Ewigkeit nehmen? Oh nein. Das können wir nicht mit in die Ewigkeit nehmen, aber unsere Seele nimmt es mit in die Reinigungsebenen und bringt es unter Umständen wieder in eine nächste Einverleibung mit. All das, liebe Brüder, liebe Schwestern, zieht uns nach außen. Und dann fragen wir uns, existiert Gott? Warum hilft er mir nicht? Wo soll er ansetzen? Er ist die Liebe, er ist die Freiheit, er ist die Güte, er ist gut. Und solange wir uns nicht bemühen, mit unserem Nächsten gut zu sein, von Herzen gut zu sein, finden wir nicht einwärts zu dem großen Geist, der die Gesundheit und das Leben ist. Wir leiden, weil wir uns von dem großen Geist abwenden. Wir sind krank, weil unsere Gedanken uns krank gemacht haben. Wir sind geprägt von unserem Ich-bezogenen, alles nur für mich. Wir sind geprägt von unserem Besitzen wollen. Ja, können wir das alles mit in die Ewigkeit nehmen? Oh nein, nichts davon. Irgendwann kommt die Stunde, wo wir erkennen müssen, dass wir das, was wir uns angedacht haben, ablegen müssen, um einwärts zu wandern. Zu unserem wahren Sein, zum Christus Gottes, der auf uns wartet. Und so mancher könnte sagen, was Gott sagt, ist es Gott? Stimmt das? Wenn wir nur auf Worte hören, dann werden wir nie einwärts finden. Und so mancher sagt, nun ja, ich glaube an Gott, doch existiert er? Liebe Brüder, liebe Schwestern, in unserer Welt müssen wir erleben, dass der Glaube allein uns nicht friedfertig macht, dass der Glaube allein uns nicht gut macht.
Jesus sagte, wer meine Worte hört und sie tut, der ist ein kluger Mann. Also spricht er damit den Tatglauben an. Der Tatglaube heißt, ich erkenne mein egoistisches Verhalten, das, an was ich mich gebunden habe, an die Ketten des Nicht-Loslassen-Wollens. Ich werde dieses mein Verhalten ändern. Und wer es ändert und die Lehren des Jesus, des Christus schrittweise erfüllt, der wandert einwärts und verändert sich zum neuen Menschen, der gut ist. Und das können wir mit in die Ewigkeit nehmen. Wer also einwärts wandert, der braucht nicht zu fragen, ob das, was Gott durch den Propheten sagt, stimmt. In uns selbst ist der Beweis, dass Gott gegenwärtig ist, gegenwärtig in uns. Und gerade in der Glaubensheilung möchte Christus, dass wir ihn fühlen, dass er gegenwärtig ist. Das stärkt doch unseren Glauben, das macht Mut, schrittweise den aktiven Glauben anzuwenden, was besagt, was mich nach auswärts zieht, das heißt in die Welt zieht, das hinterfrage ich. Das bereinige ich mit seiner Kraft und werde mich bemühen, das Angebot des großen Geistes, die Erfüllung der 10 Gebote Gottes und die Bergpredigt Jesu anzunehmen. Also zu tun, so wie Jesus sagte, wer meine Worte hört und tut, ist ein kluger Mann. Und der kluge Mann muss nicht fragen, stimmt das, was gesagt wurde? Er fühlt es selbst in sich. Und wir dürfen es in uns fühlen. Wir dürfen erspüren, dass der große Geist in uns ist. Gerade in der Glaubensheilung mit ihm. Liebe Brüder, liebe Schwestern, so gehen wir einwärts. Wir nehmen eine aufrechte Sitzhaltung ein, legen unsere Handrücken auf unsere Oberschenkel und wer möchte, kann die Augen schließen. Bitte denkt mit. Christus in mir. Christus, der innere Arzt und Heiler in mir. Christus, das gegenwärtige Leben in mir. Und nun atmen wir tief ein und aus. Wir atmen bewusst tief ein und aus. Wir atmen nun so lange tief ein und aus, bis unser Sonnengeflecht, das zentrale Nervensystem,
in der Mitte unseres Körpers uns signalisiert. Die Nerven entspannen sich. Die Gedanken sind zurückgetreten. Harmonie zieht ein. Also atmen wir tief ein und wieder aus, bis sich das Sonnengeflecht meldet. Wenn das zentrale Nervensystem das Signal gibt, Harmonie zieht in den Körper ein, die Nerven sind entspannt, dann atmen wir in unserem Rhythmus. Unsere Sinne ziehen uns nach innen. Einwärts geht es zum Christus Gottes, dem inneren Arzt und Heiler in uns. Wir spüren ein mächtiges Licht in unserer Seele und in unserem Körper leuchten. Diese Leuchtkraft ist die Gegenwart des Christus Gottes. Christus, wir neigen uns vor dir und vor der Herrlichkeit des ewigen Vaters. Wir sind Sünder, aber wir sind auch deine Kinder. Und als diese kommen wir zu dir, im Glauben und Vertrauen, dass du, Christus, uns berührst. Unser Gegensätzliches, das wir Sünde nennen, das wir jetzt erkennen, legen wir dir hin. Du gibst uns die Kraft, die Fehler, die Sünden zu bereuen, zu bereinigen und nicht mehr zu tun. Mit den Geboten und der Bergpredigt im Herzen neigen wir uns vor dir. Wir knien vor der Herrlichkeit Gottes. Christus, unser göttlicher Bruder, du innerer Arzt und Heiler, unsere Sorgen, Leiden, Gebrechen und Krankheiten legen wir dir zu Füßen, in dem Bewusstsein, wir lassen los. Wir lassen los und wandern einwärts. Jetzt strahlst du uns Sicherheit und Geborgenheit zu. Jeden Einzelnen von uns umfängst du mit deiner Liebe, mit der Heilung, mit deiner Hilfe. Licht durchglüht uns. Licht umfängt uns. Licht strömt durch unsere Seele
in unseren Körper. Vom Scheitel bis zur Sohle und zurück ist Gott gegenwärtiges Licht. Seine Gegenwart fühlen wir in unseren Handflächen. Er ist gegenwärtig. Er macht sich bemerkbar. O geh einwärts, o Mensch. Gott ist gegenwärtig. In dem Bewusstsein seiner Gegenwart legen wir die rechte Hand auf den Körperteil unserer Wahl. Die Fingerkuppen drücken wir etwas an unseren Körper. Die Hand wölbt sich leicht. Jetzt konzentrieren wir uns auf diesen Körperteil und fühlen, wie ein Kraftfeld entsteht. Der innere Arzt und Heiler berührt uns von innen. Er, der große Geist der Gesundheit, baut gesunde Zellen auf und führt kranke Zellen zur Ausscheidung. O bleibt konzentriert, um die Nähe des großen Geistes zu spüren, wie der innere Arzt und Heiler hilft, wie er heilt. Die Muskeln entspannen sich, sie nehmen sein Licht. Alle Blutgefäße spüren seine Gegenwart. Jedes Organ atmet den Odem des Lichtes. Es heilt. Sehnen und Bänder sagen Ja zum großen Licht. Es heilt. Alle Bausteine des Körpers nehmen das große Licht auf. Es heilt. Der ganze Leib ist zum heilenden und helfenden Kraftfeld der Liebe, Hilfe und Heilung geworden. Es heilt. O bejaht in Gedanken die Heilung, sagt Ja zu Christus, und fühlt in das Kraftfeld hinein. Gott ist gegenwärtig. Unter unserer rechten Hand spüren wir das wunderbare energetische Feld der Liebe. Lasst nicht los, zu ihm Ja zu sagen. Ja zu Christus.
Ja zu dem mächtigen Geist, der heilt. Das Licht heilt. Das Licht baut gesunde Zellen auf und weist Kranken den Weg zur Ausscheidung. Der aktiv gläubige Mensch verwandelt sich. Er ahnt den neuen Menschen. Es heilt. Fühlt den großen Geist in euch. Fühlt ihn. Dadurch stärkt sich euer Glaube. Und ihr wandert einwärts zu dem, der ewig gegenwärtig ist. Nun legen wir die rechte Hand wieder zurück. Sagt Ja zu Christus. Sagt Ja zum Licht. Fühlt den mächtigen Geist in euch. Er möchte euch im Glauben stark machen, im Vertrauen zu ihm. Atmet wieder tief ein und aus. So lange, bis sich das Sonnengeflecht meldet und Signale sendet. Die Nerven sind in Harmonie. Dann ruhen wir im Geist der Liebe und empfangen seine Hilfe und seine Heilung. Atmet tief. Das Gehirn gibt den Impuls an das Sonnengeflecht. Die Gedanken sind zurückgetreten. Die Sinne sind einwärts gewandert. Es meldet Harmonie, Entspannung des Nervensystems. Und nun fühlt den Christus Gottes, wie er abermals unseren Körper durchströmt, vom Scheitel bis zur Sohle und zurück. Heilende Kräfte strömen durch die Seele in unseren Leib. Und wir legen wieder die rechte Hand auf den Körperteil unserer Wahl, um das Kraftfeld zu spüren. Gott ist gut. Unser wahres Wesen ist gut. Die Kraft des Guten ist gegenwärtig, Christus. Fühlt, wie sich das Kraftfeld aufbaut. Unter eurer rechten Hand merkt ihr, dass der Körper ganz sanft vibriert. Durch die Nerven strömt der Geist. In die Zellen fließt er ein.
alle Bausteine des Leibes empfangen seine Kraft. Sie beginnen sanft zu vibrieren. Kranke Zellen nehmen den Weg zur Ausscheidung. Der ewige Geist leitet sie aus dem Körper. Er macht sie inaktiv und stärkt die gesunden Zellen und baut gesunde Zellen auf. Es heilt. Denkt mit, es heilt. Denkt es in euch hinein, es heilt. Fühlt in euer Inneres hinein und merkt die Gegenwart des Christus. Sanft vibriert der Körper. Es ist das Kraftfeld der Liebe. Lasst nicht ab, zu ihm Ja zu sagen. O lasst los von dem, was euch bewegt. Ihr könnt es nicht mitnehmen. Einwärts geht es. Einwärts in die Quelle der Kraft, in die Quelle der Gesundheit, in die Quelle der Liebe. Liebe heilt. Fühlt die Gottesliebe. Fühlt die Liebe, sie heilt. Fühlt die Liebe, sie hilft. Fühlt die große Gegenwart

Der ganze Körper ist in sanfter Bewegung. Es ist der Christus Gottes. Es ist die spürbare Gegenwart des mächtigen Geistes. Nun legen wir unsere rechte Hand wieder zurück. Beide Handrücken ruhen auf unseren Oberschenkeln. Wir bleiben tief in uns, in der Stille des Alls. Es atmet durch uns. Es offenbart sich uns, das unpersönliche Leben, die Quelle der Kraft. Der Geist. Tief, ganz tief in uns knien wir nieder vor dem, der ewig ist, in dem wir ewig sind, weil wir Leben aus seinem Leben sind. Jeder ist frei, um dem großen Geist, dem Christus Gottes, unserem Erlöser und inneren Arzt und Heiler, das zu sagen, was ihn bewegt. Doch am liebsten ist ihm, wenn wir loslassen und einwärts gehen. Danken wir in der Stille. Liebe Brüder, liebe Schwestern, beten wir auch in der Stille für unsere Mitgeschwister, für unsere Mitmenschen. Beten wir auch in der Stille für die Mutter Erde mit ihren Tieren, Pflanzen und Mineralien. Großer, gütiger Gott, du allgegenwärtiger Geist, wo wir auch stehen, wo wir auch gehen, du bist immer bei uns. Du begleitest uns auf unseren Wegen und du rufst uns jeden Augenblick. Lass los, kehr einwärts. In mir ist Frieden, in mir ist Geborgenheit, in mir ist Ruhe, in mir ist das Glück, das du immer suchst. Ich bin es. Ich bin gut, so spricht der Geist in jedem von euch, in jedem von uns. Sei gut und du erlebst mich. Du brauchst nicht mehr zu fragen, so spricht der Geist, was wahr ist und was nicht stimmt. Ich bin die lebendige Wahrheit in dir. Kehr ein, lass los und empfange mich. Liebe Brüder, liebe Schwestern, in diesem Bewusstsein sind wir eins, einerlei, wo wir uns in dieser Welt befinden. Einheit verbindet. Einheit macht stark. Bewegt euch mehr.

und mehr im aktiven Glauben. Und ihr spürt, dass Gott gegenwärtig ist. Und so ihr in einer ärztlichen Behandlung seid, wisset, der irdische Arzt trägt auch den großen Geist in sich, sagt Ja zum Geist im irdischen Arzt. Vertraut euch dem großen Geist an. Und so kann er auch, wenn es sein soll, den irdischen Arzt führen. Und wer Medikamente nimmt, denkt daran, Gott ist allgegenwärtig. Nehmt sie bewusst in seinem Geiste. Sagt Ja zur Gegenwart des Lebens, in allem, auch im Medikament. Und ihr werdet Führung und Hilfe erleben, weil der Geist der Christus Gottes gegenwärtig ist.

Guten Morgen, lieber Zuhörer, liebe Zuhörerin. Der heutige Morgengruß ist auf die Selbsterfahrung ausgerichtet. Zum Beispiel ist Ihr Morgen nicht identisch mit dem Morgen eines anderen, weil Ihre Gedanken, die Sie schon beim Erwachen dachten, einen ganz anderen Sinngehalt hatten, als zum Beispiel die Gedanken eines Ihrer Familienmitglieder. Wir erwachen am Morgen und sagen zu unserem Nächsten: Guten Morgen. Der andere wünscht uns ebenfalls einen guten Morgen. Und doch haben die Worte von uns beiden unterschiedliche Sinngehalte, nämlich die Inhalte jener Gedanken oder Empfindungen, die der Einzelne im Augenblick des Morgengrußes bewegte. Worte sind mit Hülsen zu vergleichen, die wir mit dem füllen, was wir während des Sprechens fühlen, empfinden oder denken. Doch womit wir die Hülsen, die Worte füllen, das ist entscheidend, das ist ein Teil unseres Erdenlebens. Das sind nämlich wir selbst. Damit haben wir unseren Körper geprägt. Das ist auch ein Teil unserer Eingaben in den kosmischen Computer, in das Speichernetz der Reinigungsebenen und des materiellen Kosmos. Deshalb sollten wir uns immer wieder selbst fragen: Was habe ich in meine Worte hineingelegt? Gehen wir des Öfteren am Tag den gesprochenen Worten auf den Grund, so erkennen wir vielleicht, dass wir oftmals aneinander vorbeisprechen oder dass manches gar nicht so gemeint war, wie wir glauben, es verstanden zu haben. Begreifen wir, dass es der andere oftmals nicht so meinte, wie wir es auffassen, dann gäbe es weniger Zwietracht und Streit und es würde sich leichter miteinander leben. Häufig machen wir so viele Worte, weil wir der Meinung sind, wir würden nicht verstanden. Wie oft hören wir: Der andere versteht mich nicht. Fragen wir uns: Verstehen wir den anderen? Wie könnte man also lernen, sich zu verstehen? Einzig durch die Sprache des Herzens. Wären sich nämlich beide Gesprächspartner wohlgesonnen, wäre jeder jedem von Herzen zugetan, dann wären sie von Herzen Brüder und Schwestern aus dem Geiste Gottes. Und ihre Herzen wären im Gleichklang miteinander und im Gleichklang mit unserem Vater im Himmel, der die Macht und die Kraft des Alls ist. Dann wären unsere Gefühle, Empfindungen und Gedanken göttlich und unser Wort würde das ausstrahlen, was sein Inhalt ist, die Sprache des Herzens. Dann gäbe es weniger Streit und Unstimmigkeiten. Es gäbe keine langen Gespräche mit Wenn und Aber oder Vielleicht. Es wäre Klarheit in unseren Worten, weil wir alles miteinander geklärt haben und also eins sind in der Einheit Gottes, eins mit seinem Herzen, eins mit dem Gesetz der Gottes- und Nächstenliebe.

lieber Zuhörer, liebe Zuhörerin, so könnten Sie sich um die Mittagszeit fragen, was ist vom Vormittag schon Vergangenheit? Was ist noch Gegenwart? Sollten noch Worthülsen in Ihnen nachschwingen oder waren Sie eventuell nicht verständnisvoll, dann wäre es gut, wenn Sie das, was Sie bewegt, noch vor dem Essen beheben. Dann könnte Ihnen auch das Mittagessen besser schmecken, sicher wieder anders als Ihrem Tischnachbarn, auch dann, wenn Sie beide sagen, das Essen schmeckt gut. So könnten Sie gestärkt in den Nachmittag gehen. Am Ende des Tages wäre es gut, Bilanz zu ziehen in der Frage, habe ich mich selbst verstanden? Wusste ich eigentlich, was ich meinte, als ich dies oder jenes zu meinem Nächsten sagte? Welchen Sinngehalt, also welche aktive Energie, sandte ich meinem Nächsten mit meinen Worten zu? Wir können uns weiter fragen, habe ich meinem Arbeitskollegen, meiner Arbeitskollegin beim Gespräch wirklich zugehört oder mir meinen Gedanken rein gemacht? Wir sollten also vor dem Abend Bilanz ziehen, um eventuell noch das zu beheben, was ungut in uns schwingt. Ist es nicht mehr möglich, die Angelegenheit zu beheben, die uns bewegt, dann sollten wir im Gebet Christus das anvertrauen, was wir heute nicht mehr klären können. Ein Herzensgebet gleich einer Zwiesprache mit ihm könnte uns die Ruhe bringen, die wir brauchen, um in einen friedvollen Abend zu gehen und in einen erholsamen Schlaf.

Vielleicht hilft Ihnen heute folgende Wahrheit, um sich immer wieder innig in den Christus-Gottesgeist zu versenken in Ihr Inneres. Gott, das allgegenwärtige Licht, die Sprache des Herzens, ist das Innerste in Ihrer Seele. Es spricht unaufhörlich zu jedem von uns. Meist jedoch vernehmen wir es nicht, weil der Geräuschpegel unseres Egos viel zu groß ist. Lieber Zuhörer, liebe Zuhörerin, wir, Ihre Brüder und Schwestern, wünschen Ihnen einen Tag, an dem Sie die Sprache des Herzens vernehmen.

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Meditation. Ich meditiere, auf dass ich den Weg zum Herzen Gottes, dem großen Leben finde und freilege, um ihm, dem Alleinen, zuzustreben. Ich lasse eine Bildmeditation in meinem Bewusstsein wirksam werden. Alles Bedrückende übergebe ich Christus. Mein gegenwärtiges Leben ist in Christus. Auf ihn baue ich. Ihm vertraue ich meine Seele und auch meinen Körper an. Während ich meinen Atem beobachte, entleere ich mein menschliches Gefäß von allen Empfindungen und Gedanken. Ich löse mich von den Gedanken, was gestern war und morgen sein könnte.

Lebe in Christus, in seiner Gegenwart. Ich atme mich frei. Ich ziehe meinen Atem in den Bauch- und Beckenraum hinab und lasse ihn wieder langsam emporsteigen. Ich atme aus. Ich atme wieder tief ein und harmonisch aus. Die noch vorhandenen Eindrücke, Empfindungen und Gedanken lasse ich nun ganz los. Ich übergebe sie dem Christusgeist. Ich belasse sie in Christus. Ich atme noch immer tief ein und wieder harmonisch aus. Langsam gehe ich nun zur normalen Atmung über. Ich beobachte nicht mehr meine Atmung. Ich lasse es atmen. Seele und Mensch haben sich beruhigt. Ich bin still geworden. In meinem Bewusstsein zeigt sich eine kahle Landschaft. Der Himmel ist mit Wolken verhangen. Alles ist grau in grau. Durch diese kahle und karge Landschaft schlängeln sich unbefestigte Wege. Wiesen und Auen zeigen kaum ein Grün. Alles ist wie abgestorben, alles ist grau in grau. In Empfindungen beschreite ich einen dieser Wege. Ich gehe mitten in das Bild hinein. Ich bringe das Bild in mir zum Leuchten, denn ich fühle mich mit dem Göttlichen verbunden und erkenne in allem sein heiliges Walten.

Bild, den unbefestigten Weg weiter. Doch in der tiefen Erkenntnis, dass Gottes Liebe alles durchstrahlt. Während ich so hineinwandere, stoße ich an diesen und an jenen Stein. Ein Stein erregt meine Aufmerksamkeit. Ich halte inne. Ich hebe diesen Stein auf und betrachte ihn aus dem Bewusstsein. Alles ist Geist. Die Essenz dieses Steines, die Geistkraft, lasse ich in mir wirksam werden. Ich nehme die dem Stein entströmenden Kräfte in mich auf. Ich verspüre, dass die Essenz des Steines in mir lebendig wird. Aus der Tiefe steigt ein Ahnen in mir empor, das mich erkennen lässt, dass die Kräfte Gottes Liebe und Frieden bringen.

in mir als Kraft. Sie übermittelt mir Frieden, Harmonie und das bewusste Gefühl, alles ist aus Gott. Ich bin umgeben von der göttlichen, ewigen Kraft. Behutsam lege ich den Stein zurück in der Gewissheit, dass die rechte Kommunikation Kraft, Leben und Dynamik bewirkt. Die Kommunikation mit der ewigen Kraft in allem Sein. Ich schreite nun im Bild weiter. Vor einem noch kahlen und schmucklosen Apfelbaum halte ich inne. Die Essenz des Baumes nehme ich in mich auf. Ich lasse diese Kräfte in mir wirken. Ich verspüre nun das Leben in diesem Baum. Ich verspüre es in mir selbst, in meinem Bewusstsein. In meinem Inneren wird es zur Gewissheit, alles ist Geist. Auch ich bin Geist aus seinem Geiste. Gottes Liebe und Weisheit umgibt und durchströmt mich. Der Apfelbaum übermittelt mir ein weiteres Bild. Der noch kahle Apfelbaum, der fest verwurzelt in der Erde steht, gleicht meinem Erdenleben. Auch ich bin so lange ein kahler Baum im Garten Gottes, bis ich die heiligen Gesetze verwirkliche, sodass die Kräfte Gottes mich vermehrt durchströmen und mein ewiges Wesen zum rechten Erblühen bringen. Ich erkenne, der kahle Baum weiß um die innere Kraft. Fest verwurzelt in der Erde steht er, ausgerichtet auf das ewige Leben und wartet geduldig, bis die Zeit reif ist, in der die Kräfte wirksam werden, in der die Säfte steigen.
Ich erkenne mich selbst in diesem Apfelbaum. Geduldig und Gott ergeben werde ich warten, bis auch in mir die Kräfte verstärkt wirksam werden und ich im Geiste Gottes erblühe. Auch ich richte nun mein Leben auf Gott aus, indem ich die Gesetze erfülle, auf dass es in mir werde, so wie es Gottes Wille ist. In Gedanken versunken über das Werden und Vergehen, über Anfang und Ende der Zeit, schreite ich weiter auf dem Weg meines inneren Bildes. Ich blicke zum Himmel empor und sehe, wie die Wolken am Firmament ziehen. Während ich in meinem Bild die dahinziehenden Wolken betrachte, wird es mir bewusst, auch in mir muss es heller werden. In mir muss die göttliche Liebe und Weisheit stärker werden. Die Wolken meines Ichs müssen dahinziehen, sich auflösen, damit mein wahres Wesen, mein ewiges Ich, hervortreten kann. Das Bewusstsein Gottes, das Licht meiner Seele. Ich kehre wieder zur Betrachtung meines inneren Bildes zurück. Durch die sich nun mehr und mehr auflockernde Bewölkung scheint die Sonne. Das Blau des Himmels tritt mehr und mehr hervor. Das Bild, die Landschaft, in der ich wandere, wird lichter und heller. In das Bild kommt Leben durch die Kraft der Sonnenstrahlen. Der Himmel ist wolkenlos. Rein und klar bescheint die Sonne das gesamte Bild, die ganze Landschaft. Wie in Gold getaucht, erstrahlt nun das Bild. Das Leben beginnt zu keimen durch die Kraft der Sonne.

letzten Sonnenstrahlen hin und verspüre die Wärme und die Kraft der Sonne an meinem Körper.

durchströmt. Ich fühle mich angehoben und gekräftigt. Ich verspüre die Kraft, das Leben in mir, die ewige Sonne der Gerechtigkeit, das Licht der Seele. Durchwärmt von den Strahlen der Sonne, wandere ich in meinem Bild weiter. Ich blicke zum Firmament und beobachte die Wolken, die sich wieder vor die Sonne schieben. Die Landschaft im Bild wirkt wieder grau in grau. Auf meiner inneren Wanderung halte ich erneut inne und überdenke mein Leben. Ich erkenne, jetzt ist Ewigkeit. Mein augenblickliches Leben soll positive Gestalt annehmen, damit die ewige Sonne Seele und Leib durchstrahlen kann. Ich schreite weiter in der Erkenntnis, dass die innere Sonne nur dann zum Ausdruck kommen kann, wenn die Starrheit meines Denkens und das Festhalten an irdischen Gepflogenheiten, das Nachdenken über Vergangenheit und Zukunft sich wandeln. Die innere Versteinerung meines Ichs bricht sodann auf und ich werde sanftmütig und demütig von Herzen. Die Landschaft meines Denkens, Fühlens und Wollens muss sich ändern. Die innere Landschaft, das Gemüt meiner Seele und meines Leibes muss sich durchlichten, damit Kraft und Leben mein Inneres durchströmen können. Ich werde das Leben in mir zum Keimen bringen. So wie der Apfelbaum in meinem Bild fest verwurzelt in der Erde steht, Sturm und Regen standhält, so muss auch ich fest verwurzelt in Gott stehen, einerlei, was Menschen denken, reden und tun. Sobald mein Glaube gekräftigt, meine Erkenntnis stark und mein Vertrauen unerschütterlich sind,
bin ich fest verwurzelt in Gott, meinem Herrn. In dieser Erkenntnis schreite ich weiter in meinem inneren Bild. Ich nähere mich einem reglosen Gestrüpp. Im Gestrüpp bewegt sich etwas. Ich halte inne. Ein Reh kommt in das Bild. Es verlässt das Gestrüpp und bewegt sich dem Walde zu. Ich halte inne und betrachte das Reh. Ich nehme die Essenz seines Lebens in mein Bewusstsein auf . Ich lasse es in mir wirken.

Güte und Freude. Liebe durchströmt mich. Ich erkenne, das Leben im Reh ist auch in mir. Es ist ein und derselbe Geist, der alles durchströmt, der alles erhält und belebt. Ich verspüre die Einheit mit allem Sein. Der Gesamteindruck des Bildes ist in mir und ich bin in allem. Gott ist das Leben. Er ist in mir und in allem, was lebt. Gottes Geist durchströmt mich. Gottes Geist umgibt mich. Rechts im Bild klettert ein Eichhörnchen zur Krone eines Baumes empor. Ich verbinde mich mit dem Leben dieses Tieres. Wiederum verspüre ich Freude, Frieden und Liebe. Ich verspüre wieder die Einheit in allem Sein. Die Essenz allen Lebens ist in mir. Die Kraft in mir ist wiederum in allem. Es ist Gott, das Leben. Im Bild der Erkenntnis wandere ich weiter. Ich nehme nun einen Seitenpfad, der leicht bergan führt. Hinter der leichten Anhöhe, versteckt in einer Mulde, steht ein Haus. Aus den Fenstern dringt das Licht. Ich gehe auf das Haus zu und poche an die Pforte. Sie öffnet sich. Ich stehe einem mir unbekannten Menschen gegenüber. Freundlich grüßt mich der Besitzer dieses Hauses. Er fragt mich nach meinem Anliegen. In seinem Gruß schwingt Wohlwollen und zugleich empfinde ich wieder Frieden und Freude. In meinem Inneren verspürte ich Ähnliches wie beim Betrachten des Rehes und des Eichhörnchens.
auch in meinem Nächsten ist ein und derselbe Geist wirksam. Ich erkenne, mein Nächster kann nur mein Bruder, meine Schwester sein, denn was in mir pocht, was mich belebt, ist auch in meinem Nächsten. Ich empfinde die Einheit mit meinem Bruder, der mich bittet, sein Haus zu betreten. Ich betrete die warme Stube.

mich bewegt. Davon teile ich nur so viel mit, wie ich selbst verstehen kann.

mein Nächster nickt wissend und spricht: Gottes Weisheit ist überall zu finden, insbesondere in uns, da wir göttlichen Ursprungs sind. Ich darf auch hier die Allmacht Gottes erkennen. Aus unzähligen Mündern offenbart sich das Leben. Es offenbart sich durch Bäume und Sträucher, durch Pflanzen und Tiere, ja, durch jeden Stein. Die allmächtige Liebe und Weisheit offenbart sich ganz besonders durch aufgeschlossene, gottergebene Menschen. Dankbar und im Herzen erfüllt, verabschiede ich mich von meinem Nächsten und kehre wieder zu meinem Wohnort zurück.

lasse ich das innere Bild. Ich beobachte nun wieder meinen Atem, wie er kommt und geht. Langsam finde ich zum Oberbewusstsein zurück. Ich nehme meine Umgebung wieder bewusst wahr. Was mich umgibt, ist nur vorhanden, weil Gott das Leben in allem ist, weil seine Kraft alles belebt und erhält. Gott ist in allem, auch in mir. Gott ist Einheit. Ich bin in Gott und werde wieder zur Einheit werden.

Guten Morgen, lieber Zuhörer, liebe Zuhörerin. Ein neuer Tag hat begonnen. Ihre Gedankenwelt ist wieder in Ihr Bewusstsein getreten und spricht zu Ihnen. Was sagt sie Ihnen schon am frühen Morgen? Bringen Ihnen die Gedanken Schmeicheleien, die Ihnen eventuell Mitmenschen zugesprochen haben? Dann sollten Sie prüfen, ob Ihr Ich angehoben ist. Bringen Sie Ihnen Ängste, dann fragen Sie sich ebenso, warum? Bringen Sie die Sorgen der zurückliegenden Tage, dann können Sie sich fragen, was wollen Ihnen die Sorgen sagen? All diese Gedanken können sich schon beim Erwachen einstellen. Doch wenn Sie Disziplin üben, dann können Sie auch Ihre Gedanken lenken. Lenken Sie diese von sich und bestimmen Sie, dass die Gedanken warten, bis sie sich mit Gott verbunden haben. Ein inniges Dankgebet für das Erwachen am Morgen bringt die Verinnerlichung. Dann werden Sie sich von Ihrem Nachtlager erheben und die Gedanken werden wieder zu Ihnen sprechen. Sie haben nun aber die Kraft, diese zu analysieren. Wichtig ist, dass Sie Ihrer Erkenntnis sogleich die Bereinigung folgen lassen. Dann können Sie aus der Kraft der Verwirklichung den Vormittag und den ganzen Tag bemeistern, in dem Bewusstsein, dass die Hilfe da ist, Christus in Ihnen.

Auch wenn der Vormittag rasch vorüberging, so sollten sie um die Mittagszeit auf den Vormittag zurückblicken und sich fragen, ob sie gelernt haben, immer zur Mitte zu gehen, zu Christus. Wenn sie auch sagen, sie haben es nicht immer geschafft, aus unseren Fehlern lernen wir, aber auch aus den Fehlern unserer Nächsten. Denn wenn wir die Fehler unserer Nächsten sehen und unsere Nächsten nicht abwerten, dann wissen wir, dass wir Gleiches oder Ähnliches nicht tun sollen. Dadurch spüren wir ganz allmählich, was Friedfertigkeit bedeutet. Diese kennt keine Gewalt. Sollten also am Vormittag Zwistigkeiten aufgetreten sein, die noch nicht bereinigt sind, dann denken Sie daran, die Bereinigung bringt Friedfertigkeit, das Miteinander führt zum Einssein. Dadurch wachsen wir in das Gottesbewusstsein hinein, in seine Weisheit und Größe. Was also vom Vormittag her noch ansteht, das sollten Sie noch vor dem Mittagsmahl bereinigen. Wenn nicht, dann sollten Sie sich fest vornehmen, es nach dem Mittagessen zu tun. Dadurch werden Sie ruhiger. Das Nervensystem entspannt sich und Ihr Verdauungsorgan dankt es Ihnen, denn Sie werden dann die Nahrung ruhiger zu sich nehmen und gut kauen.

Und wenn sie sich am Abend noch am Arbeitsplatz befinden, dann können sie sich fragen, welche Gedanken ihre Schritte nach Hause, zu ihrer Familie, zu ihren Freunden begleiten wollen. Spüren Sie, dass vom Tag her noch einiges ansteht? Merken Sie, dass Sie noch erregt, ja vielleicht sogar ärgerlich sind? Setzen Sie sich kurz auf einen Stuhl und überlegen Sie, warum? Sind Sie schon zu Fuß unterwegs oder mit Ihrem Fahrzeug? Dann halten Sie irgendwo inne und fragen sich, warum? Wollen Sie Ihren Ärger, Ihre Unstimmigkeit, Ihrer Familie oder Ihren Freunden auflasten? Sicher wollen Sie das nicht. Jetzt ist Zeit, das, was noch ansteht, das heißt, was Ihr Nervensystem in Wallung hält, zu analysieren, zu überdenken und so weit, wie es Ihnen möglich ist, zu bereinigen. Sie werden eventuell sagen, ich kann meinen Nächsten nicht anrufen, ich erreiche ihn nicht. Sie können aber seine Seele erreichen, indem Sie zu seiner Seele sprechen, indem Sie um Vergebung bitten und ihrerseits auch vergeben. Sie können auch das, was Sie bewegt, aufnotieren. Dann schreiben Sie es aus sich heraus. Sie haben es auf einem Notizblock festgehalten und wissen, was Sie sagen oder wie Sie sich in den nächsten Tagen verhalten möchten oder was Sie wieder gut machen können. Vergessen Sie nicht, die Mitte ist Christus. Er ist immer unser Helfer und unser Begleiter, unser guter Freund. Schaffen Sie in sich Frieden, dann werden Sie auch Ihrem Nächsten Frieden zusenden. Auf diese Weise erlangen wir die innere Einheit und die Verbindung zur Mitte, die bewusste Verbindung mit Christus.

lieber Zuhörer, liebe Zuhörerin, wir, die Urchristen im universellen Leben, wünschen Ihnen einen gesegneten Tag in der Verbundenheit mit Christus.

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Durch unsere Gebete bekommen wir Abstand von unserem Denken, von all dem, was so der Tag an Problemen, an Situationen, an Ereignissen gebracht hat. Wir sind aufnahmefähiger für die große Liebe, die in uns wohnt. Doch wenn auch viele, sehr viele Menschen wissen, dass Christus, der große Geist und der Geist des Vaters in der Einheit mit unserem Erlöser Christus in uns wohnen, so denken doch viele so weiter, wie sie früher dachten. Denn viele Menschen nennen sich Christen. Sie beten, und doch wird es in dieser Welt nicht besser, ganz im Gegenteil. Warum? Das Wissen und Glauben, dass Christus existiert, macht den Menschen nicht weise, führt ihn nicht zu Christus. Daraus entwickelt sich auch keine Charakter- und keine Herzensbildung. Wenn uns bewusst wird, dass Christus der große Geist in uns ist, dann werden wir auch unsere Tage in seinem Sinne und nach seinem Willen gestalten. Denn Christus möchte nicht den einfachen, inaktiven Glauben. Er möchte, dass wir ihm näher kommen durch den aktiven Glauben. Und der aktive Glaube ist immer das Tun nach seinem Willen. Wenn wir uns also bewusst sind, dass Christus der große Geist in uns ist. Ich betone, wenn wir uns dessen bewusst sind, dann fühlen wir auch, dass wir, jeder einzelne Mensch, der Tempel Gottes ist. In dieser Gebetsstunde erleben wir hin und wieder das Gefühl, Christus ist gegenwärtig. Wie schnell schwindet jedoch wieder dieses feine Gefühl. Das heißt also für uns, wir müssen lernen, jeden Tag aufs Neue lernen, dem näher zu kommen, der in uns wohnt, der Geist der Unendlichkeit. Aus unserer Seele strömen die Grundkräfte des Lebens. Sie strömen in den Körper und strömen wieder zurück zur Seele. Es sind energetische Kräfte, Lebenskräfte, die die Nerven versorgen, die den ganzen Organismus mit Lebenskraft versorgen, sich also dem Körper hingeben. Das vierte Bewusstseinszentrum, eine Grundkraft Gottes, ist in der Nähe unseres Herzens. In der Nähe unseres Herzens pulsiert die Christus-Gotteskraft. Es ist die Ernsthaftigkeit, die Größe, die Liebe, die Gerechtigkeit, denn in jeder Grundkraft sind alle anderen Kräfte enthalten. Wir sagen, in der Nähe unseres Herzens ist die Christus-Gotteskraft. Doch haben wir diese Kraft schon gespürt? Christus möchte, dass wir ihn selbst erfahren, dass wir nicht einfach glauben, ja, wir sollen ihn letztlich erproben, indem wir seinen Willen tun. Und wir werden ihn auch spüren.
Wir bitten sehr oft Christus um Beistand und um Hilfe. Warum bitten wir ihn? Weil wir den freien Willen haben. Und der freie Wille besagt, wenn wir ihn nicht anrufen, indem wir ihn zum Beispiel bitten, indem wir das tun, was er uns als Jesus vorgelebt und gelehrt hat, dann wird auch der große Geist uns nicht helfen. Warum? Wir wollen unseren Eigenwillen, unser Ich einsetzen. Wir wollen mit unseren allzu menschlichen Kräften arbeiten. Dann schweigt der Geist, weil jeder von uns den freien Willen hat. Doch wenn wir ihn bitten und die Schritte hin zu ihm tun, dann werden wir den Christusgeist in uns erspüren und im Alltag erleben. In dieser Stunde des Gebetes wollen wir auch lernen. Es ist auch eine Lernstunde für uns, um nicht nur zu hören, was Gott möchte, sondern Gott in Christus zu erfahren. Jeder selbst. Das ist der Weg ins Leben. Das gibt uns Kraft und das macht uns Mut. Wir wissen also, in der Nähe unseres Herzens pulsiert die Christus-Gotteskraft. Was könnten wir jetzt tun? Wir nehmen, wer möchte, eine aufrechte Sitzhaltung ein. Wer möchte, kann die Augen schließen, die Handrücken auf die Oberschenkel legen. Und nun machen wir uns bewusst. Christus in uns. Lernen wir. Denken wir in das Christus-Gotteszentrum hinein. Christus in uns. Jeder kann denken, Christus in mir. Christus in mir. Wer möchte, kann die rechte Handfläche auf das Christuszentrum legen. Und so mancher kann den Pulsschlag dieser mächtigen Christussonne spüren. Christus in uns. Christus in jeder Zelle unseres Körpers. Der strömende ewige Geist wirkt in jedem Organ. Der strömende ewige Geist durchflutet jede Zelle, jedes Blutgefäß. Wir fühlen die pulsierende Kraft in der Nähe unseres Herzens. Christus, der strömende Geist, macht sich bemerkbar.
durchströmt unser Nervensystem. Ruhe. Ruhe zieht ein und ein feines Prickeln im Körper. Das ist die Antwort des Christus Gottes.

Christus strömt in alle Bausteine unseres Leibes. Ganz sanft vibriert unser Körper. Es ist seine Kraft, die auch in der inneren Heilung gibt. Die Kraft strömt, die Kraft heilt. Die Kraft ist gegenwärtig, Christus in uns. Lenken wir unsere Gefühle auf das vierte Zentrum. Christus möchte sich uns offenbaren. In der Kraft, im strömenden Licht. Christus möchte, dass wir ihn fühlen. Auf das uns bewusst wird, dass er gegenwärtig ist. Fühlen wir die Pulsation im vierten Zentrum. Es ist der Geist, Christus. In unserem Körper spüren wir eine Weite. Es weitet sich das Bewusstsein. Dadurch wird der Körper leichter, weil er höher schwingt. Christus offenbart sich uns im feinen Gefühl. Er zeigt, dass er gegenwärtig ist. Seine Liebe strömt durch unser Nervensystem. Abermals fühlen wir seine Kraft.

Es strömt zu den Zellen, zu den Organen, zu allen Bausteinen des Leibes. Christus gibt. Christus heilt.

über unseren Atem offenbart er sich. Unser Atem geht ruhig und tief. Der Körper schwingt höher. Christus wirkt in uns. Fühlen wir in das vierte Zentrum hinein. Es strömt. Wir fühlen seine Gegenwart. Er ist in uns. Er ist mit uns. Er ist der große innere Arzt und Heiler. Er ist das Leben. Leben ist Einheit. Fühlen wir in das vierte Zentrum, in die Sonne der Liebe hinein. In diesen Minuten spüren wir eine viel tiefere Empfindung zu unseren Mitmenschen. Es sind positive Energien. Lasst sie strömen.

aus der großen Sonne der Einheit, die Christus ist, strömen Energien. Sie durchströmen uns und wir fühlen eine tiefe und innige Kommunikation zu der Tierwelt. Eine feine Beziehung baut sich auf. Es ist nicht mehr der Gedanke. Es ist das feine Gefühl der Seele. Aus der Sonne der Einheit strömt das Licht durch uns, durch jeden von uns, über die ganze Erde, zu allen Menschen, zu den Naturreichen, zu den Mineralreichen. Wir haben einen feinen Kontakt zur Mutter Erde. Spürt in diese Verbindung, in diesen Kontakt hinein und ihr erlebt die Nähe des großen Geistes. Jetzt ist unser Körper eine schwingende Kraft, ein energetisches Feld, in dem Christus wirkt. Nun nehmen wir jeder von uns persönlich Kontakt zu diesem mächtigen energetischen Feld auf, zu unserem Körper und zu Christus in uns. Lernen wir, dass er gegenwärtig ist. Beten wir ihn an, spüren wir hinein und empfinden wir seine Gegenwart.

Wir legen unsere rechte Hand zurück . So kann sich jeder fragen, wer er ist. Stellen wir die Frage an uns: Wer bin ich? Und uns durchströmt das Wort des Heils. Du, mein Kind, so spricht der Geist, bist der Tempel meiner großen Liebe. Bitte aus deinem Herzen und ich melde mich. Erfülle die Gebote und du erlebst mich. Sei gut von Herzen und dir wird Gutes widerfahren. Denn ich, so spricht der Geist, bin das Gute, das Leben in dir. In diesem Bewusstsein danken wir und wir danken jeder mit seinen Gedanken in das Christuszentrum hinein. Und nun bleiben wir noch ganz kurz, ganz still, kein Gedanke, kein Gefühl, einfach still sein. Und wir erleben ihn. Das große Licht, das in uns ist, das Christus-Gottes-Licht hat uns berührt. Und so mancher von uns hat seine Gegenwart verspürt.

Guten Morgen, liebe Zuhörer, liebe Zuhörerin. Die Nacht ist vergangen. Der Tag zeigt sich im neuen Gewand. Jeder Tag bringt Ihnen und uns allen das, was wir einst in unserem Erdendasein als Menschen in den Rhythmus von Tag und Nacht, Nacht und Tag eingegeben haben. Sie können das nicht annehmen? Warum haben Sie in diesem Rhythmus von Tag und Nacht jeden Morgen andere Gedanken? Auch wenn Sie glauben, dass Sie jeden Morgen das Gleiche denken, oder wenn Sie auch jeden Morgen Gleiches quält, so sind es doch immer wieder andere Aspekte, die in Ihnen wieder anders klingen als am Vortag. Der neue Tag hat sich also mit seinen Gedanken angekündigt. Welche Gedanken sind es? Sind sie niederdrückend oder erhebend? Sie erkennen sie selbst. Einerlei, welche Gedanken sie bewegen, geben sie sich immer wieder vor, dass sie gerecht sein möchten. Und so sie sich am Morgen das Absolute vorgeben, wie zum Beispiel, ich bin gerecht, oder die Gerechtigkeit wirkt in mir, werden sie zum Wahrheitssucher. Mit der Zeit finden sie in ihren Gedanken die Wahrheit, die Gerechtigkeit. In ihrer Gedankenwelt erleben sie dann sich selbst. Wer sich selbst erkennt, der weiß auch, was er so bald wie möglich mit der Kraft Christi bereinigen soll. Wenn sie wachsam sind, dann leben sie mit dem Tag. Der Tag will immer Ihr guter Freund sein. Er bringt Ihnen nur das Ihre und das, was Sie heute aufzuarbeiten vermögen. Was er Ihnen auch zuspiegelt, erkennen Sie sich darin und bereinigen Sie es. Dann sollten Sie sich eine Gesetzmäßigkeit aus dem Gottesgesetz vorgeben. Streben Sie also die Selbstbesinnung an, dann werden Sie mit dem Tag sein.

Tag überprüfen. War er gut? War er weniger gut? Sie merken es an Ihrem Körperrhythmus. Sind Sie ruhig und freudig, dann haben Sie sicher vieles im positiven Sinne erledigt. Sie haben sich also Ihren Freund, den Tag, zu eigen gemacht. Sind Sie unruhig und hektisch, so sollten Sie daran denken, auch in der Hektik spricht der Tag zu Ihnen. Was er sagt, das sind Sie selbst, denn Sie haben es so in die zurückliegenden Tage eingegeben. Bereinigen Sie das, was Sie unruhig gemacht hat, dann werden Sie ruhiger werden und auch Ihr Mittagsmahl dankbar einnehmen. Bitte vergessen Sie nicht, vor und nach dem Essen zu beten. Dadurch erwecken Sie die Seelengefühle für Gott, Ihren, unseren Vater. Gestärkt und neu auf Gott ausgerichtet, können Sie dann in den Nachmittag gehen und am Abend den Tag noch einmal betrachten. Darf ich Ihnen dazu einen Rat geben? Wenn Sie unruhig sind, dann gehen Sie bitte nicht sogleich zu Ihrer Familie, zu Ihren Verwandten, zu Ihren Freunden und Bekannten. Begeben Sie sich an einen ruhigen Ort, wo Sie den zur Neige gehenden Tag noch einmal überdenken können. Lassen Sie die Stunden des Tages durch Ihr Bewusstsein ziehen, damit Sie erkennen, was Sie ruhig oder unruhig gestimmt hat. Wenn Sie das, was Sie unruhig stimmt, jetzt bereinigen, entweder über Christus oder über Christus mit Ihrem Nächsten, den Sie vielleicht anrufen und alles in Ordnung bringen, dann werden Sie ruhig werden. Atmen Sie ruhig in dem Bewusstsein, Gott, unser aller Vater liebt Sie, liebt uns alle. Er möchte auch für Sie das Beste. Er möchte, dass Sie in einen ruhigen und friedvollen Abend gehen.

also den Tag mit Christus ab und gehen sie zu ihrer Familie, zu ihren Freunden, zu ihren Bekannten. Mit ihnen werden sie über vieles sprechen können und ihre Gespräche werden ausgewogen sein. Warum? Weil sie den Tag gut abgeschlossen haben. In diesem Sinne wünschen wir, die Urchristen, Ihnen einen guten Tag.

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0: Liebe Zuschauer, liebe Zuschauerinnen, schön, dass Sie wieder eingeschaltet haben zu der Reihe Die wahre Schule ist das Leben, zu einer weiteren Lehrstunde aus dem Füllhorn der göttlichen Weisheit. Durch die Prophetin und Botschafterin Gottes in unserer Zeit ist uns Menschen aus dem ewigen Reich Gottes, unserer wahren Heimat, alles gegeben, was Seele und Mensch benötigen, um an der Hand des Christus Gottes den Heimweg in das Reich Gottes zu gehen. Es sind göttliche Offenbarungen, Meditationen und unzählige Schulungen, übersetzt in viele, viele Sprachen. Heute geht es um ein hohes Gut, um etwas, das sich jeder von uns wünscht: Freiheit. Woran denken wir, wenn wir das Wort Freiheit hören? Sicher jeder an etwas anderes. Doch was versteht das Reich Gottes unter Freiheit? Was ist also die wahre Freiheit? Lesen wir dazu einige Auszüge aus einer Lehrstunde, die uns Schritte in die Freiheit aufzeigt, in die innere Freiheit. Gabriele, die Prophetin und Botschafterin Gottes, stellt eine schlichte und zugleich tiefgehende Aussage in den Raum. Sie sagt: Wenn wir in den Gesetzen Gottes leben, dann haben wir die innere Freiheit. Und die innere Freiheit ist gleich das unpersönliche Leben.
1: Sie fragen sich vielleicht, was ist eigentlich das unpersönliche Leben? Dazu wird Folgendes erklärt. Das ist die unpersönliche Liebe. Gott ist nicht persönlich. Er spricht nicht unser Äußeres, sondern das Reine in uns an. Gott ist zu jedem gleich, er kennt nicht das Böse. Wenn wir in unserem Nächsten das Gute ansprechen und das Gute bejahen, dann werden wir unpersönlich, frei. Wenn wir unserem Nächsten Vertrauen schenken, dann werden wir unpersönlich und frei. Wenn wir unseren Nächsten annehmen können, so wie er ist, dann vollziehen wir den ersten Schritt hin zur Freiheit und zum unpersönlichen Leben. Denn können wir unseren Nächsten so annehmen, wie er ist, dann zwingen wir ihm nicht unsere Meinungen und unsere Vorstellungen auf. Nur wenn wir möchten, dass unser Nächster so ist, wie wir denken und wie wir uns vorstellen, dass er sein müsste, dann haben wir ihn nicht angenommen und schon gar nicht in uns aufgenommen, sondern wir haben ihn an uns gebunden. Insbesondere dann, wenn er unfreiwillig, also im Zwang, unsere Wünsche erfüllt und unsere Meinungen bejaht.
2: Und weiter erklärt Gabriele: Unseren Nächsten in uns aufnehmen heißt, in ihm die positiven Kräfte zu empfinden und zugleich auch in uns zu empfinden. Vermögen wir das, dann sind wir ihm gegenüber frei. Wir werden ihm niemals unsere Vorstellung aufdrängen, ganz im Gegenteil. Wir werden uns bemühen, überhaupt keine Vorstellungen mehr zu haben, denn unser Bestreben ist, das Gesetz zu erfüllen, das lautet: Lasse deinen Nächsten los. Das heißt nicht, schicke ihn von dir, sondern zwinge ihm nicht deine Meinungen und deine Vorstellungen auf. Zwinge ihn nicht, das zu tun, was du willst und glaubst, dass es richtig sei. In dem Augenblick, in dem wir unseren Nächsten diesbezüglich loslassen, verbinden wir uns mit unserem Nächsten, mit dem, den wir losgelassen haben. Wir binden ihn nicht mehr, sondern wir sind mit ihm verbunden. Weil wir die positiven Eigenschaften bejahen und ansprechen und uns dann gemeinsam bemühen, das Negative zu bereinigen. Denn können wir auf unseren Nächsten unpersönlich zugehen, dann ist auch mit der Zeit eine Verbindung möglich. Und wo eine Verbindung ist, dort ist gegenseitiger Austausch. Dort fließen die positiven Kräfte. Und wir können uns auch über das noch Menschliche unterhalten und es gemeinsam abbauen. Das ist Freiheit. Das ist unpersönliches Leben. Das ist die selbstlose Liebe. Das ist göttliche Liebe.
1: Ich glaube, das hat jeder von uns schon einmal erlebt, wie befreiend es sein kann, ein Gespräch zu führen, bei dem jeder versucht, den anderen zuzuhören, ihn zu verstehen und dass man sich zum Beispiel nicht gegenseitig die Schuld für etwas gibt. In der Lehrstunde erfahren wir Weiteres dazu. Wenn wir bereinigt haben, ist die Verbindung da. Und das ist die Freiheit. Die negativen Empfindungen und Gedanken sind bindend, weil sie eben negativ sind. Ja, woran binden wir uns? Wir binden uns genau an den Menschen und an des Menschen Seele, über den wir negativ empfunden, gedacht oder gesprochen haben. Bindende Energie ist also gegensätzlich und alles Gegensätzliche ist kausal, Ursache und Wirkung. Und muss bereinigt werden. Jetzt erfassen wir vielleicht auch die Gnade unseres ewigen Vaters. Jeden Tag, jede Stunde, jeden Augenblick bemüht er sich um jeden Einzelnen. Er führt uns mit diesem und jenen Menschen zusammen. Wir haben Telefone, wir führen Telefonate. Auch das ist eine Möglichkeit, durch ein selbstloses Gespräch zu bereinigen, was eventuell mit dem Bruder oder mit der Schwester ansteht. Nur so finden wir zur inneren Freiheit. Loslassen, wachsam sein und sich bemühen, im Nächsten das Gute zu finden, das Gute zu bejahen, unseren Nächsten nicht mehr zu binden, sondern die verbindende Liebe anzustreben. Das ist die selbstlose Liebe, die Gottesliebe.
2: Das heißt also, dass jeder Tag, jeder Augenblick einmalig und wertvoll ist. In jedem Moment, bei jeder Begegnung, bei allem, was uns passiert, haben wir die Möglichkeit, einen Schritt Richtung Freiheit zu machen, wenn wir das wollen. Gabriele erklärt dazu Folgendes. Ja, wenn wir nicht loslassen wollen, dann müssen wir uns fragen, was wollen wir halten? Das ist an uns gebunden. Und mit all dem, was wir gebunden haben, kommen wir nicht in die reinen Himmel. Wir müssen alles lösen. Was auf Erden und in den Städten der Reinigung gelöst ist, ist auch im Himmel gelöst. Das heißt, wir sind frei und können zurück, wenn alles gelöst ist.
0: Zu sich selbst ehrlich zu sein, woran man sich gebunden hat, ist manchmal gar nicht so einfach. Aber wie wir gehört haben, wenn wir Bindungen lösen, verlieren wir nichts. Wir gewinnen nur. In der Lehrstunde kommt nun noch ein interessanter Gesichtspunkt zur Sprache. Interessant vor allem für Eltern. Noch ein weiterer Aspekt bezüglich der Freiheit. Die Freiheit unserer Kinder. Wir denken immer nur an uns. Bedeutet die Freiheit unserer Kinder, wir brauchen die Kinder nicht mehr zu erziehen. Wir müssen sie einfach laufen lassen. Oder wie ist das? Wir sollen führen, jedoch nicht bestimmen. Wie oft hören wir, ja, all diese Mängel habe ich noch von meinem Elternhaus her. Meine Eltern waren so oder so zu mir. Ich bekam zu wenig Liebe. Meine Eltern haben mich nicht gefördert. Ganz im Gegenteil. Viele von uns sagen das. Wer ist da nicht ausgenommen? Machen wir es jetzt besser? Ja, können wir unsere Kinder frei erziehen, wenn wir unfrei sind, vollgestopft von Meinungen, Theorien in dem Sinne, was der Großvater gemacht hat, das mache ich auch. Er hat mich so erzogen und ich erziehe meine Kinder auch so. Unfreiheit, wo wir hinsehen. Wir sollen also führen, jedoch nicht bestimmen. Was macht Christus mit uns? Er führt uns, aber er bestimmt nicht, dass wir dies oder jenes machen sollen. Er klärt auf, gibt Weisungen, nimmt uns an die Hand, wenn wir bereit sind, ihm die Hand zu reichen, aber er bestimmt nicht. Wir Menschen jedoch bestimmen. Ja, wir bestimmen sogar das Leben unseres Kindes, bringen es unter Umständen auf eine ganz falsche Fährte. Und die Seele unseres Kindes kann sich dadurch nicht entfalten, weil der Weg, den das Kind einschlagen musste, nicht der Weg der Seele ist. Was geschieht? Es belastet sich nicht nur das Kind, sondern vor allem die Eltern. So kann eine ganze Inkarnation verdorben sein.
2: Oft glaubt man ja zu wissen, was für den anderen gut und richtig ist. Ob es das eigene Kind ist, der Partner, ein Freund oder eine andere Person, und versucht, denjenigen in eine bestimmte Richtung zu drängen. Dabei besteht die Gefahr, den Weg des anderen in eine Richtung zu beeinflussen, die überhaupt nicht seinem Lebensweg entspricht. Und das kann, wie wir gehört haben, sehr ernste, weitreichende Folgen haben. Hören wir nun noch den nächsten und letzten Ausschnitt aus der Lehrstunde über die Freiheit. Wir können sie im Originalton hören.
3: Morgen ist wieder ein neuer Tag und der beginnt beim Erwachen. Schon beim Erwachen sagt mir der neue Tag die Tagesenergie, was ich jetzt am frühen Morgen bereinigen kann. Er sagt es mir durch meine Empfindungen und Gedanken, die beim Erwachen in mir hochsteigen oder von außen anfliegen. Der ganze Tag ist nicht der Tag meines Nächsten, sondern es ist mein Tag. Ich erlebe ihn wieder ganz anders wie mein Mann, meine Frau, meine Kinder, mein Arbeitskollege, meine Arbeitskollegin, wie mein Nächster. Und trotzdem, der Nächste erlebt am gleichen Tag seinen Tag. Und somit sagt Gott uns durch die Tagesenergie, also das Gesetz sagt uns, was wir heute bereinigen sollen. Keine Begegnung ist ein Zufall. Kein Anruf ist ein Zufall. Wenn ich mich stoße, oder wenn ich gestoßen werde, ist kein Zufall. Wenn mein Nächster mir etwas Unschönes sagt, ist kein Zufall. Jeder Augenblick sagt mir unendlich viel. Nützen wir die Zeit, nützen wir den Augenblick, dann ist das Leben nicht nur eine Bereicherung unseres Daseins, sondern es ist auch interessant. Wir erfahren und erleben uns selbst jeden Augenblick. Und so lernen wir uns kennen. Und haben wir uns erkannt und überwunden, dann werden wir auch unseren Nächsten kennen. Nicht nur dem Namen nach, sondern so, wie er im Inneren ist und wie er sich auch im Äußeren gibt. Nehmen wir die Worte, die Gedanken mit nach Hause, bewegen wir sie in unserem Herzen und nützen den Tag, den Augenblick. Dann werden wir frei und die Einheit mit Gott und unserem Nächsten ist dann die Folge.
2: Liebe Zuschauerinnen, liebe Zuschauer, wenn wir die Möglichkeit haben, können wir das, was Gabriele uns geraten hat, ausprobieren. Nehmen wir uns einige Augenblicke und bewegen wir das Gesagte in uns. Was war die Botschaft dieser Schulung für uns? Wie wollen wir es halten? Wenn Sie möchten, nehmen Sie sich noch etwas Zeit dafür. Wir verabschieden uns für heute von Ihnen. Auf Wiedersehen und Gott zum Gruß.

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auf allen Kontinenten dieser Erde beten bestimmt viele Menschen. Und viele sagen, ich glaube an Gott, ich glaube an Jesus, den Christus. Wenn wir jedoch in diese Welt blicken und wenn wir hören, wie sich Menschen untereinander begegnen, Kriege, Mord, Totschlag, die unzähligen Krankheiten, die kaum mehr zu ergründen und zu erfassen sind, das Leid der Tiere durch uns Menschen, auch die Natur, die ganze Pflanzenwelt leidet unter den Menschen, doch viele Menschen beten. Und so kann doch gesagt werden, wo ist Gott? Viele Menschen beten, Gott hilft so wenig in dieser Welt. So mancher kommt dann zu der Erkenntnis, Gott existiert nicht. Und so mancher sagt, was soll ich mit Gott, wenn ich diese Welt betrachte, wo ist Gott? Und der andere sagt wieder, tja, Gott ist da. Er liebt mich, aber all das andere kann von Gott kommen, kann von den Gegensatzkräften kommen. Es ist ein Geheimnis, das nicht durchdrungen werden kann. Aber Gott liebt uns. Das stimmt. Gott wird nie von uns gehen. Gott liebt uns. Aber er liebt nicht unsere Sünden, die gegen ihn sind. Die lieben wir selbst so sehr, dass wir immer wieder und immer mehr sündigen. Wie viele Jahre, Jahrhunderte, über Jesus hinaus, Jahrtausende, gibt es die Priesterkaste. Es gibt sogenannte Heilige, die Ahnen, zu denen viele beten. Es gibt Zeremonien, Riten, Sakramente, Dogmen. Sie alle helfen wenig. Die Welt geht immer mehr in die Knie und die Erde als Ganzes leidet. Und so mancher sagt, ich glaube aber an Gott. Was nützt das alles, wenn ich an Gott glaube und nicht tue, was Gott will? Eigentlich sollten wir uns darüber Gedanken machen. Warum hat Jesus der Christus erneut das Urchristentum ins Leben gerufen? Warum gibt es gerade in dieser Zeit wieder das Urchristentum? Das Urchristentum ist das Tatchristentum. Denn Jesus sagte, wer meine Lehre hört und sie tut, ist ein kluger Mann. Urchristen sollten Tatchristen sein. Sie sollen ihre Arbeit mit dem großen Geist tun. Sie sollen ihr Tagwerk mit dem unendlichen Leben tun. Sie sollen die Inhalte ihrer Gedanken, ihrer Gefühle überprüfen. Sie sollen mit Christus den Weg zum Vater gehen. Das Urchristentum hat keine Priester. Gerade das Urchristentum sollte sich auf keinen Menschen stützen, einzig auf Jesus, den Christus, den großen Geist der Unendlichkeit, der in jedem von uns wohnt. Kein Mensch
kann einen anderen Menschen zu Gott, unserem Vater, führen, ausschließlich Christus. Geistige Lehrer und Propheten sind Wegweiser hin zu Jesus, dem Christus. Aber beide können den Weg für den Nächsten nicht gehen. Jeder muss ihn selbst gehen. Infolgedessen könnte das Urchristentum eine große Gemeinschaft sein, in der Mitte Christus und sonst niemand. Kein Mensch sollte sich an einen anderen Menschen binden. Jeder soll sich an Christus anhalten, an das große Leben, das in uns ist. Jeder von uns kann sich selbst den Beweis geben, dass Gott existiert. Jeder von uns kann selbst die Gotteserfahrung machen und daraus die Freude gewinnen, Gott ist gegenwärtig. Gott ist in jedem von uns. Gott ist in allen Lebensformen. Gott ist in allem gegenwärtig. Um uns selbst den Beweis zu bringen, dass Gott gegenwärtig ist, dass er in uns ist, bedarf es der schrittweisen Erfüllung der Gesetzmäßigkeiten des großen Gesetzes der Liebe. Die Gesetzmäßigkeiten aus dem großen Gesetz der Liebe erfahren wir in den 10 Geboten und in den Lehren des Jesus des Christus. Gehen wir Schritt für Schritt diese Gesetzmäßigkeiten des Lebens, dann werden unsere Gebete erfüllt sein vom Leben und wir sehen tiefer, wir sehen weiter, wir werden Tatchristen auch für unsere Mitmenschen. Gerade die Gebete, die wir in uns im Christuszentrum beten, eröffnen uns Perspektiven unseres Erdendaseins. Wir erleben, wann und wo wir gegen die Gesetze des Lebens gehandelt haben oder wenn wir gegen das Gesetz des Lebens falsch denken, fühlen oder handeln. Ein inneres Gebet ist ein Gebet der Hilfe, ein Gebet der Kraft, aber auch ein Gebet der Wegweisung, um zu erfahren, was gegen dem Ewigen ist, was zwischen Gott und uns, dem Menschen, steht. Wenn wir das dann beheben mit Christi Kraft, kommen wir Gott in uns näher und wir erleben selbst den Beweis, Gott existiert. Unser Erdendasein wird reicher, unser Erdenleben gesegneter. Innere Freude erfüllt uns mit Tatkraft und wir merken, was Urchristsein bedeutet. Jesus lehrte uns in seiner Bergpredigt: Selig sind, die da hungert und dürstet nach der Gerechtigkeit, denn sie sollen gesättigt werden. Selig sind, die reinen Herzens sind, denn sie werden Gott schauen. Wir würden sagen, wir werden Gott in uns erleben.
Und Jesus sprach auch in der Bergpredigt: Und wenn du etwas begehrst, das anderen Pein und Kummer bereitet, reiß es aus deinem Herzen. Nur so wirst du Frieden erlangen. Denn es ist besser, Kummer zu erleiden, als jenen Kummer zu bereiten, die schwächer sind als ihr. Und nun über das Beten. Und wenn du betest, sollst du nicht sein wie die Heuchler, die gern beten in den Synagogen und an den Straßenecken, auf dass sie von den Leuten gesehen werden. Wahrlich, ich sage euch, sie haben bereits ihren Lohn. Wenn du aber betest, so geh in deine Kammer, und wenn du die Türe geschlossen hast, bete zu deinem himmlischen Vater, der im Verborgenen ist, und der Verborgene eine, der ins Verborgene sieht, wird es dir öffentlich anerkennen. Im Stillen, im Inneren, im Tempel, in der inneren Kammer beten und Christus bitten, zu helfen, um zu erkennen, was zwischen Gott und Mensch steht. In diesem Bewusstsein bleiben wir nun einige Minuten ruhig und erforschen uns selbst. Christus hilft.

reinigen wir, was zwischen Gott und Mensch steht. Christus hilft uns. Dann erleben wir Gottes Erfahrung und den Beweis der Existenz Gottes.

Was lehrte uns Jesus der Christus noch, um ihm näher zu kommen, damit er uns an die Hand zu nehmen vermag und uns Gott, dem ewigen Vater, zuführen kann, dass wir ihn in unserem Herzen, in unserem Alltag erleben und Freude gewinnen, dass Gott existiert. Aus den letzten Reden Jesu an seine Apostel und Jünger lese ich Folgendes. Ein neues Gebot gebe ich euch, dass ihr euch untereinander und alle Geschöpfe Gottes liebt. Liebe ist die Erfüllung des Gesetzes. Liebe ist von Gott und Gott ist Liebe. Wer nicht liebt, der kennt Gott nicht. Jesus der Christus möchte also, dass wir Gottes Erfahrung machen, dass wir zur Liebe finden und zur Liebe werden, die Gott ist und letztlich, die wir tief in uns selbst sind. Beim letzten Passamahl sprach Jesus Folgendes: Wahrlich, ich sage euch, darum bin ich in die Welt gekommen, dass ich abschaffe alle Blutopfer und das Essen des Fleisches der Tiere und Vögel, die von Menschen geschlachtet werden. Am Anfang gab Gott allen die Früchte der Bäume und die Saaten und die Kräuter zur Nahrung. Doch die, welche sich selbst mehr liebten als Gott oder ihre Nächsten, verdarben ihre Sitten und brachten Krankheiten in ihre Körper und erfüllten die Erde mit Begierden und Grausamkeit. Nicht durch das Vergießen von unschuldigem Blut, sondern durch ein rechtschaffendes Leben werdet ihr den Frieden Gottes finden. Ihr nennt mich den Christus Gottes und ihr sprecht wahr, denn ich bin der Weg, die Wahrheit und das Leben. Geht diesen Weg und ihr werdet Gott finden. Widerspricht uns Christus an. Geht diesen Weg. Geht den Weg der Wahrheit und das Leben mit Christus zum Vater. Und er sprach: Suchet die Wahrheit, und die Wahrheit wird euch frei machen. Lebet im Leben und der Weg.

Daran hängt das ganze Gesetz und die Propheten. Und die Stimme des Gesetzes ist dies: Tut niemanden, was ihr nicht wollt, dass andere euch tun. Tut das anderen, was ihr wollt, dass andere euch tun sollen. Und er sagte: Gesegnet seien die, die diese Gebote erfüllen, denn Gott ist in allen Geschöpfen offenbar. Alle Geschöpfe leben in Gott, und Gott ist in ihnen verborgen. Lassen wir Gott in uns offenbar werden. Spüren wir in das Zentrum des Christus Gottes hinein. Spüren wir, was zwischen Gott und uns steht, und bitten wir Christus um Beistand und um Hilfe, das zu bereinigen, was dazwischen steht, sodass wir Gottes Erfahrung machen und den Beweis erspüren: Gott ist gegenwärtig. Bleiben wir einige Minuten in diesem Nachdenken, in der Bitte an Christus.

Grunde genommen wäre es doch ganz einfach, mit Christus frei zu werden von den Sünden, die wir so lieben. Frei zu werden von unseren Fehlverhalten heißt, dem Geist näher zu kommen, glücklich zu sein, wahrhaft zu leben, ohne Angst zu leben, weil wir mit ihm leben. Das ist Urchristentum. Das ist Tatchristentum.

liebe Brüder, liebe Schwestern im Geiste unseres Bruders Christus, unseres Erlösers. Eigentlich wäre es doch wunderbar, wenn immer mehr Menschen zusammenfinden, die die Erfahrung gemacht haben, Gott ist gegenwärtig, Gott existiert. Diese Kraft erfüllt uns und diese Kraft erfüllt immer mehr, die sich selbst bewiesen haben, Gott existiert. Kein anderer Mensch kann euch das beweisen, ihr selbst. Und das ist das Freisein im Urchristentum. Darf ich euch von ganzem Herzen wünschen, dass ihr jeden Tag freier werdet, um diese wunderbare Gotteserfahrung zu machen. Näher zu ihm, näher zu Gott, unserem Vater. Das ist das Wichtigste. Und Christus hilft uns dabei.

0: Gabriele erklärt, was demgegenüber das Gesetz Gottes beinhaltet. Wie in einer göttlichen Offenbarung dargelegt, sind die vier Schöpfungs- und Schaffungskräfte und die drei Eigenschaften Gottes, die Kindschaftseigenschaften, das Lebensprinzip aller göttlichen Wesen, die Sohn- und Tochterschaft Gottes. Das Lebensprinzip der Alleinheit beinhaltet auch das Dualprinzip, aus welchem die göttlichen Familien hervorgehen. Das ewige Gesetz Gottes ist Lebensprinzip der göttlichen Wesen, der Söhne und Töchter Gottes. Es ist das Gleichheitsprinzip in der Dualität. Das bejahte auch das weibliche Prinzip Satana und lebte danach. Doch der Anspruch ihrer Wünsche und ihres Wollens blieb, mehr zu sein, als die Gestaltung des ewigen Gesetzes beinhaltet, die Gleichheit in der Dualität. Es gibt also im ewigen Gesetz keine Ungleichheit zwischen dem männlichen und dem weiblichen Prinzip. Es gibt auch nicht das momentane Verliebtsein und morgen wieder anders. Gott ist die Liebe und alles ist in der Gottes- und Nächstenliebe ausgewogen, in allen Details des Seins. Die ewige Liebe ist also das ausgewogene Lebensprinzip, auch in der Dualität, das Sein im Sein ewiglich. Zur Liebe in Gott gehören auch die Freiheit und die uneingeschränkte Bewegung in der ganzen Unendlichkeit. Es gibt also keinerlei Einschränkung, keine Abgrenzung zum Nächsten, dem sogenannten Anderen, und keinerlei Bewertung, die nach oben oder nach unten gerichtet ist. Das bedingt auch die Gleichheit im ewigen Gesetz und somit die Gerechtigkeit. Es gibt im ewigen Gesetz Gott weder das Bitten noch das Danken. Das ewige, universale Allgesetz der Unendlichkeit ist die Allkommunikation, das Senden und Empfangen. Die Einheit im Gesetz, Gott, sind die göttlichen Wesen, Ebenbilder des Vater-Mutter-Seins. Über das Fallreich und seine Experten wurde schon des Öfteren berichtet. Was zu wissen ist und was von Bedeutung ist, kann in den gegebenen göttlichen Offenbarungen nachgelesen werden.
1: Gabriele fährt fort. Der Zahlenmix hat seine Wirkung. Auch die Tier- und Pflanzenwelt, alles, was auf der Erde Leben trägt, ist mit der Zahl des Hasses gegen das Weibliche programmiert und auf das Ausmerzen bezogen. Im Laufe der Zeiten kristallisierte sich immer mehr eine Männerwelt heraus, die ihr degeneriertes Bewusstsein im Kampf gegen den Nächsten, gegen das Weibliche, fortlaufend weiter schwächte und jeglichen Missbrauch auch gegen die Tier- und Pflanzenwelt fortsetzte. Soweit wir Menschen zurückblicken können, immer die Männerwelt und die Missachtung und der Missbrauch der Frau. Was wurde mit der Zeit aus dem männlichen Geschlecht? Ein Despot, ein aggressiver, kampfbereiter Typ, der sich gegen das Frauenbild richtet. Wenn sein Gehabe nicht das gewünschte Ergebnis bringt, geht jegliche Wertschätzung verloren, auch in Bezug auf die Mutter Erde mit ihren unvorstellbaren, vielfältigen Ressourcen und Lebewesen. Das Geheimnis gegen die Frau und die weiteren Kampagnen des Ausmerzens der Gottesboten und Gottesbotinnen bedingten die Entartung des Mannes und die Hybris der Männerwelt, auch wenn es gegen das Leben der Tier- und Pflanzenwelt geht, letzten Endes gegen den ganzen Planeten Erde. Durch das Offenbarungswort aus dem Reich Gottes wissen wir heute, dass die Veränderungen in den Chromosomen kein Zufall sind, kein zufälliger Schritt der Evolution, sondern bewusste Eingaben in die mystischen Zahlen. In der Natur gibt es keinen zufälligen Evolutionssprung oder ein "Das hat die Natur so gemacht". In der ganzen Unendlichkeit gibt es keine Zufälle. Der Verkrüppelung des Y-Chromosoms des Mannes ging ein Willensakt des einst hohen Geistwesens voraus, der durch die Umpolung der vier Grundkräfte Gottes und die Ablehnung der drei Kindschaftseigenschaften Gottes, auf Erden Geduld, Liebe und Barmherzigkeit genannt, über die mystischen Zahlen Einfluss genommen hat auf die DNA der Männer mit dem Ergebnis: Umpolung bis hin zum verkrüppelten Y-Chromosom, das weiterhin am Degenerieren ist, wie auch Biologen in wissenschaftlichen Studien eindrucksvoll darlegen. Mit dem Rachefeldzug des Satanisten gegen das weibliche Prinzip auf Basis der atomaren Zahlenmixstruktur bis hin zur DNA hat er letztlich sich selbst geschadet, weil er mehr und mehr den Überblick verloren hat. Der Betrug des Satanisten und der weiteren Fallexperten an der Frau, dem geistigen weiblichen Wesen, auch was das Wort des Ewigen über die Gotteskünder betrifft, hatte also weitreichende Folgen. Bald nach dem Absturz aus dem ewigen Reich blieb die Frau Satana zurück. Doch das Wort Satan ist bis in die Jetztzeit das Reizwort. Die Frau Satana wurde nun Satan genannt und wird bis in die Jetztzeit als der Teufel verschrien. Doch der dämonische Herrscher, der bis in die Jetztzeit die drei göttlichen Eigenschaften Güte, Liebe und Sanftmut bekämpfte, ist männlich. Sein Geheimnis ist die Zahl und im Zahlencode die DNA. Zum Verständnis der Zusammenhänge. Weil die umgedrehte, also die umgepolte Zahl zum übergeordneten Dasein wurde, griff vor circa 2000 Jahren der Mitregent des Reiches Gottes ein und löste einen Teil seines göttlichen Erbes aus, um in allen Seelen und beseelten Menschen den Wesenskern zu schützen, die Essenz des Reiches Gottes. Denn die Ungleichheit zwischen Mann und Frau steuerte auf ein richtungsweisendes, gefährliches und zerstörerisches Ziel zu. Trotz des Vollbracht des Jesus des Christus am Marterkreuz setzte sich die Lüge und das Geheimnis fort. Mit der Lüge und unter Missbrauch des Namens Christus gleich christlich führte der Satanist seinen Feldzug gegen die Urschöpfung, gegen das ewige Reich Gottes weiter. Und wie es nun mal ist, der Ewige sandte weiterhin seine Boten.
2: Gabriele schildert weiter. Als der Satanist glaubte, dass der Ewige ihm keinen Widerstand entgegenbrächte, führte er das geflügelte Wort Satana weiter unter dem Namen Satan. Was in den Religionen dieser Welt gut ankam, weil die Lüge und das Geheimnis zum sandigen Fundament im kirchlichen Gebrauch wurde. Weil diese Attraktion das Geheimnis der Religionsoberen vom Staat und dem Volk als gottgewollt angenommen wurde, glaubte der Händler der dunklen Instanz, das wäre nun sein Sieg. Abermals ziehe ich, Gabriele, einen großen Bogen zu der heutigen Welt und zu dem Planeten Erde, der nun mal das Territorium der Menschen wurde und den die Menschheit als ihren Heimatplaneten sieht. Seit wir Menschen zurückblicken können, prägten die institutionellen Machthaber das Klima von Krieg und Totschlag, Mord und weiterem mehr. Gott, der Ewige, wurde von Kirche und Staatsorganen weiter zum Götzengott herabgewürdigt, ohne zu erwägen, was Jesus von Nazareth lehrte und vorlebte. Durch den Glauben der Menschen an die Götzengötter der Religionen und durch den brutalen und gewalttätigen Glaubensdruck auf das Volk über Jahrhunderte, initiiert und ausgeführt durch die Priestergilde, wurde das Wissen um das ewige Reich und seine Boten und Botinnen vorübergehend, weitestgehend, aber nicht völlig unterdrückt. Viele Menschen, um nicht zu sagen die Masse, wurde in den Jahrhunderten erbarmungslos dazu gezwungen, entweder tot oder katholisch zu sein, worauf unzählige Menschen lethargisch reagierten mit Kirchengläubigkeit oder Gleichgültigkeit. Dann, wenn es darum geht, an eine Seele zu glauben oder gar an einen Gott von oben, an das Reich Gottes. Die Masse der Menschen scheint sich selbst überlassen zu sein. Oder sie bleibt äußerlich religionstreu, um sich doch noch an irgendetwas zu halten, was vermeintlich nach Gott gewollt aussehen könnte. Seit Mose steht das von Priestern und Volk errichtete goldene Kalb zur Anbetung. Als wäre nichts geschehen, als gäbe es keinen Auferstandenen, wählt das Volk von Generation zu Generation seine Führer, von denen es sich erhofft, dass sie das Manna, das goldene Kalb der Vorzeiten und die erhoffte Fülle bringen. Die Masse der Menschen verlor den Glauben an den wahren, redenden Gott und an seine Führung. Denn das Wort Gottes durch Prophetenmund wurde durch den Blutopferkult der Priester des dämonischen Götzengottes der Religionen und unter Androhung von Folter und Mord aus dem Leben der Menschen verdrängt. Dieses Kapitel hätte viele Seiten, um den Betrug, der zur Lüge und zum Geheimnis wurde, aufzublättern.
1: Hören und lesen wir weiter. Ohne jeglichen Skrupel in Bezug auf die Lehre des Jesus von Nazareth bemächtigt sich bis heute die Priestergilde, die Führer der Religionen und der Mächtigen im Staat, des Namens des Jesus von Nazareth. Jesus von Nazareth lehrte die Menschen, nach den 10 Geboten Gottes durch Moses zu leben und nach der Bergpredigt. Was wurde aus den 10 Geboten Gottes? Was wurde aus der Bergpredigt? Sie wurden vernebelt und entstellt, als nicht lebbare Utopie herabgewürdigt, also eine einzige Lüge. Woher kommt die Lüge und wer befolgte und befolgt diese? Auch das Kruzifix, das Kreuz mit Korpus, stellt offen die Lüge dar und wird seit nahezu 2000 Jahren als Folterinstrument und als die Dominanz der Lüge gefeiert, angebetet und für so manchen grausamen Zweck missbraucht, und das unter der Bezeichnung christliche Werte. Soweit wir Menschen zurückblicken können, immer die Männerwelt und darin die Priestergilde und die Missachtung und der Missbrauch der Frau. Bisher hat kein Mensch den Werdegang der Lüge, die zum Geheimnis wurde, hinterfragt, obwohl diese degenerierte Welt jahrtausende lang schon Zeichen setzt. Das Offenbarungswort aus dem ewigen Reich beinhaltete allgemeine Mahnungen und göttliche Lehren über das Wesen Satana, jedoch keine Details, auch nicht über den Herrscher des Dämonenstaates und seinen Anhang. Über den Dämonenstaat wurde nur allgemein berichtet, um nicht etwas aufzudecken, was noch nicht seine Zeit hatte. Das ist nun mal das Gesetz des ewigen Reiches, die Gottes- und Nächstenliebe. Es verrät kein Wesen, auch dann nicht, wenn dieses aus dem Zentrum des Reiches Gottes kommt. Auch dann nicht, wenn dieses Wesen andere Wesen aus dem Reich Gottes benutzt, um seine konspirativen Ziele gegen das ewige Reich auf- und auszubauen. Wie gesagt, alles hat seine Zeit. Es liegt eine Zeit zurück, da geschah Folgendes, das jetzt erst offenbar wird. Der Satanist, der Herrscher und Feldherr des Dämonenstaates, warf sein Signe, sein Wappen, das Zeichen seiner Führung gleich Beeinflussung auf die Erde und desertierte von seiner satanischen gleich dämonischen Staatsräson, was besagt, er verließ die Sicherung seiner Existenzbedingungen, der Erhaltung und Erweiterung der Macht des Dämonenstaates.
0: Wir lesen weiter. Soweit wir Menschen uns zurückorientieren und die Verwüstung in den Jahrtausenden rekonstruieren können, gab es immer nur Streit und Kampf, Mensch gegen Mensch, Völker gegen Völker, Streit im Kleinen, in den Familien, am Arbeitsplatz und nicht zuletzt in der Welt menschlicher Gedanken. Streit und Krieg zu allen Zeiten. Wer waren und sind die sogenannten Helden der Nationen? Die Männer, Männer, Männer und nochmals Männer. Woher kamen die Befehle? Und wer hat den Aufmarsch gegen den Nächsten abgesegnet? Soweit wir Menschen uns zurückorientieren können, kamen die Segnungen dafür unter dem Zepter des Ausmerzens von Priestern und deren hörigen Vasallen. Seit 2000 Jahren kamen und kommen sie von Kirchenoberen, von Kaisern und Königen, heute von den Staatsmächtigen, und das zur Schande der sogenannten Christenheit, meist von sogenannten christlichen Ländern unter der Bezeichnung christliche Werte. Das verborgene Lügenzepter von 4 Jahrtausenden ist ummantelt mit dem altbekannten Wort Geheimnis. Wer trägt das Zepter des Geheimnisses und wer führt das Geheimnis ständig im Mund? Wenn es darum geht, prekäre Fragen nicht weitreichend beantworten zu müssen, denkt man, ohne es auszusprechen, an die Kirchenoberen, die zu ihrer Tarnung das Geheimnis Gottes in ihrer Predigertasche haben. Wie heißt der Gott, der sein Geheimnis bewahren wollte? Einerlei, wer dafür herhalten musste? Bei dem ganzen Weltspektakel ist abermals die Männerwelt die oberste Instanz. In unserer Zeit dürfen auch einige Frauen ihr Wort erheben. Warum ist das möglich? Bei näherem Hinschauen erkennt man, das Männergeschlecht wird immer schwächer. Es heißt, die DNA zeigt zunehmend die Verkrüppelung des Mannes auf.
3: Gabriele führt weiteres an. Das ganze Religionsdesaster um das angebliche Geheimnis Gottes ist weder zu belächeln noch zu unterschätzen, wenn man den Einsatz unzähliger Propheten und Prophetinnen bedenkt und ganze Gemeinschaften und Völker in die Waagschale legt. Wer trägt zum Gegengewicht bei? Die Männerwelt aller Generationen, auch die Männergesellschaft der Theologengilde in Kirchen und Staatsorganen. Seit über 4 Jahrtausenden sendet der Gott Abrahams, Isaaks und Jakobs seine Gotteskünder, die Mahner und göttlichen Lehrer, die den Menschen in allen Völkern der Erde das Lebensgebot brachten und bringen, den wahren Gott der Gottes- und Nächstenliebe, gerade in den 3 Eigenschaften Gottes, die Geduld, die Liebe Gottes zu allem Leben und die Barmherzigkeit zu Menschen und Tieren. Genau die 3 Eigenschaften des wahren Gottes wurden seit jeher nicht beachtet und mehr außer Kraft gesetzt. Wer war es bis in die jetzige Zeit? Wer hat viele Gotteskünder ermorden lassen und wer hat die urchristlichen Gemeinschaften ausgerottet? Ist es die Lüge, die zum Geheimnis wurde? Wer war der Sender unter der Lüge, die zum Geheimnis wurde, und wer ist Empfänger? Wer stand und steht mit der Lüge und dem Geheimnis im Bund? Warum sandte Gott der Ewige, das ewige Reich ohne Unterlass, also in einem ununterbrochenen Strom die Gotteskünder, die anderes offenbarten, als die Geheimnisträger der Religionen predigten und predigen? Wer hat die Gotteskünder und Gotteskünderinnen verfolgen und ermorden lassen? Wer hat das Ausmerzungskommando, die blutigen Schlachten und Gemetzel an den urchristlichen Gemeinschaften befohlen und ausgeführt? An Kindern, Frauen, Männern, an Greisen und Kranken? Wer war es? Und wer ist es bis heute, wenn es darum geht, das göttlich-prophetische Wort der Jetztzeit tot zu schweigen und zum Schweigen zu bringen? Die Männerwelt unter der Flagge Religion.
2: Und die weitere Frage von Gabriele: Warum sandte der ewige, alleine Gott immer wieder seine Getreuen? Zu allen Zeiten war sein Anliegen, dass vorwiegend die Männer, die Söhne Gottes, das Lebensprinzip der Einheit verstehen und annehmen, zum Beispiel die Gleichheit von Mann und Frau. Denn das Gleichheitsprinzip liegt in den 3 Eigenschaften des Reiches Gottes. Es ist das Dualprinzip der Sanftmut, der Liebe und der Güte, das auch in den 4 Schöpfungs- und Schaffungskräften enthalten ist: Ordnung, Wille, Weisheit und Ernst. Im übertragenen Sinn bedeutet das, die vom Satanisten einst umgepolte mystische Zahl, heute in der DNA verankert, wieder in das Gleichmaß zu bringen, also statt Unordnung in die göttliche Ordnung zu kommen, den Eigenwillen in den göttlichen Willen umzuwandeln, wobei das Gleichmaß immer das Gesetz der Gottes- und Nächstenliebe ist. Statt intellektuelles Wissen anzuhäufen, die göttliche Weisheit zu erlangen, das rechte Tatwerk für ein gesittetes Leben. Statt Gleichgültigkeit und Ichsucht, die Ernsthaftigkeit im rechten Denken, Reden und Handeln. Das wäre das Charakterbild des Mannes und natürlich auch der Frau. Daraus ergibt sich Einheit und Gemeinschaftssinn, das Gebot der Nächstenliebe, auch was die Tierwelt betrifft und gegenüber der ganzen Mutter Erde, die die Ernährerin der Menschen ist. Einzig das wollte und will der Ewige. Mit dieser Umkehr der mystischen Zahl wäre der Mann zum gebenden Prinzip geworden und die Frau zum empfangenden Prinzip. Daraus hätte sich allmählich Einheit und Leben entwickelt, Einsicht und Frieden. So manch einer denkt, schön wäre es. Das wäre, wird nun Tatsache. Das Negative in dieser Welt hat den Höhepunkt erreicht.
3: Gabriele fährt fort. Lesen und hören wir weiter, was das Ende und die Endabrechnung dieser Welt bringt. Nachdem der Satanist alle seine Möglichkeiten, das Reich Gottes zu besiegen, vergeblich ausgeschöpft hatte und bevor seine Ohnmacht im dämonischen Staatsgefälle seiner Gefolgstreuen sichtbar wurde, desertierte er und irrte in den unteren Kausalebenen umher, von einem dämonischen Staatsbereich zum anderen. Seine Staatsbemächtigten, die ihn aufspürten, versuchten, ihn zur Raison zu bringen, was ihnen nicht gelang. Das Reich Gottes, das über das Allgesetz alles unter Kontrolle hat, beobachtete diese Ohnmachtsanfälle des Deserteurs, des Führers des Dämonenstaates. Bald darauf kamen die ersten Signale im Heiligtum des Reiches Gottes an, die ersten Zeichen seines Vorhabens. Gleichzeitig bat er um Geleitschutz, um im Heiligtum, dem Zentrum des Reiches Gottes, sein Vorhaben vorzutragen. Sofort erschienen die Cherubim der sieben Grundkräfte Gottes und gaben ihm sicheres Geleit. Im Heiligtum Gottes angekommen, trat er vor den Regenten der dritten Grundkraft Gottes, der ewigen Weisheit. Als der Satanist sich umsah, wo er sich befand, was einst auch seine geistige Heimat war, begann der Verlauf der Übergabe seines Zepters, gleich seine Kapitulation der dämonischen Macht. Er überreichte dem Regenten der dritten Grundkraft Gottes als Zeichen der Kapitulation ohne Für und Wider sein Zepter der Macht gleich der Führung des Dämonenstaates. Alle göttlichen Wesen des unendlichen ewigen Reiches erlebten den Höhepunkt der Kapitulation mit. Das Unheil der Lüge, das zum Geheimnis wurde, das Für und Wider, das dem dämonischen Zepter anhaftete, wurde abgewogen und fällt nun für die Fallmünzer, die wieder besseres Wissen dem satanischen Treiben ihr Gehör schenkten, um sich vor dem Volk als die Helden des Volkes darzustellen, für die Oberen in Wissenschaft, Wirtschaft, Kirche und Staatsmacht, unter das Gesetz der Abtragung. Die Agenda der vielen bewussten und noch immer ungesühnten Betrügereien und Verbrechen, die Exzesse ausgelöst von Kirche und Staatsorganen aller Zeiten, der Missbrauch des Namens des Jesus des Christus, alles Ungesühnte, was hätte behoben werden können durch die Lehren des Jesus von Nazareth, und in der Jetztzeit durch die vielen Lehren, Schulungen und nicht zuletzt die vielen göttlichen Offenbarungen unmittelbar aus dem Reich Gottes, alles, was diesbezüglich ungesühnt ist, hat das ewige Reich dem Zug des Grauens übergeben, von dem der Ewige in seiner Endabrechnung offenbarte. Alles wird gemessen und gewogen. Weder die Kirchenoberen, noch die Staatsorgane, auch nicht das Volk, können in zukünftigen Zeiten der Waage dem Gesetz von Ursache und Wirkung ausweichen. Wer war es und wer sind die Gleichgültigen und die Gegner des ewigen Wortes der Gotteskünder? Wer hat den Aberglauben, die Blendwerke der Machtexperten dem Wort Gottes vorgezogen? Wer hat die Priestergilde walten lassen, auch was den schrecklichen Kreuzweg und den Martertod des Jesus von Nazareth betrifft? Wer steht heute noch der Lehre des Jesus von Nazareth gleichgültig gegenüber? Alles wird gewogen und gemessen und dem Zug des Grauens, der ungesühnten Ursachen zugeordnet. Ab dem Jahr 2019 wurde es in göttlichen Offenbarungen allgemein berichtet. Die Prophetin Gottes, die Dolmetscherin des Reiches Gottes, war und ist nur das Instrument, durch das der Sieg des Reiches Gottes offenbar gemacht wurde. Es ist vollbracht. Es ist vollzogen. Es ist getan.
2: Es ist vollbracht. 2000 Jahre schließen sich allmählich ab, in denen der Name des Jesus von Nazareth missbraucht wurde. Der Mitregent des Reiches Gottes in Jesus von Nazareth hat einen Teil seines göttlichen Erbes ausgelöst und den Wesenskern in allen Seelen und beseelten Menschen geschützt. Es ist die Essenz des Reiches Gottes. Es ist vollbracht. Seit Jesus von Nazareth kamen immer und immer wieder die Gotteskünder. Aus dem unmittelbaren Zentrum des Seins kam die Weisheit Gottes. Der Seraph, mit ihr viele Brüder und Schwestern, um sie zu begleiten, und mit dem Cherub der ewigen Weisheit, der aus dem Reich Gottes wirkte, die Frau zu unterstützen. Alles wird gemessen und gewogen und Seelen und Menschen gerecht zugeteilt. Noch einmal kurz zusammengefasst. Das letzte, wahrlich teuflische Vorhaben vor der Kapitulation des Satanisten war das von ihm verlangte Herzopfer der Gottespropheten. Ihr beabsichtigter Tod, weil Gott der Ewige von der Fallinstanz die Rückgabe der geliehenen Fallenergie verlangte, die in dieser Zeitspanne fällig wurde. Das Herzopfer stand auch im Zusammenhang mit dem Aufbau des Zeltes Gottes, der Herberge für einen vier Jahrtausende langen Zyklus des ununterbrochenen Wortes über Boten und Botinnen aus dem Reich Gottes. Sollte es ihm, dem Herrscher und Feldherrn der Fallinstanz, glücken, das Herz der Propheten Gottes stillzulegen, dann, so hoffte er, könnte er mit seiner Lüge und seinem Geheimnis immer noch das erreichen, was er seit dem Absturz von Brüdern und Schwestern aus dem ewigen Reich vorhatte und wofür er alles einsetzte, um die Erde als seinen Stützpunkt auszubauen, um die einzigen Kosmen, die er mit der Leihgabe geschaffen hatte, wieder zurückzugewinnen um an die Lichtmauer zu kommen, die das ewige Reich vom Fallreich trennt. Doch sein Vorhaben ist gescheitert. Alles wird gewogen und gemessen und gerecht verteilt. Wie der Ewige offenbarte, der Zug des Grauens, der Zug der Kausalität nimmt an Fahrt auf. Es ist vollbracht. Es ist vollzogen. Es ist getan. Der Sieg des Reiches Gottes, des ewigen Reiches, wurde in den göttlichen Offenbarungen ab Beginn des Jahres 2019 bekannt gemacht. Und nun auch die Kapitulation des Dämons, des Feldherrn des Staates der Unterwelt. Der Dämon des Fallsystems hat also kapituliert. Wie nach jedem Krieg in dieser Welt, wenn der unterlegene Herrscher, der Feldherr, schon längst die Niederlage eingestanden hat, sind die ehemaligen Weisungen vom Feldherrn, die Staatsräson der Unterwelt, noch nicht versiegt. Das erleben wir jetzt auf der Erde. Das dämonische Regime kämpft noch weiter um die Macht, die sich mehr und mehr von selbst auflösen wird.
1: Wir lesen und hören weiter. Nach dem Willen des ewigen Alleinen habe ich, Gabriele, die Prophetin Gottes, die Eventualität des göttlichen prophetischen Wortes übernommen, um noch einmal die Menschheit zu mahnen und zur Umkehr zu bewegen, die Zahlenakrobatik noch rechtzeitig zu erfassen. Doch die Menschheit blieb, wie sie schon vor 4000 Jahren war. Durch den Sieg des ewigen Reiches geht nun das göttlich-prophetische Wort, das der ewige Gott mir, Gabriele, anvertraut hat, an Gott, den Ewigen, zurück, so wie es sein Wille ist. Die Botschaft aus dem Reich Gottes, die Botschafterin Gottes mit Namen Gabriele, bleibt noch auf der Erde, um Weisungen aus dem ewigen Reich zu empfangen. So möchte es der Ewige, sein Wille geschieht. Die Heimholung der Seelen und beseelten Menschen ist nun eine wesentliche Aufgabe der dritten Grundkraft vor Gottes Thron, der göttlichen Weisheit. Sie wird vollzogen im absoluten Einklang mit dem Mitregenten des Reiches Gottes, einst in Jesus von Nazareth. Die Erde hörte den Ruf des Ewigen, ein neuer Himmel und eine neue Erde. Mit dem Falldesaster und dem sündhaften Menschengeschlecht ist es auf der Erde jedoch noch lange nicht vorbei. Nach dem Gesetz der Umwandlung der Fallkosmen bekommt die Erde wohl ein neues Gewand. Doch die Umwandlung der Fallkosmen und des materiellen Kosmos erfolgt von oben, vom ersten unmittelbaren Fallkosmos nach der Lichtmauer. Von oben, vom Reich Gottes aus, vom ersten feinerstofflichen Fallkosmos, nimmt die Umstrukturierung ihren Lauf. In dieser mächtigen Wandlung durch die Umstrukturierung verändert sich vieles. Zum Beispiel führen die Wege der Seelen nur noch nach oben, zurück in das Reich Gottes. Wenn es auch noch so lange dauern wird, bis sich die Lichtmauer ganz und gar auflöst, durch die Abtragungen und Bereinigungen der Schatten auf der Seele und in ihren Seelenpartikeln, die Wege von Reinigungsebene zu Reinigungsebene führen nach oben. Jede Seele, die noch einmal auf die Erde zurückkehren möchte, wird zum Rad der Wiederverkörperungen geleitet. Hingegen Seelen, die bewusst gegen die Hinweise und Lehren aus dem Reich Gottes verstoßen haben und den letzten Zyklus der vergangenen 4000 Jahre bewusst liegen ließen, die in dieser hohen Zeit der Lehren aus der göttlichen Weisheit, dem Ewigen den Fehdehandschuh gegen sein Wort und sein Wirken geworfen haben, werden das Rad der Wiederverkörperungen noch viel öfter aufsuchen und immer wieder auf die Erde zurückkehren. Im Verlauf der Wandlung gibt es die Erdflecken, um noch einmal oder gar öfters als Mensch wiederzukommen. Ganz allmählich wird die Erde noch eine Zeit lang zur Abtragungsstätte werden und zur Aufarbeitung der Schatten auf der Seele und in den Seelenpartikeln. Doch das Wort des ewigen Alleinen Gottes nimmt seinen Lauf, ein neuer Himmel und eine neue Erde.
0: Gabriele, die Lehrprophetin und Botschafterin Gottes, gibt tiefere Einblicke. Der neue Himmel, von dem der Ewige offenbarte, beginnt mit der Veränderung der Lichtmauer. Bisher musste eine Seele, die sich vorgearbeitet und die vier Entwicklungsebenen zum Reich Gottes erreicht hatte, um sich für die weiteren Schritte in das Reich Gottes vorzubereiten, erst lernen, die Rückstrahlung in die Reinigungsebenen vor der Lichtmauer zu überwinden, die vom Fallsystem angelegt wurde. Das Fallsystem hatte um die Lichtmauer ein energetisches Spiegelsystem angelegt, das durch die Rückstrahlung des Fallsystems die Abkehr von der Lichtmauer bewirken sollte. Oftmals hatte das zur Folge, dass so manche Seele glaubte, die Vorbereitungsebenen zum Reich Gottes wären schon das Reich Gottes. Denn durch die Rückstrahlung gleich Gegenstrahlung der Lichtmauerspiegelung kehrten viele um in dem Bewusstsein, dass es nicht weitergeht. Der Einblick in das ewige Reich wurde also den Seelen durch die Gegenstrahlung verwehrt und ihnen suggeriert, sie befänden sich schon im Himmel, im Reich Gottes. Aus dem Reich Gottes kamen deshalb immer wieder die göttlichen Wesen, um die Seelen zu schulen und die Gesetzmäßigkeiten zu lehren, wie sie die Gegenstrahlung überwinden können. Auch das ist nun vorbei. Die Lichtmauer wird vom Reich Gottes aus gesehen soweit lichter und lichtdurchlässiger, dass Seelen in den Vorbereitungsebenen und in den oberen Reinigungsebenen in das Reich Gottes schauen können und ihre Heimat leuchten sehen. Das bewirkt ein Aufleuchten in den Seelen, ein Ansporn zu bereinigen, was noch ansteht. Diese Freude strömt durch alle unteren Kosmen, in denen Seelen leben und ihre Wege gehen. Der Freudenjubel der Brüder und Schwestern im Reich Gottes um den Sieg über das Fallsystem erklingt in allen Fallkosmen. Auch Seelen im Rat der Wiederverkörperungen haben daran Anteil und sind bestrebt, ihre kommende Einverleibung zu nutzen. Alles in allem trägt dazu bei, die Umwandlung, die Zerstrahlung des ersten Fallkosmos nach der Lichtmauer vorzunehmen. Es ist der erste feinerstoffliche Kosmos, also kein feinstofflicher Kosmos. Wie geht die Umwandlung vor sich? Vom ersten feinerstofflichen Fallkosmos nach der Lichtmauer ausgehend, verändert sich die Gravitation der Planeten. Durch die Einstrahlung der Urzentralkraft des Lichtäthers über die ätherischen Prismensonnen werden die Sonnen im feinerstofflichen Kosmos angestrahlt. Dadurch verändert sich die Gravitation. Die jeweilige Sonne zieht ganz allmählich ihre Planeten zu sich. Durch die Einstrahlung des Urprinzips der Urkraft, des Lichtäthers, nimmt die Leuchtintensität der energetischen Sonne zu und so auch ihre Rotation. Dabei ändert sich auch der Stand der Sonne mit den ihr zugeordneten Planeten zum Reich Gottes. Man könnte sagen, sie wandert der ewigen Heimat, der Urkraft zu. Durch die langsame und behutsame Einstrahlung der Urkraft, des Lichtäthers, bewegt sie sich in immer lichteren Bahnen auf die Urkraft, auch Urzentralgestirn genannt, zu. Nach dem Rhythmus des Äons, dem die Lichtintensität angehört, wird sie vom Zentralgestirn, dem Lichtäther, ganz allmählich aufgenommen und dem entsprechenden Äon zugeführt. Mit dreidimensionalen Worten gesprochen, auf diese Weise geschieht die Zerstrahlung, die Umwandlung von oben aus dem ewigen Reich. Das vollzieht sich in allen Kosmen außerhalb der sogenannten Lichtmauer. Die Resonanzen der Umwandlung von oben werden in allen feinerstofflichen Kosmen, so auch im materiellen Universum und auf der Erde, in der Welt, wahrgenommen und die entsprechenden Auswirkungen haben. Das zur Erklärung, um das Wort des ewigen All-Einen zu verstehen. Ein neuer Himmel und eine neue Erde.
1: Gabriele erklärt weiter. Die kosmische Umwandlung der Fallkosmen vom Feinerstofflichen bis zur Materie erfolgt also vom Reich Gottes aus. Je nach Dichte der Sonnensysteme geht es rascher oder langsamer. Doch immer geht die Urstrahlung der Umwandlung vom Zentrum des Reiches Gottes aus, von der Urkraft. Das Ursystem, das Zentralgestirn mit seinen Prismensonnen, nimmt die Umwandlung aller Planetensysteme vor, sowohl in den feinerstofflichen Kosmen als auch im grobstofflichen Universum. Dabei wird aller Seelen gedacht, die sich in bestimmten Reinigungsebenen befinden und auch der Seelen, die sich auf den Straßen bewegen, hin zum Reich Gottes. Auch das Rad der Wiederverkörperungen findet die entsprechende Beachtung. Weil das so ist, finden die Sonnensysteme in den unteren Ebenen besondere Beachtung. Vor allem im materiellen Kosmos. Der materielle Kosmos stellt deshalb eine Ausnahme dar, weil zum einen die Wege der entkörperten Seelen ihre Planetenkonstellationen Beachtung finden. Zum anderen vollzieht sich im materiellen Kosmos die Umgestaltung anders, weil die Christusatmosphäre von allen Gottespropheten dahingehend aufbereitet wurde, dass das Friedensreich entstehen kann. Natürlich

0: und Kraft Gottes. Das Kommen und das Gehen, vor allem aus dem Rad der Wiederverkörperungen, wird in die entsprechenden Bahnen gelenkt werden. In der Erkenntnis der massiven, globalen und kosmischen Veränderungen wird es, wie schon berichtet, auf der Erde noch sogenannte Erdflecken geben, auf denen sich die Unruhe und das allzu menschliche Gehabe noch einmal ausbreiten möchte. In den unteren Reinigungsebenen, die mit das Rad der Wiederverkörperungen bilden, werden auch Seelen leben, die es noch einmal versuchen wollen, ihre Trutzburg gegen Gott aufzubauen, was besagt, das Dämonische wird sich noch einmal aufbäumen und manch einen in den Bann ziehen, der glaubte, er sei das Friedensreich selbst. Diese Götzendämmerung, die sich da und dort auszubreiten versucht, kommt aus den Resten des Fallsystems. Manch einer von Kirche und Staatsmacht, der als Mensch an der Spitze des geistig Verbrecherischen war, glaubt, als Seele seine Gewaltmacht noch einmal versuchen zu müssen. Über das Rad der Wiederverkörperungen kommt er dann als Mensch zu seinesgleichen auf Erdflecken, die für solche Seelen zu ihrer eigenen Abschreckung noch zur Verfügung stehen. Doch es ist getan.
1: Gabriele gibt weitere Einblicke. Es gibt also noch Zeiten, in denen solche Versuche stattfinden werden. Doch die Erde wird in diesen Zeiten immer lichter und feiner werden, denn ein neuer Himmel ist angesagt, zu dem der entsprechende Planet gehört, der einst diese Welt trug. Für immer mehr Seelen und Menschen ist das ein Aufruf, allmählich den Weg in das ewige Vaterhaus zu gehen. Der Herrscher des dämonischen Regimes hat also kapituliert. Auch wenn so mancher Mensch und später so manche Seele glaubt, sich doch noch aufbäumen zu müssen. Es ist vollbracht. Es ist vollzogen. Es ist getan. Auch das weibliche Wesen, Satana genannt, das dem ewigen Vater Muttergott ebenbürtig sein wollte und vom Satanisten, dem Herrscher des Fallsystems, für seine Fallzwecke missbraucht und erniedrigt wurde, kehrt zurück in das ewige Reich. Der Namensmissbrauch des Satanisten in Bezug auf Satana, um die Frau zu demütigen und die Frauen bis in die Jetztzeit nur als Mittel zum Zweck zu sehen und das unter dem Geheimnis seiner persönlichen Enttäuschung und Eitelkeit, wird sich weiter aufdecken. Der ehemalige Herrscher des Fallreiches ist auf seinem Läuterungsweg und viele, ja sehr viele seiner Anhänger mit ihm. Die Seelen in den unteren Reinigungsebenen, im Rat der Wiederverkörperungen, glauben immer noch an die sogenannte Kampfbedingtheit, alles ausmerzen zu wollen. Beim Wollen bleibt es bis zur Einsicht. Alles ist vollzogen. Es ist getan. Das Reich Gottes ist in allen Fallkosmen und auf der Erde, auf allen Kontinenten der Sieger. Auf der Erde und in der Welt werden die Turbulenzen noch zunehmen, denn der karmische Zug, der auch Klimawandel heißt und von dem der Ewige offenbarte, zieht weiter. Auf der ganzen Erde, auf allen Kontinenten, wird der Zug die ungesühnten Grausamkeiten aufzeigen, auch aus den vergangenen Zeiten. Die Einverleibungen, die Inkarnationen der Menschen oder

0: Die Seelen auf ihren Wanderungen werden das erfahren und erleben, denn der Zug der Kausalitäten bringt alles gerecht an den Tag. Trotz alledem, es ist vollbracht, es ist vollzogen, es ist getan. Die Zeit reift, die Morgenröte, von der der ewige alleine Gott offenbarte, bringt die Erscheinung des Christus Gottes hervor und einen lichteren Planeten, der einst Erde und Welt hieß.
1: Liebe Mitmenschen, die Ewigkeit hat gesiegt, so Gabriele. Mit unseren dreidimensionalen Worten gesprochen, die Kapitulation des Obersten des Fallreiches ist vollzogen. Das ist nun im Staat des Dämonischen bekannt gemacht, so auch, dass das Signet auf die Erde geworfen wurde zum Zeichen der Kapitulation. Das bewirkte und bewirkt, dass daraufhin immer mehr Anhänger des dämonischen Staates desertierten und desertieren. Wie üblich finden sich Solidarisierte zusammen, um zu beraten, wie es weitergehen könnte und ob sie ihren einstigen Herrscher über die Abtragungsstätten folgen sollten. Es ist so, wie es ist. Das ewige Reich lässt sowohl Menschen als auch Seelenwesen die Freiheit. Deshalb werden in dieser Welt, in den unterschiedlichen Ländern die Scharmützel noch lange Zeit weitergehen. Doch in allen feinerstofflichen Kosmen ist die Umwandlung angesagt. Aus dem Reich Gottes kommen immer mehr göttliche Wesen, um allen Seelen, gleich auf welcher Bewusstseinsstufe sich eine Seele befindet, zu helfen und deren Fragen zu beantworten. Der Weg geht nach oben in das ewige Reich, in das Vaterhaus. Jede Seele und jedem Menschen wird die Möglichkeit gegeben, diesen Weg zu gehen, auch wenn es noch ein langer Bewusstseinsweg sein sollte. Liebe Zuschauerinnen, liebe Zuschauer, soweit durften wir Ihnen die Worte Gabrieles, der Prophetin und Botschafterin Gottes, vortragen. Am Ende unserer Sendung richtet nun Gabriele selbst das Wort an uns alle.
2: Liebe Mitmenschen, den Menschen dieser Welt ist alles gegeben, alles offenbart, was in 4000 Jahren mit unseren dreidimensionalen Worten möglich war. In nahezu 5 Jahrzehnten wurde das Füllhorn aus dem Heiligtum Gottes noch einmal ausgegossen. Der Regent der dritten Grundkraft Gottes, die göttliche Weisheit, hat das ewige Wort aller Gottesboten und Gottesbotinnen, aller gottgetreuen Männer und Frauen der vergangenen 4000 Jahre zusammengefasst für alle kommenden Generationen. Im göttlich-prophetischen Wort durch mich, die Gottesbotin, hat er es wiedergegeben, um es den heutigen Generationen und den zukünftigen Generationen zugänglich zu machen. Im Zelt Gottes unter den Menschen, in der Herberge des ewigen Wortes, in der Bundeslade des freien Geistes, ist es zu lesen und zu hören. Der Regent der dritten Grundkraft Gottes, so wurde es uns Menschen offenbart, war einst der Prophet Jesaja. Als Regent der dritten Grundkraft, der ewigen Weisheit, erfüllte er seinen Auftrag. Menschen vom Geist Gottes beseelt, bringen das göttliche Wort nach und nach zum ewigen Alleinen zurück. In diesem Bewusstsein und nach dem Willen des Ewigen gebe ich Gabriele, die Prophetin Gottes, in aller Demut und Dankbarkeit sein heiliges, urewiges Wort im prophetischen Dasein an die einzige Majestät der Unendlichkeit zurück, den Vater Muttergott. Ewiger, alleiner Gott, vor Zeiten hast du mich gebeten, dein ewiges Wort im prophetischen Auftrag zu übernehmen, dann, wenn die Söhne, die im Auftrag stehen, dein Wort, deine Macht und Herrlichkeit nicht annehmen, das Friedensreich zu gründen, um Neu-Jerusalem eine Chance zu geben, auch durch die Erfüllung der Weisungen um die drei Kindschaftseigenschaften im Vater-Mutter-Prinzip des Seins. Vater, ewiger Gott, allmächtiger Vater-Mutter-Gott, in deinen Händen liegt nun die Aufgabe, die ich als deine Botschafterin erfüllen darf, die du mir bis auf Weiteres übertragen hast. In Anbetracht der göttlichen, allumfassenden Bildoffenbarungen an deine Botschafterin des ewigen Reiches weiß ich, dass noch viele Brüder als die Pioniere für die neue Zeit dir und deinem Sohn dienen werden. Bis dein Ruf im Herzen deiner Tochter erklingt, komm zu mir, werde ich deine Botschafterin sein. Ewiger, alleiner, du gibst mir Weisungen, wie es nun weitergeht, wie die neue Zeit beginnen kann. Du Ewiger und dein Sohn wünschen sich den Beginn im Zeichen der Lilie Sophia, im messianischen, sophianischen Zeitalter, das zuerst in den Herzen der Menschen erblühen wird, die Liebe Gottes und die Nächstenliebe. In dem Bewusstsein deines Es werde, wird zur rechten Zeit das Friedensreich Jesu Christi, Neu-Jerusalem, auferstehen. In dieser noch rauen und kalten Welt, was das ewige Wort aus dem Reich Gottes betrifft, wirke ich, Gabriele, so lange als deine Botschafterin des Reiches Gottes wie du, o ewiger Gott, es willst, dein Wille geschieht. Für die neue Zeit werden Pioniere, die das Lebensgebot erfüllen, das Fundament für die neue Zeit, für eine lichtere Zeit so weit voranbringen, wie es auf der grobstofflichen Erde möglich ist. In vielen Herzen der Pioniere für eine lichtere Zeit leuchtet der Auftrag des Friedensreiches, das neue Jerusalem. Gott, der Ewige, der die Umwandlung des Grobstofflichen angesagt hat und auch der feinerstofflichen, gleich lichteren Kosmen, macht es wahr. Pioniere, gottbeseelte Menschen sind mit ihm und seinem Sohn, den Mitregenten des Reiches Gottes. Noch bin ich, Gabriele, Mensch, doch die Heimholung und Heimführung aller beseelten Wesen ist im Auftrag der Regentschaft der dritten Grundkraft Gottes, deiner ewigen Weisheit. Liebe Brüder, liebe Schwestern, im Wirken für die neue Zeit gesprochen, irgendwann kommt der Ruf des allmächtigen Gottes an meine Seele und an mich, den Menschen Gabriele. Nun ist es soweit. Komm zu mir zurück in das ewige Vaterhaus. So ist eines gewiss. Wenn wir uns von Mensch zu Mensch nicht mehr sehen, ich stehe im göttlichen Auftrag, geeint mit dem Regenten der dritten Grundkraft Gottes und mit vielen Brüdern und Schwestern, die sich noch im Erdenkleid befinden, für das Lilienzeitalter und für den Aufbau Neu-Jerusalem. In der ewigen Liebe geeint, Gabriele.
1: Liebe Mitmenschen, liebe Zuschauerinnen und liebe Zuschauer, angesichts der Inhalte dieser Sendung bleibt uns nichts als Dank und nochmals Dank auszudrücken an das Reich Gottes und an Gabriele, die Prophetin und Botschafterin Gottes. Nicht nur für die klaren und deutlichen Worte, sondern für alles, aber auch für alles, was Gabriele nicht nur in diesem Erdenleben auf sich genommen hat, um in dieser Zeit als Frau dem Christus Gottes die Wege zu bereiten und den Weg frei zu machen für die Heimführung aller Seelen und beseelten Menschen in der Gottes- und Nächstenliebe, was die Aufgabe der Brüder gewesen wäre. Christus offenbarte: Aus der Liebe kam daher die Weisheit und wohnt unter den Menschen, damit diese empfangen, was Gott, die Liebe und Weisheit, ihnen zu sagen hat. Heute, in der großen Zeit der Befreiung der Geschlechter von einem Leben in Einengung und Trübsal. Es sei einmal erlaubt. Dank an den Seraph der göttlichen Weisheit und den Cherub, den Regenten der göttlichen Weisheit, zusammen die Regentschaft vor Gottes Thron. Danke, geliebte Schwester Gabriele. Ihnen allen, liebe Zuschauerinnen und Zuschauer, an den TV-Geräten, eine gute Zeit, auf Wiedersehen und Gott zum Gruß.

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0: Liebe Mitmenschen, diese Welt ist am Ende. Es ist nicht mehr zu übersehen. Überall Streit, Gewalt und Krieg, Zerstörung, Zerfall, Eskalation und Degeneration, Tod, Mord, Terror und Vernichtung. Arten sterben und eine Natur, die immer mehr und mehr aus den Fugen gerät. Klimawandel, Hitze, Dürre, Fluten und Überschwemmungen. Da können auch Brot und Spiele kaum noch darüber hinwegtäuschen. Eine höhere Ethik und Moral scheinen vor allem viele Herrschende und Superreiche zu meiden wie eine ansteckende Krankheit. Stattdessen werden Scheinheiligkeit und Doppelmoral, Doppelzüngigkeit, Halbwahrheiten, Schwindelei bis hin zur offenen Lüge und flächendeckende einseitige Medienpropaganda wie Starkregen über das verunsicherte Volk ausgegossen. Man propagiert heuchlerisch, mit Waffen angeblich Frieden zu schaffen, was noch nie in der Menschheitsgeschichte funktioniert hat. Hunderttausende, ja Millionen von Ermordeten und Verstümmelten sind dafür der Beweis. Und man schämt sich für nichts mehr. Immer deutlicher ist festzustellen, wer kein Gewissen mehr hat, ist und handelt gewissenlos. Es geht anscheinend nur noch bergab, auch wenn immer noch vieles schön geredet wird. Der Zustand dieser Welt wird jeden Tag unerträglicher. Viele Menschen haben Angst vor der Zukunft und beginnen, nach dem sogenannten Sinn des Lebens zu suchen. Und besonders wenn das Älterwerden erste körperliche Beschwerden mit sich bringt, denkt manch einer darüber nach, was wohl nach dem Hinscheiden des Leibes sein könnte und ob er eine Seele hat, die weiterlebt.
1: Gibt es denn wirklich eine Seele, die in einem anderen Aggregatzustand weiterlebt? Und was hat es mit der Reinkarnation auf sich, von der man immer wieder hört? Und eine weitere Frage steht an. Warum bin ich auf dieser Erde? Alles nur Zufall? Ob es wohl einen Gott gibt und ein Reich Gottes? Vor diesem Hintergrund fragen sich viele Menschen, was will Gott von uns Menschen? Was ist der Wille Gottes? Der Christus Gottes brachte es als Jesus von Nazareth in den Überlieferungen wie folgt auf den Punkt. Liebe Gott über alles und deine Nächsten wie dich selbst. Das ist das Gesetz und die Propheten. Liebe Mitmenschen, dass diese absolute Lehraussage des Jesus von Nazareth für viele Menschen nicht von einem Tag auf den anderen voll verwirklicht werden kann, ist dem schwachen Menschengeschlecht nachzusehen. Doch alle Menschen sollten sich, solange sie auf der Erde sind, einmal fragen und nicht erst im Jenseits damit konfrontiert werden, wofür gibt es die 10 Gebote Gottes durch seinen Propheten Moses und die Bergpredigt des Jesus von Nazareth? Könnte das ein Reinigungsweg für die unsterbliche Seele sein, der uns in eine nie geahnte Freiheit führt? Ein Weg, der also über die Erfüllung irdischer Bedürfnisse hinausgeht? Karl Ludwig Schleich, deutscher Arzt und Schriftsteller, begriff das Erdenleben folgendermaßen. Ohne ein Leben nach dem Sterben bleibt dieses Leben ein fantastisches Chaos. Die Erde ein unbegreifliches Massengrab und unser Geborensein ein Verbrechen, auf das die Todesstrafe gesetzt ist. Verstanden werden kann das Leben nur im Lichte der Ewigkeit.
0: Wie gesagt, alles, aber auch alles scheint auf dieser Welt mehr und mehr aus dem Ruder zu laufen. Immer mehr Menschen erkennen, so wie es um die Menschheit, um den einzelnen Menschen und die ganze Erde bestellt ist, kann es doch nicht weitergehen. Doch was kann man ändern? Und die Erkenntnis reift, jeder muss bei sich selbst anfangen, um zuerst sich selbst zu ändern. Aus dem Reich Gottes ist es gegeben und es ist der Menschheit bekannt. Alles, was Menschen tun, alles, was geschieht, ist an den 10 Geboten Gottes durch Moses und an der Bergpredigt des Jesus von Nazareth zu messen. Letztlich also an der Erfüllung des Gebotes der Gottes- und Nächstenliebe, die auch in Bezug auf die Natur und die Tiere gilt. Und weil es so elementar ist, wird diese Tatsache seit Jahrtausenden von der gottlosen Allianz von Kirche und Staat totgeschwiegen und die Lehre des Jesus von Nazareth in das Gegenteil verkehrt oder als Utopie, als nicht lebbar herabgewürdigt. Als ob der Mitregent des Reiches Gottes, der Christus Gottes, in Jesus von Nazareth den Menschen irgendeinen Blödsinn aufgetischt und Lügenmärchen verkündet hätte. Nein, der Blödsinn, die Lügen und das Wirken gegen die Gebote und die Bergpredigt liegen auf Seiten der Menschen, der Herrschenden und Superreichen in Kirchen und Staat, die gegen die himmlischen, göttlichen Weisungen aus dem Reich Gottes bis zum heutigen Tag ankämpfen und in der Tradition der heidnischen Blutopferkulte uralter Baalgötter mit äußerem Brimborium gegen die ganze Schöpfung Gottes mit äußerster Brutalität vorgehen und weiterhin die Völker verführen und knechten. Trenne, binde, herrsche ist das Prinzip des Fallsystems, der Abkehr von Gott, dem Ewigen. Es ist das Gewaltprinzip der Dämonen und deren Helfershelfer auf der Erde, in dieser Welt.
1: Wo ist da ein Weg in die Freiheit? Am Ende der Bergpredigt des Jesus von Nazareth heißt es: Wer diese meine Worte hört und danach handelt, ist wie ein kluger Mann, der sein Haus auf Fels baute. Als nun ein Wolkenbruch kam und die Wassermassen heranfluteten, als die Stürme tobten und an dem Haus rüttelten, da stürzte es nicht ein, denn es war auf Fels gebaut. Wer aber meine Worte hört und nicht danach handelt, ist wie ein unvernünftiger Mann, der sein Haus auf Sand baute. Als nun ein Wolkenbruch kam und die Wassermassen heranfluteten, als die Stürme tobten und an dem Haus rüttelten, da stürzte es ein und wurde völlig zerstört. Als Jesus diese Rede beendet hatte, war die Menge sehr betroffen von seiner Lehre, denn er lehrte sie wie einer, der göttliche Vollmacht hat und nicht wie ihre Schriftgelehrten.
0: Aus dem Heiligtum des Seins, dem Zenit des Reiches Gottes, sandte der Christus Gottes vor circa 50 Jahren die göttliche Weisheit zu den Menschen, um sein Versprechen wahrzumachen. Sinngemäß ist es überliefert mit den Worten: Ich werde euch den Geist der Wahrheit senden, der vom Vater ausgeht. Und die Wahrheit wird euch frei machen. Aufgrund der zunehmenden dramatischen Zustände in dieser Welt wird Menschen mit wachem Bewusstsein immer klarer, dass wir in einer einmaligen Gnadenzeit leben. Denn das Reich Gottes neigt sich im prophetischen Wort den Menschen zu um zu retten, was sich retten lassen möchte. Nachdem die Menschheit aus überwiegend unvernünftigen Menschen zu bestehen scheint. Im Namen des Christus Gottes und im Auftrag des ewigen All-Einen Gottes wurde den Menschen das Füllhorn der göttlichen Weisheit in Abertausenden von Offenbarungen ausgegossen. Das Unglaubliche ist erneut geschehen. Der Gott Abrahams, Isaaks und Jakobs offenbarte sich durch seine Prophetin und sprach im prophetischen Wort direkt in die heutige Zeit hinein. Auf dass die Menschheit immer mehr in die Verwirklichung der 10 Gebote Gottes durch Moses und der Bergpredigt des Jesus von Nazareth hineinreife, lehrte das Reich Gottes immer wieder durch das prophetische Wort seiner Propheten ein rechtschaffenes Leben zu führen. Und in der heutigen Zeit lernen wir durch seine Prophetin es so zu halten, wie es Jesus von Nazareth schon vor 2000 Jahren lehrte. Du aber, geh in deine Kammer, wenn du betest, und schließ die Tür zu, dann bete zu deinem Vater, der im Verborgenen ist. Dein Vater, der auch das Verborgene sieht, wird es dir vergelten. Wenn ihr betet, sollt ihr nicht plappern wie die Heiden, die meinen, sie werden nur erhört, wenn sie viele Worte machen. Macht es nicht wie sie, denn euer Vater weiß, was ihr braucht, noch ehe ihr ihn bittet. Das ist der Wille Gottes und seines Sohnes, des Christus Gottes.
1: Suchende Menschen und Urchristen der freien Gemeinschaften richten sich, wenn sie die Möglichkeit haben, in ihrer Wohnung eine Gebetsnische ein. Dort haben sie einen Gebetsstuhl und eine kleine Ablage für Schriften, die nach innen führen, zum Beispiel die 10 Gebote Gottes und die Bergpredigt des Jesus von Nazareth. Und sie machen ihre Erfahrungen mit Gott in uns, Christus in uns und wir in Gott. Lernen wir, uns zu verinnerlichen, ruhig zu werden und frei zu beten. Gott in uns und wir in Gott. Gott ist die absolute Freiheit. Lernen wir also, frei zu werden von allem, was uns bindet. Lernen wir, frei zu werden von äußeren Zwängen, von Religionen, Kirchen und Priestertum, von Zeremonien und Heiligenverehrung. Denn der ewige Schöpfergott ist selbst in allen seinen Geschöpfen vertreten. Er, der Alleine, braucht keine sündhaften Stellvertreter. Lernen wir also, wieder frei zu werden von Priesterzwängen und Religionstraktaten, aber auch von Zwängen, Neigungen und Charakterschwächen, die wir uns selber auferlegt haben. Lernen wir, mit der Natur und den Tieren zu leben. Lernen wir, Abstand zu nehmen vom Kadavermahl in dem Bewusstsein, Gott ist auch in der Natur und den Tieren. Gott in uns und wir in Gott. Gott der Ewige ist in allen und in allem. Gott ist höchst schwingende Energie, Lichtäther, Bewusstsein, das alles Sein durchdringt, auch den Menschen und die Tiere, die Natur. Es gibt kein Leben außer Gott, dem Ewigen, dem Vater-Mutter-Gott, dem Schöpfer allen Seins. Machen wir uns auch immer wieder die 5 Prinzipien bewusst. Einheit, Freiheit, Gleichheit, Geschwisterlichkeit, woraus sich die Gerechtigkeit ergibt, um die freie Gemeinschaft in Gott, dem Ewigen, zu festigen und unser Leben zu ordnen. Daraus erwächst die Tatkraft, um dann mitzuhelfen in der großen Gemeinschaft für das Friedensreich des Christus Gottes.
0: Urchristen in der Nachfolge des Jesus von Nazareth sind für den Frieden und gegen jeglichen Krieg, gegen jeglichen Rüstungswahn, wie dieser zurzeit überall in Staat und Medien propagiert wird. Als ob es weltweit nicht schon genug Elend, Leid, Not, Hunger und überbordende Missstände gäbe, haben die Anhänger des Militarismus es wieder einmal geschafft, den Mittelpunkt der Politik und die Steuerausgaben auf Kriegstüchtigkeit zu trimmen. Dabei fehlen in vielen wichtigen Berufsgruppen Hunderttausende zur Versorgung und zum Schutz der Bevölkerung nötige Arbeitskräfte. Die Infrastruktur bröckelt und bröckelt und keiner weiß, wie man die Milliardenlöcher für dringend benötigte Investitionen schließen kann. Dasselbe gilt für dringend benötigte Unterstützung für den Mittelstand, für Industrie, Gesundheitswesen und sehr viele andere soziale Einrichtungen. Der kriegsgeneigte Wahnsinn nimmt ungebremst seinen unheilvollen Lauf. Kaum mehr vernimmt man vernunftbegabte Stimmen, die nach Frieden streben. Von Gott, dem Ewigen, und seinem Sohn, dem Christus Gottes, redet in Politik und Gesellschaft kaum noch einer. Und die etablierten Kirchen entlarven sich selbst immer mehr als gottlose Instanz des Gegenspielers Gottes. Nehmen wir, das einfache Volk, also besser die 10 Gebote Gottes und die Bergpredigt des Jesus von Nazareth zur Hand, und lernen wir, uns zu verinnerlichen. Beten wir, meditieren wir, kommunizieren wir mit der Natur und den Tieren. Lernen wir, Gott in uns und wir in Gott. Schließen wir Frieden mit unseren Mitmenschen, denn die Stunden fliehen vor den Menschen.
1: Diese Welt mit ihren Kriegstreibern und den Massenmördern an Mensch, Natur und Tieren ist nicht mehr zu retten. Ob Atomkrieg oder Klimakollaps, für die Medien Gesichter der Kriegspolitik und Umweltzerstörung sind die Völker letztlich Kollateralschäden. Und die Tiere und die Natur haben nun mal überhaupt keine Rechte. Das war schon zu allen Zeiten so. Auch die weltweite Apokalypse mit Namen Klimakollaps lässt sich nicht mehr aufhalten. Das Jahrhundert des Sterbens und Aussterbens hat begonnen. Und die Verantwortlichen in den Staaten spielen immer noch Krieg auf dem Jahrmarkt der Eitelkeiten. Ein sündhaftes, ethisch und moralisch völlig verdorbenes und degeneriertes Menschengeschlecht stirbt mit dem Artensterben als ein Teil des Artensterbens. Und noch Schlimmeres steht bevor, wenn die Menschheit nicht umkehrt. Doch Gott der Ewige und sein Sohn, der Christus Gottes, haben rechtzeitig gewarnt. Schon vor Jahrzehnten, im Jahr 1992, gab der Christus Gottes entsprechende klare Hinweise, veröffentlicht in dem Buch Die Botschaft aus dem All, die Gottesprophetie heute, nicht das Bibelwort, Band 3. Die Christusworte lauten: Blicket auf eure Erde, blicket in diese Welt. Die Welt gerät aus den Fugen. In der Welt werdet ihr keinen Halt mehr finden, denn dieses materialistische Leben geht zu Ende. O sehet und erspüret selbst, was die Menschen mit der Erde, ihre Lebensquelle, gemacht haben. Blicket in die Menschheitsgeschichte. Dann erkennt ihr, dass es nur Kampf, Neid, Macht, Streit und daraus Not, Hunger, Krankheit und Leid gab. Viele Menschen klammern sich immer noch an den Zeitgeist, weil sie den Geist der Ewigkeit nicht kennen. Sie lieben das Materialistische und spüren noch nicht, dass es im Vergehen ist. Die Erde bäumt sich aufgrund der vielen Ursachen, die nun mehr und mehr zur Wirkung kommen. Doch die Großen dieser Welt erfassen dies noch lange nicht. Sie steuern die Völker auf das größte Unheil zu, nämlich auf einen Polsprung, der noch nie dagewesen ist. O sehet, noch halte ich Christus, das Erdmagnetfeld in meinen Händen, den mächtigen Dynamo für diese Erde, der hinausstrahlt in das All zu den Gestirnen und die Verbindung zum All herstellt. Noch halte ich also diesen Dynamo in meinen Händen. Doch die Ursachen drängen mehr und mehr zur Wirkung. Das bedeutet, dass das Erdmagnetfeld aus meinen Händen gleiten muss, durch das Gesetz von Ursache und Ernte, weil die Menschen mit ihrem Machthunger und Machtstreben es so wollen. Das bedeutet, dass in einem Augenblick alles vorbei ist. Dann wird der Mensch das erleben, was auch in den Gestirnen steht. Was er in das Weltall gesandt hat, das kommt auf die Erde hernieder. All der Unrat der Technik fällt auf die Erde und somit auf die Menschen hernieder. Ähnlich, als wenn die Sterne vom Himmel fallen würden.
0: Der Christus Gottes offenbarte weiter: Wahrlich, ich sage euch, dann werden die Wasser kommen und den Unrat überdecken. Und die große Umwandlung wird sich mehr und mehr vollziehen, vom Negativen zum Positiven. Die geliehene Gottesenergie, die vom menschlichen Ich heruntertransformiert wurde, wandelt sich in positive Kraft. Diese positive Kraft setze ich auf der sich reinigenden Erde ein. Damit baue ich jetzt schon am Friedensreich Jesu Christi, an meinem Reich, dessen Herrscher ich sein werde. Ihr Menschen dieser Erde, jetzt heißt es nicht mehr, rette deinen Leib, jetzt heißt es, rette deine Seele, auf dass dein Leib geschützt werden kann, wenn es gut ist für Seele und Leib. Ihr Menschen dieser Erde, ich wiederhole, es heißt nun, rettet eure Seelen, und der Retter bin ich, Christus, euer Erlöser. Fraget nicht, wo ich bin, suchet mich nicht da und dort. Ich bin der Geist des Lebens in Gott, eurem und meinem Vater. Der Geist des Lebens wohnt in euren Seelen. Dort könnt ihr mich finden. Deshalb geht der Weg zum Leben, zum Retter nach innen. Der Mensch also muss umkehren und einkehren, indem er die Gebote des Lebens, die 10 Gebote, mehr und mehr verwirklicht und die Bergpredigt in sein Leben einbezieht. Auf diese Weise findet der Mensch Einlass in das innere Leben, zum Christus Gottes, der ich als Kraft und Licht in jedem von euch bin. Es heißt also nicht mehr, rette deinen physischen Leib, rette deine Seele. Und es gibt nur einen Retter, das bin ich, Christus, in Gott, eurem und meinem Vater. Wo suchet ihr mich? Wo werdet ihr mich finden? Nicht im äußeren Tand, dieser geht zu Ende. Einzig in euch selbst bin ich das Leben, der Retter. Ihr findet mich, indem ihr den Weg einwärts geht, hin zum Königreich des inneren Lebens, denn das Reich Gottes ist inwendig in euch. Soweit die Offenbarungsworte des Christus Gottes. Auszüge aus dem Buch Die Botschaft aus dem All, Band 3.
1: Liebe Mitmenschen, der Christus Gottes, einst in Jesus von Nazareth, ruft alle willigen Menschen zur Umkehr auf. Das ist der Weg in die Freiheit, der uns in allen Facetten in der heutigen Zeit aufgezeigt wurde und wird. Es ist der innere Weg zurück in das Reich Gottes, in die ewige Heimat, zurück in das Gesetz der Gottes- und Nächstenliebe. Die Sophia-Bibliothek und das Zelt Gottes unter den Menschen für alle Völker dieser Erde sind die Herberge seines ewigen Wortes. Wer Ohren hat, der höre. Wie gesagt, die Stunden fliehen vor den Menschen. Und so mancher wird sich an die Worte des Christus Gottes erinnern. Kein Fleisch und kein Blut mehr. Keine Menschen und keine menschlichen Worte. Es ist getan. Gott ist. Liebe Zuschauerinnen, liebe Zuschauer, mit diesen ernsten Worten verabschieden wir uns von Ihnen. Auf Wiedersehen und Gott zum Gruß.

Worte aus dem All, die ich hier nur vortrage. Die sieben Grundkräfte des Seins, der unmittelbare Ruf der sieben Fürsten aus dem Heiligtum vor Gottes Thron, die die Unendlichkeit führen. Menschengeschwister, einerlei welcher Konfession ihr zugehört, ob ihr Gläubige oder Ungläubige seid, kehrt um, richtet euch auf die 10 Gebote Gottes durch Moses aus und auf die Lehren, die euch Jesus von Nazareth brachte, die Bergpredigt. Es kommt auf die Menschheit weltumspannendes Negatives zu. Die Erde wird nicht nur abgeräumt, sondern zerfällt durch Polsprünge und unterirdische Bewegungen von unbeschreiblichen Energien. Richtet euch auf die Gebote Gottes durch Moses aus und auf die Lehren des Sohnes Gottes, des Christus Gottes, auch seine Bergpredigt mit einbezogen. Wer gegenüber diesem Ruf gleichgültig bleibt, der wird sich selbst erfahren, denn der Planet einschließlich des ganzen Sonnensystems ist nicht mehr zu halten. Die Zertrümmerung der Erde ist angesagt. Dies ist der Ruf der sieben Urkräfte Gottes: Ordnung, Wille, Weisheit und Ernst, Güte, Liebe und Sanftmut. Wir können der Weltdramaturgie nicht länger Einhalt gebieten. Wenn die Menschheit diesem Ruf nicht folgt, dann bejaht sie, was auf sie, auf jeden Einzelnen zukommen wird. Im Bewusstsein des Ich bin, der ich bin, die sieben Grundkräfte des Seins. Das Ich bin, das ich bin.

Liebe Mitmenschen, in der heutigen Zeit ist uns das Offenbarungswort des Christus Gottes und der sieben Fürsten aus dem Heiligtum vor Gottes Thron gegeben, indem sie das Aus für diese sündhafte Welt gesprochen haben. In den Überlieferungen wird berichtet, dass schon vor ca. 2700 Jahren durch den Gottespropheten Jesaja mit den Worten der damaligen Zeit inhaltlich dasselbe offenbart wurde, was auf die Menschheit und die Erde zukommen wird, wenn die Menschen nicht umkehren. Und was sind 2700 Jahre im Vergleich zu der Ewigkeit? Die Ewigkeit hat keine Zeit. Im Vergleich zur Ewigkeit sind 2700 Jahre nicht mehr als ein Wimpernschlag. Deshalb wollen wir die sinngemäßen Worte des Gottespropheten Jesaja noch einmal in Erinnerung rufen. Denn, wie gesagt, was sind 2700 Jahre im Vergleich zu der Ewigkeit? In den Überlieferungen wird von der Ankündigung des Weltgerichts durch den Gottespropheten Jesaja berichtet. Dort heißt es unter anderem sinngemäß: Seht her, die Erde wird verheert und verwüstet. Sie verändert ihr Gesicht und zerstreut ihre Bewohner. Verheert wird die Erde, verheert. Geplündert wird sie, geplündert. Ja, der Herr hat es gesagt, die Erde welkt, sie verwelkt. Die Welt zerfällt, Himmel und Erde zerfallen. Die Erde ist entweiht durch ihre Bewohner. Denn sie haben die Weisungen übertreten, die Gesetze verletzt, den ewigen Bund gebrochen. Darum wird der Fluch der Menschen die Erde zerfressen. Ihre Bewohner haben sich schuldig gemacht. Darum schwinden die Bewohner der Erde dahin. Nur wenige Menschen werden übrig gelassen. Weiter sprach Gott der Ewige sinngemäß durch den Gottespropheten Jesaja: Die öde Stadt liegt in Trümmern, alle Häuser sind für den Zutritt verschlossen. Auf den Gassen jammern die Leute: Weh mir, Elend, Elend kommt über mich. Aller Jubel hat die Erde verlassen. Von der Stadt blieben nur noch Ruinen, auch das Tor wurde zertrümmert. Treulose handeln treulos. Grauen, Grube und Garn.

0: Die Erde birst und zerbirst. Die Erde bricht und zerbricht. Die Erde wankt und schwankt. Wie ein Betrunkener taumelt die Erde. Sie schwankt wie eine wackelige Hütte. Die Sünden lasten auf ihr. Sie fällt und kann sich nicht mehr erheben.
1: Am 1. Januar 2023 offenbarte sich Gott der Ewige durch das prophetische Wort im Ich Bin, der ich bin, zu den Worten seiner Fürsten. Die Fürsten vor meinem Urthron offenbarten das Wort aus. Die Masse der Menschen lebt weiter ihren allzu menschlichen Schauer, den die Installateure der Grausamkeit vorgeben. Sie zeigen ihren schrittweisen Tod auf, doch keiner schaut tiefer. Tod heißt gleich aus. Einerlei, welches Land, welcher Mensch gemeint ist. Aus heißt für alle Menschen, einerlei auf welchem Kontinent. Das Erdendasein ist aus, ist der Tod für alles, was sich auf der Erde tummelt. Ich bin, der ich bin, heißt, dass alles mir gehört. Die ganze Unendlichkeit und auch das unscheinbare Pflänzchen Erde, auf der sich unzählige Menschen tummeln, vor allem die kriegerische Gesellschaft, die von Gleichgesinnten Geld, Waffen und Munition verlangt. Sie alle vereint, einerlei auf welchem Kontinent, in welcher Stadt, an welchem Ort, Sie selbst, alle gemeinsam, liefern ihr Persönliches aus. Mit dem Schwungrad des Falls ist es aus. Aus den Himmeln des ewigen Seins wurde auch mein zweiter geschauter und himmlisch geschaffener Sohn mit in die Tiefe des Falls gezogen. Obwohl er sich gegen das unlautere Eingreifen des Weibes wehrte, konnte er nicht standhalten. Er fiel mit den Zauberern, die mir zeigen wollten, was meiner Schöpfung fehlen soll und was ihr angehängt werden sollte. Was? Das stellte sich nun nach Jahrmillionen und Jahrmilliarden des fortwährenden Falls immer mehr heraus. Krieg, Mord und Totschlag mit einem Waffengebräu seltener Art, um Beute anzuhäufen, an der sich nun Diebe, Mörder und Brutalverbrecher gütlich tun, die von Toten oder Halbtoten das rauben und diebisch ergaunern, was sie kennzeichnet, als das, was sie sind, Verbrecher seltener Art. Am 2.6.2024 offenbarte sich der ewige Schöpfergott, der Vater-Mutter-Gott, der Gott Abrahams, Isaaks und Jakobs mit folgenden Worten. Ich bin, der ich bin, der Gott aller wahren Propheten und Prophetinnen. Ich bin das Wort in dieser Welt und für diese Welt, auch wenn ich selten Beachtung finde, vor allem innerhalb des Regierungsbereiches, der glaubt, er selbst wäre die Weisung und somit das Wort an die Menschheit, vor allem an die Bewohner des Staates, von dem sie glauben, dass sie ihn führen. Mein Wort ist das Wort, das in unzähligen

in Büchern, in Schrift und Tonträgern zu allen suchenden Menschen geht, die sich dem Christus Gottes zugewandt haben. Mein Wort, das ich bin, von Ewigkeit zu Ewigkeit steht, auch wenn Regierende glauben, es anders zu sehen und besser zu wissen. Mein Wort besteht über meine Wortträgerin der Jetztzeit hinaus, auch dann, wenn der Mensch, der es gebracht hat, nicht mehr besteht. Dann wirft ihr Tod die Schatten ihres Todes über alle, die glauben, mein Wort ausmerzen zu können, um sich hochzustilisieren. Jede Regierung ist gleich einer Blasphemie, die sich selbst versteht, aber den ewigen Geist, der ich bin, nicht kennt. Deshalb die Warnung zur Vorsicht. Wer glaubt, mein Wort ausmerzen zu können, der übergibt sich seinem eigenen Schicksal. Der überantwortet sich selbst. Ich bin, der ich bin und bleibe, der ich bin, ewiglich. Mit diesen Worten verabschieden wir uns. Gott zum Gruß.

Liebe Brüder, liebe Schwestern im Geiste des Ewigen, ein paar Worte zur Erkenntnis für uns selbst. Jeder von uns hat einen physischen Leib, er umgibt die Seele. Die Seele ist kosmisch, doch auch unser physischer Leib ist der Mikrokosmos im Makrokosmos. Der große Geist, die Unendlichkeit des Lebens, ist in unserer Seele, in jedem geistigen Partikel, aber auch in jeder Zelle unseres physischen Körpers, in jedem Blutgefäß, in jedem Organ, in jedem Teilchen unseres Leibes. Unser Körper ist ein mächtiges Kraftfeld, ein harmonisches Zusammenwirken der Organe, der Zellen, der Blutgefäße. Wir wissen um unsere Organe, wir wissen um unsere Struktur des Körpers, doch ist uns bewusst, dass unser physischer Leib der Mikrokosmos im Makrokosmos ist? Ist uns bewusst, dass jede Zelle aus drei Bewusstseinsebenen besteht, aus dem Oberbewusstsein, dem Unterbewusstsein und dem Geistbewusstsein? Haben wir Achtung vor diesem großen Kraftwerk unseres Körpers? Unser Leib, jede Zelle, jedes Atom unseres Körpers ist verbunden mit der Unendlichkeit, mit dem reinen Sein, dem Leben, mit unserem Gehirn, dem Ober- und Unterbewusstsein und mit den Reinigungsebenen, wo sich einst die Seele aufhalten wird. Haben wir zu unserem Körper Kommunikation? Wie verhalten wir uns zu diesem wunderbaren Bauwerk des physischen Leibes? Wir denken meist nur an unseren Körper dann, wenn ein Organ schmerzt, wenn plötzlich das Herz sticht, wenn die Lunge sticht, wenn der Magen schmerzt, wenn das große Kraftfeld der Leber nicht ganz funktioniert, Herzkranzgefäßverengung, stehe ich kurz vor dem Herzinfarkt, eine Kreislaufstörung oder Magengeschwür? Oder was ist mit meiner Leber? Ich bin krank. Das sagen wir vielfach unserem Körper. Doch haben wir schon einmal daran gedacht, unserem Körper zu danken? Haben wir schon daran gedacht, den fünf Sinnen zu danken? Wir sehen, wir hören, wir riechen, wir schmecken, wir tasten. Wir nehmen das ganz selbstverständlich. Ein Dank an die fünf Sinne ist Kommunikation, ist Aufbereitung, so dass das große Leben die fünf Sinne durchströmen kann? Haben wir schon einmal daran gedacht, unserem Herzen zu danken, das Tag und Nacht schlägt, 20 Jahre, 40 Jahre, 60 Jahre, eventuell 80 Jahre? Unserem Herzen,
dass das Blut durch die Adern pumpt zu den Organen. Haben wir schon einmal unserem Verdauungsorgan gedankt, das die Speisen aufnimmt, ob wir sie heiß oder kalt ihm übertragen? Haben wir schon der Leber gedankt, die reinigend ist und den Körper aufbereitet, sodass alles wunderbar funktioniert und in Harmonie verläuft? Haben wir eigentlich schon einmal unseren Füßen und Beinen gedankt, die uns durch unser Erdendasein tragen, 20 Jahre, 40 Jahre, 50 Jahre, 60, 70 Jahre, sie tragen uns. Haben wir schon einmal unseren Händen und unseren Armen gedankt, die in Verbindung mit den fünf Sinnen uns verhalfen, unseren Lebensunterhalt zu verdienen? Und so könnte ich fortfahren, ein Organ nach dem anderen anzusprechen, ob es die Milz ist, die Bauchspeicheldrüse, ob es die Bänder und Sehnen sind, ob es die Knochen sind, was auch ist, jeder Baustein unseres Leibes ist in dem großen Werk des Lebens eingebunden und hilft uns, dass es uns einigermaßen gut geht. Vielleicht denken wir einmal darüber nach, was es heißt, auch der Wesensform unserer Organe, der Bausteine des Leibes zu danken. Und in diesen Dank hineinzuspüren, was es bedeutet, dass der Körper, der physische Leib funktioniert. Wir sollten durch Dank und positives Denken den Körper aufbereiten, sodass die ewig heilende Kraft der Liebe uns ganz und gar zu durchströmen vermag. Wir sind es, die durch die Lieblosigkeit unserem Nächsten gegenüber, aber auch gegenüber unserem Körper, die Kräfte der Liebe Gottes binden. Die Kräfte, die immer die Kräfte der Gesundheit sind. Denn Christus, die Kraft des Lebens, der große innere Arzt und Heiler, ist Gesundheit. Handeln wir gegen das Gesetz der Liebe, dann strafen wir uns selbst. Wir bestrafen unseren Körper durch Unpässlichkeit, durch Schmerz, Leid, gar Krankheit. Machen wir uns bewusst, dass der große Geist Christus in uns ist, in jeder Zelle, in jedem Baustein des Leibes. Machen wir uns bewusst, dass unser Körper der Mikrokosmos in dem großen Makrokosmos ist. Und wenn wir von der Unendlichkeit sprechen und glauben, oh, wie weit ist sie entfernt? Oh nein, sie ist ganz nah in uns, in unserer Seele, in jeder Zelle unseres Leibes. Christus möchte, dass wir gesund und glücklich sind. Er ist der Gesundbrunnen in unserer Seele. Er ist die Quelle der Kraft, der Gesundheit in jeder Zelle unseres Leibes. Machen wir uns bewusst und denken wir auch kurz darüber nach, was es heißt, unserem Körper zu danken. Den Organen,
den Blutkreislauf, den Zellen, den Knochen, den Sehnen, den Bändern. Wer lernt zu danken, der beginnt, sich mehr und mehr vorzubereiten für die große Kraft der Heilung, die in uns ist. Und so wollen wir gemeinsam zu dem gehen, der in uns ist, zu Christus in uns. Ich möchte hier klarstellen, ich bin keine Heilerin. Jesus sagte, wo zwei oder drei in meinem Namen versammelt sind, da bin ich mitten unter ihnen. In diesem Bewusstsein gehen wir als Brüder und Schwestern nach innen zum großen Geist der Liebe, denn Liebe heilt. Setzen wir uns aufrecht hin. Wenn ihr wollt, legt beide Handrücken auf eure Oberschenkel. Und wer möchte, kann die Augen schließen. Wir bitten Christus in uns. Ewiger, großer, mächtiger Geist, du bist die unendliche Liebe, die uns vollkommen sieht. Die Vollkommenheit deines heiligen Bewusstseins ist in uns. Wir sind in dir vollkommenes Sein. Du bist in jeder Zelle unseres Leibes die vollkommene ewige Kraft. Du bist in unserem Körper die Gesundheit, das Leben. Wir rufen dich an und atmen uns in unser Inneres hinein. Tief in den Seelengrund. Wir atmen ein und aus. Wir atmen immer tiefer, bis in den Bauchraum hinab und wieder aus. Alltagsgedanken treten zurück. Der Atem hilft uns, uns in Christus, in seine heilende und helfende Kraft zu versenken. Wir atmen. Wir atmen tief ein und aus, so lange, bis wir spüren, wir sind weitgehend frei von unseren Alltagsgedanken. In uns entwickelt sich der neue Mensch. Wir sagen Ja zu Menschen im Geiste des Christus. Wir atmen immer noch tief ein und aus. Es wird leichter in uns. Die Kräfte der Liebe schwingen in den Zellen unseres Körpers. Es ist der Geist. Christus verstärkt seinen heilenden Odem in uns. Nun atmen wir wieder in unserem üblichen Rhythmus. Es atmet.
Es atmet der Geist durch uns. Wir danken unserem Körper. Wir danken jeder Zelle unseres Leibes. Wir danken den Organen, den Blut- und Lymphgefäßen. Wir danken unseren Nervenzellen, die uns harmonisieren. Wir danken den Füßen, den Beinen, den Händen, den Armen. Wir danken unseren fünf Sinnen. Wir danken dem Speichermedium Gehirn, dem Ober- und Unterbewusstsein. Und nicht zuletzt danken wir dem großen inneren Arzt und Heiler Christus in uns. Durch den Dank sind wir unserem Körper näher gekommen. Durch den Dank an Christus sagen wir Ja zum Gesetz der Liebe, denn Liebe heilt. Wir fühlen, wie uns der große, mächtige Geist durchdringt. Wir fühlen, wie der Körper sanft vibriert. Vom Scheitel bis zur Sohle durchströmt uns der heilige und heilende Geist. Von der Sohle bis zurück zum Scheitel strömt das Leben. Jetzt sind wir eingehüllt in die mächtige Kraft, die lindert, die heilt, die hilft. Jetzt fühlen wir in unseren Handflächen das Strömen des Lebens. Es ist der Geist. Nun legen wir die rechte Hand auf den Körperteil unserer Wahl. Wir konzentrieren uns auf den Körperteil unserer Wahl. Es baut sich ein mächtiges Kraftfeld der Liebe und Heilung auf. Es heilt der Christus Gottes. Liebe heilt. Liebe gibt. Unter unserer Handfläche baut sich immer mehr die Kraft der Liebe auf. Liebe heilt. Wir denken an Christus. Wir bejahen seine heilende Kraft. Wir fühlen sein Wirken in unserem Körper.
Unser Glaube stärkt sich. Unser Glaube zieht zu Christus, der heilt und hilft. Durch unseren Glauben verstärkt sich das Kraftfeld. Wir bejahen das Heilsein. Es heilt. Empfindet mit. Es heilt. Fühlt in die Worte hinein, es heilt. Und fühlt das heilende Kraftfeld. Es ist der Geist. Christus heilt. Christus heilt. Glaube, o Mensch, er ist gegenwärtig. Glaube, o Mensch, er heilt. Glaube, o Mensch, er liebt dich. Liebe heilt. Es heilt. Die rechte Hand legen wir wieder zurück. Der Handrücken ruht auf dem rechten Oberschenkel. Wir sagen Ja zu Christus in uns. Ja, Herr. Dein Wille geschieht. Wir danken Christus für seine Gegenwart. Und wir danken auch unserem physischen Leib. Wir danken allen Bausteinen unseres Körpers, jedem Organ. Jede Zelle. Wir danken den Füßen und Beinen, den Händen und Armen, den Sinnen. Wir danken dem Speichermedium Gehirn. Wir kommen dem Geist Christi näher. Und auch unserem Körper, dem großen Kraftfeld, dem Mikrokosmos im Makrokosmos. Christus atmet durch uns. Abermals durchströmt er uns vom Scheitel bis zur Sohle. Und wieder zurück. Das heilende Kraftfeld baut sich mehr und mehr auf. Es umströmt und durchstrahlt unseren Körper. Wir fühlen Gottes Gegenwart. Wir fühlen die Leichtigkeit, Liebe trägt. Wir fühlen die Stärke des Glaubens, Christus gibt. In dem Bewusstsein seiner Gegenwart legen wir wieder die rechte Hand auf den Körperteil unserer Wahl. Wir konzentrieren uns auf den Körperteil unserer Wahl. Wir sagen Ja zu Christus,
dem helfenden und heilenden Geist. Christus, du kennst uns. Christus, du weißt um uns. Christus, du liebst uns. Liebe heilt. Es heilt. Es heilt der Christus Gottes und nimmt seine heilende Gegenwart wahr. Stärkt den Glauben und das Vertrauen an ihn. Er ist gegenwärtig. Er heilt. O, lasst es zu. Nehmt zurück die Gedanken des Zweifels und des Haderns mit ihm. Sagt ja und bleibt konzentriert auf den Körperteil eurer Wahl und ihr merkt, wie sich das Kraftfeld mehr und mehr aufbaut. Es heilt. Es heilt. Liebe heilt. Christus, der Gesundbrunnen in uns, der Glaube an ihn lässt die Quelle sprudeln. Gesundheit. Gesundheit des Leibes. Es heilt. Gott ist Gesundheit. Denkt Gesundheit in meinem Leib. Denkt jeder einzelne Gesundheit im Leib und fühlt in die Gedanken hinein und ihr werdet euch der Gegenwart des Christus Gottes bewusst. Er heilt und wir sind gesund, so wir glauben und uns der Gesetze der Liebe bewusst werden. Wir legen nun die rechte Hand wieder zurück. O, denkt mit, jeder für sich, ich bin gesund. Fühlt in die Worte hinein und fühlt in eure Gedanken hinein. Ich bin gesund. Abermals spüren wir den mächtigen Strom der Gesundheit. Abermals spüren wir den Christus Gottes, der uns durchströmt. Ich bin gesund. O, bejaht die Gesundheit eures Körpers. Ich bin gesund. Bejaht das Licht in euren Seelen. Ich bejahe das Licht in meiner Seele.
Ich bejahe das Licht in meiner Seele. Ich bin gesund. Ich bejahe die Gesundheit meines Körpers. Und fühlt in euren Körper hinein. Wer glaubt, der fühlt die Gegenwart des Christus Gottes. Und wer ihn zu lieben beginnt, der wird Schritt für Schritt seine Gebote halten und wird mit der Zeit den Ruf in sich vernehmen, den Ruf des Christus Gottes: Steh auf und wandle, denn ich bin mit dir. Steh auf und wandle, denn ich bin mit dir. Christus, wir danken dir. Wir danken für deine unendliche Liebe. Wir danken für deine große Erlösertat. Wir danken für den mächtigen Heilstrom tief in unsere Seele. Ist der Altar der Liebe. Im Geiste knien wir nieder und danken. Wir danken auch für unseren Körper und nehmen uns fest vor, Christus immer wieder zu danken, aber auch unserem Körper, unseren Organen, dem wunderbaren Kraftfeld, das harmonisch zusammenwirkt. Christus, du bist das allgegenwärtige Leben. In diesem Bewusstsein inneren Betens gedenken wir aller Brüder und Schwestern auf der ganzen Erde. Wir beten für unsere Geschwister, denn in deinem Geiste sind wir alle Geschwister, Brüder und Schwestern. Wir beten für die Mutter Erde, ihren Mineralien, Pflanzen und Tieren. Einheit ist strömendes Leben. Einheit macht stark. Einheit gibt Kraft. So denken wir auch an die göttlichen Wesen, unsere Brüder und Schwestern im Geiste der Liebe, die uns dienen, die uns helfen, die um uns sind. Großer Gott, danke für deine Liebe. Liebe Brüder, liebe Schwestern, Einheit macht stark. So ihr in Behandlung bei einem irdischen Arzt seid oder zu einem irdischen Arzt geht, denkt daran, Einheit macht stark. Einheit auch mit unserem Körper, mit unseren Organen. Denkt daran, in allem ist Christus.
und so wir alle zusammen in seinem Geiste denken und fühlen, werden unsere Gedanken immer lichter. Daraus entwickelt sich der neue Mensch, der Mensch in seinem Geiste. Alleine schon, wenn wir denken, wir sind der Mikrokosmos im Makrokosmos. In uns ist das unendliche Kraftfeld der Liebe. Wenn wir unseren Organen danken, wenn wir unserem ganzen Körperaufbau danken, dann spüren wir, dass wir auch in diesem Sinne beim irdischen Arzt das Fundament legen, dass Christus durch ihn wirken kann für uns. Und denkt daran, der neue Mensch entwickelt sich durch die Gottes- und Nächstenliebe. In diesem Bewusstsein wünsche ich euch als eure Schwester die ewige Kraft der Liebe. Sie macht glücklich, sie verbindet, sie macht froh. Sie ist die Gesundheit und der Lebensquell, der Frische in der Jugend und im Alter.

0: Liebe Freunde, schön, dass Sie wieder mit dabei sind bei Wir sind die freien Gemeinschaften, verbinde und sei. Sie kennen das vielleicht. Man schnappt im Vorbeigehen irgendwo einen Satz auf, der einem nicht mehr aus dem Kopf geht. Oder man schaut in ein Schaufenster und der Blick bleibt an etwas Bestimmtem hängen. Oder man stößt sich irgendwo an und merkt, dass man in den Gedanken gerade ganz woanders war. Man kann nun einfach darüber hinweggehen oder man begreift solche Momente als Fingerzeige, als Botschaften an uns. Aber wer sendet uns diese Botschaft? In den Lehren aus dem Reich Gottes lernen wir, es ist der Tag, der mit seiner Energie zu uns spricht. Ich habe dazu eine Leseprobe aus dem Buch Liobanie. Ich erkläre, machst du mit dabei, das für Jugendliche von 12 bis 18 Jahre gegeben ist, das aber jeden Menschen, egal welchen Alters, Grundlegendes vermittelt, um für das Leben zu lernen. Liobanie ist ein Engelwesen in der ewigen Heimat. Über Gabriele, die Prophetin und Botschafterin Gottes, offenbarte Liobanie zur Tagesenergie Folgendes. Dein guter Freund, der Tag, zeigt dir unendlich vieles. Und aus allem kannst du lernen und an allem dich selbst erkennen. Über die Tagesenergie zeigt dir Gott einen Teil deiner lichten Seiten. Darüber freust du dich gewiss. Jedoch er zeigt dir ebenso einen Teil deiner Schattenseiten, die du heute überwinden sollst. Der Tag, dein guter Freund, bringt dir die Kraft, das allzu Menschliche zu überwinden, es Christus zu übergeben, deinen Nächsten um Vergebung zu bitten und ihn zu vergeben. Vieles, was du verursacht hast, liegt unter Umständen Jahre zurück und ist noch nicht bereinigt. Wenn also noch etwas ansteht, damit du dich darin erkennst und es dann nicht mehr tust, dann führt es dir dein guter Freund, der Tag, zu. Und du darfst dies noch heute bereinigen. Ich erlebe es so, wenn der Tag mich auf etwas aufmerksam macht, was ich in Ordnung bringen soll, und ich tue es sofort oder am selben Tag, dann geht das viel leichter. Manches lässt sich dann ganz einfach klären. Oder wenn ich mich zum Beispiel für etwas entschuldigen möchte, treffe ich den anderen in einem guten Moment an, wo er dafür offen ist. Und ich merke dann, dass eben heute die Energie dafür gegeben ist, das zu lösen und dass ich es nicht auf morgen verschieben soll.
1: Liebe Zuschauerinnen, liebe Zuschauer, wir haben gehört, dass der Tag zu uns spricht. Was denken Sie? Sprechen auch Pflanzen zu uns? Oder können wir mit Pflanzen kommunizieren? In der kleinen Leseprobe zu den Büchern »Die wahre Schule ist das Leben« habe ich unter der Überschrift »Was wollen uns Natur und Tiere sagen?« die folgenden Sätze gefunden. Wir freuen uns an der Rose, aber haben wir schon einmal gedacht, dass sich auch einmal die Rose an uns freuen möchte? Wie gehe ich auf den Rosenstock zu? Es ist ja Leben. Die Blumen, die Sträucher, die Bäume, sie können doch nur existieren, wenn Leben in ihnen ist. Und Leben möchte immer in Kommunikation treten. In Kommunikation mit den Menschen. Vielleicht sind diese Gedanken für den einen oder anderen neu. Ich habe jedenfalls gemerkt, wenn ich mir das täglich bewusst mache, dass in allen Pflanzen Leben ist, das mit mir kommunizieren möchte, dann beginne ich, nicht nur morgens die Pflanzen in meinem Garten freudig zu begrüßen oder den Sträuchern, die ich beschneiden muss, das vorher mitzuteilen. Ich nehme mehr und mehr die Pflanzen als Lebewesen wahr, in denen das gleiche Leben aus Gott pulsiert wie in mir. Als Lebewesen, bei denen ich mich bedanken möchte. Und das bringt mich auch Gott näher, und dem Gefühl der Einheit, das mich von innen her glücklich macht. Liebe Zuschauerinnen, liebe Zuschauer, damit verabschieden wir uns von Ihnen im Bewusstsein, verbinde und sei Gott mit uns.

guten Morgen, lieber Zuhörer, liebe Zuhörerin. Wieder ein neuer Tag. Ihre Seele hat eine kleine Inkarnation vorgenommen, denn sie geht auf Reisen, während ihr Körper schläft. Jetzt sind sie wieder im Tag auf dieser Erde, in Zeit und Raum. So mancher von uns wird denken, ach, schon wieder ein Tag. Urlaub wäre nötig, Erholung wäre nötig. Da und dort möchte ich hinreisen. Lieber Zuhörer, liebe Zuhörerin, Ihre Seele ist jede Nacht unterwegs. Sie geht auf den von Ihnen geschaffenen Bewusstseinspfaden, die Sie durch Ihr Fühlen, Denken und Wollen vorgegeben haben. Sie geht also in Ebenen oder Reiche, die wir als Mensch nicht erreichen können. Sie werden sagen, was nützt es mir, wenn meine Seele jede Nacht unterwegs ist? Ich, der Mensch, möchte verreisen. Solange es uns immer und immer wieder drängt, umherreisen zu wollen, um andere Länder zu sehen und andere Länder zu genießen, haben wir unserer Seele noch nicht die Wege in höhere Reiche gebahnt, sondern sie mehr oder weniger an unsere Wünsche gefesselt, sodass sie dann, wenn der Körper in der Nacht tief schläft, nur eine kurze Bewusstseinsstrecke hinter sich zu bringen vermag, weil es weiter nicht reicht. Auf dieser kurzen Wegstrecke kann sie sich wenig Lebensenergie holen, sodass der Mensch lebenshungrig bleibt. Wir Menschen wollen die Berge besteigen. Wir wollen von oben das Panorama sehen. Doch selten haben wir den Wunsch, nach innen zu wandern, um das große innere Leben zu ergründen, das mit den äußeren Wünschen nicht vergleichbar ist. Deshalb wäre jeden Morgen eine Planung für das innere Reiseziel gut, zum Beispiel, um friedvoller und glücklicher zu werden durch die tägliche, schrittweise Erfüllung der Gebote Gottes, indem wir auch mit unserem Nächsten Frieden halten, mit ihm und für ihn sind, unsere Arbeit gewissenhaft erfüllen und den Tag für unser Dasein auf Erden gewissenhaft nützen. Lieber Zuhörer, liebe Zuhörerin, vielleicht sind das auch für Sie einige Hinweise, über Ihr Reise gleich Lebensziel nachzudenken.

Am Mittag ist der Vormittag bereits in die Vergangenheit übergegangen, jedoch die Gegenwart zeigt sich noch in Gedanken und Gefühlen. Deshalb sollten Sie sich fragen, ob Sie aus den morgendlichen Hilfen einiges erkennen konnten. Waren Sie gedanklich in der Freizeit, im Urlaub oder waren Sie auf die Arbeit konzentriert? Wessen Gedanken sich immer wieder um Freizeit und Urlaub ranken, der hat keine Freiheit. Wer innere Freiheit besitzt, der hat Kraft. Er macht zur rechten Zeit Urlaub und ist auch im Urlaub frei. Er erholt sich für die kommenden Arbeitswochen und Arbeitsmonate. Wenn Sie möchten, könnten Sie sich einen kleinen Merksatz mit in Ihren Nachmittag nehmen. So deine Gedanken dich umranken, bist du gefangen. Erkenne, entscheide, leg ab und sei. Handle entsprechend und du bist frei.

geht am Abend der Tag zur Neige, so sollten sie sich wiederum fragen, ob sie diesen Tag genützt haben oder verstreichen ließen. Wenn sie diesen Tag genützt haben und mit Christus so manches erledigten, dann haben sie ihrer Seele die Möglichkeit geschaffen, heute Nacht etwas weiter ins Licht zu wandern. Ziehen Sie also am Abend die Tagesbilanz und denken Sie daran, dass die Energie, die dieser Tag für Sie gebracht hat, für heute war, ob genutzt oder ungenutzt. Energie geht nicht verloren. Was ungenutzt blieb, kommt irgendwann wieder, um uns erneut auf unsere Chance aufmerksam zu machen oder in unser Leben einzugreifen. Wie möchten Sie also die weiteren Tage halten? Sie bestimmen dies in Ihrer Bilanz.

Sie gehen jetzt in den neuen Tag und werden so manches hören. Was hören Sie heraus? Was bewegt Sie? Das will Ihnen heute etwas sagen. Vielleicht sprechen heute viele von Freizeit und Urlaub. Denken Sie über Freizeit und Urlaub nach, dann wissen Sie auch, warum so mancher nach Freizeit und Urlaub hungert. Wir wünschen Ihnen einen in diesem Sinne zielbewussten Tag.

Tue keinem Wesen Leid an, weder Mensch und Tier, noch Pflanze und Stein. Sei bestrebt, das Wohlergehen aller Menschen, Wesen und Lebensformen zu mehren. Damit mehrst du dein inneres Glück und die Kommunikation zum Allsein. Denn auf Dauer dient uns nur, was allen dient.

Streben wir dem Feinen, dem Edlen zu, dann finden wir nach innen und wir finden hinein in das Licht, das uns umgibt gleich einer Burg. Dort sind wir sicher. Dort sind wir gefestigt. Dort sind wir umgeben von der Stärke und Liebe Gottes. Dann sind wir geeint in ihm, dem großen Alleinen, der ist ewiglich.

0: Liebe Mitmenschen, diese Welt ist am Ende. Es ist nicht mehr zu übersehen. Überall Streit, Gewalt und Krieg, Zerstörung, Zerfall, Eskalation und Degeneration. Tod, Mord, Terror und Vernichtung. Arten sterben und eine Natur, die immer mehr und mehr aus den Fugen gerät. Klimawandel, Hitze, Dürre, Fluten und Überschwemmungen. Da können auch Brot und Spiele kaum noch darüber hinwegtäuschen. Eine höhere Ethik und Moral scheinen vor allem viele Herrschende und Superreiche zu meiden wie eine ansteckende Krankheit. Stattdessen werden Scheinheiligkeit und Doppelmoral, Doppelzüngigkeit, Halbwahrheiten, Schwindelei bis hin zur offenen Lüge und flächendeckende, einseitige Medienpropaganda wie Starkregen über das verunsicherte Volk ausgegossen. Man propagiert heuchlerisch, mit Waffen angeblich Frieden zu schaffen, was noch nie in der Menschheitsgeschichte funktioniert hat. Hunderttausende, ja Millionen von Ermordeten und Verstümmelten sind dafür der Beweis. Und man schämt sich für nichts mehr. Immer deutlicher ist festzustellen, wer kein Gewissen mehr hat, ist und handelt gewissenlos. Es geht anscheinend nur noch bergab, auch wenn immer noch vieles schön geredet wird. Der Zustand dieser Welt wird jeden Tag unerträglicher. Viele Menschen haben Angst vor der Zukunft und beginnen, nach dem sogenannten Sinn des Lebens zu suchen. Und besonders wenn das Älterwerden erste körperliche Beschwerden mit sich bringt, denkt manch einer darüber nach, was wohl nach dem Hinscheiden des Leibes sein könnte und ob er eine Seele hat, die weiterlebt.
1: Gibt es denn wirklich eine Seele, die in einem anderen Aggregatzustand weiterlebt? Und was hat es mit der Reinkarnation auf sich, von der man immer wieder hört? Und eine weitere Frage steht an. Warum bin ich auf dieser Erde? Alles nur Zufall? Ob es wohl einen Gott gibt und ein Reich Gottes? Vor diesem Hintergrund fragen sich viele Menschen, was will Gott von uns Menschen? Was ist der Wille Gottes? Der Christus Gottes brachte es als Jesus von Nazareth in den Überlieferungen wie folgt auf den Punkt. Liebe Gott über alles und deine Nächsten wie dich selbst. Das ist das Gesetz und die Propheten. Liebe Mitmenschen, dass diese absolute Lehraussage des Jesus von Nazareth für viele Menschen nicht von einem Tag auf den anderen voll verwirklicht werden kann, ist dem schwachen Menschengeschlecht nachzusehen. Doch alle Menschen sollten sich, solange sie auf der Erde sind, einmal fragen und nicht erst im Jenseits damit konfrontiert werden, wofür gibt es die 10 Gebote Gottes durch seinen Propheten Moses und die Bergpredigt des Jesus von Nazareth? Könnte das ein Reinigungsweg für die unsterbliche Seele sein, der uns in eine nie geahnte Freiheit führt? Ein Weg, der also über die Erfüllung irdischer Bedürfnisse hinausgeht? Karl Ludwig Schleich, deutscher Arzt und Schriftsteller, begriff das Erdenleben folgendermaßen. Ohne ein Leben nach dem Sterben bleibt dieses Leben ein fantastisches Chaos. Die Erde ein unbegreifliches Massengrab und unser Geborensein ein Verbrechen, auf das die Todesstrafe gesetzt ist. Verstanden werden kann das Leben nur im Lichte der Ewigkeit.
0: Wie gesagt, alles, aber auch alles scheint auf dieser Welt mehr und mehr aus dem Ruder zu laufen. Immer mehr Menschen erkennen, so wie es um die Menschheit, um den einzelnen Menschen und die ganze Erde bestellt ist, kann es doch nicht weitergehen. Doch was kann man ändern? Und die Erkenntnis reift, jeder muss bei sich selbst anfangen, um zuerst sich selbst zu ändern. Aus dem Reich Gottes ist es gegeben und es ist der Menschheit bekannt. Alles, was Menschen tun, alles, was geschieht, ist an den 10 Geboten Gottes durch Moses und an der Bergpredigt des Jesus von Nazareth zu messen. Letztlich also an der Erfüllung des Gebotes der Gottes- und Nächstenliebe, die auch in Bezug auf die Natur und die Tiere gilt. Und weil es so elementar ist, wird diese Tatsache seit Jahrtausenden von der gottlosen Allianz von Kirche und Staat totgeschwiegen und die Lehre des Jesus von Nazareth in das Gegenteil verkehrt oder als Utopie, als nicht lebbar herabgewürdigt. Als ob der Mitregent des Reiches Gottes, der Christus Gottes, in Jesus von Nazareth den Menschen irgendeinen Blödsinn aufgetischt und Lügenmärchen verkündet hätte. Nein, der Blödsinn, die Lügen und das Wirken gegen die Gebote und die Bergpredigt liegen auf Seiten der Menschen, der Herrschenden und Superreichen in Kirchen und Staat, die gegen die himmlischen, göttlichen Weisungen aus dem Reich Gottes bis zum heutigen Tag ankämpfen und in der Tradition der heidnischen Blutopferkulte uralter Baalgötter mit äußerem Brimborium gegen die ganze Schöpfung Gottes mit äußerster Brutalität vorgehen und weiterhin die Völker verführen und knechten. Trenne, binde, herrsche ist das Prinzip des Fallsystems, der Abkehr von Gott, dem Ewigen. Es ist das Gewaltprinzip der Dämonen und deren Helfershelfer auf der Erde, in dieser Welt.
1: Wo ist da ein Weg in die Freiheit? Am Ende der Bergpredigt des Jesus von Nazareth heißt es: Wer diese meine Worte hört und danach handelt, ist wie ein kluger Mann, der sein Haus auf Fels baute. Als nun ein Wolkenbruch kam und die Wassermassen heranfluteten, als die Stürme tobten und an dem Haus rüttelten, da stürzte es nicht ein, denn es war auf Fels gebaut. Wer aber meine Worte hört und nicht danach handelt, ist wie ein unvernünftiger Mann, der sein Haus auf Sand baute. Als nun ein Wolkenbruch kam und die Wassermassen heranfluteten, als die Stürme tobten und an dem Haus rüttelten, da stürzte es ein und wurde völlig zerstört. Als Jesus diese Rede beendet hatte, war die Menge sehr betroffen von seiner Lehre. Denn er lehrte sie wie einer, der göttliche Vollmacht hat und nicht wie ihre Schriftgelehrten.
0: Aus dem Heiligtum des Seins, dem Zenit des Reiches Gottes, sandte der Christus Gottes vor circa 50 Jahren die göttliche Weisheit zu den Menschen, um sein Versprechen wahrzumachen. Sinngemäß ist es überliefert mit den Worten: Ich werde euch den Geist der Wahrheit senden, der vom Vater ausgeht. Und die Wahrheit wird euch frei machen. Aufgrund der zunehmenden dramatischen Zustände in dieser Welt wird Menschen mit wachem Bewusstsein immer klarer, dass wir in einer einmaligen Gnadenzeit leben. Denn das Reich Gottes neigt sich im prophetischen Wort den Menschen zu, um zu retten, was sich retten lassen möchte. Nachdem die Menschheit aus überwiegend unvernünftigen Menschen zu bestehen scheint. Im Namen des Christus Gottes und im Auftrag des ewigen All-Einen Gottes wurde den Menschen das Füllhorn der göttlichen Weisheit in Abertausenden von Offenbarungen ausgegossen. Das Unglaubliche ist erneut geschehen. Der Gott Abrahams, Isaaks und Jakobs offenbarte sich durch seine Prophetin und sprach im prophetischen Wort direkt in die heutige Zeit hinein. Auf dass die Menschheit immer mehr in die Verwirklichung der 10 Gebote Gottes durch Moses und der Bergpredigt des Jesus von Nazareth hineinreife, lehrte das Reich Gottes immer wieder durch das prophetische Wort seiner Propheten ein rechtschaffenes Leben zu führen. Und in der heutigen Zeit lernen wir durch seine Prophetin es so zu halten, wie es Jesus von Nazareth schon vor 2000 Jahren lehrte. Du aber, geh in deine Kammer, wenn du betest, und schließ die Tür zu, dann bete zu deinem Vater, der im Verborgenen ist. Dein Vater, der auch das Verborgene sieht, wird es dir vergelten. Wenn ihr betet, sollt ihr nicht plappern wie die Heiden, die meinen, sie werden nur erhört, wenn sie viele Worte machen. Macht es nicht wie sie, denn euer Vater weiß, was ihr braucht, noch ehe ihr ihn bittet. Das ist der Wille Gottes und seines Sohnes, des Christus Gottes.
1: Suchende Menschen und Urchristen der freien Gemeinschaften richten sich, wenn sie die Möglichkeit haben, in ihrer Wohnung eine Gebetsnische ein. Dort haben sie einen Gebetsstuhl und eine kleine Ablage für Schriften, die nach innen führen, zum Beispiel die 10 Gebote Gottes und die Bergpredigt des Jesus von Nazareth. Und sie machen ihre Erfahrungen mit Gott in uns, Christus in uns und wir in Gott. Lernen wir, uns zu verinnerlichen, ruhig zu werden und frei zu beten. Gott in uns und wir in Gott. Gott ist die absolute Freiheit. Lernen wir also, frei zu werden von allem, was uns bindet. Lernen wir, frei zu werden von äußeren Zwängen, von Religionen, Kirchen und Priestertum, von Zeremonien und Heiligenverehrung. Denn der ewige Schöpfergott ist selbst in allen seinen Geschöpfen vertreten. Er, der Alleine, braucht keine sündhaften Stellvertreter. Lernen wir also, wieder frei zu werden von Priesterzwängen und Religionstraktaten, aber auch von Zwängen, Neigungen und Charakterschwächen, die wir uns selber auferlegt haben. Lernen wir, mit der Natur und den Tieren zu leben. Lernen wir, Abstand zu nehmen vom Kadavermahl in dem Bewusstsein, Gott ist auch in der Natur und den Tieren. Gott in uns und wir in Gott. Gott der Ewige ist in allen und in allem. Gott ist höchst schwingende Energie, Lichtäther, Bewusstsein, das alles Sein durchdringt, auch den Menschen und die Tiere, die Natur. Es gibt kein Leben außer Gott, dem Ewigen, dem Vater-Mutter-Gott, dem Schöpfer allen Seins. Machen wir uns auch immer wieder die 5 Prinzipien bewusst. Einheit, Freiheit, Gleichheit, Geschwisterlichkeit, woraus sich die Gerechtigkeit ergibt, um die freie Gemeinschaft in Gott, dem Ewigen, zu festigen und unser Leben zu ordnen. Daraus erwächst die Tatkraft, um dann mitzuhelfen in der großen Gemeinschaft für das Friedensreich des Christus Gottes.
0: Urchristen in der Nachfolge des Jesus von Nazareth sind für den Frieden und gegen jeglichen Krieg, gegen jeglichen Rüstungswahn, wie dieser zurzeit überall in Staat und Medien propagiert wird. Als ob es weltweit nicht schon genug Elend, Leid, Not, Hunger und überbordende Missstände gäbe, haben die Anhänger des Militarismus es wieder einmal geschafft, den Mittelpunkt der Politik und die Steuerausgaben auf Kriegstüchtigkeit zu trimmen. Dabei fehlen in vielen wichtigen Berufsgruppen Hunderttausende zur Versorgung und zum Schutz der Bevölkerung nötige Arbeitskräfte. Die Infrastruktur bröckelt und bröckelt und keiner weiß, wie man die Milliardenlöcher für dringend benötigte Investitionen schließen kann. Dasselbe gilt für dringend benötigte Unterstützung für den Mittelstand, für Industrie, Gesundheitswesen und sehr viele andere soziale Einrichtungen. Der kriegsgeneigte Wahnsinn nimmt ungebremst seinen unheilvollen Lauf. Kaum mehr vernimmt man vernunftbegabte Stimmen, die nach Frieden streben. Von Gott, dem Ewigen, und seinem Sohn, dem Christus Gottes, redet in Politik und Gesellschaft kaum noch einer. Und die etablierten Kirchen entlarven sich selbst immer mehr als gottlose Instanz des Gegenspielers Gottes. Nehmen wir, das einfache Volk, also besser die 10 Gebote Gottes und die Bergpredigt des Jesus von Nazareth zur Hand, und lernen wir, uns zu verinnerlichen. Beten wir, meditieren wir, kommunizieren wir mit der Natur und den Tieren. Lernen wir, Gott in uns und wir in Gott. Schließen wir Frieden mit unseren Mitmenschen, denn die Stunden fliehen vor den Menschen.
1: Diese Welt mit ihren Kriegstreibern und den Massenmördern an Mensch, Natur und Tieren ist nicht mehr zu retten. Ob Atomkrieg oder Klimakollaps, für die Medien Gesichter der Kriegspolitik und Umweltzerstörung sind die Völker letztlich Kollateralschäden. Und die Tiere und die Natur haben nun mal überhaupt keine Rechte. Das war schon zu allen Zeiten so. Auch die weltweite Apokalypse mit Namen Klimakollaps lässt sich nicht mehr aufhalten. Das Jahrhundert des Sterbens und Aussterbens hat begonnen. Und die Verantwortlichen in den Staaten spielen immer noch Krieg auf dem Jahrmarkt der Eitelkeiten. Ein sündhaftes, ethisch und moralisch völlig verdorbenes und degeneriertes Menschengeschlecht stirbt mit dem Artensterben als ein Teil des Artensterbens. Und noch Schlimmeres steht bevor, wenn die Menschheit nicht umkehrt. Doch Gott der Ewige und sein Sohn, der Christus Gottes, haben rechtzeitig gewarnt. Schon vor Jahrzehnten, im Jahr 1992, gab der Christus Gottes entsprechende klare Hinweise, veröffentlicht in dem Buch Die Botschaft aus dem All, die Gottesprophetie heute, nicht das Bibelwort, Band 3. Die Christusworte lauten: Blicket auf eure Erde, blicket in diese Welt. Die Welt gerät aus den Fugen. In der Welt werdet ihr keinen Halt mehr finden, denn dieses materialistische Leben geht zu Ende. O sehet und erspüret selbst, was die Menschen mit der Erde, ihre Lebensquelle, gemacht haben. Blicket in die Menschheitsgeschichte. Dann erkennt ihr, dass es nur Kampf, Neid, Macht, Streit und daraus Not, Hunger, Krankheit und Leid gab. Viele Menschen klammern sich immer noch an den Zeitgeist, weil sie den Geist der Ewigkeit nicht kennen. Sie lieben das Materialistische und spüren noch nicht, dass es im Vergehen ist. Die Erde bäumt sich aufgrund der vielen Ursachen, die nun mehr und mehr zur Wirkung kommen. Doch die Großen dieser Welt erfassen dies noch lange nicht. Sie steuern die Völker auf das größte Unheil zu, nämlich auf einen Polsprung, der noch nie dagewesen ist. O sehet, noch halte ich Christus, das Erdmagnetfeld in meinen Händen, den mächtigen Dynamo für diese Erde, der hinausstrahlt in das All zu den Gestirnen und die Verbindung zum All herstellt. Noch halte ich also diesen Dynamo in meinen Händen. Doch die Ursachen drängen mehr und mehr zur Wirkung. Das bedeutet, dass das Erdmagnetfeld aus meinen Händen gleiten muss, durch das Gesetz von Ursache und Ernte, weil die Menschen mit ihrem Machthunger und Machtstreben es so wollen. Das bedeutet, dass in einem Augenblick alles vorbei ist. Dann wird der Mensch das erleben, was auch in den Gestirnen steht. Was er in das Weltall gesandt hat, das kommt auf die Erde hernieder. All der Unrat der Technik fällt auf die Erde und somit auf die Menschen hernieder. Ähnlich, als wenn die Sterne vom Himmel fallen würden.
0: Der Christus Gottes offenbarte weiter. Wahrlich, ich sage euch, dann werden die Wasser kommen und den Unrat überdecken. Und die große Umwandlung wird sich mehr und mehr vollziehen, vom Negativen zum Positiven. Die geliehene Gottesenergie, die vom menschlichen Ich heruntertransformiert wurde, wandelt sich in positive Kraft. Diese positive Kraft setze ich auf der sich reinigenden Erde ein. Damit baue ich jetzt schon am Friedensreich Jesu Christi, an meinem Reich, dessen Herrscher ich sein werde. Ihr Menschen dieser Erde, jetzt heißt es nicht mehr, rette deinen Leib, jetzt heißt es, rette deine Seele, auf dass dein Leib geschützt werden kann, wenn es gut ist für Seele und Leib. Ihr Menschen dieser Erde, ich wiederhole, es heißt nun, rettet eure Seelen, und der Retter bin ich, Christus, euer Erlöser. Fraget nicht, wo ich bin, suchet mich nicht da und dort. Ich bin der Geist des Lebens in Gott, eurem und meinem Vater. Der Geist des Lebens wohnt in euren Seelen. Dort könnt ihr mich finden. Deshalb geht der Weg zum Leben, zum Retter, nach innen. Der Mensch also muss umkehren und einkehren, indem er die Gebote des Lebens, die 10 Gebote, mehr und mehr verwirklicht und die Bergpredigt in sein Leben einbezieht. Auf diese Weise findet der Mensch Einlass in das innere Leben, zum Christus Gottes, der ich als Kraft und Licht in jedem von euch bin. Es heißt also nicht mehr, rette deinen physischen Leib, rette deine Seele. Und es gibt nur einen Retter, das bin ich, Christus, in Gott, eurem und meinem Vater. Wo suchet ihr mich? Wo werdet ihr mich finden? Nicht im äußeren Tand, dieser geht zu Ende. Einzig in euch selbst bin ich das Leben, der Retter. Ihr findet mich, indem ihr den Weg einwärts geht, hin zum Königreich des inneren Lebens, denn das Reich Gottes ist inwendig in euch. Soweit die Offenbarungsworte des Christus Gottes. Auszüge aus dem Buch Die Botschaft aus dem All, Band 3.
1: Liebe Mitmenschen, der Christus Gottes, einst in Jesus von Nazareth, ruft alle willigen Menschen zur Umkehr auf. Das ist der Weg in die Freiheit, der uns in allen Facetten in der heutigen Zeit aufgezeigt wurde und wird. Es ist der innere Weg zurück in das Reich Gottes, in die ewige Heimat, zurück in das Gesetz der Gottes- und Nächstenliebe. Die Sophia-Bibliothek und das Zelt Gottes unter den Menschen für alle Völker dieser Erde sind die Herberge seines ewigen Wortes. Wer Ohren hat, der höre. Wie gesagt, die Stunden fliehen vor den Menschen. Und so mancher wird sich an die Worte des Christus Gottes erinnern. Kein Fleisch und kein Blut mehr. Keine Menschen und keine menschlichen Worte. Es ist getan. Gott ist. Liebe Zuschauerinnen, liebe Zuschauer, mit diesen ernsten Worten verabschieden wir uns von Ihnen. Auf Wiedersehen und Gott zum Gruß.

Worte aus dem All, die ich hier nur vortrage. Die sieben Grundkräfte des Seins, der unmittelbare Ruf der sieben Fürsten aus dem Heiligtum vor Gottes Thron, die die Unendlichkeit führen. Menschengeschwister, einerlei welcher Konfession ihr zugehört, ob ihr Gläubige oder Ungläubige seid, kehrt um, richtet euch auf die 10 Gebote Gottes durch Moses aus und auf die Lehren, die euch Jesus von Nazareth brachte, die Bergpredigt. Es kommt auf die Menschheit weltumspannendes Negatives zu. Die Erde wird nicht nur abgeräumt, sondern zerfällt durch Polsprünge und unterirdische Bewegungen von unbeschreiblichen Energien. Richtet euch auf die Gebote Gottes durch Moses aus und auf die Lehren des Sohnes Gottes, des Christus Gottes, auch seine Bergpredigt mit einbezogen. Wer gegenüber diesem Ruf gleichgültig bleibt, der wird sich selbst erfahren. Denn der Planet, einschließlich des ganzen Sonnensystems, ist nicht mehr zu halten. Die Zertrümmerung der Erde ist angesagt. Dies ist der Ruf der sieben Urkräfte Gottes. Ordnung, Wille, Weisheit und Ernst, Güte, Liebe und Sanftmut. Wir können der Weltdramaturgie nicht länger Einhalt gebieten. Wenn die Menschheit diesem Ruf nicht folgt, dann bejaht sie, was auf sie, auf jeden Einzelnen zukommen wird. Im Bewusstsein des Ich bin, der ich bin, die sieben Grundkräfte des Seins. Das Ich bin, das ich bin.

0: Liebe Mitmenschen, in der heutigen Zeit ist uns das Offenbarungswort des Christus Gottes und der sieben Fürsten aus dem Heiligtum vor Gottes Thron gegeben, indem sie das Aus für diese sündhafte Welt gesprochen haben. In den Überlieferungen wird berichtet, dass schon vor ca. 2700 Jahren durch den Gottespropheten Jesaja mit den Worten der damaligen Zeit inhaltlich dasselbe offenbart wurde, was auf die Menschheit und die Erde zukommen wird, wenn die Menschen nicht umkehren. Und was sind 2700 Jahre im Vergleich zu der Ewigkeit? Die Ewigkeit hat keine Zeit. Im Vergleich zur Ewigkeit sind 2700 Jahre nicht mehr als ein Wimpernschlag. Deshalb wollen wir die sinngemäßen Worte des Gottespropheten Jesaja noch einmal in Erinnerung rufen. Denn, wie gesagt, was sind 2700 Jahre im Vergleich zu der Ewigkeit? In den Überlieferungen wird von der Ankündigung des Weltgerichts durch den Gottespropheten Jesaja berichtet. Dort heißt es unter anderem sinngemäß: Seht her, die Erde wird verheert und verwüstet. Sie verändert ihr Gesicht und zerstreut ihre Bewohner. Verheert wird die Erde, verheert. Geplündert wird sie, geplündert. Ja, der Herr hat es gesagt, die Erde welkt, sie verwelkt. Die Welt zerfällt, Himmel und Erde zerfallen. Die Erde ist entweiht durch ihre Bewohner. Denn sie haben die Weisungen übertreten, die Gesetze verletzt, den ewigen Bund gebrochen. Darum wird der Fluch der Menschen die Erde zerfressen. Ihre Bewohner haben sich schuldig gemacht. Darum schwinden die Bewohner der Erde dahin. Nur wenige Menschen werden übrig gelassen. Weiter sprach Gott der Ewige sinngemäß durch den Gottespropheten Jesaja: Die öde Stadt liegt in Trümmern, alle Häuser sind für den Zutritt verschlossen. Auf den Gassen jammern die Leute: Weh mir, Elend, Elend kommt über mich. Aller Jubel hat die Erde verlassen. Von der Stadt blieben nur noch Ruinen, auch das Tor wurde zertrümmert. Treulose handeln treulos. Grauen, Grube und Garn warten auf die Bewohner der Erde. Wer dem Lärm des Grauens entflieht, fällt in die Grube. Wer aus der Grube entkommt, fängt sich im Garn. Die Schleusen hoch droben werden geöffnet, die Fundamente der Erde werden erschüttert. Die Erde birst und zerbirst. Die Erde bricht und zerbricht. Die Erde wankt und schwankt. Wie ein Betrunkener taumelt die Erde. Sie schwankt wie eine wackelige Hütte. Die Sünden lasten auf ihr. Sie fällt und kann sich nicht mehr erheben.
1: Am 1. Januar 2023 offenbarte sich Gott der Ewige

zeigen ihren schrittweisen Tod auf. Doch keiner schaut tiefer. Tod heißt gleich aus. Einerlei, welches Land, welcher Mensch gemeint ist. Aus heißt für alle Menschen. Einerlei, auf welchem Kontinent. Das Erdendasein ist aus, ist der Tod für alles, was sich auf der Erde tummelt. Ich bin, der ich bin, heißt, dass alles mir gehört, die ganze Unendlichkeit und auch das unscheinbare Pflänzchen Erde, auf der sich unzählige Menschen tummeln, vor allem die kriegerische Gesellschaft, die von Gleichgesinnten Geld, Waffen und Munition verlangt. Sie alle vereint, einerlei auf welchem Kontinent, in welcher Stadt, an welchem Ort, sie selbst, alle gemeinsam liefern ihr Persönliches aus. Mit dem Schwungrad des Falls ist es aus. Aus den Himmeln des ewigen Seins wurde auch mein zweiter geschauter und himmlisch geschaffener Sohn mit in die Tiefe des Falls gezogen. Obwohl er sich gegen das unlautere Eingreifen des Weibes wehrte, konnte er nicht standhalten. Er fiel mit den Zauberern, die mir zeigen wollten, was meiner Schöpfung fehlen soll und was ihr angehängt werden sollte. Was? Das stellte sich nun nach Jahrmillionen und Jahrmilliarden des fortwährenden Falls immer mehr heraus. Krieg, Mord und Totschlag mit einem Waffengebräu seltener Art, um Beute anzuhäufen, an der sich nun Diebe, Mörder und Brutalverbrecher gütlich tun, die von Toten oder Halbtoten das rauben und diebisch ergaunern, was sie kennzeichnet als das, was sie sind, Verbrecher seltener Art. Am 2.6.2024 offenbarte sich der ewige Schöpfergott, der Vater-Mutter-Gott, der Gott Abrahams, Isaaks und Jakobs, mit folgenden Worten. Ich bin, der ich bin, der Gott aller wahren Propheten und Prophetinnen. Ich bin das Wort in dieser Welt und für diese Welt, auch wenn ich selten Beachtung finde, vor allem innerhalb des Regierungsbereiches, der glaubt, er selbst wäre die Weisung und somit das Wort an die Menschheit, vor allem an die Bewohner des Staates, von dem sie glauben, dass sie ihn führen. Mein Wort ist das Wort, das in unzähligen Büchern, in Schrift und Tonträgern zu allen suchenden Menschen geht, die sich dem Christus Gottes zugewandt haben. Mein Wort, das ich bin, von Ewigkeit zu Ewigkeit steht, auch wenn Regierende glauben, es anders zu sehen und besser zu wissen. Mein Wort besteht über meine Wortträgerin der Jetztzeit hinaus, auch dann, wenn der Mensch, der es gebracht hat, nicht mehr besteht. Dann wirft ihr Tod die Schatten ihres Todes über alle, die glauben, mein Wort ausmerzen zu können, um sich hochzustilisieren. Jede Regierung ist gleich einer Blasphemie, die sich selbst versteht, aber den ewigen Geist, der ich bin, nicht kennt. Deshalb die Wahrheit.

Warnung zur Vorsicht. Wer glaubt, mein Wort ausmerzen zu können, der übergibt sich seinem eigenen Schicksal. Der überantwortet sich selbst. Ich bin, der ich bin und bleibe, der ich bin, ewiglich. Mit diesen Worten verabschieden wir uns. Gott zum Gruß.

0: Liebe Zuschauerinnen, liebe Zuschauer, herzlich willkommen zu einer weiteren Lesung aus der Reihe «Sich selbst finden – Worte für das Leben. Schon ein Satz kann das Gemüt erhellen». Die Worte dieser Sendung stammen aus dem Buch «Viel, viel Leben. Wir sind nur Gast auf Erden. Älter werden oder alt sein?» Es sind Worte aus der göttlichen Weisheit, geschrieben aus dem erschlossenen Bewusstsein von Gabriele, der Prophetin und Botschafterin Gottes. Die heutige Lesung trägt die Überschrift «Nütze das Älterwerden, um im Inneren reich zu werden». Wenn Sie jünger sind, schalten Sie nicht ab, es ist lehrreich. Sind Sie im mittleren Alter, bleiben Sie dran, wir können noch vieles erlernen. Wenn Sie schon älter sind, dann werden die folgenden Zeilen Ihnen zu einem Lebensgewinn. Gabriele schreibt: Leben heißt vorwärts. Wem es gelingt, sich im Vorwärtsstreben ein höheres Ziel vorzugeben, in dem Bewusstsein, dass das Leben keinen Stillstand kennt und ewig währt, dessen Blickrichtung ist zukunftweisend, was Lebensgewinn bedeutet. Den Blick auf das wahre Leben zu richten, das Gott ist, führt zu einem erfüllten Leben. Ein Mensch jedoch, der immer wieder seine Vergangenheit ausgräbt, schaut nicht vorwärts. Dieses falsche, grüblerische Denken und Verhalten führt zu Verbitterung, zu Hoffnungslosigkeit und Langeweile, die unter anderem dem Altwerden Vorschub leistet. Dann ist der alte Mensch griesgrämig und für andere, aber auch für sich selbst unausstehlich. Wer immer nur zurückblickt, enttäuscht seiner vergangenen Jugend nachtrauert oder sie gar nachholen möchte, der denkt nicht nur falsch, er schadet sich vor allem selbst. Denn die Energie, die er dafür einsetzt, fehlt ihm, um gerade im Alter sein Lebensziel neu zu bestimmen und seine Lebensinhalte neu zu gestalten. Der ältere Mensch sollte mit sich selbst nicht nachlässig werden. Richten wir uns immer wieder auf und werden uns des ewigen Lebens bewusst, dann werden wir auch Tag für Tag das Leben bejahen und uns und unsere Sinne erziehen, damit wir das höhere Leben, das jedem von uns nahe ist, erfassen und verstehen können. Wer sich selbst erzieht, indem er seine Gedanken, Worte und Handlungen überprüft, immer in der Frage, ist das, was ich denke, rede oder tue, nützlich für mich und für den Nächsten? Und alles, was ihm und dem Nächsten nicht dienlich ist, von sich abstreift, spart Energie und wird so Tag für Tag neuen Lebensgewinn erfahren. Dem, der in diesem Bewusstsein lebt, wird es zur Selbstverständlichkeit, dass das Leben keinen Stillstand kennt und dass das diesseitige Leben nur die Vorstufe für das weitere, höhere Leben ist. Er nützt seine Tage und wird sich jeden Tag für das Leben neu entscheiden. Den Weg zum wahren Leben finden wir in den Geboten Gottes durch Mose und in den Lehren des Jesus, des Christus. Die Blickrichtung ist jedoch für jedes Lebensalter entscheidend. Je früher wir die Weichen für das Leben stellen, für die höhere Ethik und Moral, umso bedeutungsvoller wird unser Erdendasein verlaufen. Im Alter werden wir dann aus der Weisheit des Lebens schöpfen. Gabriele fährt fort. So mancher fragt sich, welches sind die wesentlichen Kriterien für den Wert meines Erdendaseins? Ob unser Erdendasein sinnerfüllt verläuft und somit eine höhere Qualität, eine höhere Wertigkeit erlangt, hängt davon ab, wie wir uns dem Leben gegenüber in unserem Denken und Leben verhalten. Jesus, der Christus, stellte uns sinngemäß vor die wesentliche Entscheidung: für mich oder gegen mich. Christus ist das Leben. Er ist das Leben in jedem von uns. Er ist das Leben jedes Tages, jedes Augenblicks. Daher entscheiden wir in jedem Augenblick entweder für oder gegen das Leben. Das heißt unter anderem, entweder wir blicken rückwärts in die Vergangenheit oder vorwärts, um das höhere Leben zu gewinnen.
1: Junge Menschen suchen bei den Älteren nach Lebensweisheit. Nicht jeder alte Mensch jedoch besitzt Lebensweisheit. Lebensweisheit hat nur der Mensch, der sein Erdendasein, sein Denken, Reden und Tun, den Geboten Gottes und den Lehren des Jesus des Christus gegenüberstellte, um zu wägen, was gut und weniger gut ist. Die Klugheit hingegen, die aus der allzu menschlichen Erfahrung kommt, hat mit Lebensweisheit wenig zu tun. Woran erkennt man, ob Lebensweisheit oder menschliche Klugheit vorliegt? Darauf antwortet Gabriele mit Worten, die für mich eine Hilfe sind und die jedem, der möchte, helfen können, sich selbst zu finden. Sie erklärt: Die Weisheit überlegt, spricht selten von sich, gibt kurz Ratschläge, sofern diese angebracht oder gewünscht sind. Ansonsten schweigt sie. Die menschliche Klugheit ist die Vergangenheitsklugheit, die immer nur von sich selbst spricht, ohne auf den Gesprächspartner einzugehen, ohne ihm zuzuhören, um auch seine Argumente verstehen zu lernen. Auch der Drang, dem jüngeren Menschen den Stil der eigenen Vergangenheit aufzudrängen, spricht nicht gerade von Lebensweisheit. Diese Selbstüberschätzung deutet auf einen nicht überwundenen Ego-Komplex hin, der den rechthaberischen, älteren Menschen ältlich erscheinen lässt. Die Jugend möchte ihre eigenen Erfahrungen machen. Deshalb sollen gerade die Älteren der Jugend ihren Lauf lassen. Fragt jedoch der junge Mensch den Älteren um Rat, dann sollte dieser sich hüten, seine Vergangenheit schulmeisterlich dem Jüngeren aufzudrücken. Wer aus dem Born der Lebensweisheit schöpft, der wird nur einen weisen Rat geben, oftmals knapp eine Frage stellen, sodass der junge Mitmensch daraus eine eigene Erkenntnis reifen lassen kann. Machen wir uns immer wieder bewusst, dass jeder Mensch nur Gast auf Erden ist. Die Jugend strebt nach Erfolg und Sicherheit, der ältere Mensch nach Geborgenheit. Das ist der Lauf im Erdendasein. Es ist naturbedingt begründet im Werden und Vergehen, das dem irdischen Dasein eigen ist. Wer in seinem Erdendasein den inneren, den geistigen Halt nicht sucht und findet, der lebt im Alter in Angst und oftmals in Panik, um das bisschen Habe, das er sich erworben hat, das ihn allerdings im Inneren nicht reich macht. Ganz im Gegenteil.
2: Der nächste Abschnitt ist überschrieben mit den Worten: den toten Punkt überwinden. Gerade im Alter erleben viele den sogenannten toten Punkt. Das heißt, ich bin in der Gesellschaft nichts mehr wert. Ich weiß nicht mehr so recht, wofür ich eigentlich da bin. Gabriele stellt eine Frage an uns. Ist der Gang zur täglichen Arbeit wirklich alles? Hat nicht vielmehr jeder Tag auch im Alter Sinnerfüllendes bereit? Dann, wenn wir unsere Talente fördern, um schöpferisch zu sein und heute das tun, was wir in der Vergangenheit tun wollten, aber nicht tun konnten, weil anderes Priorität hatte? Gleich auf welcher Altersstufe wir stehen, wir sollten jeden Tag unserem Erdendasein Sinn und Inhalt geben, sodass wir im Denken und Tun geistig weiter wachsen und reifen. Bedenken wir, dass der Geist in uns immer lebendig und ewig jung ist. Es ist ein Naturgesetz. Wer dem wahren, ewigen Geist, der im Seelengrund jedes Menschen wohnt, die Möglichkeit gibt, sich in Seele und Körper zu entfalten, der wird lange rüstig und aktiv sein. Es ist schade, dass heutzutage viele junge Menschen wenig aus ihrem Erdendasein machen, das im Alter sinnerfüllend wäre. Die vielseitige Ablenkung, die die Welt bietet, hält das Gemüt, vor allem des jungen Menschen, gefangen. Durch die Zerstreuung im Äußeren werden die schöpferischen Kräfte gebunden. Die Nichtentfaltung des ewig jungen, schöpferischen Geistes in der Jugend wirkt sich dann schon in mittleren Jahren aus und besonders krass dann, wenn der Mensch älter geworden ist. Gerade die höhere Zielsetzung in jungen Jahren und im reiferen Alter ist für ein Alter in Würde von großer Bedeutung. Jung oder alt, der Mensch sollte sich zur Bewusstheit durchringen, dass das Erdenleben nur eine Vorstufe zum höheren Leben ist und das Hinscheiden nur Übergang in eine andere Daseinsform, die wiederum Leben bedeutet. Der Lebensgewinn, von dem Jung und Alt sprechen, liegt nicht in der vielseitigen Ablenkung der Sinne, sondern in der Zielsetzung und in den Schritten zum ethisch-moralisch höheren Leben. In der Jugend stellen wir Weichen dafür, wie wir im Alter sein werden, wie wir unser Ältersein gestalten und wie unser Leben nach dem irdischen Leben aussehen wird. Liebe Zuschauerinnen, liebe Zuschauer, was wir in den letzten Minuten vorgelesen haben, sind Worte für das Leben. Es sind Worte, um sich selbst zu finden. Geschrieben von Gabriele, der Prophetin und Botschafterin Gottes. Mit ihren Worten macht uns Gabriele Mut, vorwärts zu blicken, um das höhere Leben zu gewinnen. Wir lasen in dem Buch Viel, viel Leben. Wir sind nur Gast auf Erden. Älter werden oder alt sein? Wenn Sie möchten, schalten Sie beim nächsten Mal wieder ein, wenn es heißt, sich selbst finden. Worte für das Leben. Schon ein Satz kann das Gemüt erhellen. Bis dahin wünschen wir Ihnen viel, viel Leben. Ein herzliches Gott zum Gruß. Und auf Wiedersehen.

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Lesen Sie Bücher für das Leben. Zum Beispiel Viel, viel Leben. Wir sind nur Gast auf Erden, älter werden oder alt sein von Gabriele. Kein Mensch muss geistig alt werden, so Gabriele. Denn wer jeden Tag bereit ist zu lernen und höheren Zielen zuzustreben, bleibt bis ins hohe Alter jugendlich und kann auf ein sinnerfülltes Leben zurückblicken. Jungsein ist nicht nur ein Abschnitt im Lebenszyklus des Menschen, sondern eine innere Haltung. Es kommt darauf an, was der Mensch aus seinem Leben macht. Das zählt und gibt ihm darüber Aufschluss, wie jung er seelisch ist. Viel, viel Leben. Das Buch ist erhältlich in der Sophia-Bibliothek, dem Zentrum des freien Geistes und beim Gabriele-Verlag Das Wort.

Worte des Lebens. Wer nur für sich ein Herz hat, der hat das innere Herz verschlossen.

Liobanie-Schule zur höheren Ethik und Moral für Kinder und Erwachsene. In der Liobanie-Schule lernen wir unter anderem die Lebenshilfe, was du nicht willst, dass man dir tu, das füg auch keinem anderen zu, gegenüber Menschen, Tieren und Natur einzuüben, um ein glücklicher und friedvoller Mensch zu werden. Liobanie ist ein Engelwesen, das in den ewigen geistigen Welten die Geistkinder führt und belehrt. Was Liobanie uns Menschenkindern auf der Erde, egal ob klein oder groß, sagen möchte, hat ein Mensch, der die Himmelssprache in Menschenworte zu übersetzen vermag, für uns aufgeschrieben. Weil Liobanie ein himmlisches Wesen ist und daher die Sprache der Menschen nicht spricht, übersetze ich, Gabriele, eure Menschenschwester, Liobanies himmlische Sprache.

0: Hallo liebe Kinder, hallo liebe Eltern. Schön, dass ihr wieder mit dabei seid. Wusstet ihr schon, dass unsere Sinne, zum Beispiel das Sehen oder das Riechen, wie kleine Antennen für unsere Seele sind, die uns im Tag helfen können, das Gute von Negativen zu unterscheiden? Wollt ihr mehr davon erfahren? Dann hören wir gut zu, was Leobanie uns dazu erklärt. Liebes Kind, dass du meine Schwester oder mein Bruder bist. Ich bin Leobanie, ein göttliches Wesen, das dich auf deinem weiteren Lebensweg beraten möchte. Du hast richtig gehört. Ich möchte dich ausschließlich beraten und nicht etwas anordnen oder dir gar verordnen, das du nicht anerkennen und auch nicht tun möchtest. Wisse, liebes Kind, ich bin ein freies Wesen der Himmel und deshalb an keinen menschlichen Wünsche und Ansichten gebunden. Leobanie erklärt auch, wie wir Licht und Schatten in Seele und Mensch erkennen können. Auch du wirst wieder ein freies himmlisches Wesen werden, weil Gott dir die Kraft gab. Deine menschlichen Sinne, deinen Seh, Gehör, Geruchs-, Geschmacks- und Tastsinn so zu verfeinern, dass deine Seele die Heimat wieder schauen kann, Gott und die Wesen der Liebe wieder hören, die himmlischen Düfte riechen, die feinen ätherischen Substanzen in naturgerechter Nahrung wieder schmecken kann und du auch die Lebensformen bewusst, das heißt in der Erkenntnis, dass alles Leben ist, betasten kannst.
1: Sicher stellst du nun deinen Eltern die Frage, was die Sinne sind und wie sie wirken. Übe dein Empfinden, Denken, Sprechen und Handeln. Zeig deine Sinneswelt, deine Licht- und Schattenseite in deinem Leben. Licht und Schatten sind sowohl in deiner Seele als auch in deinem Körper. Sie bilden jetzt dein Bewusstsein. Deine Gehirnzellen nehmen auf, was du gestern empfunden und gedacht hast, was du heute und jetzt empfindest und denkst. Sie spiegeln diese Empfindungen und Gedanken in die Seele. Von dort wirken Licht und Schatten in deine Sinnesorgane ein und weiter wiederum auf dein Empfinden, Denken, Sprechen und Handeln. Du musst erkennen, eines wirkt auf das andere ein. Deine Empfindungen und Gedanken wirken auf die Sinne ein und deine Sinne regen wieder deine Empfindungen und Gedanken an. Licht und Schatten, deine Sinne, dein Empfinden, Denken, Sprechen und Handeln steuern deine Augen. Sie wirken auf den Gehör, den Geruchs-, Geschmacks- und den Tastsinn ein. Was du zum Beispiel an Nahrung, an Düften und Gerüchen möchtest, steuert die Riechmembranen in deiner Nase. Sie wirken sich auch in deinem Gaumen aus, denn Riech- und Geschmacksorgane liegen nahe beisammen.
0: Also das heißt, wir können uns praktisch jeden Tag bewusst machen, was bei uns gut ist, also Licht, und was nicht so gut ist oder sogar schlecht, was Schatten ist. Aber wie wirken Licht und Schatten auf uns? Wie können wir mehr von diesem Positiven in uns haben und weniger Negatives? Leobanie fährt fort. Alles, was du bisher empfunden, gedacht, gesagt und getan hast, wirkt in deine Seele und in deinem Gehirn als Licht oder Schatten. Ebenso regt umgekehrt alles, was in der Seele und im Gehirn gespeichert ist, auch das Unbewusste, das, was du scheinbar schon vergessen hast, wiederum deine Sinne, Empfindungen und Gedanken an. solange deine Empfindungen und Gedanken nicht selbstlos, das heißt liebevoll, hilfsbereit und wohlwollend sind, wirst du von den Schatten deiner Seele gesteuert. Sind die Schatten deiner Seele, also die Belastungen deiner Seele, sehr groß, dann wirst du gleichsam getrieben. Dann bist du in vielen Fällen nicht mehr Herr deiner Sinne. Die Schatten deiner Seele äußern sich zum Beispiel in Angst, Hass, Neid, Zorn.
1: Dagegen will das Licht in deine Seele und in deinen Gehirnzellen dich führen und bemüht sich, dass du aus der Abhängigkeit von deinen Sinnen und deinen negativen Empfindungen, Gedanken, Worten und Handlungen, von deinen Schatten also, frei wirst, um dann im Lichte zu leben. Sind deine Gefühle und Gedanken liebevoll, dann schaut allmählich durch deine irdischen Augen dein wahres Wesen, das Geistwesen, das du im Himmel gewesen bist und das auf der Erde im Erdenkörper jetzt als Seele lebt, um wieder engelgleich, also frei und rein zu werden.
0: Ist deine Seele licht und hell, dann werden deine Sinne nicht mehr von den vielen menschlichen Wünschen, von Neid, Hass und streitsüchtigen Gedanken getrieben, sondern deine fünf Sinne reagieren auf feinere Strahlsphären. Zum Beispiel fällt die Neugierde von dir ab. Du wirst mit Kindern zusammentreffen, welche eine gleiche oder ähnliche Strahlsphäre haben wie du, die ebenfalls wie du mit den Spielkameraden, den Schulkameraden und den Geschwistern friedlich leben, spielen oder Schularbeiten machen, die mit ihrem Geschwistern liebevoll sind.
1: Giovanni erklärt uns jetzt, dass es merkwürdige Wesen gibt, nämlich die unsichtbaren Gedankenwesen. Die Sinne können auch mit kleinen Antennen oder Fühlern verglichen werden. Ich erinnere dich an eine Schnecke. Wenn die Schnecke fühlt, dass Gefahr droht, dann zieht sie ihre Fühler, die ihre Antennen sind, ein. Die Schnecke spürt mit ihren Fühlern voraus und nimmt damit ihre Umgebung wahr. Ähnlich ist es beim Menschen. Ist in der Seele eines Menschen viel Licht und sind seine Gedanken liebevoll, dann wird er lichte und reine Gedanken und Gefühle auf sich lenken. Und ebenso werden seine Sinne lichte Menschen anziehen.
0: Gefühle, Empfindungen und Gedanken können mit kleinen Wesen verglichen werden. Wir nennen sie die unsichtbaren Gedankenwesen. Sie schwingen in der Atmosphäre der Erde und auf der Erde und werden von den Sinnen jenes Menschen angezogen, der entsprechende, zum Beispiel lichte, liebevolle Gedanken und Worte aussendet und dessen Handlungen gut sind.
1: Das Gleiche gilt, wenn der Mensch lieblos, gehässig und zornig ist. Dann zieht er mit seinen Sinnen kleine, unsichtbare, lieblose, gehässige, zornige Gedankenwesen an. Sowohl die lichten als auch die dunklen Gedankenwesen werden von den Antennen, den Sinnen eines Menschen, aufgenommen, entsprechend der Beschaffenheit der Seele des Menschen. So wirken unsichtbare Gedankenwesen auf den Körper und auf die Seele der Menschen ein, ob sie nun im Licht oder im Schatten stehen, ob sie Licht oder Schatten in ihrer Seele haben. Lichte Gedankenwesen wirken auf lichte Menschen und lichte Seelen ein, dunkle Gedankenwesen auf lichtarme, schattenreiche Seelen und düster denkende Menschen. Deshalb heißt es, was der Mensch denkt und spricht, das ist er.
0: Wie alle Tiere ist die Schnecke nicht verschattet. Entsprechend ihrer Lebensform empfindet sie lichtvoll, das heißt, ihre zarten Empfindungen sind reine, schöpferische Liebe. Schöpferische Liebe, Liebeempfindungen sind Einheitsempfindungen. Die Schnecke und alle Tiere sind in der Einheit mit der Natur. Die Schnecke, die in Harmonie mit der Schöpfung ist, zieht jedoch sofort ihre Fühler ein, wenn sie disharmonische Schwingungen registriert. Für sie bedeutet das Gefahr. Auf diese Weise schützt sie sich vor Gefahren.
1: Menschen können wirklich mit der Schnecke etwas gemeinsam haben? Das erklärt uns Lyobani jetzt. Ein lichter Mensch, der liebevoll empfindet und denkt, wird sich ähnlich verhalten wie die Schnecke. Wird Unschönes und Liebloses gesprochen, werden zum Beispiel Mitmenschen abgewertet oder wird gar über sie bösartig gesprochen, dann verschließt der lichtvolle Mensch die Sinne vor diesen negativen, disharmonischen Schwingungen. Er lässt also diese dunklen Gedankenwesen, diese negativen Kräfte nicht in seine lichte Seele und in seine auf das Gute eingestimmten Gehirnzellen. Er schützt sich davor, indem er seine Sinnesantennen auf die Liebe des Vaters ausgerichtet hält, auf die Kraft, die in seine Seele, in jede Zelle seines Leibes, aber auch im Baum, im Blatt, in jede Blume, im Strauch und in jedem Tier wirkt. Diese eine Lebenskraft wirkt in jedem Menschen, in jedem Himmelskörper, in der ganzen Unendlichkeit. Ja, liebe Freunde, wer hätte gedacht, dass wir heute so viel Schönes, Wertvolles von einer einfachen Schnecke lernen würden? Also jetzt wissen wir, wenn etwas Unschönes und Liebloses auf uns zukommt, müssen wir es nicht mehr ebenso unschön und lieblos bekämpfen, sondern wir werden, wie die Schnecke, unsere Sinne zurück nach innen holen, ja nach innen, dahin, wo die Lebenskraft wirkt und alles zum Positiven führt. Aber eine Antenne lassen wir immer ausgestreckt, nämlich die auf diese Sender von unserem Fernsehgerät, damit wir weiteres von Lyobani hören können, nicht wahr? Ja, das war für heute. Schön, dass ihr mit dabei wart. Und wenn ihr wollt, sehen wir uns sehr bald wieder. Auf Wiedersehen.

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0: Liebe Freunde, liebe Zuschauerinnen und liebe Zuschauer, schön, dass ihr wieder dabei seid zu einer neuen Folge unserer Reihe Der Jugendliche und der Prophet. In der letzten Sendung ging es unter anderem um das Thema Sucht. Was bedeutet eigentlich Sucht? Wie entsteht sie? Und vor allem, was kann man dagegen tun? Dazu gab Gabriele konkrete Impulse, wie man diese negativen Aspekte in sich erkennen kann und worin oftmals die Ursachen dafür liegen. Um Suchtprogrammen entgegenzuwirken, ist natürlich die Erforschung der Ursachen wichtig. So erklärt es Gabriele, aber auch innere Werte zu entwickeln und sich höhere Ziele für das eigene Leben zu setzen. Sie können uns eine neue Orientierung geben und im Alltag wirklich weiterhelfen. Die heutige Sendung führt dieses Thema weiter aus und gibt uns klare Bilder mit auf den Weg, was wir in unserem Leben ändern können, um diese Ziele zu erreichen. Was könnten solche Werte oder Ziele sein? Das wollte einer der Jugendlichen wissen, die in den 90er Jahren die Gelegenheit hatten, Gabriele, die Prophetin und Botschafterin Gottes, einiges zu fragen. Gabriele sagt dazu Folgendes. Du fragst mich, wie man erkennen kann, was ethisch-moralische Werte fordern. Ich würde fragen, was ist wesentlich, um ein wertvolles, ethisches, moralisches Leben führen zu können? Zuerst einmal wäre es wichtig, sich selbst zu fragen, was will ich überhaupt? Will ich anders sein, als die Masse ist? Oder will ich ein Massenabhängiger sein, der sich von der Masse mitschleppen lässt, ohne sich bewusst zu werden, welcher Herde er angehört? Willst du höheren ethisch-moralischen Werten zustreben, dann solltest du das, was dich augenblicklich bewegt, im Kopf, also mit dem Verstand durchdenken, es gleichsam für dich selbst gedanklich durchspielen in der Frage, was bringt es mir? Will ich in der besinnungslos treibenden und getriebenen Massegesellschaft untertauchen? Will ich also mit dem Strom der Zeit, dem Strom der Welt und des Weltlichen schwimmen, um eventuell auch vom Strandgut zu profitieren, das ans Ufer gespült wird? Oder will ich ein unabhängiger, charakterfester Mensch werden oder sein, der durch den Aufbau seiner inneren, uneigennützigen, gleich selbstlosen Werte zu einem Fels im brandenden Gewoge der Massengesellschaft zu werden vermag? Will ich mir also heute schon höhere Gesellschaftsnormen vorgeben und somit ein Mensch werden oder sein, der vom Bewusstsein her sagen kann, was in der heutigen Gesellschaft üblich ist, entspricht nicht meinen Wertmaßstäben?
1: Ja, das hört sich doch wirklich erstrebenswert an, oder? Gerade als Jugendliche habe ich mich auch sehr danach gesehnt, vieles anders zu machen, als es üblich ist. Und auch innerlich unabhängig und frei von den Meinungen und Vorstellungen anderer zu sein und dem zu folgen, was mir wichtig war. Aber trotzdem kamen und kommen auch immer wieder Wünsche und Bedürfnisse, die mich aber letztlich unfrei gemacht haben. Das waren dann Wunschbilder von einem Leben, wie es zum Teil in der Gesellschaft oder im Freundeskreis als erstrebenswert gesehen wurde. Ich wollte zum Beispiel immer viel reisen gehen, viele Leute kennenlernen, viel unterwegs sein und so ein Gefühl der Freiheit erreichen. Die Male, in denen ich dann unterwegs war, musste ich aber feststellen, dass das nicht allein der Weg zur inneren Freiheit und zur Unabhängigkeit war. Ich musste feststellen, dass ich mich eigentlich nach einer echten Verbindung zu meinen Mitmenschen und auch zu Gott gesehnt habe. Aber so leicht wird man seine Wunschbilder dann trotzdem nicht los. Ich stand also immer wieder vor der Frage, wie kann ich meine eigenen inneren Ziele und auch inneren Werte erreichen, wo ich doch auch Gedanken und Wünsche und Sehnsüchte habe, die eindeutig nicht mit diesen inneren Werten vereinbar sind. Aber zum Glück hat Gabriele auch einiges hierzu erklärt. Das heißt nicht, du solltest das, was dich drängt, verdrängen, seien es Sex, Drugs oder Rock'n'Roll oder die gleichgeschalteten Maskeraden, die Trends. Das wäre falsch. Was wir verdrängen, ist ja nicht aufgehoben, sondern nur aufgeschoben. In einer schwachen Stunde kommt es und überfällt uns, gleichsam wie bei einer Epidemie. Wir sind dann krankhaft leidenschaftlich und die Zügel für unser irdisches Dasein gleiten uns aus der Hand. Ich kann dir nur raten, das, was dich drängt, die christliche Lehre sagt, das Sündhafte, wir könnten auch sagen, das allzu Menschliche, die Schwächen, Fehler, Fehlhaltungen, das Fehlverhalten abzubauen. Also die Wurzel des Druckes und des Dranges der Wünsche zu finden, um diese Wurzel dann zu beheben. Es gilt also nicht, einfach Nein zu all dem zu sagen, was sich an Leidenschaften auftut, sondern dir ein bestimmendes Ja für höhere ethische Werte, für ein wahres christliches Leben vorzugeben, das der Lehre des Jesus, des Christus entspricht. Dabei würde dir der Christus-Gottesgeist, der in jedem Menschen ist, helfen, dann, wenn du das möchtest. Denn es steht für ein christliches Leben geschrieben, bitte und es wird dir gegeben, suche und du wirst finden, klopfe an und es wird dir aufgetan. Dann bekommst du Hilfe, um das allzu Menschliche allmählich abzubauen und ein christliches Leben mit seinen höheren ethisch-moralischen Normen aufzubauen. Dann bist du kein Getriebener mehr, sondern ein Mensch für die christliche Gesellschaft, die bestimmt kommen wird. Denn der Fall dieser Egosuchtkultur ist schon vorgezeichnet. An Menschen kannst du dich schwer orientieren, auch nicht an den kirchlichen Würdenträgern, die eigentlich christliche Vorbilder sein sollten. Wenn du möchtest, orientiere dich an dem Leben Jesu, das nicht einfach war. Auch Jesus hatte seine Kämpfe. Wie er sie immer wieder bestanden hat, das kannst du sicher in so manchem guten geistigen Buch nachlesen.
2: Im Gespräch sagte der Jugendliche dann weiter: Gabriele, das sind Antworten auf unsere Fragen, mit denen wir etwas anfangen können. Das mit den geistigen Werten interessiert mich. Darüber möchte ich gerne mehr wissen. Wie sehen diese konkret aus? Wie können wir sie im Einzelnen aufbauen und festigen und so weiter? Und wie kann ich mir als junger Mensch eigene bzw. neue Werte erarbeiten, ohne mich an den Erwachsenen zu orientieren? Gabriele antwortete darauf: Du fragst nach den höheren ethisch-moralischen Werten? Beginnen wir mit der kleinsten Dosis, um diese dann immer höher zu stecken. Bemühe dich, deinen Mitmenschen zuzuhören und versuche, ihnen eine ehrliche Antwort zu geben. Nimm dich im Gespräch nicht so wichtig. Sei kein Besserwisser, sondern überlege, ob du den Fragen wirklich gewachsen bist und mit einer Antwort helfen und dienen kannst. Halte deinen Körper reinlich. Bemühe dich, eine saubere und ordentliche Kleidung zu tragen. Begrüße deine Mitmenschen mit offenen Gedanken und Worten und sei dir bewusst, dass auch du so gegrüßt werden möchtest, mit offenem und klarem Gesicht. Bist du in der Schule oder im Beruf, dann mache keine Witze über deine Lehrer oder Lehrerinnen oder Vorgesetzten, auch nicht über deine Mitschüler und deine Kollegen. Willst du, dass sie sich über dich lustig machen? Iss und trinke sittsam und sei dir bewusst, dass das, was du an Nahrung und Getränken zu dir nimmst, eine Gabe des Schöpfers an seine Menschenkinder über die Mutter Erde ist. Behandle Tiere, Pflanzen, ja die ganze Natur gut, also ähnlich, wie du behandelt werden möchtest. Denn alle Formen der Naturreiche fühlen und empfinden, weil sie in sich das Leben tragen, das Fühlen und Empfinden. Sei dir bewusst, dass die Mutter Erde die Geberin für deinen physischen Körper ist. Wer sich selbst achtet und seinen Körper reinlich hält, der schätzt und achtet auch die Mutter Erde. Er wird weder den Tieren noch den Pflanzen bewusst Leid zufügen. Er wird auch die Mineralien schätzen und sie nicht ausbeuten. Also ich finde, an diesen Beispielen erkennt man doch echt gut, dass diese höheren Werte etwas ganz Praktisches sind und nichts Abgehobenes oder Unerreichbares. Es sind einfach Werte für unser Leben, die wir in unserem Alltag umsetzen können. Und sie können uns echt weiterhelfen, innere Sicherheit zu geben, unser Verhältnis zu unseren Mitmenschen zu verbessern und so ganz allmählich unser Bewusstsein für alles um uns herum wachsen zu lassen.
0: Gabriele erklärt dazu weiter. Begegnest du einem Menschen, ob er dir bekannt oder fremd ist, werte ihn nicht ab, denn so, wie dieser augenblicklich ist, ist sein derzeitiges Bewusstsein beschaffen. Es ist seine Individualität. So, wie der einzelne Mensch ist, so denkt und lebt er. So ist sein persönliches Bild, das er mit seinen Gedanken und Wünschen zeichnet. So stellt er sich dir und seinen Mitmenschen vor. So kleidet er sich auch. So gestaltet er seine Wohnung. So lebt und verhält er sich darin. Jeder Mensch ist anders als der andere. Wir nennen das Anderssein den Bewusstseinsstand des Einzelnen. Auch du bist anders als der andere, dein Mitmensch. Du hast deinen Bewusstseinsstand, er den seinen. Welcher von beiden ist richtig? Nach dem göttlichen Gesetz keiner, weil jeder mehr oder weniger seine sündhaften Anlagen, also was ihm anliegt bzw. anhaftet, zur Schau stellt. Deshalb spricht, urteilt und richtet jeder nur aus seinen eigenen Fehlhaltungen und wird dadurch zum eigenen Richter. Jesus sagte dazu, richtet nicht, auf dass ihr nicht gerichtet werdet. Denn mit welcherlei Gericht ihr richtet, werdet ihr gerichtet werden. Und mit welcherlei Maß ihr messet, wird euch gemessen werden. Sende deinen Mitmenschen keine Hass- und neiderfüllten Gedanken, denn du selbst willst auch nicht, dass andere dir dies antun. Lass deinen Mitmenschen die Freiheit. Zwinge sie nicht, das zu tun, was du möchtest oder selbst tun könntest. Hilf deinem Nächsten, wenn du erkennst, dass er der Hilfe bedarf und er dich um Hilfe bittet. Doch mache diesbezüglich kein Aufsehen. Tue es in aller Bescheidenheit und verlange von ihm nicht einmal einen Dank. Dringe nicht in den Tempel, in die Sphäre deines Nächsten ein, indem du ihn ändern möchtest, so wie du glaubst, dass er sein müsse. Ändere du dich und gewinne Achtung vor deinem eigenen Leben. Dann gewinnst du auch Achtung vor deinen Mitmenschen. Lernst du einen Freund oder eine Freundin kennen? Frage dich, zu welchem Zweck? Ist der Zweck die Sexualität, um deine drängenden Wünsche zu befriedigen? Dann frage dich, wie wäre es, wenn du hierfür gebraucht würdest? Bei dem Beispiel, dringe nicht in den Tempel, in die Sphäre deines Nächsten ein, indem du ihn ändern möchtest, kam mir eine Erinnerung zu einer Situation aus meiner Kindheit, die ich vor einigen Jahren mit meiner Schwester hatte. Wir beide hatten als Teenager immer wieder mal Streit, weil wir unterschiedliche Sichtweisen zum Thema Ordnung und Gestaltung der Zimmer hatten. Natürlich wusste es jeder von uns immer besser und der nächste Streit war vorprogrammiert. Einige Zeit später habe ich dann diesen Abschnitt in der Jugendliche und der Prophet gelesen und mir wurde klar, was das Problem war. In mir kam das Bild, wie ich mit meinen Vorstellungen immer wieder in ihren Tempel eintrete und sie umgekehrt in meinen und wir dadurch immer wieder Streit haben, weil jeder den anderen verändern möchte, statt sich selbst zu verändern. Am Abend redeten wir dann darüber und wir mussten sehr lachen, was wir doch für ein großes Brett vor dem Kopf manchmal haben. Für uns war danach total klar, in den Tempel des anderen dringe ich nicht mehr ein. Jeder hat seine Freiheit und seine eigene Art und Weise zu gestalten. Wir bemühen uns, das zu respektieren. Das war eine sehr wertvolle Erfahrung. Und die hat uns am Ende sogar noch mehr zusammengeschweißt.
1: Gabriele erklärt weiter, die neuen Werte, die geistigen Werte, wie du sie nennst, sind immer wieder die uralten Werte, die alle göttlichen Schriften aufzeigen und die uns Jesus, der Christus, umfassend lehrte und vorlebte. Es sind die ewigen göttlichen Gesetzmäßigkeiten für diese Erde. Gerade in der Bergpredigt gab uns Jesus von Nazareth so viel. Befolgen wir seine schlichten Lehren, so ist uns der Weg zum höheren Leben vorgezeichnet. Jesus lehrte uns zum Beispiel, richtet nicht, auf dass ihr nicht gerichtet werdet. Richten heißt, einen anderen gedanklich oder mit Worten zu verurteilen oder abzuurteilen, ohne dass der Richtende seinen Anteil erkennt. Wie oft heißt es, ich habe keine Schuld an dieser oder jener Situation oder ich bin unschuldig. Jesus aber lehrte uns bezüglich des Balkens und des Splitters anderes. Er sagte, was siehst du aber den Splitter in deines Bruders Auge und wirst nicht gewahr des Balkens in deinem Auge? Oder wie darfst du sagen zu deinem Bruder, halt, ich will dir den Splitter aus deinem Auge ziehen. Und siehe, ein Balken ist in deinem Auge. Du Heuchler, zieh zuerst den Balken aus deinem Auge. Danach sieh zu, wie du den Splitter aus deines Bruders Auge ziehst. Damit meinte er, dass bei einem Konflikt nicht nur einer die Schuld trägt. Glaubt man an das Gesetz von Saat und Ernte, von Ursache und Wirkung, dann muss bei einem Streit von Zweien oder mehreren eine gemeinsame Ursache zugrunde liegen, an der beide oder mehrere einen Anteil der Schuld haben. Sucht man nur einem die Schuld zuzuweisen, also einen Schuldigen zu finden, wo ist dann derjenige, der diese Schuld ausgelöst hat? Das sind ja alles sehr konkrete Ratschläge. Und ich denke, es lohnt sich auf jeden Fall zu versuchen, diese umzusetzen. Natürlich geht es nicht alles sofort und auf einmal. Ich habe die Erfahrung gemacht, dass es helfen kann, wenn man einfach mal mit einem Aspekt beginnt. Zum Beispiel damit, die Schuld für eine ungute Situation nicht als erstes beim anderen zu suchen, sondern vielleicht erstmal zu fragen, was war denn mein Teil an dieser Situation? Und nach einiger Zeit wächst dann auch das Bedürfnis, noch mehr von diesen Werten umzusetzen. Und man erlebt dann immer wieder Situationen, die einen auch mit Freude erfüllen, weil man seinen Zielen und auch sich selbst und auch seinem Nächsten dadurch wieder ein Stück näher gekommen ist.
2: Gabriele führt das Gespräch mit folgenden Worten fort. Es müssen nach Jesu Lehre, siehe Balken und Splitter, also immer zwei oder mehrere an einem Schuldkomplex beteiligt sein. Es kann nicht nur einen Schuldigen geben. Wollen wir eine Mitschuld vermeiden oder in einem Schuldprozess die Gerechtigkeit walten lassen, so zeigt uns Jesus die Lösung, den Weg für unser Verhalten auf. Alles nun, was ihr wollt, dass euch andere tun sollen, das tut auch ihnen. Oder andersherum, was du nicht willst, dass man dir tu, das füg auch keinem anderen zu. Sicherlich willst du nicht, dass andere über dich richten, dich verurteilen, dich beleidigen, dich ausgrenzen, dich ablehnen und, und. Willst du das nicht, dann tue dies auch nicht. Daraus ergeben sich edle Werte, also uralte Werte, für eine christliche Gesellschaft. Mich spricht das total an. Man kann sich doch mal vorstellen, wie es wäre, wenn immer mehr Menschen diese Werte, gerade die goldene Lebensregel im Leben beachten würden. Da würde sich richtig was ändern in unserer Gesellschaft, zum Positiven. Ich mache jedenfalls gute Erfahrungen damit, das im Alltag anzuwenden. Und es kann ja jeder selbst ausprobieren. Es braucht dazu keinen Lehrer oder ein Studium. Bis ihr das nächste Mal wieder eine neue Folge von Der Jugendliche und der Prophet anschaut, können wir mit den praktischen Hilfen aus der göttlichen Weisheit üben. Bis zum nächsten Mal und ein herzliches Gott zum Gruß.

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Nerven und Muskeln werden von unseren Gedanken beherrscht.

0: Liebe Zuschauerinnen und Zuschauer, herzlich willkommen zu dieser Sendung unter dem Motto »Die wahre Schule ist das Leben«. Heute mit dem Thema »Wenn der Lebensfilm zurückläuft«. Wenn wir das Wort »Leben« hören und an unser Leben denken, denken wir an unseren Alltag, an unser Arbeitsleben, das Familienleben. Und jeder von uns wird völlig andere Bilder seines Lebens im Kopf haben, denn jedes Leben ist grundverschieden, so wie kein Mensch genau dem anderen gleicht. Mancher macht sich schon in jungen Jahren oder auch erst im fortgeschrittenen Alter Gedanken über das Leben. Wie lange wird mein Leben wohl dauern? Was ist der Sinn meines Lebens? Oder was möchte ich am Ende meines Lebens rückblickend über mein Leben sagen können? Gabriele, die Prophetin und Botschafterin Gottes in unserer Zeit, hat uns Menschen während nahezu 50 Jahren Perlen über Perlen aus dem Füllhorn der göttlichen Weisheit für unser Leben gebracht. Lehrstunden über Lehrstunden. In einer dieser Lehrstunden lehrte Gabriele sinngemäß, dass das Leben jedes Menschen eine sogenannte Lebensspanne und eine Todesspanne umfasst. Und dass unser Leben mit einem Film zu vergleichen ist, auf dem jeder Erdentag, jeder Augenblick unseres Lebens aufgezeichnet ist. Von der Geburt an schreiben wir also durch unser Leben unseren eigenen Lebensfilm. Unser Lebensfilm läuft erst einmal vorwärts, in dem Maße, wie wir älter werden. Man nennt die Zeit, in der der Lebensfilm vorwärts läuft, die Lebensspanne des Menschen, in der all das auf unserer Filmspule gespeichert wird, was wir denken, reden, tun, was also unser Leben ausmacht. Und irgendwann im Leben kommt ein Einschnitt, ab dem der Lebensfilm allmählich zum Stillstand kommt und beginnt, wieder rückwärts zu laufen. Das ist der Beginn der sogenannten Todesspanne. Es ist die Zeit, in der die Lebenskräfte ganz allmählich zurückgehen, um die Seele auf das Jenseits vorzubereiten und in der der Mensch, dessen Lebensfilm zurückläuft, noch vieles erkennen und bereinigen, also in Ordnung bringen kann, was er in seinem Leben verursacht hat.
1: Gabriele sagte in ihrer Schulung, in der Lebensspanne ist die Aktivität, das Drängen. Und zwischendurch kommt immer wieder der Gedanke, halt, ist das richtig, was du getan hast? In der Lebensspanne setzen wir uns große Ziele. Wir versuchen, auf der Leiter des Erfolgs so weit hochzukommen wie nur möglich. Vielfach treten wir dann auch nach unten oder wir nehmen die Ellenbogen. Doch wir wissen, dass jedes Wort gespeichert wird. Denn es steht schon sinngemäß geschrieben. Für jedes Wort, das aus unserem Munde kommt, müssen wir Rechenschaft abgeben. So ist es auch mit unserem Fühlen, mit unseren Gedanken und auch mit unseren Handlungen. Von Geburt an speichern wir also. Wir speichern in unsere Gehirnzellen, in unsere Seele und über die Seele speichern wir in die Gestirne. Was wir eingeben, wird sortiert. Das Positive, das Göttliche wird in dem ewigen Sein aktiviert. Wir haben eine höhere, eine weite Kommunikation hin zu dem ewigen Leben. Das Negative wird in den Planeten der Reinigungsebenen gespeichert. Nach dort geben wir unsere Bahnen vor, die wir dann als Seele nehmen nach unserem Leibestod.
2: Gabriele erklärte, wie wir die Lebensspanne nutzen können. In der Lebensspanne gibt es viele Rückschläge, Schicksalsschläge. In der Lebensspanne kommt schon vieles auf uns zu, nämlich das, was wir schon in unsere Seele und in den Speicher der Gestirne eingegeben haben. Wir haben in der Lebensspanne auch die Möglichkeit, unser allzu menschliches, das ja das Sündhafte ist, zu erkennen, zu bereinigen und nicht mehr zu tun. Allzu menschliches ist also Sündhaftes. Der Mensch ist der Körper, der die Seele umhüllt, und das allzu menschliche ist das Sündhafte. Viele Schicksalsschläge ereignen sich in der Lebensspanne. Viele Wünsche erfüllen sich nicht. Was machen wir damit? Erkennen wir unseren Teil, unser Sündhaftes, und bereinigen wir es, dann erlangen wir eine tiefe Kommunikation hin zum ewigen Selbst, hin zu Gott in unserem Inneren. Tun wir das nicht, dann bleibt das in der Seele, es bleibt in den Gestirnen, es bleibt in Ober- und Unterbewusstsein. In der Lebensspanne, wenn wir uns die großen Ziele setzen, vielfach eine Vorgabe, die unerreichbar ist, von der wir aber glauben, sie erreichen zu können, erinnern wir uns selten an die Kindheit, an die Jugend. Es ist uninteressant, vorwärts, vorwärts. Doch plötzlich kommt der Einschnitt und wir merken, die großen Ziele wurden vielleicht nicht erreicht oder doch erreicht. Und was haben sie uns gebracht? Sorgen, Leid, Feindschaft mit den Nächsten. Wir haben unter Umständen die Ellbogen genommen, wir haben nach unten getreten, um auf der Leiter des Erfolgs höher zu klettern.
0: Liebe Zuschauerinnen, liebe Zuschauer, sicher kommt manches, was Gabriele hier erklärt, uns sehr bekannt vor. Und sie gibt weitere Erläuterungen, wie dann die Lebensspanne in die Todesspanne übergeht und der Lebensfilm allmählich rückwärts zu laufen beginnt. Hören wir, was sie dazu sagt. Plötzlich kommt der Einschnitt. Der Lebensfilm läuft zurück. Und wenn er zurückläuft, nennen wir das die sogenannte Todesspanne. In der Todesspanne sollten wir eigentlich ruhiger werden, besonnener. Wir blicken dann auf unser Leben zurück. In der Todesspanne kommen Bilder aus der Kindheit, Bilder aus der Jugend, Bilder aus der Familie, mit den Kindern, mit dem Partner, mit der Partnerin. Es kommen Bilder aus dem Berufsleben, Bilder, wie wir uns den Kollegen und Kolleginnen gegenüber verhalten haben, was wir gespeichert und nicht bereinigt haben, das drängt in der Todesspanne. Und je weniger wir in der Lebensspanne bereinigt haben, je mehr wir uns also der Welt zugewandt haben und nicht dem Göttlichen, umso mehr wollen wir dann, wenn der Lebensfilm zurückläuft, die Jugend nachholen. Vielfach geben wir an dem, was uns widerfahren ist, den Eltern die Schuld, den Arbeitskollegen, den Kolleginnen, dem Partner, der Partnerin, vielleicht sogar den Kindern. Haben wir in der Lebensspanne wenig bereinigt, dann wird auch die Todesspanne, dann, wenn der Lebensfilm zurückläuft, unruhig. Wir wollen die Jugend nachholen. Wir wollen vieles nachholen, was war und nun mal nicht mehr sein kann. Das lässt uns unruhig werden. Das macht uns nicht kindlich, Gott hingegeben, sondern kindisch. Wir bekommen ein Verhalten, das dem Alter nicht entspricht, sondern das jugendlich sein will und doch nicht ist. So verhalten wir uns dann auch unseren Mitmenschen gegenüber. Und das kann man global kindisch nennen. Wir wollen etwas nachholen, das nicht mehr einzuholen ist, weil es schon hinter uns liegt.
1: Gabriele erklärte weiter, Haben wir hingegen in der Lebensspanne, dann wenn der Film vorwärts läuft, einiges erkannt, also Sündhaftes erkannt und mit der Hilfe des Christus Gottes bereinigt und nicht mehr getan, dann wird es ruhig in unserem Herzen. Wir sagen dann, es ist ein abgeklärtes Alter oder ein abgeklärtes Leben. Denn wir wissen ja nicht, wann der Einschnitt im Lebensfilm ist, wann dieser zurückläuft. Der eine wird 80 Jahre, der andere nur 30 oder 40. Entsprechend gestaltet sich auch der Lebensfilm. Und was geschieht in der Spanne, in der der Lebensfilm zurückläuft, also in der Todesspanne? Es kommen viele Bilder aus der Vergangenheit, aus der Zeit, in der wir gespeichert haben. Und diese Bilder sind entweder Erinnerungen oder sie bringen Aktionen. Wir werden unruhig, wir werden hektisch. In der Todesspanne, wenn also der Lebensfilm zurückläuft, haben wir die Möglichkeit, die Bilder zu sehen, oftmals bis zurück zur Kindheit, bis zu 5 Jahren. Und wir spüren in der Hektik, in der Unruhe, es ist etwas nicht in Ordnung. Wenn wir diese Unruhe zulassen, wenn wir diese Bilder, die ja Bewegung sind, denn wir speichern die Bilder im Oberbewusstsein, im Unterbewusstsein, in der Seele und auch in den Gestirnen, wenn wir diese Bilder lebendig werden lassen, dann erfahren wir unseren sündhaften Anteil. Bereinigen wir diesen Anteil, dann wird er auch in den Gestirnen gelöscht. Wenn also der Lebensfilm zurückläuft, beginnt das Leben, unser Leben, das Leben jedes Einzelnen, die einzelnen Begebenheiten noch einmal zu sortieren. Was wir bereinigen, das löscht sich oder geht in die Erinnerungswelt. Was wir nicht bereinigen, das bleibt in der Seele und in den Gestirnen, in den Reinigungsebenen. Wenn also der Lebensfilm zurückgeht, haben wir noch einmal die Chance, gleich die verstärkte Gnade Gottes, unser Leben zu betrachten, die einzelnen Situationen in unserem Gemüt abzuwägen. Was ist bereinigt? Was ist eine schöne Erinnerung? Was erregt uns? Das können wir dann beheben. Und wir wissen ja, sind die Menschen, mit denen wir es bereinigen können, nicht mehr unter uns? Sind sie also Seelen im Jenseits? Dann können wir es mit Christus und über Christus bereinigen.
2: Gabriele fuhr fort. Wenn also die Todesspanne eingesetzt hat, wenn der Lebensfilm zurückläuft, dann ist noch einmal ein Sortieren. Was bereinige ich? Das wird gelöscht. Was muss in die Erinnerungswelt und was bleibt in unserer Erinnerungswelt? Das hilft uns als Seele im Jenseits oder in einer weiteren Inkarnation. Welche Sünden bereinigen wir nicht mit Christus? Diese bleiben in der Seele, auch dann, wenn der Körper hinscheidet. Gemäß diesem Bewusstseinsstand gehen wir dann in die entsprechende Reinigungsebene zu diesen entsprechenden Planeten, die wir als Menschen gespeist haben. Das ist dann unser Aufenthaltsort als Seele. Also Lebensspanne, Todesspanne, global gesprochen der Lebensfilm. Er geht vorwärts, dann kommt der Einschnitt, er geht rückwärts. In unserem ganzen irdischen Dasein wirkt die Gnade Gottes, die Hilfe des Christus Gottes und somit die Erlösung, die uns beisteht, das Sündhafte, unser Allzumenschliches zu erkennen und uns davon zu lösen, sodass wir durch die Erlösung gleich Gnade und Liebe Gottes eingehen können in das Reich des Inneren.
0: Und zum Abschluss der Schulung sprach Gabriele, Deshalb nützen wir die Chance, solange wir im Erdenkleid sind. Und erkennen wir die große Gnade Gottes, die unendliche Hilfe während des ganzen Lebensfilmes, auch dann, wenn der Lebensfilm zurückläuft. Wir sind in den besten Händen. Wir sind in den Händen des Christus Gottes, unseres Erlösers. Und wenn wir Schritt für Schritt, Tag für Tag, ein kleines Stückchen ihm, Christus, in uns näher kommen, dann spüren wir seine große Hilfe und wir haben in diesem Leben das vollbracht, was uns als Seele weiterhilft, hin in das ewige Sein. Und das sollte das Ziel jedes einzelnen Menschen sein, nach dem Leibestode in die Himmel einzugehen und nicht wiederzukommen. Liebe Zuschauerinnen und Zuschauer, diesen ermutigenden Worten wollen wir nichts weiteres hinzufügen, außer dem herzlichen Wunsch an uns alle für Kraft und Entschlossenheit, das Gehörte in unserem Alltag umzusetzen, wenn wir möchten. In diesem Sinne alles Gute und Gott zum Gruß.

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0: Liebe Zuschauerinnen und liebe Zuschauer, herzlich willkommen zum zweiten Teil der Sendereihe Die 10 Gebote Gottes durch Mose, ausgelegt mit den Worten der heutigen Zeit. Die Gebote Gottes durch Mose sind Auszüge aus dem allumfassenden ewigen Gesetz der Gottes- und Nächstenliebe, der Freiheit und Einheit. Sie sind eine Liebegabe und eine Lebenshilfe für uns Menschen und sind heute ebenso gültig und aktuell wie vor Tausenden von Jahren. Denn Gott, der Alleine, ist nicht wandelbar. Er ist ewig derselbe, so wie auch sein Gesetz des Lebens unwandelbar ist. Seit nahezu 50 Jahren offenbaren sich Gott, der Ewige, und sein Sohn, der Christus Gottes, durch seine Prophetin und Botschafterin Gabriele. Um die 10 Gebote Gottes besser verstehen und in unserem Leben anwenden zu können, erklärt uns Gabriele deren Bedeutung mit den Worten der heutigen Zeit. Wir kommen nun zum dritten Gebot Gottes: Gedenke, dass du den Sabbat heiligst. Die Arbeitnehmer von heute müssen sich den Gegebenheiten des jeweiligen Betriebes anpassen, sodass nicht prinzipiell gesagt werden kann, dass der siebte Tag der Tag der Ruhe sein muss. Für Menschen, die zum Beispiel Schichtarbeit leisten oder Menschen, die in der Gastronomie arbeiten, kann in vielen Fällen der siebte Tag kein Ruhetag sein. Kein Mensch ist ausgeschlossen von dem ewigen Gesetz der Gottes- und Nächstenliebe, das die Freiheit beinhaltet. Gleich an welchem freien Tag sollten wir Menschen uns einige Minuten der Besinnung einräumen, um über die zurückliegenden Tage nachzudenken. Was war gut? Was war weniger gut oder gar schlecht? Aus allem können wir einiges herauslesen oder aus Gesprächen einiges heraushören, insbesondere dann, wenn sich unsere Gefühlsebene meldet, sowohl im positiven als auch im gegensätzlichen Sinne. Es ist hilfreich, dann, wenn wir ein sogenanntes mulmiges Gefühl haben, das Wörtchen »warum« anzuwenden, das wir an uns selbst richten. Das Wörtchen »warum« kann vieles aufschlüsseln, was wir unter Umständen im Laufe der zurückliegenden Stunden oder Tage vergessen oder gar verdrängt haben. Auch könnten wir uns besinnen, dass in uns eine mächtige, positive Kraft wirkt, die wir Menschen im Abendland Gott nennen und die uns beistehen möchte.
1: Gabriele erklärt weiter: Sollten Gedanken Sie bestimmen wollen, eventuell eine Kapelle oder eine Kirche aufzusuchen, um dort zu beten, dann lesen Sie, was Jesus von Nazareth uns Menschen lehrte. Er lehrte uns zum einen, dass jeder Mensch der Tempel Gottes ist und Gott in des Menschen Seele wohnt. Zum anderen lehrte er uns in Bezug auf das Gebet Folgendes: Wenn du aber betest, so geh in deine Kammer. Und wenn du die Türe geschlossen hast, bete zu deinem himmlischen Vater, der im Verborgenen ist. Und der Verborgene eine, der ins Verborgene sieht, wird es dir öffentlich anerkennen. Sieh, wir, alle Menschen sind frei, so zu beten, so zu denken und zu handeln, wie es dem Einzelnen von uns beliebt. Eines jedoch sollten wir nicht leichtfertig außer Acht lassen, dass wir selbst verantwortlich sind für unser Tun und Lassen, für unser gesamtes Verhalten.
2: Wir machen weiter mit dem vierten Gebot: Du sollst Vater und Mutter ehren. Wir könnten auch sagen achten. Gabriele erklärte uns dazu Folgendes: Menschen der heutigen Zeit geben sich vielfach selbst die Ehre. Und Menschen ehren Menschen. Zum Beispiel werden Menschen geehrt, die in die Gesellschaft beachtliche Forschungsergebnisse einbringen oder die von Positionierten in Regierung und Staat in höhere gesellschaftliche Ränge erhoben werden. In unserer Zeit werden zum Beispiel Spitzensportler, Schauspieler und andere Künstler sowie Menschen, die ihren Luxus und Reichtum zur Schau stellen, bewundert und geehrt. Auch sollen die Kinder Vater und Mutter ehren. Wir sollen also Menschen die Ehre erweisen. Wir Menschen sind vor Gottes Angesicht alle gleich, Brüder und Schwestern, Kinder eines Vaters, der im Himmel ist. So wie es uns Jesus von Nazareth lehrte, der zum Beispiel wie folgt zu den Menschen sprach, die das Volk im Namen des Ewigen lehrten. Ihr aber sollt euch nicht Rabbi nennen lassen, denn nur einer ist euer Meister, ihr alle aber seid Brüder. Auch sollt ihr niemand auf Erden euren Vater nennen, denn nur einer ist euer Vater, der im Himmel. Und weiter: Der Größte von euch soll euer Diener sein, denn wer sich selbst erhöht, wird erniedrigt, und wer sich selbst erniedrigt, wird erhöht werden.
0: Gabriele führte weiter aus. Einerlei, welche Titel der Mensch erwirbt oder mit welchen Würden er sich schmückt, er ist vor Gottes Angesicht dem Nächsten gleich, ohne Titel und Würden. Das gilt auch für den Menschen, deren Kind, deren Erdensohn und Tochter wir sind. Das Gotteswort ist das ewige Gesetz, ist das wahre Leben. Es lautet unter anderem, einer trage des anderen Last. Was besagt, einer helfe dem anderen. Sich selbst als ehrenhaft geben oder sich von anderen ehren lassen, ist im allewigen, universalen Gesetz der Gleichheit, Freiheit und Einheit nicht vorgesehen. Die Gottes- und Nächstenliebe beinhaltet die Achtung vor dem Nächsten, dass wir Menschen uns also gegenseitig achten sollen und Gott, den allgegenwärtigen Geist, der das Leben in allen und in allem ist, Ehre erweisen, indem wir auch seine Schöpfung achten, zu der Menschen, Tiere, Natur, die Mutter Erde gehören. Nur wer das Leben achtet, der ehrt Gott. Wer das Leben zerstört, der missachtet Gott.
1: Zum fünften Gebot Gottes, du sollst nicht töten, erklärte Gabriele Folgendes. Gerade das fünfte Gebot ist weit gefächert, denn kirchlich-institutionelle Kreise haben das Töten umgewandelt in das Wort Morden. Nach der heutigen Aussage darf man zum Beispiel im Krieg töten. Vorsätzliches Töten hingegen ist Mord. Nehmen wir das Wort Krieg gemäß der Aussage des Jesus von Nazareth unter die Lupe. Dann lesen wir, was Jesus uns lehrte. Zum Beispiel, wer zum Schwert greift, wird durch das Schwert umkommen. Jesus von Nazareth war durch und durch Pazifist. Er lehrte die Friedfertigkeit. Jesus von Nazareth war ein Mensch des Friedens und der Himmelsfürst des Friedens. Wer das Wort töten zu morden umgewandelt und somit in seine Bedeutung abgeschwächt hat, ist letztlich für den Krieg und gegen die Lehre des Jesus von Nazareth. Vor Gottes Angesicht, vor dem himmlischen Vater, den uns Jesus nahebrachte, sind wir alle Brüder und Schwestern, die von Gott, ihrem himmlischen Vater, das Leben, das ewige Leben empfangen haben. Wir Menschen atmen, weil in unserem Atem das Leben strömt, das die allmächtige Kraft ist. Wer hat das Recht oder wer nimmt sich das Recht heraus, seinem Bruder, seiner Schwester den Atem zu nehmen?
2: Gabriele sprach: Jesus von Nazareth lehrte uns, dass wir Menschen nicht das Recht haben, einen Menschen zu töten. Das gilt auch für das mutwillige Töten eines Tieres und einer Pflanze im Saft. Uns Menschen ist geboten, die Erde mit allem, was auf ihr, in ihr und über ihr ist, zu achten, zu lieben und zu schätzen. Denn in allem ist das Leben. Und das ist der allwaltende freie Geist, der einzig das Leben ist, in allen und in allem. Gerade die heutige Menschheit ist von der ewigen Wahrheit, die wir im Abendland Gott nennen, weit entfernt. Leider denken sehr wenige darüber nach, dass er der mächtige Geist der Unendlichkeit ist, der Schöpfer, dessen Lebenskraft in allem waltet. Ob es die Universen sind, die mächtigen Sonnen und Planeten oder das kleinste Tierlein auf der Erde, alles trägt das Leben vom ewigen Geist, dem Schöpfer allen Seins. Wer hat also das Recht, in das Leben, das ewig ist, einzugreifen? Wer hat das Leben gegeben? Wessen Eigentum ist das Leben? Der Mensch, das Tier, die gesamte Natur hat das Recht zu leben. Und zwar so lange, bis das irdische Dasein ausfließt. Jeder Mensch, die gesamten Naturreiche haben also das Recht, als grobstoffliches Dasein so lange zu leben, bis ihre Zeit gekommen ist, in der sie als geistige Lebensform zurückgehen in den Schoß des ewigen Lebens.
0: Und weiter sprach Gabriele: Der heutige Mensch lässt das Gesetz von Saat und Ernte, was der Mensch sät, das wird er ernten, meist außer Acht. Blicken wir tiefer in unsere Welt der Arroganz und Ausbeutung von Mensch und Natur, dann erleben wir, dass die ungute Saat nicht erst reift, sondern schon aufgeht, also zur Wirkung kommt. Doch wen kümmert das? Der eine mehr, der andere weniger denkt, ich bin mir selbst der Nächste, ich bin nicht gemeint. Doch sie, wir alle sind gemeint, denn wir tragen das Leben und tragen auch unsere Freiheit, wodurch das Fallgesetz entstand, das lautet, was der Mensch sät, das wird er ernten. Wer also bewusst tötet, einerlei, ob es im Krieg ist oder als Landwirt oder als Forstmann oder Jäger, keiner hat das Recht, mutwillig zu töten. Wer mutwillig tötet, also willentlich tötet, ist gegen das Gesetz des Lebens und somit gegen den Schöpfergott. Der Endpunkt für jeden heißt: Was du säst, wirst du irgendwann ernten, denn die Seele jedes Menschen lebt ewig. Einst geht die Seele in die jenseitigen Reiche und hat das zu tragen, was der Mensch gesät hat.
2: Das sechste Gebot Gottes lautet: Du sollst nicht Ehe brechen. Gabriele erklärte dazu: Ehe brechen ist Treue gleich Vertrauensbruch. Ehen werden meist aufgrund von gegenseitigem Vertrauen geschlossen. Ob die Ehefrau oder der Ehemann das Vertrauen aufkündigt, indem er eine andere Frau bzw. sie einen anderen Mann körperlich bevorzugt, dieser Mensch hat das Versprechen gegenseitiger Treue gebrochen. Die heutige Zeit scheint nicht nur schnelllebiger zu sein, auch in Bezug auf Treue wird diesem Schein Rechnung getragen, in der Vorstellung, man müsse das Leben genießen. Auch was Ehe und Partnerschaft anbelangt, steht die schnelllebige Zeit Pate. Denn heute verspricht man sich die Treue, morgen sieht es schon ganz anders aus. Auch in vielen Konzernen und Betrieben ist es ähnlich. Man schließt einen Arbeitsvertrag, in dem inhaltlich das Vertrauen zum Betrieb vermerkt ist. Doch wenn es um Eigenprofit geht, wenn eventuell darüber hinaus betriebliche Machenschaften und Manipulationen im Spiel sind, dann ist der Arbeitsvertrag oftmals nur noch Makulatur. Wohin man auch blickt, die heutige Zeit, die heutige Welt ist zum Opferkult geworden. In vielen Fällen opfert man die Ehe und die Partnerschaft für eine kurzlebige Freundschaft. Ob Frau mit Kind oder auch ohne, es spielt keine Rolle. Die scheinbar schnelllebige Zeit verlangt ihren Tribut. Ob Ehebruch gleich Treuebruch gleich Vertrauensbruch. Es spielt kaum mehr eine Rolle. Man opfert den Nächsten, man opfert eine vertragliche Unterzeichnung. Die Formen des Opferkultes sind mannigfaltig. Das Leben heute kann mit einem Würfelspiel verglichen werden. Heute ist die Nummer 1 die oder der Vertrauenswürdige. Morgen ist eventuell schon Nummer 3, 5 oder gar Nummer 6 der Vertraute oder die Wünschenswerte.
1: Gabriele fährt fort. Und so meint manch einer, was will man da noch mit den Geboten Gottes, die vor einigen tausend Jahren sogenannten Steinzeitmenschen zugeordnet wurden? Hand aufs Herz. Wird nicht so und ähnlich von vielen Schnellzeitjüngern gedacht, die der Ansicht sind, heute müsse gelebt werden, und sei es auf Kosten anderer, auch auf Kosten von Leid und Schmerz derer, die zurückgelassen wurden und zu tragen haben? Mögen wir Menschen auch noch so viele Abartigkeiten für gang und gäbe halten und uns deswegen nicht einmal schämen? Gott, der Ewige, ist unwandelbar. Er ist der Gleiche gestern, heute und wird es auch morgen sein. Sein ewiges kosmisches Gesetz ist absolut. Es ist Gegenwart. Wenn es im 6. Gebot Gottes heißt, du sollst nicht Ehe brechen, dann heißt das unter anderem, du sollst dein Versprechen halten. Was ehrhafte Treue gleich ehrhaftes Vertrauen anbelangt, ob in der Ehe, in der Partnerschaft, in Konzernen, in Betrieben und dergleichen. So wie der Mensch von gestern in der sogenannten Steinzeit sein Denken und Reden, sein ganzes Verhalten an den Geboten Gottes messen sollte, das Gleiche gilt heute, in der sogenannten technisierten Zeit, die der Mensch als Zeit des Aufgeklärtseins bezeichnet.
0: Und weiter sprach Gabriele, Ehe, Partnerschaft und vertragliches Versprechen sollten auch heute von Ehrlichkeit, Offenheit, Treue, Geradlinigkeit und Vertrauen getragen sein. Wer die Gebote Gottes und seit 2000 Jahren die Lehren des Jesus von Nazareth, des Christus Gottes ernst nimmt und Schritt für Schritt erfüllt, der erlangt Weitblick und Einblick und kann wägen, wen er zum Beispiel als Mensch vor sich hat und wem er sein Vertrauen schenken kann. Es heißt also im 6. Gebot, du sollst nicht Ehe brechen. Bruch bleibt Bruch. Was repariert ist, ist nicht mehr ganz. Deshalb prüfe man als erstes sich selbst, bevor man Unrecht tut, also etwas in die Brüche gehen lässt. Das heißt, wir sollten erst überlegen, bevor wir etwas zerschlagen. Denn das Kitten des Gebrochenen kostet oftmals viel mehr Zeit und gekittet ist nun mal gekittet. Es wird nichts Ganzes mehr daraus. So manches, das in die Brüche ging, findet unter Umständen in dem Gesetz von Saat und Ernte, was du säst, wirst du ernten, seinen gerechten Widerhall. Liebe Zuschauerinnen, liebe Zuschauer, wir kommen zum Ende des zweiten Teils unserer Sendereihe über die 10 Gebote Gottes. Niemals zuvor in der Menschheitsgeschichte hat Gott, der Ewige, die Möglichkeit gehabt, durch eine große Lehrprophetin seine Gebote den Menschen weltweit nahezubringen und sie so verständlich auszulegen. Wer die 10 Gebote Gottes durch Mose sinnbewusst erfasst, der erkennt, ohne das gelebte Wort Gottes irrt der Mensch tagtäglich umher. Er weiß nicht, wer er ist und warum er im Zeitlichen als Mensch lebt. Liebe Mitmenschen, wir wünschen Ihnen, uns allen Gottes Kraft für die kommende Zeit. Auf Wiedersehen und ein herzliches Gott zum Gruß.

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Liobanie-Schule zur höheren Ethik und Moral für Kinder und Erwachsene. In der Liobanie-Schule lernen wir unter anderem die Lebenshilfe, was du nicht willst, dass man dir tu, das füg auch keinem anderen zu, gegenüber Menschen, Tieren und Natur einzuüben, um ein glücklicher und friedvoller Mensch zu werden. Liobanie ist ein Engelwesen, das in den ewigen geistigen Welten die Geistkinder führt und belehrt. Was Liobanie uns Menschenkindern auf der Erde, egal ob klein oder groß, sagen möchte, hat ein Mensch, der die Himmelssprache in Menschenworte zu übersetzen vermag, für uns aufgeschrieben. Weil Liobanie ein himmlisches Wesen ist und daher die Sprache der Menschen nicht spricht, übersetze ich, Gabriele, eure Menschenschwester, Liobanies himmlische Sprache.

Liebe Kinder und liebe Erwachsene, heute geht es um etwas ganz Einfaches, was in seiner Wirkung und in seiner Hilfe manchmal unterschätzt wird. Es geht um das Lieblingstier und die Lieblingspuppe. Das Engelwesen Liobanie sagt uns dazu Folgendes. Ist das Kind mit seinen Schulaufgaben beschäftigt, dann sollte nicht nur ein Elternteil anwesend sein, sondern auch das Lieblingstier oder die Lieblingspuppe. Dem Tier oder der Puppe hat das Kind am Morgen vielleicht schon vieles mitgeteilt. Jetzt beim Schulaufgabenmachen erinnert sich das Kind an so manche Aussage, die im Augenblick der Schularbeiten wesentlich sein kann. Das Lieblingstier oder die Lieblingspuppe kann so in den Gedanken des Kindes eine Brücke entstehen lassen. Das Kind schafft um das Lieblingstier oder die Lieblingspuppe eine Aura, einen Energiekokon. Diesen Kokon kann man sich wie eine Umhüllung aus unsichtbarer Energie vorstellen. Er besteht aus den Liebe-, Wunsch- und Sehnsuchtsgedanken des Kindes, aus Gedanken der Hoffnung und Zuversicht. Auch gute Einfälle bilden den Energiekokon mit. Jedoch sind auch Gedanken und Worte der Sorge, der Ängste und der Verzweiflung in den Kokon mit einbezogen. Diese gedachten oder gesprochenen Energien kreisen um die Puppe, das Lieblingstier oder einen anderen Gegenstand, den das Kind liebt. Dadurch wird die Puppe, das Tier oder der Gegenstand für das Kind lebendig. Das Kind kommuniziert, das heißt, es tauscht sich unbewusst mit diesen von ihm ausgesandten Energien aus. Für das Kind ist somit der Teddy oder die Puppe lebendig. Liebe Eltern, wenn nun die Kommunikation so lebendig ist, dann kann es sein, dass im Kind ähnliche Empfindungen oder Gedanken hochsteigen wie am Morgen oder nach der Schule, als das Kind zu Hause den Teddy oder die Puppe auf seinen Stuhl setzen durfte. Dann beginnen diese aufgestiegenen Empfindungen und Gedanken mit dem Energiefeld, Aura oder Kokon der Puppe genannt, zu kommunizieren. Das regt die Lebendigkeit des Bewusstseins an. Es ist möglich, dass das Kind wieder zum Teddy oder zur Puppe spricht oder die Gedanken dem Elternteil mitteilt, der bei den Schulaufgaben zugegen ist. Daraus ersehen sodann die Eltern, womit sich das Kind gedanklich beschäftigt. Sie können eventuell auftretende Schwierigkeiten rechtzeitig erkennen und Abhilfe schaffen. Bei diesen Begegnungen und Kommunikationen mit dem Lieblingstier oder der Lieblingspuppe öffnet sich das Kind. Es sind dadurch tiefe Einblicke in sein Innenleben möglich. Liebe Eltern, habt ihr schon einmal daran gedacht, dass ein einfaches Stofftier oder eine Puppe so lebendig sein kann? Sie sind es, weil die Gedankenenergien des Kindes oder auch der Eltern an diesen kleinen Wesen haften. Das Einbeziehen des Lieblingstieres oder der Lieblingspuppe in das Miteinander mit dem Kind ermöglicht so manche Einsicht und hilft den Eltern, ihr Kind besser kennenzulernen. Der wache, liebevolle Beobachter erkennt die inneren Vorgänge im Kind, seine Freuden und Leiden, seine Sorgen und Nöte. Jedoch werden ebenso die schlummernden Fähigkeiten und Talente erkennbar. Sie können sodann in entsprechenden Schulen oder Lehrstätten mehr und mehr geweckt, gefördert und aufgebaut werden. Es ist ratsam, die besonderen Reaktionen des Kindes im Lebensbuch festzuhalten. Auch Unpässlichkeiten und Krankheiten sollten im Lebensbuch des Kindes aufgezeichnet werden.
Dieses Buch wird zu einem kostbaren Nachschlagewerk. Es hilft später dem erwachsenen Menschen, Klarheit über manche seiner Verhaltensweisen zu bekommen, die eventuell erst im Erwachsenenalter auftreten. Leo Bagny fährt nun fort. Lieber heranwachsender junger Mensch, wer nicht mit unwesentlichen, lieblosen Gedanken umwölkt, also umgeben ist, dem kann der Schutzengel helfen. Auch dann, wenn es um die Bewältigung der Schulaufgaben geht. Der himmlische Vater möchte, dass du ein tüchtiger Mensch wirst. Er möchte, dass du die geistigen Qualitäten, Fähigkeiten und Talente mit den irdischen verbindest, um so zum Wohle vieler Menschen beizutragen. Dieser Rat von Leo Bagny, sich nicht mit unwesentlichen und lieblosen Gedanken zu beschäftigen, kann dich dein ganzes Leben begleiten und dir helfen. Und Leo Bagny rät dir noch etwas. Bevor du nun mit deinen Schulaufgaben beginnst, konzentriere dich nach innen, wo der Geist unseres Vaters wirkt, und bete. Du hast ja gehört, dass jeder Mensch der Tempel oder das Haus des Heiligen Geistes, also Gottes, ist. Bitte Gott, unseren Vater, dass er dir beisteht. Bitte ihn auch, dass er dir über deinen Schutzgeist Hilfe für die Bewältigung der Schulaufgaben zuteil werden lässt. Bitte also um Konzentration und Fröhlichkeit. Wer von Herzen frohgemut ist, der lernt leichter. Sicher hat dir der Teddy, die Katze oder die Puppe auch einiges zu sagen. Oder du hast ihnen etwas mitzuteilen. Was haben sie dir zu sagen? Was möchtest du ihnen erzählen? Ist alles ausgesprochen? Auch das, was dir vielleicht am Herzen liegt und du vertrauensvoll berichten möchtest? Deinem Vater oder deiner Mutter oder demjenigen, der dich liebevoll betreut? Hast du dein Herz noch nicht geöffnet, dann tue es gleich. Dadurch wirst du innerlich frei und du kannst dich besser auf deine Schulaufgaben konzentrieren. Nun erledigst du mit Hilfe deiner Mutter oder deines Vaters und mit dem Teddy, der Katze oder der Puppe deine Schularbeiten. Du bekommst dabei auch Hilfe von deinem himmlischen Vater und deinem Schutzengel, die du ja von Herzen darum gebeten hast. Sind die Schularbeiten gemacht, dann hast du die weiteren Stunden zu deiner Verfügung. Sicher hast du dir schon überlegt, wie du den Rest des Tages verbringen wirst. Mit Schulkameraden oder Schulkameradinnen, mit Freunden oder allein. Wenn ich sage allein, so meine ich dich als Menschen im Sichtbaren. Du weißt ja, dass der Mensch nie allein ist. Gott, unser Vater, ist immer bei uns und wir können uns immer in unserem Inneren an ihn wenden. Auch unser Schutzgeist ist nahe bei uns und es sind die vielen kleinen unsichtbaren Wesen da, die Naturwesen, die den Tieren und den Pflanzen beistehen und helfen. Du bist also nur im Äußeren allein. Wenn der Mensch liebevoll und freundlich ist und mit allen Mitmenschen in Frieden und Freundschaft lebt, dann strahlt er auch tiefen Frieden aus. Wer tiefen Frieden ausstrahlt, der strahlt auch selbstlose Liebe aus. Und selbstlose Liebe und tiefer Friede, die vom Menschen ausgehen, ziehen wiederum Kräfte der Liebe und des Friedens an. Das sind lichte, unsichtbare Wesen und Menschen, die ebenfalls selbstlos lieben und tiefen Frieden haben. Friedvolle, selbstlos liebende Kinder ziehen zum Beispiel Naturwesen an.
Wir wollen diese kleinen Helfer der Natur, die Natur und Elementarwesen, nicht vergessen. Sie werden von den Menschen, Wichtel, Zwerge, Gnomen, Elfen, Feen und Nixen genannt. Du, liebes Kind, bist wie alle guten Menschen von ihnen umgeben. Von den Naturwesen werde ich dir ein anderes Mal berichten. Es gibt noch viel, was Leobanie dir durch unsere Schwester Gabriele berichten möchte. Zum Beispiel, warum die Naturwesen in der Luft und im Wasser leben und wirken. Und warum sie auch unter den Kindern und Erwachsenen sind, die lichte, helle Gedanken haben. Es sind Menschen, die selbstlos lieben und Frieden ausstrahlen, die sich freuen und lachen. Auch die Naturwesen freuen sich, wenn die Kinder hüpfen und spielen, wenn sie sich bewegen, ein Ringelreihenspiel machen oder andere lustige, harmonische Spiele. Die Naturwesen spielen gern mit den Kindern, die Frieden halten. Aber das werdet ihr ein anderes Mal erfahren, denn die heutige Sendung ist nun zu Ende. Ich freue mich, wenn ihr das nächste Mal wieder einschaltet und verabschiede mich mit einem herzlichen Auf Wiedersehen.

Hallo liebe Kinder, habt ihr schon einmal eine Sendung von Liu Banyi gesehen? Liu Banyi ist ein Lehrengel, eine Tochter aus dem Weisheitsstrahl. Sie ist in den ewigen Himmeln zu Hause und unterrichtet dort die Geistkinder. Da Liu Banyi aber die Sprache von uns Menschen nicht spricht, hat Gabriele, die Prophetin und Botschafterin Gottes, ihre Worte für uns übersetzt. Eine Schule zu Hause im Fernsehen, fragt ihr euch? Die Liu Banyi-Schule ist aber anders als andere Schulen. Hier erhalten wir viele Lebenshilfen, zum Beispiel, wie unser Verhalten anderen Menschen gegenüber sein soll, aber auch gegenüber der Natur und den Tieren. Heute können wir etwas über unser Verhalten mit unseren Mitmenschen lernen. Wollen wir beginnen? Liu Banyi spricht heute alle Schulkinder, die Kleinen, aber auch die Großen an. Sie sagt: Liebes Schulkind, du hast wieder einmal die Schulstunden hinter dir. Sie waren vielleicht anstrengend, denn du warst sehr aufmerksam dabei, hast dich konzentriert und auch gut mitgearbeitet. Du gehst nach Hause. Auf dem Weg zum Elternhaus beginn schon die Entspannung. Hüpfe, lache und freue dich. Spiel mit, wenn deine Schulkameraden irgendwelche Spiele machen. Und seien es nur Grimassenspiele oder Kasperlspiele, indem ihr von einem Fuß auf den anderen hüpft und dabei von Herzen lacht oder die Backen hochschiebt und die Augen zusammenkneift, um die Welt ganz klein zu sehen. Vergiss jedoch nicht, auf den Straßenverkehr zu achten oder auf die Passanten. Es sind deine Mitmenschen. Stoße sie in deinem kleinen Übermut nicht an und behindere sie auch nicht anderweitig. Du möchtest sicher auch nicht gestoßen oder gar auf deinem Schulweg durch Unachtsamkeit deiner Mitmenschen behindert werden. So ein Schultag ist bestimmt immer sehr spannend. Man lernt viel Neues und muss sich auch sehr konzentrieren. Da ist es bestimmt toll, zu albern mit den Freunden zu spielen, um euch so richtig auszutoben, wenn die Schule rum ist. Liu Banyi rät dabei aber auch, darauf zu achten, wie ihr untereinander seid. Passt aufeinander auf und schubst euch nicht. Warum, fragt ihr? Sie erklärt es uns. Merk dir diesen Satz: Was du nicht willst, dass man dir tu, das füg auch keinem anderen zu. Und sie fragt: Wer ist der andere? Er ist dein Nächster. Es sind alle Menschen, die Großen und die Kleinen, die Älteren und Jüngeren. Wisse, der Geistleib im Mensch ist immer jung, weil er ewiges Leben hat. Nur die Hülle, der Mensch, welkt in den irdischen Jahren. Der geistige Leib besitzt ewiges Leben. Nur die Hülle vergeht, also der Mensch, das Fleisch und die Knochen. Die Seele wandert stufenweise, dementsprechend wie der Mensch denkt und lebt, wieder zu Gott zurück. Liu Banyi erklärt uns also, dass wir einen Körper aus Fleisch und Blut haben, den wir brauchen, um auf dieser Erde zu leben. Und zusätzlich haben wir noch einen geistigen Körper, der nie stirbt. Könnt ihr euch das vorstellen? Also einen geistigen Leib aus einer anderen Substanz, den wir nicht sehen können. Wenn also irgendwann die Zeit gekommen ist und wir unseren Körper verlassen, lebt der ewige geistige Leib, die Seele, weiter. Liu Banyi sagt, unsere Seele wandert stufenweise wieder zurück zu Gott. Welche Stufen wir gehen oder welche nicht, hängt dabei ganz von uns ab.
Wie haben wir uns in diesem Leben gegenüber anderen verhalten? Haben wir uns an den Merksatz, was du nicht willst, dass man dir tu, das füg auch keinem anderen zu, gehalten? Deshalb fragt uns Leo Bani: Wer ist dein Nächster? Alle Menschen sind deine Nächsten. Deine Eltern, deine Großeltern, Verwandten, Lehrer, deine leiblichen Geschwister und deine Schulkameraden. Nicht nur dein Freund ist dein Nächster, sondern auch der, der gegen dich ist. Die Liebe Gottes ist das ewige Gesetz. Es wirkt in jeder Seele und in jedem Menschen, in der ganzen Unendlichkeit. Da in jedem Menschen die gleiche Liebe Gottes, das Gesetz, wirkt, deshalb ist dein Nächster auch ein Teil von dir. Jeder ist ein Teil von mir. Das sollten wir uns gut merken. Denn das, was Leo Bani gesagt hat, ist sehr wichtig. Die Liebe Gottes ist das ewige Gesetz und Gott liebt alle seine Kinder gleich. Und da die Liebe Gottes in jedem Menschen ist, so sagt sie, ist dem Nächsten auch ein Teil von mir und in mir ein Teil von ihm. Wenn wir darüber nachdenken, ist denn jeder Mensch hier auf der Erde so etwas wie ein Bruder oder eine Schwester und kein Fremder? Was meint ihr? Darüber sagt uns Leo Bani: Alles Reine, die Liebe Gottes, die gleiche Liebekraft ist in allem enthalten. Deshalb ist jedes Wesen ein Teil dieser Gottesliebe, der Nächster ebenso wie du. Die Liebe Gottes ist in allem enthalten. Jetzt merken wir, wie wichtig unser Verhalten gegenüber unseren Nächsten ist. Und wir wissen, wer der Nächste ist. Der Nächste sind Eltern, Großeltern, Verwandte, Geschwister, Lehrer, Nachbarn, Menschen, die wir auf der Straße treffen. Aber, und das darf nicht vergessen werden, es sind auch Tiere, Pflanzen, Bäume, auch die Steine, alles, was Gott geschaffen hat. Deshalb warnt uns Leo Bani liebevoll, nicht schlecht gegen andere zu handeln und zu denken. Und sie sagt: Wenn du nun deinen Nächsten hast, mit ihm streitest oder über ihn unfreundlich, lieblos denkst und sprichst, dann wirst du die Liebekraft des himmlischen Vaters in deinen Nächsten, über den du lieblos denkst oder sprichst, nicht verkleinern oder dieses liebe Licht der Seele auspusten. Oh nein, du verkleinerst es in dir selbst, in deiner Seele, das Licht, die Liebekraft des himmlischen Vaters. Die Folge ist, dass die Schatten in deiner Seele dichter und größer werden.

ziehen lässt, wenn andere schlecht über deinen Mitschüler reden? Wie wäre es, wenn du darüber nachdenkst und dich fragen würdest, was mache ich jetzt? Will ich mich wirklich so verhalten? Ich sehe, ich lasse mich gerade von anderen beeinflussen oder sogar bestimmen. Aber alle Kinder Gottes haben die Freiheit, selbst zu entscheiden, ob sie in Frieden leben möchten. Dann kannst du mit Entschlossenheit sagen, ich weigere mich, mich manipulieren zu lassen. Es hängt von mir ab, wie ich mich entscheide. Und ich entscheide mich für den Frieden, für das Gute. Wäre das nicht eine gute Entscheidung? Hören wir jetzt noch, was Leo Barnier uns rät. Weil alles in allem enthalten ist, lautet das Liebegesetz, was du deinem Nächsten zufügst, das fügst du dir selbst zu. Du verkleinerst also durch dein liebloses Verhalten das Gotteslicht, die Liebekraft in dir, wodurch die Schatten in deiner Seele größer werden. Also, liebes Kind, achte darauf. Und wir können das Ganze auch andersherum betrachten. Wenn wir anderen Gutes tun, dann wird auch Gutes auf uns zukommen. Wollen wir es einmal ausprobieren? Wir können in kleinen Schritten beginnen. Vielleicht gibt es eine Person, der wir immer aus dem Weg gegangen sind, weil wir Streit mit ihr hatten. Wir können anfangen, sie zu grüßen, einen Schritt auf sie zu machen. Macht ihr mit? Gute Erlebnisse wünsche ich euch und bis zum nächsten Mal.

Meditatives Gebet zum Vater unser. Vater unser, der du bist im Himmel, du ewiger Einer bist mein Vater und der Vater aller deiner Kinder, meiner Brüder und Schwestern. Du bist im Himmel, doch dein Geist ist in mir und in allen meinen Brüdern und Schwestern. Dein Geist ist auch die Schöpferkraft. Du bist alles in allem, Vater, Mutter und Schöpfer. Ewiger Vater, meine Seele gehört dir an. Sie sehnt sich nach deiner Liebe. Tief in meiner Seele hast du Wohnung genommen. Tief in meiner Seele sind Friede, Harmonie und Stille. Ich wende mich nach innen zu dir, meinem Vater, der du mir auch Mutter bist.

die Stille in mir. Ich beobachte meinen Atem, der deinen Odem beinhaltet. Er geht ruhig und tief. Ich atme deinen Odem. Friede, Harmonie und Stille ziehen in mich ein. Geheiligt ist dein Name. Meine Seele atmet deine Heiligkeit, den reinsten Duft der Himmel, dich. In das wahre Sein eingetaucht, atme ich den Odem, das Leben, dich.

atme ein und aus und erkenne in mir den Rhythmus des Alls, der du bist. Ich atme das rhythmische, kraftvolle Leben. Ich atme das geheiligte Sein, das dein unpersönlicher Name ist, Sein. Dein Name ist heiliges Sein und ist geehrt und geachtet von den Reinen und von den Menschen, die deinen Willen tun. Im Himmel und auf Erden wird dein Name von denen gepriesen, die in dir leben, denn sie erfüllen, was du bist, heilig, heilig, heilig. Dadurch sind sie die Geheiligten.

wahren Lebens, das Reich Gottes. Ich atme und lasse es durch mich strömen. Ich reiche meinem Bruder und meiner Schwester die Hand. Wir sind geeint in dir, dem All-Einen, der das strömende All ist, der Odem, das Sein. Die deinen Willen erfüllen, beten. Unser Reich kommt, dein Wille geschieht, wie im Himmel, so auf Erden. Du, o Ewiger, bist der Himmel, die Essenz und die Kraft des Himmels ist in mir, in meinem Nächsten, in jedem Menschen, in jeder Kreatur, in allem Sein. Ist die Essenz der Unendlichkeit Gott. Deine Liebe eint alle Menschen, die guten Willens sind. So wird auf Erden sein wie im Himmel. Friede, Harmonie und Liebe.

mir ist der Himmel. In meinem Nächsten ist der Himmel. In allem Sein ist die Essenz und die Kraft des Himmels. In Gott sind wir alle geborgen, weil Gott gegenwärtiges Leben ist. Wohin ich auch schaue, Gott ist gegenwärtig. Gott umgibt mich in der Natur. Gott umgibt mich unter den Menschen. Gott umgibt mich bei Tag und bei Nacht. Wohin ich gehe, Gott umgibt mich. Wohin ich schaue, überall ist Gott. Was ich auch höre, in der Tiefe ist Gott. Gott ist im Tag und in der Nacht. Gott ist mein fürsorglicher Vater, der mich umsorgt, mich geleitet und führt. Gott, mein gütiges Leben ernährt mich, denn Gott gibt mir mein täglich Brot. Unser tägliches Brot gibst du uns heute. Dein Geist, ewiger Vater, strahlt und gibt. Du ernährst meine Seele, denn sie ist aufgenommen in dein heiliges Licht. Vater, auch ich, der Mensch, sehne mich nach deiner Liebe. Du lässt nicht auf dich warten. Du stillst die Sehnsucht deines Kindes. Meine Seele empfängt das Brot des Lebens. Mein Körper das irdische Brot. Du ernährst die Seele und den Leib. Du ernährst meinen Bruder und meine Schwester. Du lässt kein Kind darben, weil du uns liebst.

erfüllen wir dein ewig heiliges Gesetz der Liebe. Dann ist in uns der Himmel lebendig und unsere Seele und unser Leib empfangen das Brot des Lebens, das du bist. Du vergibst uns unsere Schuld und wir vergeben unseren Schuldigern. Ich bin in dir, mein Gott und Vater, denn ich bin dein unsterblich Kind. Du zeigst mir alle meine Fehler und Schwächen, damit ich sie bereinige und nicht mehr tue. In dir bewegt sich meine Seele, in dir spürt der Mensch Reue, denn die Sehnsucht nach Reinheit wächst durch deine strahlende, allgegenwärtige Liebe. Was ich an Fehlverhalten erkenne, das bereue ich aufrichtigen Herzens.

bitte meinen Bruder und meine Schwester um Vergebung, und auch ich vergebe. Meine erkannten Fehler werde ich nicht mehr tun. So nimmst du, o Ewiger, hinweg, was meine Seele getragen hat. Licht und Kraft ziehen in meine Seele und in meinen Körper ein. Ich atme bewusst den Odem des Lebens. Durch mich atmet das rhythmische Sein, die Allkraft und das All.

Zuversicht, Glaube und Vertrauen. Vater, ich vertraue mich dir ganz an.

Versuchung und erlöst uns von dem Bösen. Wohin ich gehe, bei Tag und bei Nacht, du umgibst mich.

Du umfängst mich mit deinem Licht. Du hüllst mich ein und führst mich. Auch in der Versuchung bin ich geführt von dir. Du ermahnst und erinnerst mich. Du bist das Gewissen in mir. Du bist in der Versuchung und erleuchtest den Versucher und den Versuchten, damit sie rechtzeitig ihr Denken und Tun erkennen und vom Bösen ablassen. Du erlöst uns von dem Bösen und führst uns zum Guten, das du bist. Denn unser ist das Reich und die Kraft und die Herrlichkeit von Ewigkeit zu Ewigkeit.

Kind des inneren Reiches. Ich bin kraftvoll, lichtvoll und selbstlose Liebe. In mir wohnt der herrliche Gott. Durch mich strahlt die Herrlichkeit Gott. Ich bin in Gott ewiges Sein von Ewigkeit zu Ewigkeit.

0: Liebe Zuschauerinnen, liebe Zuschauer, wir begrüßen Sie recht herzlich zu einer Lesung aus dem großen Offenbarungswerk »Das ist mein Wort, Alpha und Omega, das Evangelium Jesu, die Christusoffenbarung, welche inzwischen die wahren Christen in aller Welt kennen.« Dieses umfangreiche Werk geht weit über den Inhalt der Bibel hinaus, denn es enthält authentisch das Leben, Denken und Wirken des Christusgottes in Jesus von Nazareth. Er selbst, der Sohn Gottes, offenbarte uns in dieser mächtigen Zeitenwende im prophetischen Wort durch seine Lehrprophetin und Botschafterin Gabriele Einzelheiten zu seinem Erdengang vor 2000 Jahren. Er sprach dazu: Ich bin der Christus Gottes, der Weg, die Wahrheit und das Leben. Ich bin die Wahrheit, und die Wahrheit, die ich bin, leuchtet in unzähligen Facetten in diese Welt. Einige dieser Facetten möchten wir für Sie, liebe Zuschauerinnen und Zuschauer, heute lesen. Wir schlagen das Kapitel 59 auf und lesen zunächst im Evangelium Jesu Worte aus einer weithin unbekannten Schrift, die im Folgenden von Christus selbst über das prophetische Wort durch Gabriele in unserer Zeit erklärt, berichtigt und vertieft wurden. Die Kapitelüberschriften lauten »Über die Wachsamkeit« und »Der Zöllner Zachäus«. Jesus stieg auf einen Berg und setzte sich dort mit seinen Jüngern und lehrte sie. Und er sprach zu ihnen: »Fürchte dich nicht, du kleine Schar, denn es ist eures Vaters gütiger Wille, euch das Reich zu geben. Verkaufet alles, was ihr habt, und tut, was gut ist, denen, welche nichts haben. Seht euch mit einem unverwüstlichen Beutel vor, einem Schatz im Himmel, der nicht abnimmt, wo kein Dieb an ihm gelangt und den keine Motten fressen. Denn wo euer Schatz ist, da wird auch euer Herz sein. Lasset eure Lenden umgürtet sein und eure Lichter brennen. Und seid gleich den Männern, die auf ihren Herrn warten, wenn er von der Hochzeit zurückkehrt, damit sie ihm sogleich öffnen, wenn er kommt und anklopft.«
1: Christus erklärt, berichtigt und vertieft das Wort. Die Aussage, verkauft alles, was ihr habt, und tut, was gut ist, denen, welche nichts haben. Seht euch mit einem unverwüstlichen Beutel vor, einem Schatz im Himmel, der nicht abnimmt, wo kein Dieb an ihn gelangt und den keine Motten fressen, bedeutet, ihr sollt nur das haben, was ihr benötigt. Ihr sollt nicht irdische Schätze sammeln und diese euer eigen nennen. Denn so ihr irdische Schätze sammelt und sie euer eigen nennt, ist auch dort euer Herz. Ein enges, ich-bezogenes Herz schlägt beständig in der Angst, es könnte ihm genommen werden, was doch nicht sein eigen ist. Wie kann der Mensch den Bräutigam empfangen, wenn sein Herz verschlossen ist für ihn, den Bräutigam, der die Gaben der Himmel mit sich bringt, für alle, die ihre Herzen für Gott, die innere Fülle, den inneren Reichtum geöffnet haben? Wer sein Herz für Gott offen hält, der wird auch in dieser Welt nicht darben. Er wird empfangen, was er benötigt, und darüber hinaus. Er wird jedoch nicht an dem hängen, was er auf Erden besitzt, weil er erkennt, dass es Gottes Gaben sind. Solche Menschen grenzen sich nicht ab in eine Vorstellungswelt von mein und dein, sondern verwalten die Gaben Gottes so, dass sie auch ihren Mitmenschen Früchte bringen. Sie leben in Gott, und aus Gott geben sie dem, der gerecht arbeitet, nach dem Gebot, bete und arbeite. Wer in sein Inneres eingekehrt ist, der ist in mir, dem Christus, und ich bin in ihm, und zwischen uns ist nichts Trennendes mehr.
0: Wir lesen weiter im Evangelium Jesu. Jesus von Nazareth lehrte seine Jünger weiter und sprach: Selig sind die Knechte, die der Herr wach findet, wenn er kommt. Wahrlich, ich sage euch, er wird sich aufschürzen und wird sie zu Tisch laden und wird kommen und wird ihnen dienen. Und so er kommt in der zweiten Wache oder in der dritten Wache und wird sie so finden: Gesegnet sind diese Knechte. Das sollt ihr aber wissen, wenn der Hüter des Hauses wüsste, zu welcher Stunde der Dieb kommt, so wachte er und ließe nicht in sein Haus einbrechen. Deshalb also seid auch ihr bereit, da des Menschensohn kommen wird zu einer Stunde, da ihr es nicht erwartet. Christus erklärt, berichtigt und vertieft das Wort. Selig sind die Menschen, die wachsam sind und dem Niederen, dem menschlichen Ich, den Zugang in ihr Inneres verwehren. Sie halten ihr Inneres, ihr Haus gereinigt und offen für den Bräutigam. Wann er auch kommt, sie sind bereit, denn sie wachen über sich selbst und sind dadurch wachen Sinnes, wenn ich, Christus, erscheinen werde. In der heutigen Zeit sind schon viele Menschen wach und auf mich ausgerichtet und bereiten sich so auf mein Kommen vor. Viele Seelen und Menschen haben sich also schon aufgemacht, um mich in ihrem Inneren zu empfangen. Denn das Reich Gottes ist ein Reich des Inneren. Es nimmt im Äußeren Form und Gestalt an durch die Menschen, die im Reiche des Inneren leben. Erkennet, das Reich Gottes auf Erden steht vor der Tür. Ich, Christus, kehre in viele Herzen ein, denn immer mehr Menschen gehen den Weg nach innen, um sich mit mir, dem Christus Gottes, zu vereinen. Mein geistiges Kommen kündigt sich nicht nur am Firmament an, sondern zuerst in den Herzen derer, die sich für mich und das Reich Gottes auf Erden entschieden haben.
1: Im Evangelium Jesu heißt es weiter: Da sagte Petrus zu ihm: Herr, gibst du dieses Gleichnis uns oder auch allen anderen? Und der Herr sprach: Wer also ist jener treue und kluge Haushalter, den der Herr setzt über sein Gesinde, dass er ihnen zur rechten Zeit ihren Anteil gäbe? Gesegnet sei der Knecht, den sein Herr wach findet, wenn er kommt. Wahrlich, ich sage euch, er wird ihn über alle seine Güter setzen. Christus erklärt, berichtigt und vertieft das Wort. Er offenbart: Wer mit den Gaben aus Gott gesetzmäßig zu haushalten vermag, der ist der Haushalter vieler. Er ist der, welcher das Gesetz Gottes kennt und hält und zur rechten Zeit aus dem Gesetz des Lebens jedem Menschen das sagt und gibt, was seine Seele annehmen und erfüllen kann. Oftmals lehnt ein Mensch die Hilfe aus dem Gesetze Gottes noch ab. Trotzdem hat seine wache Seele es aufgenommen und wird es zur gegebenen Zeit ihrer Hülle dem Menschen zuspiegeln. Der Herr wird den belohnen, dessen Seele wach und reif ist für die Gaben des Lebens. Dieser wird die Güter des Lebens auf der Erde gut verwalten, indem er für das Wohl aller sorgt, die rechtschaffen arbeiten, indem sie das Gebot bete und arbeite erfüllen. Wer wachen Herzens ist, der ist auch klaren Sinnes. Er ist in mir und ich bin in ihm. Und wer in mir lebt, durch den wirke ich. Er wird das Erdreich besitzen.
0: Jesus von Nazareth setzte seine Rede fort. Wir lesen im Evangelium Jesu: Wenn aber dieser Knecht sich sagen wird: Mein Herr zögert sein Kommen hinaus und fängt dann an, die anderen Knechte und Mägde zu schlagen und zu essen und sich zu betrinken. So wird der Herr dieses Knechtes kommen an einem Tage, da er ihn nicht erwartet, und zu einer Stunde, die er nicht weiß. Und er wird ihm seinen Anteil mit den Ungetreuen geben. Und der Knecht, der seines Herrn Willen weiß und hat sich nicht vorbereitet und auch nicht nach seinem Willen getan, der wird viel Schläge leiden müssen. Der es aber nicht weiß, hat aber getan, was der Schläge wert ist, wird wenig Schläge bekommen. Denn welchem viel gegeben ist, von dem wird man viel fordern. Und welchem wenig gegeben ist, von dem wird man nur wenig fordern. Dazu erklärt, berichtigt und vertieft Christus das Wort. Wer den Willen des Herrn, also die Gesetze des Lebens, kennt und sie nicht hält, der wird auch viele Ursachen schaffen und die entsprechenden Wirkungen zu tragen haben. Er wird viele Schläge erleiden, denn er hat wissentlich gegen das Gesetz Gottes verstoßen. Denn welchem viel gegeben ist, von dem wird man viel fordern, bedeutet, die Seele, welche innere Stärke und Kraft besitzt und die nicht zum Knecht der Sünde geworden ist, sollte für jene da sein und jenen geben und helfen, die noch am Beginn des geistigen Weges stehen, deren Seelen sich erst allmählich reinigen und sich für Gott und seine Werke öffnen. Deshalb werden jene, die noch am Beginn des geistigen Weges zum Herzen Gottes stehen, weniger Schläge bekommen, da ihre Seelen gleich einem Pflänzchen noch schwach sind und geschützt werden müssen, bis sie durch die Verwirklichung des ewigen Gesetzes die innere Reife erlangt haben. Die ewige Liebe schützt das keimende Leben in der Seele und im Menschen, damit es vom Widersacher nicht angefallen werden kann. Erst wenn die Seele gekräftigt ist, wird sie den äußeren Einflüssen ausgesetzt, um sich zu bewähren. Denn wenn Seele und Mensch viel Göttliches bekamen, das heißt ihnen die Gesetze des inneren Lebens nahegebracht wurden und sie diese verwirklicht haben, dann sind Seele und Mensch gestärkt und können den Stürmen und Angriffen der Finsternis standhalten. Sie können dann auch jenen geben, die noch behütet werden müssen, um zu erstarken. So sind also die noch schwachen Seelen, die erst am Beginn des geistigen Weges stehen, von der Kraft der Liebe geschützt, da sie die Schläge der Finsternis noch nicht tragen können. Wer jedoch vom Gesetz des inneren Lebens empfängt und dieses annimmt, der nimmt sich damit selbst in die Pflicht, das empfangene ewige Gesetz zu verwirklichen. Wer es wider besseres Wissen nicht verwirklicht und erfüllt, der wird eines Tages ebenfalls den Stürmen ausgesetzt werden. Für seine Nachlässigkeit wird er dann das ernten, was er gesät hat in der Zeit des geistigen Schutzes, in welcher er das geistige Wissen hätte verwirklichen können.
1: Wir lesen weiter im Evangelium Jesu. Jesus von Nazareth sprach zu seinen Jüngern: Darum werden die, welche die Gottheit kennen und den Weg des Lebens und die Geheimnisse des Lichtes gefunden haben und dennoch in Sünde gefallen sind, mit schwereren Strafen bestraft werden als jene, welche den Weg des Lebens nicht kannten. Diese werden zurückkehren, wenn ihr Rat vollendet ist, und ihnen wird die Zeit gegeben werden zum Überlegen und um ihre Leben zu verbessern und die Geheimnisse zu lernen und einzutreten in das Reich des Lichtes. Christus erklärt, berichtigt und vertieft das Wort. Wer die Gesetze Gottes kennt und wieder besseres Wissen sündigt, wird sich mehr belasten, das heißt weit schwerere Wirkungen zu tragen haben, als jene, die vom Weg in das innere Leben weniger wissen. erkennet. Jeder kennt die Gebote zum Leben. Daher ist keiner unwissend. Wer die Gebote erfüllt, der lernt auch den Weg nach innen kennen. Die Evolutionsstufen zur ewigen Seligkeit. Wer jedoch den inneren Weg kennt und schon einige Evolutionsstufen gegangen ist und dann trotz besseren Wissens sündigt, der sündigt wieder den Heiligen Geist. Wie alle anderen Menschen, die in tiefen Sünden leben, wird er, wenn er gestorben ist, als Seele am Rad der Wiederverkörperung haften, bis das abgegolten ist, was die Seele an dieses Rad bindet. Deshalb bedeutet die Aussage, diese werden zurückkehren, wenn ihr Rat vollendet ist. Sie werden erst dann allmählich in das Licht eingehen, wenn sie das Rat der Wiederverkörperung verlassen haben.
0: Das Evangelium Jesu schildert weiteres aus dem Leben des Jesus von Nazareth. Jesus kam durch Jericho. Und siehe, da war ein Mann genannt Zachäus, der war ein Oberster der Zöllner und war sehr reich. Und er wollte sehen, wer in der Menge Jesus wäre und konnte es nicht, denn er war klein von Gestalt. Und er lief voraus und stieg auf einen Maulbeerbaum, um ihn zu sehen, denn dort sollte er vorbeikommen. Und als Jesus an die Stelle kam, blickte er hoch und sah ihn und sprach zu ihm, Zachäus, eile dich, komme herunter, denn ich muss heute in deinem Hause einkehren. Und er stieg eilends herab und nahm ihn auf mit Freuden. Da sie das sahen, murrten sie alle, dass er bei einem Sünder als Gast einkehrte. Zachäus aber stand da und sprach zu dem Herrn, siehe Herr, die Hälfte meiner Güter gebe ich den Armen, und so ich jemand betrogen habe, das gebe ich vierfach wieder. Und Jesus sprach zu ihm, heute ist deinem Hause Heil widerfahren. Wenn du ein gerechter Mann bist, bist auch du Abrahams Sohn. Denn des Menschen Sohn ist gekommen, zu suchen und selig zu machen, das, was verloren war.
1: Christus erklärt, berichtigt und vertieft das Wort. Denn des Menschen Sohn ist gekommen, zu suchen und selig zu machen, das, was verloren war, besagt. Ich, Christus, kam in Jesus in diese Welt, um alle Menschen und Seelen zu sammeln und sie zu vereinen in meinem Erlöserlicht. In mir sind nun alle Seelen und Menschen geeint. Deshalb geht keine Seele und kein Mensch verloren. Ich, Christus, trage sie in mir. Jede Seele und jeder Mensch ist durch meine Erlösertat eine Zelle an meinem Leibe geworden. Jede Seele, auch dann, wenn sie sich verloren glaubt, wird einst die Herrlichkeit des Vaters schauen. Dann, wenn sie das Rad der Wiederverkörperung verlassen hat. Denn dann hat sie mich, ihren Erlöser und göttlichen Bruder, auch bewusst an- und aufgenommen. Jede Seele wird einst die Sehnsucht nach ihrem Vaterhaus entfalten, denn dort ist ihr geistiges Geburtsland und ihre Heimat. Erkennet, jetzt schon ist der Sohn verherrlicht, in den Söhnen und Töchtern Gottes, die des Vaters Willen erfüllen.
0: Liebe Zuschauerinnen, liebe Zuschauer, dies war eine Lesung aus dem großen Offenbarungswerk Das ist mein Wort. Alpha und Omega, das Evangelium Jesu. Die Christusoffenbarung, welche inzwischen die wahren Christen in aller Welt kennen. Wir bedanken uns für Ihre Aufmerksamkeit und würden uns freuen, wenn wir Sie bei einer unserer nächsten Lesungen wieder begrüßen dürfen. Auf ein baldiges Wiedersehen und Gott zum Gruß.

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Der innere Arzt und Heiler. Heil werden an Seele und Leib durch die Kraft des Christus Gottes. In der Ruhe liegt die Kraft zur Heilung. Vielen Menschen fällt es sehr schwer, die wahre Liebe zu verstehen. In den meisten Fällen ist der Mensch der Meinung, dass die menschliche Liebe die Gottesliebe wäre. Diese Meinung ist, wie vieles andere, Blendwerk, das sich in so manchen Situationen des Alltags zeigt. Die Liebe, die wir Menschen fälschlicherweise als wahre, echte, gleich tiefe Liebe zu verstehen glauben, beruht zumeist auf Besitzen und Haben wollen. Zum Beispiel gefallen dem Mann bestimmte Eigenschaften einer Frau, der Frau bestimmte Eigenschaften eines Mannes. Diese anziehenden Attribute können den Reiz des Sich-Verliebens auslösen, die anziehend auf den einen wirken, wobei die anziehende Eigenschaft vom Wunsch begleitet wird, den Geliebten besitzen, gleich haben zu wollen. Aus dieser anziehenden Liebe, die uns fasziniert, wird immer mal wieder eine sogenannte Liebesbeziehung. Was uns am anderen so begehrenswert erscheint, das zieht an. Warum? Weil uns diese Attribute fehlen. Eine andere Motivation, die große Zuneigung und Bewunderung auslöst, kann zum Beispiel das Auftreten einer Frau oder eines Mannes sein. Der oder die Bewunderte strahlt eine gewisse Sicherheit aus, die faszinierend und anziehend auf uns wirkt und die uns fehlt. Der nächste Gedanke könnte heißen, die oder den will ich besitzen. Nur zwei Beispiele, die Anlass geben, zum Nachdenken. In den vielen unterschiedlichen Situationen der Anziehung, Liebe, kann gesagt werden, das Wunschbild wirkt auf den ein, der diesem Wunsch entspricht. Der eine erwartet vom anderen das, was ihm fehlt, wonach er sich sehnt, was er nicht besitzt und letztlich doch haben möchte. In vielen Fällen nennt der Mensch das Liebe. So kann gesagt werden, gleiche Art zieht zum gleichen Wunschbild. Jeder erwartet vom anderen, dass er ihm das bietet, wonach er sich selbst sehnt, was er also nicht besitzt und doch haben möchte. Es zieht sich also nicht das sogenannte Haben an, sondern das Soll. Weil das Haben fehlt. In vielen Fällen
nennt das der Mensch dann Liebe. Die Liebe Gottes, die kosmische Liebe, ist das Geben und Empfangen. Gottes Liebe gibt und der Mensch kann sie empfangen, dann, wenn er es wünscht und sich dafür vorbereitet, sie zu empfangen. Der Mensch also sollte sich darauf einstimmen, um das Licht der wahren Liebe zu empfangen. Das heißt, unsere allzu menschlichen Schatten, den Wolken gleich, zu beseitigen. Ein Beispiel. Die Sonne strahlt Licht und Wärme zur Erde. Sie selbst schafft keine Bewölkung, also keine Wolkentürme und somit keine Schatten. Die Sonne fragt nicht, ob wir ihre Strahlen und Wärme wollen. Sie gibt. Einerlei, ob wir Menschen sie bestimmen wollen oder nicht. Ob der eine heute Regen wünscht oder der andere die wärmenden Strahlen der Sonne. Die Sonne also gibt und erwartet nichts von uns Menschen, auch dann nicht, wenn wir an sie Erwartungen stellen. So ist es auch mit der wahren, ewigen Liebe. Die wahre, ewige Liebe ist das universale, kosmische Licht, das jedem Menschen gibt, aber auch der Tier-, Pflanzen- und Mineralwelt. Denn die kosmische Liebe ist immer Einheit, gebend, liebend, helfend, beistehend und auch heilend. Die ewige Liebe, das Licht der Unendlichkeit ist die Liebe, ist das Licht des Unendlichen, den wir im Abendland Gott nennen oder den Christus Gottes, dann, wenn wir die erlösende, befreiende, helfende und heilende Kraft anrufen, also darum bitten. Das universale, ewige Licht der Liebe verlangt von uns Menschen nichts. Die ewige Liebe, die Sonne des Urseins, gibt und gibt. Wir Menschen schaffen die Wolken, die Schatten, indem wir anders wollen als die Strahlen der ewig gebenden Liebe. Dann schaffen wir die Wolken gleich Wolkentürme. Dieser Zustand, die Abkehr vom Licht, verschattet unser Gemüt und dadurch auch die Bausteine unseres physischen Leibes, die dann nach Licht, Kraft und Wärme hungern, nach den Strahlen der wahren Liebe, nach dem Licht der inneren Sonne. Obwohl die ewige Liebe ohne Einschränkung immer gibt, erreicht sie uns nur teilweise. Unsere Kurzatmigkeit gibt darüber Aufschluss.
Wir atmen im Schattendasein, in der Kälte unserer Gefühle, die darauf bedacht sind, geliebt zu werden. In vielen Fällen ist der Mensch nicht bereit, seine Schatten, seine unguten gleich negativen Verhaltensweisen, die sich in seinen Gefühlen, Gedanken, Worten und Handlungen tummeln, anzuschauen, um sie zu beheben. Solange wir von Menschen Liebe wünschen oder die Anlehnung an den Nächsten suchen, werden wir immer in unserem eigenen Schatten stehen. Viele Menschen erwarten Sicherheit und wollen vom anderen geliebt werden, ohne zu fragen, wie bin ich? Kann man mich lieben? Daraus entwickeln sich mit der Zeit Enttäuschung, Bitternis, Streit, Feindschaft bis hin zum Hass. Ist das die Liebe, von der wir als der absoluten göttlichen Liebe gehört haben? Oder ist das ein Teil unserer Schwäche, die sich als Wolkentürme vor der wahren Liebe, vor dem ewig gebenden Licht auftürmt? Was wäre zu tun? Wir, jeder Einzelne, wird irgendwann lernen, aus seiner Schwäche, die immer nur erwartet und verlangt, Stärke zu gewinnen. Des Menschen Erwartungen übersteigen in vielen Situationen oftmals das Maß aller Dinge. Jesus von Nazareth half uns und der Christus Gottes steht uns bei. Er lehrte uns vor 2000 Jahren und sein Wort hat Gültigkeit, gestern wie heute. Alles, was ihr also von anderen erwartet, das tut auch ihnen. Darin besteht das Gesetz und die Propheten. Ihr habt gehört, dass gesagt worden ist, du sollst deinen Nächsten lieben und deinen Feind hassen. Ich aber sage euch, liebt eure Feinde und betet für die, die euch verfolgen, damit ihr Söhne eures Vaters im Himmel werdet. Denn er lässt seine Sonne aufgehen über Böse und Gute, und er lässt regnen über Gerechte und Ungerechte. Wenn ihr nämlich nur die liebt, die euch lieben, welchen Lohn könnt ihr dafür empfangen? Das sprach Jesus von Nazareth. Jeder Tag ist der Tag des Einzelnen. Deshalb die Schlüsselfrage, die sich mir, jedem von uns stellen könnte, sie heißt: Woraus bestehen meine Wolkentürme? In unseren Verhaltensweisen finden wir unsere Fehler, unsere Schwächen, unsere Wolken, auch Sünden genannt,
gegen die Freiheit, gegen das Leben, gegen die Strahlen der ewigen Sonne, der Kraft des Lebens. Deshalb wäre heute und jetzt angebracht, Gewissenserforschung zu halten, um heute und jetzt das zu beheben, was uns an Ungutem bewusst ist, das sich in unseren Gefühlen und Gedanken bewegt. Wenn Sie wollen, gehen wir gemeinsam in ein stilles Gebet und bitten den allwaltenden Geist der Liebe, uns beizustehen, dass wir das erkennen, was heute unser Gemüt bewegt, um es zu beheben. Werden unsere Wolken lichter, dann spüren wir die helfende und heilende Liebe, die Christus Gottes Kraft in Seele und Leib.

Nun gehen wir dem Christus Gottes, dem inneren Licht in uns entgegen. Wir tun es durch eine gezielte Atmung, die löst und uns von noch bestehenden Störgedanken befreit. Zuerst nehmen wir eine aufrechte Sitzhaltung ein. Wir stellen beide Füße auf den Boden. Wenn möglich, lehnen wir uns nur mit dem Steißbein an, legen beide Handrücken auf unsere Oberschenkel und ziehen die Handrücken an unseren Körper heran. Wenn Sie wollen, können Sie Ihre Augen schließen. Wir wenden uns nun unserem Atem zu. Bei den meisten Menschen ist die Atmung sehr kurz. Warum? Weil viele Gedanken durch unser Gehirn und unser Gemüt jagen. Dadurch ist auch das Nervensystem verkrampft. Wir sind unruhig und hektisch. Das heißt, wir kommen nicht zur Ruhe. Doch gerade in der Ruhe liegt die Kraft zum Heilwerden der Seele und des Leibes. Wir bemühen uns nun, tiefer zu atmen. So nehmen allmählich unsere drängenden Gedanken oder Gefühle mehr und mehr Abstand. Wir atmen also tief ein und langsam und bewusst aus. Wir atmen tief ein und aus. Wir atmen tief ein und aus. Wir wollen, dass unsere Gefühle und Gedanken Abstand von uns nehmen. Deshalb begleiten wir unseren Atem, wie er in den Körper strömt und den Körper wieder verlässt. Wir atmen tief ein und durch Nase oder Mund aus. Wir begleiten nun unseren Atem. Wir atmen immer tiefer und langsam und bewusst aus. Wir atmen tief, sehr tief ein und langsam und bewusst über Nase oder Mund aus. Wir atmen noch tiefer ein und atmen langsam und bewusst aus. Bleiben Sie dabei, beobachten Sie Ihren Atem. Sie merken,
Ihre Gefühle und Gedanken nehmen mehr und mehr Abstand. Begleiten Sie also Ihren Atem. Nun atmen Sie bis in den Bauchraum hinab. Sie ziehen also Ihren Atem in den Bauchraum hinunter und atmen sodann langsam und bewusst über die Nase oder über den Mund aus. Sie atmen bis in den Bauchraum hinab. Und langsam und bewusst wieder aus. Sie atmen bis in den Bauchraum hinab. Und langsam und bewusst wieder aus. Der tiefe Atem befreit. Sie werden ruhiger. Bleiben Sie dabei, indem Sie Ihren Atem begleiten. Abermals atmen wir bis in den Bauchraum hinab. Im Bauchraum halten wir mit dem Atem kurz inne und atmen langsam durch die Nase oder durch den Mund wieder aus. Wir atmen bis in den Bauchraum hinab. Halten den Atem kurz an und atmen langsam durch Nase oder Mund bewusst aus. Wir atmen in den Bauchraum hinab. Halten kurz inne und atmen wieder langsam aus. Eine tiefe Atmung befreit. Sie werden ruhiger. Ihre Gefühle und Gedanken nehmen mehr und mehr Abstand von Ihnen. Noch einige Male atmen wir tief ein, in den Bauchraum hinab, halten kurz mit dem Atem inne, und atmen langsam und bewusst aus. Vergessen Sie nicht, Ihren Atem zu begleiten. Wir atmen in den Bauchraum hinab. Halten mit dem Atem kurz inne und atmen wieder langsam aus. Wir atmen in den Bauchraum hinab. Halten kurz inne und atmen wieder langsam und bewusst durch Nase oder Mund aus.
Wir atmen tief ein und langsam wieder aus. Wie automatisch geht nun unser Atem tiefer, weil wir ruhiger geworden sind. Unsere tiefen Atmung entspannt das Nervensystem. Ohne den Atem im Bauchraum anzuhalten, atmen wir noch einige Male tief ein und atmen langsam wieder aus. Wir atmen tief ein und wieder langsam aus. Unsere Gedanken haben Abstand genommen. Das Nervensystem ist entspannt. Wir atmen nun ruhig und tief. Ruhig und tief geht unser Atem. Nun lassen wir es atmen. Es atmet. Lassen Sie es atmen. Es atmet. Ihre Muskeln und Ihr Nervensystem sind entspannt. Deshalb atmen Sie um vieles tiefer ein und ruhig und gelassen aus. Sie sind aufnahmefähig für die Kraft des Heils. Worte, die gefüllt sind mit der Lebenskraft des Heils, können Ihre Seele berühren und auch Ihren Körper. Mit der Hilfe der Christus-Gottes-Kraft spreche ich nun Ihre Seele und Ihren Körper an. Bitte denken Sie jetzt nicht mit, sondern lassen Sie die Energien der Worte bewusst still in Ihre Seele und in Ihren Körper strömen. Wenn möglich, unterbinden Sie den Fluss der Worte also nicht, indem Sie mitdenken oder gar außerhalb der Reichweite geistigen Strömens denken. Atmen Sie ruhig und tief. Atmen Sie ruhig und tief. Der innere Arzt und Heiler, die Sonne, das innere Licht, das das Leben ist, strahlt in Ihre Seele. Der innere Arzt und Heiler, die Sonne, das innere Licht, dass das Leben ist, strahlt in Ihre Seele.
das Licht strahlt in ihre Seele. Es strahlt. Der innere Arzt und Heiler Christus strahlt durch ihre Seele. Der innere Arzt und Heiler Christus strahlt durch ihre Seele. Er strahlt durch ihre Seele. Der Christus Gottesgeist strahlt nun in und durch ihre Seele in ihren Körper. Der Christus Gottesgeist strahlt in und durch ihre Seele in ihren Körper. Es strahlt in ihrer Seele. Es strahlt in ihrem Körper. Es strahlt in jeder Zelle, in jedem Baustein ihres Leibes. Es strahlt der Christus Gottesgeist. Der Odem, der das allumfassende Leben ist, wird nun auch in ihrem Atem wirksam. Der helfende und heilende Christus Gottesgeist strömt nun auch in ihrem Atem. Das Licht ist der Odem des Lebens. Sie atmen tief ein und atmen alles Ungute, viel Leid, Schmerz oder gar Krankhaftes aus. Sie atmen tief ein und atmen alles Ungute wie Leid, Schmerz oder gar Krankhaftes aus. Die helfende und heilende Christus-Gotteskraft strömt über ihren Atem in ihrem Körper. Sie atmen die helfende und heilende Kraft ein und sie atmen Ungutes wie Leid, Schmerz und Krankhaftes wieder aus. Die helfende und heilende Christuskraft strömt in ihrem Atem zu allen Bausteinen ihres physischen Körpers. Es strahlt. Es hilft. Es heilt.
und sie atmen Ungutes wie Leid, Schmerz, gar Krankhaftes aus. Sie atmen tief ein und langsam und bewusst aus. Sie atmen tief ein und atmen die Schadstoffe, die sich in den Bausteinen ihres Leibes angesammelt haben, aus. Sie atmen ein und alles Belastende aus. Sie atmen tief ein. Sie atmen Belastendes aus. Sie atmen tief ein und durch die innere Kraft des inneren Arztes und Heilers Belastendes aus. Sie atmen tief ein und mit der Hilfe des Christus Gottes Belastendes aus. Sie atmen tief ein und alles Belastende aus. In ihrem Atem ist der Odem Gottes die helfende und heilende Kraft. Atmen Sie also tief ein und atmen Sie langsam und bewusst aus. Sie atmen ruhig und tief. Ruhig und tief geht ihr Atem. Harmonie und tiefe Ruhe durchströmen sie. Innere Lebenskraft, Hilfe und Heil durchströmen sie. Sie atmen die helfenden kosmischen Kräfte ein und atmen langsam und bewusst die Schadstoffe aus ihrem Körper aus. Atmen Sie ruhig und tief. Atmen Sie ruhig und tief. Ruhige, zarte Musik wird sie bei ihrer weiteren Atmung begleiten.

Die zarte, harmonische Musik ist einer Blume gleich, die ihren Duft verströmt.

Kraft des Lebens, das alldurchströmende Sein strömt, es strömt. Es strömt durch ihre Seele in ihren Körper. Es strömt. Es strömt und sie atmen. Auch wenn die Musik nun langsam verklingt, es strömt, sie atmen. Es strömt, sie atmen.

Ihr Erdendasein ist ihr Leben. Das bedeutet für jeden von uns, in unserem Alltag jegliche Unstimmigkeiten, die sich in unseren Gefühlen und Gedanken tummeln, aber auch in unseren Worten und Handlungen, so weit wie möglich zu hinterfragen, um sie zu beheben. Haben Sie sich einiges vorgenommen, das Sie durch ein Gespräch oder durch Wiedergutmachung bereinigen können, tun Sie es. Denn, wie gesagt, jeder Tag hat seine Last. Dadurch schaffen Sie mehr und mehr eine Basis für die Ganzheitsheilung, für das Heilwerden der Seele und des Leibes. Lernen Sie jeden Tag aufs Neue, tief zu atmen, in dem Bewusstsein, in Ihrem Atem ist der Odem Gottes, das Licht, das Hilfe und Heilung ist. Es ist der Christus Gottesgeist. Zum Ausklang hören wir etwas Musik.

heil werden an Seele und Leib durch die Kraft des Christus Gottes. Schließ den Besuch eines irdischen Arztes nicht aus. Wenn Sie einen Arzt Ihres Vertrauens aufsuchen, denken Sie daran, Gott ist allgegenwärtig, auch in Ihrem Nächsten, dem Arzt. Wenn Sie wollen, bleiben Sie noch eine geraume Zeit in dieser inneren, angehobenen Stimmung. Möge Ihr Weg Sie immer näher zu Christus führen. In diesem Bewusstsein ein gesegnetes und gotterfülltes Leben. Gabriele.

Liubani sagt: Liebes Kind, das Bewusstsein des Tieres ist rein. Das heißt also, seine Teilseele ist rein und kann dadurch die Gefahren, aber auch Freuden und angenehme Dinge registrieren und einem liebevollen, auf das innere Licht ausgerichteten Menschen übermitteln. Der Hund möchte dir zum Beispiel helfen. Er bellt und spielt mit dir und versucht, dich so von dem Ort hinwegzuführen, an welchem eine Gefahr droht. Sein inneres Licht, sein Bewusstsein, hat mit deinem inneren Licht Verbindung aufgenommen und dich so gesteuert und geführt, dass du dem Hund nacheilst, um mit ihm zu spielen. Auf diese Weise bist du der Gefahr entronnen. Siehe, auch so wirkt der Schutzgeist. Er kann dich auch über deinen Lieblingshund oder über ein anderes Lieblingstier vor Gefahren schützen und bewahren.

Das waren die guten Gedanken von Leo Bani für eine gute Nacht. Und jetzt wünsche ich dir auch eine gute Nacht. Schlaf gut.

Liebe Zuschauerinnen, liebe Zuschauer, Gott zum Gruß und herzlich willkommen zu unserer heutigen Sendung in der Reihe Die wahre Schule ist das Leben. Dieses Mal lautet das Thema Wir lernen fokussieren. Was bedeutet fokussieren? Allgemein versteht man darunter, die Wahrnehmung auf einen bestimmten Punkt zu richten. Die Bündelung von Gedankenenergien auf ein bestimmtes Ziel zu richten.

0: letztlich Konzentration. Ob wir Maschinen und Geräte bedienen oder Auto fahren, ob wir am Schreibtisch sitzen oder Gespräche mit Freunden und Gesprächspartnern führen, in denen es um konstruktive Lösungen geht, ob wir Hausarbeiten verrichten oder Essen zubereiten, durch Konzentration gelingt vieles leichter und effektiver, sei es in den Bereichen unseres beruflichen oder privaten Alltags. In dem Text von Gabriele, aus dem wir heute vorlesen dürfen, ist das Fokussieren zu verstehen als Hilfe auf dem Weg, der in die geistige Evolution führt. Näher, mein Gott, zu dir. Es ist der Weg, den Jesus von Nazareth lehrte und den der Auferstandene, der Christus Gottes, heute wieder lehrt. Seit nahezu 50 Jahren spricht er, der freie Geist, wieder zu uns. Weltweit, zu allen Menschen, zu allen Stämmen, zu allen Völkern und Nationen. Er tut dies durch Gabriele, die Prophetin und Botschafterin Gottes in unserer Zeit. Zu dem Thema »Wir lernen fokussieren« dürfen wir für Sie, liebe Zuschauerinnen und Zuschauer, aus einer Lehrstunde der göttlichen Weisheit vorlesen. Gabriele erklärte: Der Mensch hat sich von Gott, dem Leben, abgewendet, der eine mehr, der andere weniger. Dazu ein Bild zum besseren Verständnis. Wenn sich ein Erdteil von der Sonne abwendet, dann wird es auf diesem Teil der Erde früh dunkel und kühl bis kalt. Ähnlich ist es mit uns Menschen. Je nachdem, wie weit sich der Mensch vom inneren Licht, dem Leben, abgewendet hat, indem er gegen das Leben denkt und handelt, entsprechend fehlt es ihm an Licht und Wärme. Das heißt, dass er dann auch keine Achtung mehr vor dem Leben hat, das in ihm ist, das auch in den Mineralien, Naturreichen und in allen materiellen Gestirnen ist und in allem, was wir Menschen sehen und nicht sehen. Gott ist das Leben. Das Leben ist gut. Es macht die Fasern des Mantels, den Menschen, licht und kraftvoll, glücklich und geistig intuitiv. Es macht ihn kommunikativ für das Leben, dann, wenn sich der Mensch veredelt, indem er dem Leben und somit seinem wahren Wesen eine Chance gibt, durch die Selbstkontrolle und die Bereinigung all dessen, was ihn vom Leben trennt. Wir Menschen sind einzig auf der Erde, um uns wieder Gott, dem inneren Licht, zuzuwenden. Vielleicht ist dies ein Satz für uns zum Nachdenken, so Gabriele. Wir Menschen sind einzig auf der Erde, um uns wieder Gott, dem inneren Licht, zuzuwenden. Hier hilft uns wieder der Vergleich mit der Sonne und dem Erdteil. Wenn sich ein Erdteil der Sonne zuwendet, dann wird es lichter, heller. Die Tage werden länger, es wird wärmer. Alles fängt an zu grünen und zu blühen. Das Leben bricht auf. Es gedeiht und zeigt sich in den schönsten und üppigsten Formen. Dann kann gesagt werden, der Geist durchströmt die Materie.
1: Gabriele erklärte weiter: Haben wir den kurzen Darlegungen über uns selbst aufmerksam zugehört, so wurde uns bewusst, dass es zwei Ströme gibt, in die sich der Mensch durch Senden und Empfangen einklinken kann. Zum einen in das Gute, das das Leben ist, das für den Menschen ist und ihm Gutes bringt. Zum anderen in das Gegensätzliche. Ich möchte es auch das Böse nennen, das gegen das Leben ist und das sich gegen den Menschen, gegen den Mantel Mensch richtet. Machen wir uns noch einmal bewusst: Es gibt das Für und Wider und somit gibt es das gegensätzliche Fokussieren und das Gesetzmäßige fokussieren. Fokussieren ist intensives Senden, um Entsprechendes zu empfangen. Das gegensätzliche Fokussieren geht vom sogenannten Isolationsgesetz aus, das zuerst im eigenen Speicher im Gehirn Bilder aktiviert, die das Gehirn und somit der Mensch dann nach außen projiziert, also sendet. Über diese seine Vorstellungswelt, seine Bilder, die aus dem Ego, dem Isolationsgesetz kommen, empfängt er Gleiches und Ähnliches. Durch das gegensätzliche Prinzip intensives Senden, also Fokussieren, kann der Mensch auch die atmosphärische Chronik anzapfen. Damit bringt er in der atmosphärischen Chronik das in Bewegung, was für ihn, für seine Zwecke nützlich ist, das er unter Umständen auf- und ausbauen möchte. Siehe Wissenschaft und Wirtschaft, Staat und Kirche. Das, was Menschen in der Vergangenheit gegensätzlich gedacht oder getan haben, strömt ihm zu. Was er auf sein Senden hin empfängt, entspricht seinem allzu menschlichen Sendepotenzial. Es ist vielfach unethisch, unmoralisch, brutal, gehässig. Es ist ganz und gar auf das Isolationsgesetz bezogen. Solche menschlichen Verhaltensweisen werden vom Geist nicht durchstrahlt.
2: Gabriele fuhr fort. Dieses gegensätzliche, intensive Senden gleich Fokussieren erleben wir in unserer heutigen Zeit auf mannigfache Art und Weise. Global gesprochen sind das Astraleinflüsse. Durch diesen Einfluss können auch Gegenstände bewegt werden und Menschen gesteuert, die dafür empfänglich sind, weil sie Ähnliches in sich haben. Wir sehen, mit welchen Energiebereichen wir unter Umständen in Verbindung treten können, wenn wir mit unseren Kräften nicht verantwortungsbewusst umgehen, wenn unsere innere Ziel- und Blickrichtung, unsere Ausrichtung und Gesinnung nicht Gott und das Göttliche sind. Bevor wir auf das eigentliche Thema Lerne fokussieren genauer eingehen, mussten wir diese beiden Möglichkeiten, gegensätzliches Fokussieren und gesetzmäßiges Fokussieren, erklären. Auf die Kommunikationsebene gegensätzliches Fokussieren wollen wir uns nicht begeben. Wir lernen hier Fokussieren als Hilfe auf dem Weg, der in die geistige Evolution führt, näher, mein Gott, zu dir. Und damit Gott immer mehr durch uns wirken kann, auf das sein Wille geschieht und sein Reich kommt, das Friedensreich. Die Voraussetzung für das positive Fokussieren auf geistig-göttlicher Ebene ist, dass sinngemäß folgende Aussage unser Herzensbestreben ist, göttliche Energien zu entwickeln, sich dem Leben zuzuwenden, das Gott ist, indem wir unsere Seele und unseren Menschen den Mantel reinigen von dem, was gegen das Leben ist. Jeder kann sich, eventuell in einer stillen Stunde der Selbstbesinnung, fragen, ob er das von Herzen möchte, ob er seinen Mantel durchlichten möchte, sodass Gott die Materie durchstrahlt und der Mensch Kommunikation zum Allsein erlangt.
0: Gabriele führte weiter aus. Das Leben ist Licht, ist Kraft, ist Allkommunikation. Wird unsere Seele lichter, dann wird auch der Mensch reiner und sein Isolationsmantel feiner. Das heißt, das Licht beginnt ihn ganz allmählich zu durchstrahlen. Der Geist beginnt also die Materie zu durchstrahlen. In dem Maße, wie wir uns dem Leben, Gott in uns, zuwenden, empfangen wir vermehrt positive Energie. Dadurch können wir uns besser konzentrieren. Daraus entwickelt sich eine steigende Intuition für das Leben. Wir merken allmählich, dass das Leben nicht nur in uns ist, sondern auch um uns. Leben ist Kommunikation. Alles Sein kommuniziert untereinander. Es ist die Sprache der Bewusstseinsgrade. Ein Bewusstseinsstand versteht den anderen, weil alle reinen Formen in einem Gesetz sind, im göttlichen Gesetz, dem Leben. Wir Menschen stehen mitten in einem unfassbaren Meer von kommunikativen Abläufen, positiver und negativer Energien. Unser Gehirn ist mit einem Radarschirm zu vergleichen. Durch unser Fühlen, Empfinden, Denken und Sprechen und Handeln stellen wir den Radarschirm auf entsprechende Sendestationen ein, um von dort Energien zu empfangen. Wir empfangen sie zuerst im Gehirn und dann in und an unserem Körper, der mit einem Fernsehschirm zu vergleichen ist. Was wir empfangen, strahlen wir wieder bildhaft aus. Somit wird sich jeder eines Tages die Frage stellen, wohin sich das Zünglein der Waage neigt, auf welche Sendequellen der Radarschirm sein Gehirn ausgerichtet ist, auf das Positive oder auf das Gegensätzliche. Wohin sich unser Radarschirm, das Gehirn wendet, bestimmt ausschließlich jeder selbst.
1: Hören wir, was Gabriele weiter dazu lehrte. Sie sagte: Wenn uns bewusst wird, dass in allem, was wir sehen, von dem, was wir nicht sehen, wollen wir gar nicht sprechen, das Leben ist, also höchste Kommunikation, dann können wir auch bewusst mit dem Leben, das das Gute ist, in Kommunikation treten. Voraussetzung ist, wie schon erwähnt, dass wir uns dem Leben in uns nähern, so wie sich der Erdteil der Sonne zuneigt. Fokussieren heißt, die geistig entwickelten positiven Energien zu einem Energie-gleich-Leitstrahl zu bündeln, den wir dann auf einen Gegenstand, auf eine Situation, auf unsere Arbeit und dergleichen richten. Machen wir uns immer wieder aufs Neue bewusst, dass alles Energie ist und jedes Energievolumen seinen Bewusstseinsstand hat, also entsprechend ausstrahlt und uns Informationen übermittelt. Viele Menschen sprechen von Zufällen und Einfällen. Da alles Energie ist, gibt es keine Zufälle. Ist unser Mantel, also unser Körper, lichter geworden, weil unsere Seele reiner wurde, dann kann der Geist durch uns vermehrt Strahlen göttlicher Energien senden, sodass wir bewusster denken und leben. Je lichter unsere Seele und unser Körper wird, umso klarer kann der Mensch in Kommunikation mit entsprechenden Bewusstseinspotenzialen treten, durch das Prinzip Senden und Empfangen, durch das Fokussieren. Eine wesentliche Voraussetzung, um fokussieren zu lernen, ist, sich als erstes von Vorstellungen und Meinungen zu befreien, von Absichten und Vorgaben wie »Das müsste so oder so laufen« oder »Das soll meinen Wünschen und meinen Vorstellungen entsprechen« oder »Ich will Ideen ergründen, die mir persönlich dienen.«
2: Gabriele erklärt uns nun, welche Chance das Fokussieren bietet. Sie sagt: haben wir unserem inneren und äußeren Leben die Ausrichtung auf Gott gegeben. Und bemühen wir uns tagtäglich, diese weitgehend zu halten, dann werden wir auch bestrebt sein, unsere Gedanken- und Gefühlswelt, unser Wollen, zu erfassen. Wir üben uns in der Selbsterkenntnis und räumen mehr und mehr unser allzu Menschliches aus, um unter anderem unseren Nächsten besser verstehen zu können, um Schritt für Schritt in das Leben, in das Gesetz Gottes einzugehen, das unser wahres Sein ist. Um diese Abläufe zu intensivieren, um uns rascher und leichter zu erkennen und das Ungute zu bewältigen, um unsere Ursachen und deren oft vielfältige Wurzeln zu erfassen und aus dem Acker unserer Seele zu entfernen, bedarf es der Sammlung, der Konzentration unserer Bewusstseinskräfte. Dazu lernen wir fokussieren. Fokussieren bietet uns also die Chance, die Arbeit an uns selbst, unseren inneren Weg, effektiver zu gestalten. Alle unsere Belastungen, die unser allzu menschliches Schuld- und Sündenpotenzial ausmachen, sind in uns energetisch aufgezeichnet, wie auf einer Filmspule, die durch unser Oberbewusstsein und unser Unterbewusstsein läuft. Die Filmspule in unserem Kopf besteht aus Bildabfolgen. Sie sagen Mannigfaches über uns aus. Was sie aussagen, sind unsere Eingaben. Lernen wir positives Fokussieren, um unsere Speicherungen in der Filmspule zu tilgen, so können wir diese lichten, sodass sich auf unserem Lebensweg auch manches lichtet und wir so manchem Schicksal zuvorkommen können. Bereinigen wir im Tag, was sich zeigt, dann bereinigen wir gleichsam unsere Zukunft. Gabriele wiederholt. Ein Satz, der so viel aussagt. Bereinigen wir im Tag, was sich zeigt, dann bereinigen wir gleichsam unsere Zukunft. Unsere Seele kann dann nach dem Ablegen ihrer Leibeshülle in lichtere Bereiche gehen.
0: Gabriele führt weiter aus. Fokussieren heißt nichts anderes als völlige und länger anhaltende Konzentration, die wir auf Probleme, Gegenstände, Arbeitsabläufe und dergleichen lenken. Wir tun dies, um sie aufzuschlüsseln, um die Botschaft zu erfassen, die darin liegt. Um uns längere Zeit konzentrieren zu können, müssen wir uns als erstes von Zeitdruck, Ärger, Tagessorgen, persönlichem Wollen, Stress und Anbindung an unsere Mitmenschen befreien. Was wir brauchen, ist vor allem innere Ruhe, zum Beispiel durch Selbstbetrachtung, um allzu menschliche Eigenheiten zu lösen, durch meditative Stilleübungen, um die Harmonisierung unserer Gehirntätigkeit zu erlangen. Wir brauchen also innere und äußere Ruhe, um in unserem Gehirn entsprechende Bilder werden zu lassen, die wir dann zu Energien bündeln und präzise auf einen Gegenstand, auf eine Situation lenken. Ich wiederhole, so Gabriele, fokussieren muss gelernt sein. Wir müssen immer und immer wieder üben, uns zu konzentrieren und unsere gebündelten Energien auf das zu lenken, was wir aufschlüsseln wollen. Fokus ist Brennpunkt. Fokussieren heißt, Energien zusammenführen und sie wie durch ein Brennglas auf die Situation, auf einen Gegenstand richten.
1: In der Lehrstunde von Gabriele heißt es weiter: Der Mensch, besonders in dieser Zeit, ist meist nach außen gekehrt. Sein Bewusstsein ist nicht gesammelt, sondern zerstreut. Es zieht bzw. treibt einmal hierhin, einmal dorthin. Wer Angst hat, in der Hetze menschlichen Daseins nicht mehr mitzukommen. Wer sich vom Zeitgeist tyrannisieren lässt, um die entsprechende Ehre zu erhalten. Oder wer zulässt, dass andere über ihn bestimmen, der ist der Schmied seines Unglücks. Er ist der Gejagte, der nicht mehr weiß, was vorne, hinten, rechts und links ist und der schließlich nicht mehr weiß, wer er ist. Um mit dem, was uns bewegt, richtig umgehen, um mit unserer Energie haushalten und sie bewusst und sinnvoll einsetzen zu können, müssten wir mit innerer und äußerer Disziplin, also mit einer besonnenen, aufrechten, gesammelten Haltung durch unser Erdenleben gehen. Wer sich hingegen in den Bann von Ärger, Kummer, Angst und dergleichen ziehen lässt, kann nicht zielbewusst arbeiten und nicht das Bewusstsein, das in allem ist, als Helfer mit in seine Arbeit, in seinen Lebensablauf nehmen.
2: Gabriele erklärte, worauf wir achten sollen. Sie sagte: Solange wir uns gehen lassen, indem wir auf unsere Gefühle und Empfindungen, Gedanken und Worte nicht achten, werden wir energiearm, müde und ausgelaugt. Warum? Wir können uns nicht konzentrieren. Wir zerstreuen die Energien, anstatt sie zu sammeln. Als erstes müssen wir unser Gehirn trainieren, um die Konzentration durchzuhalten. Am besten ist es, die ersten Übungen an uns selbst anzuwenden. Haben wir gelernt, das, was uns betrifft, was uns zerstreut oder was uns persönlich drückt, zu hinterfragen und zu beheben, das heißt zu bereinigen, dann wird es uns immer besser gelingen, uns zu konzentrieren. Wir müssen uns selbst fordern, nicht nur während dieser Übungen, sondern Tag für Tag, Stunde um Stunde. Ohne bewusste Sammlung unserer Kräfte, also eine geistig disziplinierte Haltung, geht es nicht voran und wir fallen zurück. Fordern wir von uns selbst Leistung, so kann das Gehirn nicht im Müßiggang und dergleichen abschweifen. Leistung heißt nicht Hast, sondern bewusste Tätigkeit. Dadurch wird zum einen unsere Arbeit abwechslungsreicher, wir werden vitaler, schaffensfreudiger, leistungsfähiger, was für uns Konzentration und somit innere und auch äußere Ruhe bringt. So lernen wir, ausgewogen tätig zu sein.
0: Gabriele fasste zusammen. Fokussieren heißt also, die Dinge aufzuschlüsseln. Von dem Bewusstseinsstand, den wir ansenden, Hilfe und Anregung zu bekommen. Das gilt nicht nur für die Arbeit an uns selbst, sondern auch bei Gesprächen. Das gilt für unseren Tätigkeitsbereich, auch bei der Beantwortung von Briefen und dergleichen. Durch Konzentration werden wir auch unsere Arbeit zielbewusst durchführen. Das bedeutet, dass wir mehr und bessere Leistung bringen. Bewusstes Leben ist Leben im Geiste Gottes. Je bewusster, gesammelter und konzentrierter wir durch unsere Erdentage schreiten, ausgerichtet auf Gott, den Geist des Lebens, umso weiter wird unser Bewusstseinshorizont, unsere Bewusstseinsstrahlung. Dann ist unser Händewerk mehr und mehr erfüllt von göttlicher Energie. Und unser Tun wird ein Beitrag sein zum Aufbau jenes Energiepotenzials, aus dem das Reich Gottes auf Erden erwächst. So kann unser Erdenleben gewinnbringend sein für viele, unseren Nächsten, unsere Übernächsten, die Tiere und für die Mutter Erde. Liebe Zuschauerinnen und Zuschauer, erlauben Sie uns, am Ende dieser Schulung wieder den Bogen zu spannen zum Beginn, zu den Worten von Gabriele. Sie sagte: Wir Menschen sind einzig auf der Erde, um uns wieder Gott, dem inneren Licht, zuzuwenden. In diesem Sinne verabschieden wir uns von Ihnen und wünschen Ihnen und uns allen eine gute Zeit, konzentrierte und vitale Tage mit entsprechendem Lebensgewinn. Wir freuen uns, wenn Sie wieder einschalten zur nächsten Sendung in der Reihe Die wahre Schule ist das Leben. Auf Wiedersehen und Gott zum Gruß.

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0: Wir dürfen Sie, liebe Zuschauer, liebe Zuschauerinnen, ganz herzlich begrüßen zur 9. Folge der Sendereihe Die großen kosmischen Lehren des Jesus von Nazareth an seine Apostel und Jünger, die es fassen konnten. Vor 2000 Jahren lehrte Jesus von Nazareth im inneren Kreis seiner Nachfolger bereits viele praktische Details, die uns Menschen zeigen, wie wir unser Erdenleben nützen können, um Gott, dem freien Geist, näher zu kommen. Er gab seinen Aposteln und Jüngern auch einen Einblick in die großen kosmischen Zusammenhänge, in die wir Menschen eingebunden sind. Übrigens, wenn hier von Aposteln und Jüngern die Rede ist, dann liegt es nicht etwa daran, dass im Gefolge Jesu nur Männer gewesen wären. Ein Grund könnte sein, dass Jesus es seinen Jüngerinnen nicht extra erklären musste, denn sie haben es gleich verstanden. Jesus lehrte die Gleichheit und dazu gehört auch die Gleichberechtigung von Männern und Frauen. Die einzigen, die das bis heute nicht fassen können, sind die Priester. Die großen kosmischen Lehren, die wir in dieser Sendereihe kennenlernen können, sind also praktische Hinweise für Männer und Frauen, für junge und ältere Menschen und für jede Situation des Lebens, sei es die Familie, der Beruf, die Schule oder die Freizeit. Es sind geniale Lebenshilfen und auch wir hier im Studio lernen und üben mit diesen Aufgaben und machen unsere Erfahrungen. Die großen kosmischen Lehren wurden der Menschheit von Christus selbst Anfang der 1990er Jahre im prophetischen Wort offenbart durch Gabriele, die Prophetin und Botschafterin Gottes in unserer Zeit. In einer großen Schulungsreihe erläuterte sie diese Lehren und gab viele praktische Erklärungen und Hilfestellungen dazu. Gabrieles umfangreiche Erläuterungen sind gemeinsam mit den großen kosmischen Lehren des Jesus von Nazareth in einem fünfbändigen Werk zusammengefasst. Es ist das Buch zur Sendung, aus dem wir, gemeinsam mit Gabriele, die mit uns im Studio ist, heute einen weiteren Abschnitt vorlesen dürfen. Wir lesen nun weiter im ersten Band.
1: In seinen großen kosmischen Lehren spricht Christus: Es gibt im ganzen All nur ein Prinzip: Senden und Empfangen. Jeder sendet sich selbst, das, was er ist, sein Empfinden, Denken, Sprechen und Handeln. Wir lesen dazu nun die Erläuterung von Gabriele. Beachten wir die Aussage: Jeder sendet sich selbst. Das Sendepotenzial unseres Nächsten können wir nicht aussenden. Wir senden einzig unser eigenes Sendepotenzial aus, jene Programme, die wir uns im Laufe dieses Erdenlebens und in den Vorleben auferlegt haben. Das also, was noch nicht bereinigt ist. Machen wir uns also immer wieder bewusst: Jeder von uns sendet nur sein eigenes Sendepotenzial aus. Mit unseren Empfindungen, Gedanken, Worten und Handlungen bauen wir dieses Sendepotenzial auf. Es bildet die verschiedenen Programme in unseren Gehirnzellen, die wieder auf unsere Seele einwirken und auf jede Zelle unseres Leibes. Denn diese befinden sich ebenfalls in Kommunikation mit den Speicherplaneten. So sind wir mit unserem, aber nur mit unserem eigenen Sendepotenzial in Kommunikation mit den Gestirnen. Das, was wir aussenden, geben wir in unsere Seele ein und in die entsprechenden Speicherplaneten. In dem Fall in den Kausalcomputer. Vom Kausalcomputer kommt es wieder zurück. Über unsere Seele, über unsere Empfindungen und Gedanken. So können unsere Gefühle, Empfindungen, Gedanken, Worte und Handlungen unsere Mahner sein. Deshalb sollten wir wachsam sein, um zu erfahren und zu erfassen, was sie uns über uns sagen wollen.
2: Gabriele erklärt weiter. Wir sind unser eigenes Sendepotenzial. So schwingen wir, so denken wir, so leben wir, so handeln wir. Das ist auch unser Körperrhythmus. So schwingt auch jede Zelle unseres Leibes. Unser Körper ist gleichsam ein Klangkörper. Mit unseren Gefühlen, Empfindungen, Gedanken, Worten und Handlungen stimmen wir den Klangkörper Mensch ein. Wollen wir wissen, wie wir klingen? Hören wir, was wir denken und reden? Dann wissen wir, wie wir klingen. Gott ist Harmonie. Gott ist ewige Symphonie, ewiger kosmischer Klang. Ist unser Klangkörper eins mit der Symphonie Gott, dann ist unsere Seele im Sein. Ist unser Körper disharmonisch? Sind unsere Rhythmen eckig, kantig? Sind wir unausgeglichen, unausgewogen? Dann sind wir nicht in Harmonie mit dem ewigen Sein. Dann spielen wir unsere eigene Geige.
3: Christus spricht weiter in seinem Lehrsatz. Das reine Wesen lebt und wirkt in und aus dem reinen ewigen Gesetz, dem Allgesetz. Der Unreine lebt in seiner kleinen, selbstgeschaffenen Welt, die aus seinem Unreinen besteht, also aus dem Unrat seiner Empfindungen, Gedanken, Worte und Handlungen. In dieser seiner Kokonwelt lebt und bewegt er sich und empfindet, denkt, spricht und handelt so, wie er ist, woraus seine Kokonwelt besteht. Gabriele gibt uns dazu nähere Erläuterungen. Sie erklärt: Der Unrat unserer Empfindungen, Gedanken, Worte und Handlungen ist ein Raunen, ein Rauschen in unserem Inneren. Es macht uns unzufrieden, unstet, unglücklich. Denn die wache Seele drängt, um frei und glücklich zu sein. Sie möchte sich mit dem ewigen Strom Gott verbinden. Sie möchte wieder eintauchen in das ewige Sein, in das ewige Licht als das wahre Selbst, das komprimierte Sein. Hin und wieder sollten wir den Gesang der Seele üben. Die Liebe der Seele zum Vater ist gleichsam eine Anbetung, ein himmlischer Gesang, der sich ihm zuwendet. Denn Gott ist Klang, ist Symphonie, Harmonie und Liebe. Lassen wir öfter diese Sehnsucht der Seele aus uns herausbrechen, herausstrahlen. Sprechen wir aus, was sich in uns regt und empfinden uns in diese Melodie hinein. Dann erspüren wir die Diskrepanz zwischen Seele und Mensch und merken zugleich auch, was noch zur Bereinigung ansteht. Die Seele hat nicht unsere Worte. Was sie uns vermittelt, die Sehnsucht nach Gott, nach der Reinheit, nach der Schönheit, nach der Einheit mit dem ewigen Strom, das kommt bei uns, dem Menschen, in Form von Gedanken und Worten an. Unsere Gedanken und unsere Worte sind jedoch begrenzt. Sie können das, was aus der Seele hochbricht, oftmals nicht aussprechen, und somit kann es der Mensch auch kaum erfassen, weil ihm nur die Werkzeuge der Gedanken und der Worte zur Verfügung stehen.
4: Liebe Mitmenschen, auch das Fühlen gehört in den Bereich des Menschlichen und ist nicht die Wahrnehmung der Seele selbst. Kommen die emporsteigenden Schwingungen der Seele, wie Sehnsucht nach der Einigung mit Gott, in unseren Gehirnzellen an, dann ist dieses feine, zarte Gefühl schon wieder auf die drei Dimensionen eingestimmt, weil der Mensch nun einmal nur dreidimensional fühlt, denkt, spricht und handelt. Wir sehen, immer ist eine Diskrepanz zwischen Seele und Mensch. Da schmerzt oft. Ich erlebe es häufig. Im Inneren erfasse ich alles und allumfassend. Mit unseren menschlichen Worten jedoch vermag ich die Ganzheit nur begrenzt herüberzubringen. Die menschliche Sprache verfügt nicht über die Worte, das wiederzugeben, was in einem Satz, in einem Wort des absoluten Gesetzes wirksam ist. Die Strahlung, das absolute Gesetz, ist unendlich und gewaltig und machtvoll. Das menschliche Wort dagegen ist klein und nichtig.
0: Gabriele erläutert weiter für uns. Wir müssen lernen, in die Worte und Begriffe hineinzuspüren. Doch auch das Spüren als solches ist noch Begrenzung, weil wir es wieder in unsere drei Dimensionen übertragen. Die Diskrepanz bleibt bestehen, bis wir wieder göttlich sind, bewusst der Sohn, die Tochter Gottes, das Sein im Sein. Dann bedürfen wir nicht mehr der Worte, um das Sein zu beschreiben. Denken wir immer wieder daran, wir sind auf dieser Erde, um göttlich zu werden. Unser Inneres ist das Reine, das Feine, das Edle und Schöne, das Gesetz der unendlichen Liebe. Denken wir immer wieder daran, Gott, unser Vater, liebt uns. Er sandte seinen Sohn, unseren Erlöser. Christus ist uns so nahe, denn er ist der Weg, die Wahrheit und das Leben. Denken wir immer wieder darüber nach. Begeben wir uns gedanklich in diese Botschaft der Liebe hinein. Gott, unser Vater, sandte seinen Sohn, auf dass wir wieder zu ihm, Gott, unserem Vater, zurückkehren. Diese Botschaft ist die Botschaft der Liebe. Sie zieht sich durch die letzten 2000 Jahre hindurch und wird immer wieder an unser Herz pochen, bis wir zur Liebe geworden und geeint sind mit dem großen Geist unseres Vaters, mit Gott.
4: Liebe Mitmenschen, Gott ist der Strom des Alls. Unser Vater ist das Wesen des Alls. Denken wir daran, dass wir im Göttlichen seine Ebenbilder sind, die Ebenbilder des ewigen Vaters. Er ist das Leben im Strom und wir sind das Leben im Strom. Kehren wir heim in das ewige Sein, wer empfängt uns? die unendliche Liebe unseres Vaters. Wir dürfen ihn schauen, weil er sich aus dem Strom die Form gegeben hat, so wie er uns geformt hat als seine Kinder, seine Ebenbilder. Wir können uns auch fragen, werden wir nach unserer Erdenwanderung vor Gott, unseren Vater, hintreten? Werden wir uns vor ihm verbeugen und ihm von Herzen danken für seine Führung durch Christus, unseren Bruder und Erlöser? Werden wir als Kind Gottes zu ihm emporblicken, in die sanften, milden, gütigen Augen des ewigen Vaters? Er wird uns sicher in die Arme nehmen und sagen, Kind, es ist getan. Es ist vorbei, der Schmerz, das Leid. Siehe, durch meinen Sohn, deinen Bruder, habe ich dich zu mir zurückgeholt. Komm und besitze das Reich, das dir von Urbeginn gehört. Mein Kind, es ist vorbei. Alles ist gut. Schaue, und du siehst dich selbst. Denn das, was du geschaffen hast, mit meiner Kraft bist du selbst, ist dein Wesen. Und wir werden in unserem Inneren und überall, wohin unsere geistigen Augen fallen, das schauen, was uns von Ewigkeit her bewusst ist. Das Licht, die Heimat. Wir werden wieder eingebettet sein in den Schoß Gottes, in die Freiheit, in das Leben der Kommunikation mit allem Sein. Denken wir immer wieder daran, machen wir uns bewusst und bejahen wir, dass wir Söhne und Töchter Gottes sind. Bejahen wir, dass wir unsterblich sind. Bejahen wir unser Gesetz, ja, unser Gesetz, das ewige Leben, unser geistiges Erbe. Und uns wird es von Stunde zu Stunde besser gehen.
1: Liebe Mitmenschen, wir hören nun weitere Worte des Christus-Gottesgeistes in seinen großen kosmischen Lehren. Er spricht. Der belastete Mensch ist mit einer Raupe zu vergleichen. So lange spinnt sich der belastete Mensch, die Raupe, in seine kleine Welt ein, bis er erkennt, dass er sich entpuppen, das heißt entfalten muss, um ein Falter, ein Wesen des Lichts zu werden, das in Gottes ewigem Allgesetz lebt, sich bewegt und im Ewigen sein ewiges Dasein hat. In dem Allprinzip, das ist und das sich selbst als das Selbst spricht. Das Reine, Feine, Edle, Schöne, die selbstlose Liebe, das Allgesetz, die Absolutheit, das ewige Sein, die ewige Wahrheit. Deshalb muss sich jede Raupe entfalten, also das aufwickeln, womit sie sich umsponnen hat, um sich darin zu erkennen, um das Erkannte zu bereuen, um Vergebung zu bitten und zu vergeben und das Erkannte nicht mehr zu tun. Dann lösen sich die Fäden seines Konkords auf. Die Mauern fallen, auf die der Mensch bisher blickte und die er die Wahrheit nannte. Seine kleine Ich-Welt, die nur die Spiegelung der Wahrheit war. Die lichte Seele und der nach innen zum Allerheiligsten gekehrte Mensch schauen dann das ewige Sein, die ewige Wahrheit in sich selbst.
2: In den Erläuterungen von Gabriele lesen wir, was das für uns bedeutet. Sie erklärt: Jeder von uns muss also den Kokon seines Ichs wieder zurückspulen. Ähnlich wie eine Filmspule zurückgespult wird. Während wir zurückspulen, müssen wir uns in den Bildern, die auf die Leinwand unseres Bewusstseins projiziert werden, erkennen. Unser menschliches Spiel, die Intrigen, die drängenden Wünsche, die Leidenschaften, Begierden, den Hass, den Neid, die Feindschaft, das Streben nach Reichtum, nach Ansehen und Besitz. Wir hören uns auch in diesen Bildern, wie wir unseren Nächsten abwerten, uns selbst aufwerten. Wir hören, was wir über sie sagen, wie wir von ihnen denken, ob wir ihnen geschadet haben, mit welchen Methoden und vieles mehr. Dies alles muss über Christus mit dem Nächsten bereinigt werden.
3: Christus spricht weiter in seinen großen kosmischen Lehren. Das ewige Selbst ist die Wahrheit. Wer zur Wahrheit geworden ist, ist selbst die Wahrheit, das Selbst, das Sein, das Ich Bin, das ewige Gesetz der Liebe. Mit den Augen der Wahrheit schaut der Mensch in sich auch das, was außen ist. Er durchdringt die Spiegelung der Wahrheit und schaut in allen Menschen, Geschehnissen, Gesprächen und Ereignissen die Wahrheit. Er sieht mit den Augen der Wahrheit auch das Unwahre. Er kann nicht getäuscht werden, weil er die Wahrheit ist und mit den Augen der Wahrheit schaut und alles in der Wahrheit spricht, bespricht und vollzieht. Er ist also die Wahrheit, die das ewige Gesetz des Alls ist, in dem er lebt, in dem er sich bewegt, aus dem er schöpft und mit dem er wirkt. Er ist die Wahrheit, das Gesetz in jeder Empfindung, in jedem Gedanken, in jedem Wort und in jeder Handlung. Da die Wahrheit, das Sein, das ewige Gesetz in dir ist und das Wahre, das Ewige zuerst in dir Form und Gestalt annimmt und dann erst im Äußeren, in deiner Umgebung und in der Welt, musst du in dir leben. Im Allheiligen, der in dir wohnt.
0: Diese Worte des Christus-Gottesgeistes haben für uns Menschen eine sehr tiefe und auch praktische Bedeutung. Und auch wir sind damit am Lernen und Üben, um Erfahrung zu sammeln. Gabriele erklärte weiter: Wollen wir die Welt verändern, dann müssen wir uns selbst verändern. Solange wir nur von der Veränderung sprechen und wir uns selbst nicht ändern, schaffen wir nur weitere Belastungen in dieser Welt und lasten uns diese auch selbst auf. Sprechen wir nur vom Frieden, der in diese Welt kommen soll, und haben selbst keinen Frieden, so tragen wir zu weiterer Friedlosigkeit bei, weil unser Unfriede andere wiederum mit Unfrieden ansteckt. Sprechen wir vom Licht Christi und bleiben selbst lichtlos, dann verhöhnen wir Christus und tragen dazu bei, dass unsere Nächsten ähnlich denken, sprechen und leben wie wir, lichtlos. Sprechen wir von der Barmherzigkeit und dem Samariterdienst an unserem Nächsten, davon,

0: beachten wir auch Gott in uns nicht. Solange wir nach äußeren Tempeln streben, haben wir zu uns selbst als dem Tempel Gottes nicht gefunden.
1: Christus spricht zu uns in seinen großen kosmischen Lehren. Deshalb erkenne, du bist der Tempel des einen Heiligen, der in dir wohnt. Merke dir folgenden Satz der Wahrheit und lebe danach. Wohne in dir, denn du bist der Tempel des einen Heiligen, der in dir wohnt. Gabriele erläutert dazu: Wir können nur dann in unserem Inneren wohnen, wenn wir unseren Tempel mit der Tugend der selbstlosen Liebe, der Freiheit und Brüderlichkeit schmücken. Dann wird die Eigensüchtigkeit von uns abfallen, die Süchte werden sich verwandeln und wir werden Suchende werden, die finden. Wir finden Gott in uns.
2: Christus spricht: Wohne in dir, heißt, lass keinen menschlichen, eigensüchtigen Gedanken zu. All dein Empfinden, Denken, Reden und Tun erhebe zu Gott. Zu diesen Christusworten gibt uns Gabriele folgende Erläuterung. Um unser Empfinden, Denken, Reden und Tun zu Gott zu erheben, müssen wir uns bewusst werden, dass Gott für uns das Beste möchte und dass er der Lauscher in uns ist. Das Menschliche ist das Sündhafte gegen die Seele. Haben wir menschlich empfunden, gedacht, gesprochen und gehandelt, dann tragen wir unsere Menschlichkeiten zu Gott und bitten den Geist unseres Vaters, der in uns wohnt, um Vergebung. Gott, der uns liebt, wird uns vergeben und uns immer dann erinnern und mahnen, wenn wir wieder in gleiche oder ähnliche Empfindungsketten, Gedanken oder Wortketten hineinfallen wollen. Durch unsere zunehmende Wachsamkeit wird es uns immer besser gelingen, unser Empfinden, Denken, Reden und Tun rechtzeitig zu Gott zu erheben.
3: Wir lesen weiter im Lehrsatz des Christusgottes. Er spricht: Sprich nur, wenn du gefragt wirst, und dann ausschließlich nach dem ewigen Gesetz der Tempelordnung. Nicht zu viel und nicht zu wenig. Das Maß liegt in dir. Oder sprich, wenn es für deinen Nächsten von Bedeutung ist, wenn du ihm Gaben des Lebens mitgeben kannst. In den Erläuterungen von Gabriele erfahren wir Näheres. Warum sollen wir nur sprechen, wenn wir gefragt sind oder wenn es wesentlich ist und dann ausschließlich nach dem Gesetz der Tempelordnung, also nach den 10 Geboten und der Bergpredigt? Alles ist Energie. Unsere Seele besteht aus kosmischer Energie. Auch unser physischer Leib ist von kosmischer Energie durchdrungen. Mit dieser kostbaren Lebenskraft sollen wir behutsam umgehen, sie also nicht vergeuden. Wir sollen unseren Nächsten aus dem Schatz des Inneren, aus den Gesetzen inneren Lebens geben. Die Auszüge daraus sind die 10 Gebote und die Bergpredigt. Geben wir aus der höchsten Quelle, aus den Gesetzen des Lebens, dann geben wir Gaben inneren Lebens, die einen unschätzbaren Wert haben. Diese göttlichen Gaben sind dann in unseren Worten und Handlungen aktiv. Wir können nur dann aus dem Reichtum inneren Lebens schöpfen und geben,

0: wenn wir zuvor durch Verwirklichung und Erfüllung der göttlichen Gesetze den Schatz des Inneren gehoben haben.
1: Christus spricht: Frage nicht aus Neugierde, wenn möglich, frage überhaupt nicht. Denn was du hören und wissen sollst, wird dir der zuführen, der in dir wohnt. Gabriele erklärt dazu: Wer aus Neugierde fragt, der hört nur sich selbst und hört unter Umständen das, was er heute nicht zu verarbeiten vermag. Das bewegt er dann in Gedanken. Dadurch kann er sich weiter belasten, weil jeder Gedanke Energie ist, die nicht von ihm zieht, sondern bei ihm bleibt. Sie belastet seine Seele und seinen physischen Leib.
2: Liebe Mitmenschen, Christus lehrt uns: Und wenn dein Nächster neben dir in Meditation oder in Gedanken versunken ist, sprich ihn nicht an, um ihm deine menschliche Weisheit nahezubringen, denn du weißt nicht, wo er sich gerade befindet, mit wem oder mit was er in Kommunikation steht. Dann wirst auch du niemals gestört werden, weil du dann die Wachsamkeit selbst bist. Und wenn dein Nächster speist oder arbeitet, störe ihn nicht, außer du hast ihm Wichtiges und Wesentliches mitzuteilen, denn du weißt nicht, mit wem oder mit was er in Kommunikation steht. Liebe Zuschauer, liebe Zuschauerinnen, beachten wir also das Gesetz inneren Lebens, das Feine, Edle, Schöne und Reine. Dann werden wir ganz allmählich zum Gesetz Gottes werden. Dann werden wir unsere Seele adeln und sie als Wesen in Gott achten und auch unseren Nächsten, der im Innersten ist, wie wir sind, fein, edel, schön und rein. Dringen wir also niemals in seinen Tempel ein, dann werden auch wir nicht gestört und unser Tempel nicht zerstört werden.
3: Liebe Zuschauer, liebe Zuschauerinnen, hören wir davon, dass jeder Mensch ein Tempel Gottes ist, dann liegen darin viele Aufgaben für uns und für den Umgang mit unseren Mitmenschen. Welcher Hinweis war für Sie wichtig? Sicherlich ist jedem im Verlauf dieser Sendung eine Hilfe, ein Satz hängen geblieben. Nehmen wir alle uns diese Aufgabe für die kommenden Tage vor. Probieren wir sie aus und wir werden damit sicherlich viele Erfahrungen sammeln. Wenn Sie nachlesen möchten, was wir in dieser Sendung vorgetragen haben, dann dürfen wir Ihnen das Buch zur Sendung empfehlen, das über den Buchhandel erhältlich ist. Es ist der erste Band der großen kosmischen Lehren des Jesus von Nazareth an seine Apostel und Jünger, die es fassen konnten, mit Erläuterungen von Gabriele. In dieser Sendung haben wir bereits von der Tempelordnung gehört, wie wir unser Leben mehr und mehr so gestalten können, dass wir unseren Tempel achten und nicht in den Tempel unseres Nächsten eindringen, erfahren wir in der nächsten, der 10. Sendung. Wir freuen uns, wenn Sie dann wieder zuschalten, um gemeinsam mit uns weiter zu lernen. Bis dahin wünschen wir Ihnen eine erfahrungsreiche Zeit und alles Gute. Bis zum nächsten Mal. Auf Wiedersehen und Gott zum Gruß.

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Gott zum Gruß, liebe Hörerinnen, liebe Hörer, und herzlich willkommen zu einer weiteren Lehrandacht, in der uns Gabriele, die Prophetin und Botschafterin Gottes für unsere Zeit, weiterführende Auslegungen und Erläuterungen zu dem ewigen Gesetz Gottes gibt, dem absoluten Gesetz, das unser wahres Leben ist.

0: in dem Offenbarungswerk die großen kosmischen Lehren des Jesus von Nazareth an seine Apostel und Jünger, die es fassen konnten, sagt uns Christus: Das wahre Selbst, das allumfassende, mächtige Ich Bin, teilt sich dir mit, und du bist der Glanz der Schönheit. Du bist das Reine, das Edle und Feine, das Erhabene, weil du in dir, im ewigen Selbst, im Sein wohnst, und weil du bist, was der Himmel ist, Schönheit, Reinheit, der Adel, das Feine, das Erhabene, die Güte, die selbstlose Liebe.
1: Aus all dem, was uns durch die Lehren des Herrn übermittelt wurde, in denen das ganze Sein schwingt, besteht unser reiner geistiger Leib. Jeder von uns wird wieder zu der inneren Schönheit, der inneren Reinheit, dem inneren Adel, dem Feinen und Erhabenen, der Güte und der selbstlosen Liebe finden. Oft fällt es uns schwer, diesen hohen, absoluten Maßstab an uns anzulegen. Ein Bild könnte uns helfen, dass diese Aspekte ewigen inneren Lebens für uns mehr greifbare Realität werden. Im Bild können wir uns das höchste Ideal vorgeben und es zugleich in uns schaffen. Das höchste Ideal ist das, was wir im ewigen Sein sind. Schönheit, Reinheit, Adel, Feinheit, Erhabenheit, Güte und selbstlose Liebe. Wir geben uns dies vor, sind es jedoch noch nicht. Wir werden es in uns schaffen, indem wir es uns immer wieder vornehmen. Dieses höchste Bildnis ist unser wahres Sein. Wollen wir das, was es beinhaltet, erreichen, dann wird uns der innere Helfer und Ratgeber, Christus, beistehen. Er zeigt uns jeden Tag unsere Schwächen, unsere Mängel, unser Sündhaftes auf. Um die Sehnsucht nach dieser Erhabenheit unseres wahren Wesens zu entfalten, sollten wir uns das vergegenwärtigen, dem wir zustreben. Wir richten uns bewusst auf das höchste Ideal, das Sein, aus, indem wir es uns vorgeben. Dabei sollten wir keinem negativen Gedanken Raum geben. Denken wir negativ, dann sollten wir uns selbst sofort das Achtungszeichen setzen. Halt! Ich möchte diesen negativen Gedanken nicht weiter bewegen. Bitten wir Christus um Beistand, dann werden wir erkennen, was uns die negativen Gedanken, unser Sündhaftes also, mitteilen möchten. Sie wollen uns vielleicht sagen, dass wir einiges bereinigen sollen, dass wir unseren Nächsten um Vergebung bitten sollen. Tun wir dies so rasch wie möglich und geben wir uns sodann wieder unser Idealbild vor, dann haben wir diesen menschlichen Gedanken keinen weiteren Raum gewährt. Dadurch konnten sich keine weiteren negativen Gedanken in unserem Oberbewusstsein festsetzen. Je öfter wir negative Gedanken bewegen, umso mehr greifen sie in unser Leben ein und werden zu unserem Leben. Das bedeutet, Sie werden zu Programmen in unseren Gehirnzellen, die uns dann immer wieder belasten, die sich immer wieder regen, die uns auch immer wieder anregen, Gleiches und Ähnliches zu denken. Je öfter wir Gleiches und Ähnliches denken, desto mehr kommen wir von unserem Idealbild, von unserem wahren Sein hinweg. Geben wir dem Negativen Raum, so füllen wir uns mit Gegensätzlichem und erfassen nicht mehr, wer wir tief in unserer Seele sind. Die Schönheit, das Unvergängliche, die ewige Jugend, der Himmel, die Reinheit, das ewige Gesetz, das alle Wesen in Gott eint, der innere Adel, das Feine, das Erhabene, die Güte und die selbstlose Liebe. Dann fühlen wir uns von den Worten unser wahres Sein weit entfernt, weil wir dem Negativen mehr und mehr Raum in unserem Leben gegeben haben. Wir haben uns mit Negativem gefüllt. Nun füllt es uns aus. Wo wir hinsehen, wo wir hinhören, rufen wir dann nur noch unsere Gegensätzlichkeiten ab. Das hat zur Folge, dass unser Leben immer schwerer und immer dunkler wird. Damit solches nicht geschehen kann, sollten wir bewusst dem positiven, göttlichen in unserem Denken und Leben Raum geben. Dazu kann es uns eine Hilfe sein, uns dieses höchste Idealbild, unser wahres Sein, bewusst zu machen. Sind wir uns bewusst, dass wir auf Erden sind, um wieder göttlich zu werden? Dann vollziehen wir auch den ersten Schritt, um in unserem Leben Ordnung zu schaffen, unsere menschlichen Gedanken zu entwirren in der Frage, was denke ich? Entwirren wir schrittweise die Welt unseres Denkens, dann werden wir uns auch mehr und mehr erkennen und selbst die Erfahrung machen, wer wir sind. Nur die Selbsterkenntnis kann uns sagen, wer wir gegenwärtig noch sind. Sie zeigt unser Menschliches auf, das wir mit der Hilfe Christi bereinigen sollen. Haben wir es mit der Hilfe Christi bereinigt, dann gilt es, das erkannte Menschliche, die Sünde nicht mehr zu tun. Dieser Schritt, die Umsetzung des Positiven, gelingt uns nicht immer gleich. Durch die Bereinigung mit der Hilfe Christi ist das Negativpotenzial dieses erkannten und bereinigten Sündhaften von unserer Seele gewichen. Es hat sich in positive Kraft verwandelt, jedoch in unserem Gehirn sind noch immer die entsprechenden negativen Programme. Um nun nicht mehr wie bisher zu empfinden, zu denken und zu handeln, müssen wir zur Anwendung der höheren Gesetzmäßigkeiten gelangen, uns höhere Werte und höhere Ideale vorgeben, um den nächsten Schritt hin zu Gott, zu unserem göttlichen Erbe tun zu können.

0: Christus sagt weiter zu uns: Die Sonne der Liebe hat die Sprache des Lichtes. Die Sonne der Liebe leuchtet in dir und durch dich. Dein Wesen ist der Glanz der Sonne, der selbstlosen Liebe. Sei still, ganz still. Nichts und niemand regt sich in dir. Die heilige Tempelordnung, die du bist, ist die strahlende, selbstlose Liebe, die Sonne der Gerechtigkeit, die Wonne deines Lebens, das Ich Bin.
1: Die Sonne der Liebe hat die Sprache des Lichtes. Wir hörten von dem Kristall, der in allen Facetten das Gesetz, das Sein ausstrahlt. Der Kristall mit seinen Facetten ist die Sonne der Liebe. Denn das Gesetz Gottes ist Liebe. Wer zum Kristall in Gott geworden ist, ist schattenlos. Denn die Unendlichkeit, das wahre Sein, kennt keine Schatten. Wer das Gesetz, das schattenlose, ewig strömende, strahlende Gesetz erfüllt, ist durchstrahlt und durchglüht von dem, was Gott ist, Liebe. Dein Wesen ist der Glanz der Sonne, der selbstlosen Liebe. Diese Worte sagen uns: Wir sind formgewordenes All. Alle Gestirne sind als Essenz in uns und bilden unser wahres Sein. Sei still, ganz still. Nichts und niemand regt sich in dir. Lassen wir diese Worte in unser Inneres schwingen. Sei still. Ganz still. Nichts und niemand regt sich in dir. Lieber Bruder, liebe Schwester, nichts und niemand kann dem Innersten etwas anhaben. Dort, in der Stille in uns, im Allerheiligsten, bei Gott, ist Geborgenheit, ist Sicherheit, ist Heimat. Wir Menschen sehnen uns nach Geborgenheit, doch in dieser Welt werden wir sie niemals finden. Glauben wir, jetzt hätten wir Geborgenheit gefunden, so können wir sicher sein, dass sie in Kürze wieder schwindet. Wo gibt es Sicherheit? Wer kann uns Sicherheit bieten? Menschen, Güter, Geld, Macht und Ansehen? Wie schnell schwindet alles dies dahin? Dann ist auch unsere Sicherheit entschwunden. Dann stehen wir gleichsam als Bettler auf der Straße und fragen: Wo ist die Sicherheit? Wo ist die Geborgenheit? Ich bin heimatlos. Geborgenheit, Sicherheit, Heimat kann nur bei Gott sein, nirgendwo sonst. Wir sind Wanderer zur inneren Sicherheit, zur inneren Geborgenheit, zu unserer wahren Heimat. Einerlei, was wir auf der Erde tun, wo wir auch den Halt im Menschlichen suchen, mit der Zeit erkennen wir: Nirgendwo gibt es einen Halt, nur in Gott. Wird uns dies bewusst, dann werden wir auch öfter unser Heiligtum, das Innerste in uns aufsuchen, in welchem Gott wohnt.

0: ein weiteres Offenbarungswort. Was du auch zu tun und zu erfüllen gedenkst, das wahre Selbst in dir, das Sein, empfindet, denkt, spricht und handelt durch dich.
1: Das wahre Selbst, das Sein, empfindet, denkt, spricht, handelt durch dich. Es ist wieder der Kristall in uns. Es ist die Intelligenz Gott, die um alle Dinge weiß, die alles ist. Die Intelligenz Gott wohnt in uns. Wir sind Erben dieser Intelligenz. Wir sind als reine Wesen selbst göttliche Intelligenz. Daher ist diese allumfassende und alles durchdringende Intelligenz auch in dieser Daseinsform Mensch in uns. Weil wir jedoch dieses hohe Bewusstsein in uns abgedeckt, mit unserem Sündhaften überlagert, durch unsere Ich-Bezogenheit eingeengt haben, haben wir den Intellekt entwickelt, das kümmerliche Menschliche statt des Göttlichen, das nicht mehr hinreichend wirksam werden kann. Der Intellekt ist die Verpolung der göttlichen Intelligenz, ein Ersatz. Was der Intellekt schon alles angerichtet hat, sehen wir in dieser Welt. Sicher brauchen wir unsere Lebensprogramme, zum Beispiel das Programm unseres Berufes, unserer Sprache. Wir bedürfen dieser Programme, um zu leben. Jedoch sind sie allein nicht dazu geeignet, die Welt zu verändern oder gar zu verbessern. Der Intellekt greift immer mehr in das Schöpfungsgeschehen, in die Intelligenz Gottes ein. Was dabei herauskommt, sehen wir: Zerstörung und Niedergang. Der Intellekt ist begrenzt, ist nur auf das Äußere, auf die Schale bezogen. Er kennt den Kern nicht. Er verändert immer nur die Schale. Und jede dieser Veränderungen bringt weitere Veränderungen. Dadurch muss der Mensch leiden. Was hat er vom sogenannten Wohlstand? Dieser lebt kurz auf. Dann geht es wieder bergab, weil der Intellekt nur an der Schale, an der Oberfläche kratzt und die Intelligenz nicht zulässt. Die Intelligenz Gottes hält es anders als der Intellekt. Das Ich des Menschen hat das Wollen. Es will selbst schaffen. Es will regieren. Es will Gott sein. So hat das menschliche Ich einen Teil des göttlichen Ich Bin heruntertransformiert und diese Substanz verdichtet, verhärtet. Es ist unser menschliches Ich-Gesetz, die Schale, die wir allmählich aufweichen müssen, um wieder zum Inneren, zum Göttlichen zu finden.

0: Christus offenbarte weiter. Dein erhabenes, selbstloses Empfinden und Denken ist das Sein, das Göttliche, das du bist. Das wahre Sein ist einzig auf die Sache und die Angelegenheit bezogen und tritt mit dem Reinen in der Sache und in der Angelegenheit in Kommunikation. Das Reine in der Sache und in der Angelegenheit sagt dir in deinem Inneren, wie du die Sache und Angelegenheit in die Wege leiten sollst, wie du planen sollst, wie du jede Situation klären kannst, wie du Unordnung in Ordnung verwandeln kannst und wie du Unbereinigtes bereinigen kannst.
1: Gott ist allgegenwärtig. In allem Negativen ist Gott. In jeder Angelegenheit, die auf uns zukommt, ist Gott die helfende Kraft. In unserer Planung ist Gott. In unserer Unordnung ist Gott die Ordnung. In unserem Unbereinigten ist Gott die bereinigende Kraft. Das heißt für uns, wir dürfen uns in allem, was auf uns zukommt, Gott zuwenden. Wenden wir uns ihm ehrlichen Herzens zu, dann wird er uns helfen. Denn Christus ist in uns der innere Helfer und Ratgeber. Er ist unser Erlöser und Befreier. In jeder Schwierigkeit ist Hilfe, ist die Lösung. In jedem Problem ist das Göttliche, ist die Hilfe, ist die Befreiung. Doch wir müssen es lösen mit der Hilfe des Geistes in uns. Mit jeder Schwierigkeit, mit jedem Problem können wir in unser Inneres zu Christus in uns gehen und ihn um Hilfe bitten. Er wird uns helfen. Doch wir dürfen niemals sagen, Herr, löse es so, wie ich es will, sondern immer, dein Wille geschehe. Christus kennt die Wege. Er hilft uns so, wie es für uns gut ist. Unser Ich drängt. Es will die rasche Lösung. Wir könnten uns vornehmen, uns in Geduld zu üben, unser menschliches Zurücknehmen, um in Schwierigkeiten und Problemen, auch in unserer Planung, Gott, Christus in uns, um Hilfe zu bitten. Wir sollten uns dann nicht mit dem Gedanken beschäftigen, ob es wohl eine Lösung gibt oder nicht. Denn diese Gedanken blockieren die innere Hilfe. Wir sollen bewusst leben, das heißt, wir sollen uns in jeder Situation Gottes Hilfe vergegenwärtigen und konzentriert unsere Arbeit verrichten. Die Wachheit unseres Daseins bewirkt, dass wir die Lösung aus unserem Inneren empfangen. Plötzlich steigen Empfindungen, Gedanken empor, die uns die Lösung unseres Problems oder unserer Schwierigkeiten zeigen. Oftmals sind es nur feine Impulse. Oftmals ist es nicht gleich die Lösung selbst, sondern nur der Weg zur Lösung oder der erste Schritt dorthin. Vertrauen wir uns Christus an, dann wird er uns auch weiterführen. Die Ansätze sagen uns, hab Vertrauen. Ich führe dich weiter, sodass du alles zu lösen vermagst. Was bedeutet das für uns? Denn die Schwierigkeiten sind ja unsere Problematik. Wir sollten dann das Negative, das wir bei uns erkannt haben, nicht mehr vollziehen. Und darin liegt das Bild, was wir in Zukunft tun werden. Dieses in die Tat umzusetzen, ist dann der nächste Schritt zum gesetzmäßigen Leben.

Christus lehrt uns. In jeder Frage ist das Sein die Antwort für dich. In jeder Antwort ist das Sein und eventuell wieder die Frage für dich. In jedem Gespräch wirkt das Sein. Du erfährst es in dir. In jedem Wort ist das Sein. Er spricht zu dir. In allem, was du siehst und was dir begegnet, ist das Sein. Es zeigt sich in dir und spricht zu dir.

Ordnung machen in unserem Leben, den Willen Gottes erkennen und ihn mehr und mehr erfüllen, dann wachsen wir in die Selbstlosigkeit, in die Liebe Gottes und in seine Weisheit hinein. Weisheit ist die Intelligenz Gottes, seine Tat.

0: Und weiter sagt Christus, bist du in deinem Innersten, dann ist dein Tempel rein und du stehst mit dem Reinen in Kommunikation. Du hörst, was andere nicht hören. Du schaust, was andere nicht sehen. Du weißt, was andere nicht wissen. Du erkennst, was andere nicht erkennen. Du spürst, was andere nicht erspüren. Du riechst und schmeckst, was andere nicht riechen und schmecken. Du nimmst wahr, was andere nicht wahrnehmen. Weil du die Wahrheit bist, die Stille des Tempels, die selbstlose Liebe, das Gesetz, Gott.
1: Ist unser göttliches Bewusstsein so weit erschlossen, dass es sich in alles hineinzufühlen und hineinzuempfinden vermag, dann ist die Seele weitgehend Licht und das Göttliche in uns aktiv. Durch die Verwirklichung der ewigen Gesetze erweitert sich unser Bewusstsein. Es strahlt in die Unendlichkeit aus und auch in die Reiche des ewigen Seins hinein. Kein Bereich im Himmel ist dem göttlichen Bewusstsein fremd. Ist es von uns wieder erschlossen, dann strahlt es und leuchtet alle Bereiche des Alls aus, weil das All in der Seele aktiv geworden ist. Der Mensch ist dann heimgekehrt. Er hat zu Gott, zum Ursprung gefunden. Die Seele ist wieder rein und zum Kristall des Lebens geworden. Wir müssen also wieder zu dem werden, was wir in unserem Innersten schon sind. Reinste Substanz, edel und fein, das göttliche Gesetz, die selbstlose Liebe. Jeder von uns muss sich nach und nach entkleiden, das heißt, sein menschliches ablegen, die Hüllen verwandeln, um dann im Kleide des ewigen Lebens, der selbstlosen Liebe dazustehen. Wir sind also auf Erden, um wieder göttlich zu werden. Liebe Hörer, liebe Hörerinnen, wir sollen also unser menschliches Ich ablegen. Das heißt gleichsam uns enthüllen, die Kleider unseres menschlichen Ichs Christus übergeben, sodass wir wieder im strahlenden Gewande der selbstlosen Liebe dastehen. Dann hören wir die Stimme des ewigen Vaters, der uns ruft, kehre ein in das Reich Gottes, in deine ewige Heimat und bewohne die Wohnungen, die ich dir bereitet habe von Urbeginn.

Jesus sagte und Christus sagt es heute wieder. Das Reich Gottes ist inwendig in euch. Deshalb sollten wir in das innere Reich hineinwandern, in unsere Heimat, denn das äußere Reich, diese Welt vergeht. Bestand haben einzig der Christus Gottesgeist und das Reich des Friedens in uns. Erfassen wir, welch einen Schatz uns Christus erneut offenbart hat, das Reich des Inneren, das absolute Gesetz, unser geistiges Erbe. Wir müssen nicht mehr suchen. Wir brauchen nicht mehr zu fragen, wer sind wir? Was ist unsere Heimat? Wie lauten die Gesetze der ewigen Heimat? Was ist unser göttliches Erbe? Christus hat uns die Antwort gegeben. Er schenkt uns Einblick in unser wahres Leben, in unser wahres Sein. Er gibt uns auch die Kraft, um das innere Reich, unser geistiges Erbe erschließen zu können. Christus möchte, dass wir friedvoll werden, dass wir miteinander leben und füreinander sind. Wie es im Himmel ist, so soll es auch auf Erden werden. Auf Erden kann es nur dann werden, wenn wir in Christus werden und reifen, wenn wir die Gebote des Lebens erfüllen, letzten Endes unser wahres Leben, sodass wir wieder erfüllte Wesen sind, Wesen in Gott, unserem ewigen Vater. Was ist uns geboten? Keine Kraft zu missbrauchen, denn die Reaktion darauf wird um vieles größer sein. In dieser Welt wird viel Energie vergeudet. Die Folge sind die Reaktionen, von denen wir täglich hörten und hören, lesen und sehen. Wir Menschen sollten deshalb auf unsere Worte achten. Wir sollten die Worte in der Tiefe erfassen und in der Frage abwägen, sind sie gesetzmäßig oder wollen wir uns darstellen? Möchten wir aus dem Brunnquell des Lebens schöpfen, aus dem ewigen Gesetz, aus unserem geistigen Erbe? Oder möchten wir damit für uns etwas erreichen? Ein Merksatz für uns: Erwecken wir jedes Wort in uns zum Leben, dann erst erleben wir, was Worte bedeuten und was sie uns bringen. Das Wort erwecken wir dann in uns zum Leben, wenn wir es selbst prüfen. Ist es menschlich oder ist es selbstlos göttlich? Worte, seien sie göttlich oder ungöttlich, kristallisieren sich zu Energieformen. Sie werden zu Bildern. In den Bildern formiert sich das, was wir in das Wort hineingelegt haben, unsere Gefühle, Empfindungen
und Gedanken. Unsere Worte nehmen also Form an. Sie werden lebendig. Sie bleiben in unserer Aura und strahlen aus. Sie ziehen wieder das an, was in unserer Aura schwingt. Die Gedankenformen gleich Gedankenbilder, die auch in unserer Aura aktiv sind. Deshalb sollten wir uns täglich bemühen, unsere Worte zum Leben zu erwecken, damit wir erleben, was Worte bedeuten und uns bringen. Ein weiterer Merksatz: Was wir hören oder sehen, sollten wir erst dann an- und aufnehmen, wenn wir es in die Wahrheit, in das ewige Gesetz gestellt haben. Dies ist uns jedoch erst dann möglich, wenn uns das ewige Gesetz, unser göttliches Erbe, bekannt ist. Christus gab uns das ewige Gesetz, gab uns die Vorschau auf unser wahres Leben, damit wir unser Ziel erkennen. Er gab und gibt uns auch die Wegweisung dorthin. Wollen wir die ersten Schritte tun, um die Gesetze des Lebens tiefer ergründen zu können, dann nehmen wir uns die 10 Gebote und die Gesetzmäßigkeiten der Bergpredigt vor.

0: Christus lehrt uns: Erkenne jede Sache, jede Angelegenheit, jede Schwierigkeit, jedes Problem, jede Situation, jedes Gespräch, ja jedes Wort spricht sich selbst. Das Sein in der Sache, in der Angelegenheit, im Problem, in der Schwierigkeit, in jeder Situation, in jeder Handlung und in jedem Gedanken spricht wiederum das mächtige Selbst, das Sein.
1: Jedes Problem, jede Schwierigkeit hat drei Aspekte. Nennen wir diese drei Aspekte die drei Zungen. Es ist das Oberbewusstsein, das Unterbewusstsein und das Geistbewusstsein. Das Oberbewusstsein ist das, was wir augenblicklich vom Verstand her erfassen. Im Unterbewusstsein liegt das, was wir ahnen, was an menschlichen Schwächen, Fehlern, an unbereinigtem und unverziehenem noch in uns liegt, was somit die Ursache für die Schwierigkeit oder das Problem sein könnte. Die dritte Zunge ist die Zunge der Wahrheit. Es ist das ewige Gesetz in allem. Es ist die Lösung, die in jeder Schwierigkeit, in jedem Problem selbst liegt. Nehmen wir die gesetzmäßige Lösung an und bereinigen wir unser Fehlverhalten mit Christus, dann ist es in unserer Seele gelöst, gleich gelöscht. So spricht also jede Schwierigkeit und jedes Problem zu uns. Mit welcher Zunge? Das müssen wir selbst herausfinden. Wir erfahren es in unseren Gedanken. Zeigt sich ein Problem, dann fragen wir uns: Was denken wir? Was will es uns sagen? Zerpflücken wir jedoch das Problem und geben unserem Nächsten die Schuld, dann haben wir das Problem nicht erfasst und nicht gelöst. Wir sprechen mit der Zunge des Ober- oder des Unterbewusstseins und lassen nicht die Zunge der Wahrheit sprechen, welche die Lösung in allem ist, den Geist Gottes, durch den in der Seele alles gelöst wird. Deshalb sollten wir alles, was auf uns zukommt, jegliche Unannehmlichkeit kurz beleuchten. Was will uns die Angelegenheit? Was will uns das Problem, die Schwierigkeit sagen? Bitten wir Christus, der in allem ist, um Hilfe und Beistand, dann werden wir mit der Zeit immer öfter und klarer erspüren, was die gesetzmäßige Lösung ist. Bittet, und es wird euch gegeben. Suchet, und ihr werdet finden. Klopfet an, und es wird euch aufgetan. In jeder Situation, in allem, was auf uns zukommt, dürfen wir Christus anrufen. Bejahen wir Christus, das Sein in allem, so wird uns Christus, das Sein, das ewige Gesetz beistehen und helfen, sodass wir das Problem, die Angelegenheit, die Schwierigkeit jegliche Situation gesetzmäßig zu lösen vermögen. Wir sollten uns zur Aufgabe machen, uns immer wieder selbst anzusprechen. Mensch, nimm dich zurück. Die Lösung in allem ist Christus. Werden wir uns dessen bewusst, dann spüren wir mit der Zeit seine Nähe. Dann werden wir auch jedes Wort überdenken und das, was wir sagen wollen, in das Gesetz stellen, wiederum in der Bitte: Christus, steh uns bei. Nur auf diese Weise finden wir Zugang zu dem inneren Reich, zu unserem göttlichen Erbe. So werden wir auch in dieser unruhigen Zeit, in dieser die Welt zerstörend und zersetzend auf die Menschheit und auf die Natur einwirkt, Christus finden. Wir brauchen ihn. Ohne ihn wird es in Zukunft nicht mehr gehen, denn das Für oder Wider, das Entweder-Oder, die Entscheidung für oder gegen Christus kommt immer näher. Jeder Tag stellt uns vor die Entscheidung: entweder oder, für oder gegen Christus.

0: In den großen kosmischen Lehren lesen wir: Die Hülle, das Menschliche, spricht sich selbst. Die Kraft in der Hülle, das Sein, spricht ebenfalls sich selbst. Es ist das Ich Bin. Wer zum Sein, zum selbstlosen Selbst geworden ist, der steht mit dem Reinen in Kommunikation. Er schaut mit den Augen der Wahrheit. Er klärt, ordnet, bereinigt, plant und spricht aus dem ewigen Sein, dem selbstlosen Selbst.
1: Schon des Öfteren haben wir gehört, jeder spricht sich selbst. Die reinen Wesen sprechen das ewige Gesetz, die unreinen Wesen, die Menschen, sprechen ihre Unreinheiten, ihr Personengesetz, das, was an Unreinem in ihrer Seele, in ihrem Gehirn und in den Gestirnen des Gesetzes von Ursache und Wirkung gespeichert ist. Der Unreine hat mit seinem Unreinen Verbindung, steht also mit seinen Ursachen in Kommunikation. Der Reine steht mit dem ewigen Gesetz in Kommunikation. Der Unreine ist friedlos. Er sucht beständig nach Bestätigung seines niederen Selbst. Der Reine ist friedvoll. Er sucht nicht. Er steht mit seinem wahren Selbst, dem Göttlichen in ihm, in beständiger Kommunikation. Lieber Bruder, liebe Schwester, wir sind auf Erden, um rein zu werden. Gerade in der heutigen Zeit ist das vielen ein Anliegen. Viele spüren, dass ihnen diese Welt keinen Halt mehr bietet, dass sie in dieser Welt nicht mehr bestehen können. Viele erfassen, dass nur noch einer zu helfen vermag. Es ist der Christus, unser Erlöser. Er hilft. Er kommt uns immer näher. Machen wir Tag für Tag die Probe aufs Exempel. Rufen wir ihn, Christus, in jeder Situation an mit der Bitte, uns beizustehen. Christus ist immer bei uns. Gehen wir aus dem Haus, aus der Wohnung. Christus geht mit uns. Gleich was wir tun, bejahen wir, dass er bei uns ist, dass er uns beisteht. Bejahen wir es immer und immer wieder. Er ist mit uns, er ist bei uns, er steht uns bei.

Und mit diesen Worten verabschieden wir uns von Ihnen, liebe Hörerinnen, liebe Hörer, bis zum nächsten Mal mit einem herzlichen Gott zum Gruß.

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1: Das Reich Gottes in uns ist der innere Reichtum. Wer wahrlich das Kind der inneren Stille ist, empfängt, was es benötigt und darüber hinaus. Das Kind der inneren Stille muss nicht darben, es muss nicht hungern, es wird niemals im Sumpf leben, außer wir haben Sumpfgedanken, Gedanken, die uns treiben, Gedanken des Sein- und Habenwollens, der Machtansprüche und dergleichen. Wer in die Stille einkehrt, der empfängt.
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Ich beobachte meinen Atem, wie er kommt und geht. Wie er kommt und geht. Es atmet in mir. Mein Atem möchte ruhig und tief strömen. Ich bejahe den ruhigen und tiefen Atem.

Ich beobachte meinen Atem und merke, wie drängende Gedanken von mir ziehen. Tief und ruhig geht mein Atem. Immer tiefer geht mein Atem. Ich werde immer ruhiger. Stille zieht in mich ein. Plötzlich drängt sich in meine Ausgewogenheit ein Bild aus dem Tag. Es steigt in mir auf und macht mich unruhig. Mein Atem wird nun flacher. Was will mir die Unruhe sagen? Was ist es, das mich bewegt? Was soll ich jetzt tun? Was könnte ich beheben? Könnte ich das Störende aus mir herausatmen? Ich beobachte mich. Geht das so einfach? Ich versuche es. Ich atme und beobachte meinen nun flacher gewordenen Atem. Es tut sich nichts. Was also ist es, das den Missklang in mein Gemüt bringt? Ich lausche in meine Unruhe hinein. Mit einem Mal wird mir bewusst, was mich unruhig stimmt. Ich schaue und erkenne es genau. Ich frage mich, ob ich das jetzt am Abend noch beheben kann. Kann ich es beheben? Was wäre zu tun? Eventuell ein telefonischer Anruf, um etwas richtigzustellen? Oder mich gar zu entschuldigen für etwas, das ich übersehen habe? Oder um Verzeihung zu bitten für unschöne Worte, die den anderen bewegt haben? Ich frage mich, ob es angeraten wäre, bei Bekannten oder Freunden vorbeizuschauen, um die Angelegenheit, die heute nicht zufriedenstellend war, in Ordnung zu bringen? Ich schaue auf die Uhr. Die späte Stunde zeigt an, dass es unschicklich wäre, anzurufen oder gar einen kurzen Besuch zu machen, denn die Abendstunden signalisieren bereits Schlafenszeit. Was kann ich tun, um ruhig zu werden?

ein Rat. Alles, was sie bedrängt, alles, was der Tag nicht an sich genommen hat, was ihnen noch Herz und Gemüt beschwert, könnten sie nun aufschreiben. Wenn möglich, fassen sie sogar präzise in Worte, wie und was sie morgen sagen oder tun wollen. So schreiben sie das, was ihnen der zur Neige gehende Tag noch zuspiegelt, aus sich heraus. Sie werden sehen, dass dann das Gedankenkarussell allmählich stehen bleibt. Haben Sie das, was ansteht, aus sich herausgeschrieben, dann wird es in Ihnen allmählich ruhiger und der Atem beginnt tiefer zu gehen. Prüfen Sie, indem Sie nun Ihren Atem wieder beobachten. Er geht nun tatsächlich tiefer.

Inzwischen strömt die Stille der Nacht in die ersten Stunden ein, die dem Schlaf des Menschen gehören. Es wird stiller. Die Atmosphäre ist ruhiger geworden. Sie nimmt die Stille der Schlafenszeit auf und strahlt sie den Menschen wieder zu. Auch in ihnen wird es still. Sie fühlen sich nun frei, denn was sie bewegte, ist für den Morgen festgehalten.

Wenn Sie nun schlafen gehen, könnten Sie, so Sie wollen, ein Gebet an den ewigen Geber und Helfer richten, an den mächtigen Geist des Lebens. Er ist in allem. Er ist in allen Formen der Materie und auch in Ihnen.

Worte können den Menschen gleichsam in den Schlaf wiegen. Dann, wenn sie aus dem Herzen kommen, wenn sie zum Beispiel einen Herzensdank beinhalten, der an den Schöpfer gerichtet ist, an das Leben, das unter anderem auch in unserem Atem fließt. Sagen Sie nun Ja zum Schlaf. Betten Sie sich gleichsam in den Schlaf ein. Sagen Sie, ich schlafe nun ein. Ich schlafe nun ein. Ich schlafe nun ein. Denken Sie tief in Ihren Körper hinein. Ich schlafe nun ein. Ich schlafe nun ein. Ich schlafe nun ein. Sie schlafen wohlbehütet. Sie schlafen wohlbehütet. Sie schlafen nun ruhig und tief. Sie schlafen nun ruhig und tief. Sie schlafen in Gottes Obhut. Sie schlafen in Gottes Obhut. Gute Wesen begleiten Ihren Schlaf. Gute Wesen begleiten Ihren Schlaf. Sie schlafen. Sie schlafen.

Liebe Zuschauerinnen und liebe Zuschauer, wir dürfen Sie zu einer kleinen, ganz besonderen Sendereihe begrüßen, die den Titel trägt »Die Rückkehr der Sophia, der göttlichen Weisheit, in das ewige Vaterhaus«. In dieser Sendereihe werden wir unendlich vieles aus dem Reich Gottes über das Reich Gottes erfahren. Im Grunde spricht der Text dieser kleinen Sendereihe aus dem Geiste Gottes, gegeben von dem Cherub der göttlichen Weisheit durch den Seraph der göttlichen Weisheit, die Prophetin und Botschafterin Gottes, Gabriele Sophia, für sich selbst. Daher braucht es nicht viele Worte, um diese, im wahrsten Sinne des Wortes, mit geistiger Kraft erfüllte Sendereihe, als das zu beschreiben, was sie ist. Atemberaubend, auffühlend und einzigartig. Den tiefen Sinn des Lebens, das Woher, Wohin und Warum, so plausibel und umfangreich für jedermann verständlich aufzuzeigen, wie es der Text für diese Sendereihe tut, das obliegt einzig den wahren großen Gottesboten und Botinnen, durch die Gott der Ewige und sein Sohn der Christus Gottes sowie sein Gesetzesfürst der göttlichen Weisheit uneingeschränkt sein ewiges Wort geben. Von dem Fürsten der göttlichen Weisheit wird uns durch die Prophetin und Botschafterin Gottes, Gabriele Sophia, in dieser Offenbarung aus dem Jahr 2017 in einem faszinierenden, komprimierten Bogen die ewige geistige Realität aufgezeigt. Von der Vorschöpfung zur ewigen Seinsschöpfung, von dem Wesen Gottes, über das Reich Gottes, über den Wesenskern der Seele, das Fallgeschehen, die Speicherkosmen, die Wege der wandernden Seele, über den menschlichen Allmachtswahn und wohin er führt,

0: sowie über die Inkarnationen von hohen Geistwesen als Gottes Propheten für die Rückführung der Kinder Gottes, bis zur Rückkehr der Sophia in das ewige Vaterhaus. Der Inhalt der Sendereihe zeigt auch in besonderer Weise eine unendliche Liebe und Treue des ewigen alleinen Gottes und seines Sohnes, des Christusgottes, des Erlösers aller beseelten Menschen und Seelen zu seinen Kindern auf, die auf Erden in einem mehrere tausend Jahre langen Zyklus der Inkarnationen von Gottes Propheten ihren Ausdruck findet, von Abraham bis Gabriele, und beantwortet ohne Wenn und Aber die Frage aller Fragen: Wer ist Gott? Es wird aufgezeigt, die Botschaft der wahren Gottesbotinnen und Gottesboten sind Handreichungen Gottes, unseres ewigen Vaters, um uns zu rufen: Kommt heim, kommt zurück ins Reich Gottes, zu euren himmlischen Familien.
1: Liebe Mitmenschen, wir beginnen nun, den offenbarten Text vorzutragen. Die Rückkehr der Sophia, der göttlichen Weisheit, in das ewige Vaterhaus. Warum reichte Gott, der Ewige, seiner Tochter im Erdenkleid, Gabriele, die Lilie der Reinheit, der Liebe, des Seins im Sein? Im Namen des Allerhöchsten, der das ewige Sein im Sein ist, stelle ich mich vor. Der Regent, der Fürst der göttlichen Weisheit des ewigen Seins, der über Jahrzehnte als Lehrbeauftragter, auf Erden Bruder Emanuel genannt, an der Seite der Prophetin Gottes, Gabriele, wirkte und wirkt. In dreidimensionalen Worten übermittelte und übermittle ich ihr die höchsten Weisheiten aus dem siebendimensionalen Reich Gottes, die sie als Lehrprophetin der Menschheit nahebringt. Die Botschaft des Lebens und den Weg zurück ins ewige Vaterhaus. Aus dem Seelengrund des Menschen Gabriele hob ich die urewige Weisheit und legte inspirativ in ihr das prophetische Wort an, für den Ewigen und seinen Sohn Christus. Die Zeit neigt sich, die Ewigkeit tut sich auf. Die göttliche Weisheit Sophia kehrt zurück in das urewige Sein. Um die Rückkehr der Sophia näher zu erörtern, möchte ich, der Cherub der göttlichen Weisheit, nur einige Streiflichter gleich einem kleinen Sonnenstrahl im Wassertropfen aufleuchten lassen. Über die Vorschöpfung zur ewigen Seinsschöpfung sowie über die Bedeutung der Worte des Ewigen an seine Tochter im Erdenkleid, mein urewiges Wunschbild. Vor der ewigen Seinsschöpfung wirkte und strahlte der Urgott in Verbindung mit den vier Urkräften, auch vier Götter genannt, in unvorstellbaren Lichtätherströmen gleich Äthermassen in die Unendlichkeit. Der Urgott mit den vier Urkräften war also von unförmigen Massen Lichtäther umgeben. Sie waren von feiner stofflicher bis feinstofflicher Struktur. Was ich hier also andeute, so der Cherub der göttlichen Weisheit, ist nur ein kleiner, kaum vernehmbarer Klang aus der letzten Vorschöpfung, um auf das angesagte Thema, die Rückkehr der Sophia zu kommen. Im Urgott und in den vier Urkräften brannte das innerste Schöpferfeuer. Die urewige Seinsschöpfung zu schaffen, das Reich Gottes mit einem mächtigen Kindervolk, mit Dualpaaren, Familien und Sippen im ewigen Sein. Das innige Wunschbild des Urgottes und das der vier Urkräfte, ich nenne sie mit dreidimensionalen Worten, Ordnung gleich Feuer, Wille gleich Wasser, Weisheit gleich Erde und Ernst gleich Luft, hatte zur Folge, dass sie ein großes Quantum ihrer Schöpfungs- gleich Schaffungskräfte Güte, Liebe und Sanftmut zum Wunsch gleich Schöpfungsbild dem Urgott übertrugen, um ein mächtiges Kindervolk werden zu lassen, wobei die Liebe die höchste Kraftquelle ist. Von den vier Urkräften wurde der Urgott zum Vater-Mutter-Gott erhoben. Dadurch nahmen die vier Urkräfte im werdenden Äonenlauf zum ewigen Sein die Sohnschaft an. Ich betone abermals, so der Cherub der göttlichen Weisheit. Was ich hier darlege, sind nur Streiflichter aus der letzten Vorschöpfung zur Schöpfung. Um sich diesen Uräonenwunsch zu erfüllen, war es erforderlich, die ätherischen, noch unförmigen Urmassen in das entsprechende Schöpfungsvolumen zu bringen, was durch beständiges Ein- und Ausatmen der Urkräfte erfolgte, das Einatmen der Massen und das entsprechende Ausatmen. Durch diese Bewegungen, diese Rhythmen, wurde der Schöpfungs- und Schaffungszyklus allmählich in das benötigte Kräfteverhältnis gebracht. Denn die Urmassen, die Lichtäthermassen, waren vormals zu gleichen Teilen gebend und empfangend. Von dem Urgott und den vier Urkräften wurden die Äthermassen in zwei Drittel gebend und ein Drittel empfangend umgepolt, um den Schöpfungswunsch nach der ewigen Seinsschöpfung in Bewegung zu bringen. Der Mensch spricht von zwei Drittel positiver Kraft und ein Drittel negativer Kraft, wobei die Begriffe positiv und negativ im Schöpfungssein keine Wertungen beinhalten, sondern lediglich das Fließen von Kräften aufzeigen, von den zwei ineinander fließenden energetischen Polen. In Zyklen und Rhythmen, in Äonenläufen entwickelte sich durch unzählige Ein- und Ausatmungen das Urbild zur ewigen Seinsschöpfung und das ewige Schöpfungsprinzip geben und empfangen.
2: Zu unserem besseren Verständnis wiederholte der Cherub der göttlichen Weisheit: Die unendliche Liebe des Urgottes in Verbindung mit den vier Urkräften nahm die Umformierung vor, um aus den Äthermassen schöpfen, schaffen und formen zu können. Bis zur Schaffung der ewigen Seinsschöpfung gab es, schon in den Vorschöpfungen, immer wieder energetische Aufteilungen, bis die sieben Gesetzeskräfte des ewigen Seins in absoluter Gesetzesfolge wirksam werden konnten. da jede der sieben Gesetzeskräfte auch in allen anderen enthalten ist, sind es sieben mal sieben Grundkräfte des Seins. In absoluter Übereinstimmung der vier Urkräfte wurde der dritten Urkraft, der schöpfenden, schaffenden und formenden Weisheit von den drei Urkräften Ordnung, Wille und Ernst ein beachtliches Quantum an Weisheitsenergie übertragen, um der dritten Urkraft zu ermöglichen, als Urweisheit schöpfen, schaffen und formen zu können. In demselben Zusammenhang übertrugen alle vier Urkräfte Ordnung, Wille, Weisheit und Ernst aus ihrem unermesslichen Kräftepotenzial dem Urgott ihr Wunschbild, die Anlagen zum werdenden Kindervolk, Güte, Liebe und Sanftmut, die drei Kindschaftseigenschaften. In unzähligen energetischen Zyklen und Rhythmen, in Uräonenläufen entwickelte sich dadurch das Urgesetz, das Sein im Sein, wobei Liebe und Urweisheit die Initiatoren waren und sind.
3: Bruder Emanuel, der Fürst der Weisheit, wiederholt mit anderen Worten: Vor dem Schöpfungsakt zum ewigen Sein gab es eine sogenannte Fusion im Kern des geistigen Atoms. Wie schon berichtet, gaben die drei Urströme oder auch Urkräfte genannt, Ordnung, Wille und Ernst, der dritten Urkraft der schöpferischen Weisheit vermehrte Energie aus ihrem Weisheitspotenzial, um die Äthermassen in ein gewisses Schöpfungsprinzip gebend und empfangend zu bringen. In Anbetracht der Übertragung von Weisheitsenergien der Urkräfte Ordnung, Wille und Ernst an die dritte Urkraft, die Weisheit, nahm diese an energetischem Volumen zu. Sie ist somit die schöpfende, schaffende und formende Urkraft, die Urliebe und Urweisheit im Allschöpfungsverbund der sieben Kräfte im Allsein. Bei allem, was Menschen vom Gesetz des Seins hören und lesen, ist zu beachten: Das Gesetz des Seins ist ätherisch, geistig atomar. Also liegt in allem das göttliche Atom vor, das aus dem Ursein Gott und den vier Urkräften besteht. Bevor das Schöpfen, Schaffen und Formen des ewigen Seins begann, übergab die dritte Grundkraft, die Weisheit, ihr von den Urkräften Ordnung, Wille und Ernst erhaltenes, vermehrtes Weisheitspotenzial der Urkraft, der Urliebe, dem Kern des geistig-göttlichen Atoms. Die Urliebe, der Kern des Seins, nahm das vermehrte Weisheitsvolumen der dritten Grundkraft auf und wurde dadurch die Impulsgeberin zur Seinsschöpfung, Urliebe und Urweisheit. Durch diese geistig-atomare Fusion ergab sich wieder das Gleichmaß der vier Urkräfte Ordnung, Wille, Weisheit und Ernst. Der Kern des göttlichen Uratoms besteht also aus der Urliebe und der Urweisheit. Der pulsierende Urkern der Urliebe und Urweisheit wird von Güte und Sanftmut umschlossen, wobei die Urliebe die stärkste Impulsgeberin ist. Der Urkern, die Urliebe und die Urweisheit mit den Kindschaftseigenschaften Sanftmut und Güte wird von den vier göttlichen Elementarkräften umkreist. Das hier Angedeutete ist nur ein kurzer Hinweis auf die Struktur des geistig-göttlichen Atoms. Die geistig-göttlichen Atome wirken je nach Strahlungsfrequenz auf die entsprechenden Entwicklungsgleich Entfaltungskräfte ein, zum Beispiel in den Naturreichen, und wirken im göttlichen Ätherleib in der Partikelstruktur der göttlichen Wesen im gesamten Sein. Alles in allem betrachtet ist das geistig-göttliche Uratom die Energiequelle für das ganze göttliche Reich, für die Gesetzesfolge im ewigen Sein. Leben im Geiste Gottes, der Urliebe und Urweisheit heißt also Evolution der Alleinheit im Allsein und somit in der jeweiligen Mentalität der göttlichen Wesen. Erneut der Hinweis, dieser kurze Einblick in Vorexistenzen sowie in den Aufbau des geistig-göttlichen Atoms ist nicht einmal ein Sonnenstrahl in einem Wassertropfen. Es ist nur ein Hauch. Der Hauch eines Sonnenstrahls beleuchtet Folgendes. In weiteren schöpfenden und schaffenden Äonenläufen entwickelte sich das Hoheitsprinzip, die Urzentralsonne mit ihren 7 Prismensonnen. Es sind Strahlungsintensitäten im Schöpfungs- und Schaffungsvolumen des Seins.
1: Der Cherub vor Gottes Thron, auf Erden Bruder Emanuel genannt, offenbarte Weiteres. Das ewige Sein ist das ätherische Gesetz der Liebe und ist in allen Details feinstofflich, also schwerelos. Mit den materiellen Gesetzen der Physik, den Anmerkungen der Wissenschaft und deren Vorstellungen, wie es sein könnte und sein müsste, und allen weiteren Traktaten, hat das nicht einmal den Anschein einer Gemeinsamkeit. Das Gleiche gilt für alle äußeren Religionen, für ihre Bestimmungen, für ihre Kulte und Dogmen, für ihren Götterglauben und. Das irdische Leben als solches trägt den Beweis schon in sich. Alles unterliegt fortwährend der Umwandlung. Wer ist der Umwandler? Fällt ein Blatt vom Baum oder ein Tier leblos zu Boden, warum bleibt das Blatt, das Tier, nicht starr liegen? Auch der materielle Kosmos unterliegt der Umwandlung. Sie vollzieht sich in den sogenannten schwarzen Löchern, die ganze Galaxien an sich ziehen und in einen feinerstofflichen Aggregatzustand umwandeln. In allem ist der Umwandler. Und der Umwandler wandelt so lange alles um, bis es wieder Ursubstanz aus seiner Ursubstanz ist. Wir nennen den Umwandler Gott, den Ewigen, oder Schöpfergott, oder Allgeist, oder übergeordnete Intelligenz. Die Quantenphysik kann in Bezug auf den Umwandler manches aufzeigen, wenn der Frage nachgegangen wird, warum die Quanten einmal sichtbar und dann wieder unsichtbar sind. Sie sind die Wechselwirkung des Bewusstseins des Einzelnen und dieser Welt. Das Unsichtbare deutet auf den Umwandler hin, die Allintelligenz Gott. Wie erwähnt, ist das Grundprinzip des ewigen Seins, das Allgesetz, die Liebe und Freiheit, ätherisch, also feinstofflich, so auch alle geistig-göttlichen Formen und auch die göttlichen Wesen. Gott, der Ewige, ist in der Einheit mit den vier Urkräften und den drei Kindschaftseigenschaften der Vater, Mutter, Gott. Er ist Liebe und Freiheit.
0: Wir lesen weiter. Was ich, der Träger der göttlichen Weisheit, über das dreidimensionale Wort offenbare, sind nur Lichtreflexe, Hinweise in Bezug auf das Thema die Rückkehr der Sophia und die Worte des Ewigen, mein urewiges Wunschbild. Die Worte des Ewigen an Gabriele vom 14. August 2016 seien hier zum besseren Verständnis noch einmal wiedergegeben. Gott, der Ewige, sprach: Ich, der ich bin, reiche die Lilie meiner Tochter aus meinem Urherzen, die für mich das prophetische Wort übernommen hat und die Botschafterin des ewigen Reiches ist. Sie ist als Mensch der Ausdruck der Sophia, der Weisheit, der ich die Lilie überreiche. Mein Wort, die Wahrheit, sprach und spricht durch sie. Mein Wort der Reinheit ist das prophetische Wort und die Stimme der Weisheit. Ich bin, der ich bin, von Urbeginn. Sie ist, die sie ist, von mir, von Urbeginn. Vor dem Schöpfungsakt war sie als mein Wunschbild und Wille in mir. Und ich schuf sie als mein Ebenbild. Mein Ebenbild, die Urweisheit, die göttliche Weisheit, sandte ich zu den Menschen. Sie wurde Mensch, war Mensch und ist noch Mensch unter den Menschen, mein urewiges Wunschbild. Ich war das Wort durch sie. Ich bin das Wort durch sie. Ich bin in ihre Seele das Ursein, die Lilie, die sie allen Menschen in ihr Herz legt, die den Weg der Reinheit und Liebe gehen, den messianischen Weg im sophianischen Zeitalter. Zum besseren Verständnis erläuterte der Träger der göttlichen Weisheit: Das ewige Reich Gottes, das Sein im Sein, besteht aus den sieben Gesetzeskräften, den vier Schöpfungs- und Schaffungskräften und den drei Kindschaftseigenschaften der Söhne und Töchter des ewigen Urgottes. Die Liebe Gottes, das Urbild der drei Kindschaftseigenschaften, gab sich die Form. Das Vater-Mutter-Bild nahm also ätherische Form an, um für sein Kindervolk sichtbar zu sein. Das heißt, der Urgott gab sich selbst die Form aus seinem Urgesetz der Gottes- und Nächstenliebe. Der Alleine, der ewige Vater-Mutter-Gott, ist somit das höchste Wesen unter seinen Kindern. Das ewige Urwunschbild im ewigen Sein beinhaltet also Söhne und Töchter, Kinder seiner Urliebe.
2: Wir lesen weiter. Im ersten Äonenlauf schuf und schaffte der Urvater Mutter Gott aus der vorbereiteten Urstoffmasse, dem Lichtäther, seine ersten vier Söhne aus den vier Urkräften, dann die weiteren drei Söhne aus seinen drei Kindschaftseigenschaften. Der Ewige nannte und nennt sie seine Fürsten, seine Regenten, auch Cherubim genannt. Das urewige Wunschbild, das empfangende Prinzip, die Töchter, die Seraphim, schuf und schaffte der Ewige durch jeden einzelnen seiner ersten sieben Söhne, seiner Fürsten, so wie er sie nannte und nennt. Auf Geheiß des ewigen Urgottes, des Vater-Mutter-Gottes, begannen die sieben Fürsten, das jeweilige Bild ihres Seraphs, ihres Geistduals, in sich selbst, in ihren Geistkörpern zu schauen und aufzubauen. Das jeweilige Bildnis ihres Geistduals übergaben sie der ihnen entsprechenden Prismensonne und reichten es dem Ewigen. Der Ewige schaute, sah und freute sich über sein Wunschbild, die ersten Töchter. Aus dem ewigen Lichtäther schuf und schaffte er, gemäß dem Bildnis des jeweiligen Fürsten, die Seraphim. Die Seraphim sind die Duale der sieben Cherubim, seiner Fürsten. Cherub und Seraph sind zwei Wesen, und doch sind sie eine Wesenheit, weil das Weibliche, das Empfangende, aus dem Cherub, dem Männlichen, dem Gebenden, hervorging und das Bildnis des Einsseins im Cherub ist. Denn, wie offenbart, ging der empfangende Teil aus dem jeweiligen Cherub, dem gebenden Teil, hervor. Infolgedessen sind die Cherubim und Seraphim die Stammduale des mächtigen Kindervolkes, der Geistwesen im Reich Gottes. In diesem Uräon des Es werde begann das ewige Sein, das Reich Gottes, sich mehr und mehr zu bevölkern. Aus den Stammdualen Cherubim und Seraphim gingen die ersten Kinder hervor. Aus der Dualisierung dieser Kinder entwickelten sich die ersten Familien, dann die Sippen. Im Reich Gottes, der ewigen Heimat, leben und wirken unendlich viele göttliche Wesen im ewigen ätherischen Gesetz der Gottes- und Nächstenliebe. Das urewige Wunschbild des Vater-Mutter-Gottes erfüllte sich. Es ist das Kindervolk, seine Söhne und Töchter. Sie sind eins mit dem ewigen Vater-Mutter-Gott. Von Äon zu Äon des Schöpfens, Schaffens und Formens schuf der ewige Urgott in Verbindung mit seiner Urweisheit und den weiteren Wesenheiten die 7x7 Himmelsebenen mit unzähligen Sonnen und Wohnplaneten, die von Äon zu Äon, von Dualen, Familien und Sippen also, von göttlichen Wesen bewohnt wurden und bewohnt sind, von Kindern Gottes, von seinen Söhnen und Töchtern im Vater-Mutter-Prinzip, in der Einheit mit Gott, dem ewigen Vater der Liebe. Das war sein urewiges Wunschbild. Das ist das Sein in seinem Urbild ewiglich. Die Wurzel des Alllebens ist der Schaffungs- und Schöpfungswunsch des Ewigen, ist das Reich Gottes, das Kindervolk, seine Söhne und seine Töchter. Aus diesem Einssein entstand das Treuegesetz Gottes zu seinen Kindern, zu seinen Söhnen und Töchtern.
3: Bruder Emanuel, der Cherub der göttlichen Weisheit, offenbarte weiter: Den Fallgedanken, die Abkehr von der Gottes- und Nächstenliebe, möchte ich hier nur andeutungsweise erwähnen. Einige göttliche Wesen wollten das Alllebensprinzip Güte, Liebe und Sanftmut, das Vater-Mutter-Sein anders entwickelt sehen, wodurch das Trenne, Binde und Herrsche, die personenbezogene Liebe und das Herrschertum zu ihrem Fallzeichen wurde. Die göttlichen Eigenschaften Güte, Liebe und Sanftmut heißen in den drei Dimensionen Geduld, Liebe und Barmherzigkeit. Von einem der göttlichen Wesen wurden diese Kindschaftseigenschaften nur bedingt angenommen. Die Folge daraus war, dass sich weitere Geistwesen dem Fallgedanken anschlossen. Aufgrund des Trenne-, Binde- und Herrscheprinzips verließen also göttliche Wesen das Reich Gottes, um außerhalb des reinen Seins ihre Wunschwelt aufzubauen. Vom Reich Gottes aus gesprochen wird das unendliche Sein durch das ewig strömende Gesetz geschützt, das auch die Lichtmauer bildet. Diese Lichtmauer, auch Gesetzesstrom genannt, ist nicht zu durchdringen und ist nur dann zugänglich, wenn das ätherische Wesen, das Geistwesen, absolut in Gott ist, im Urgesetz, den sieben Urkräften des Seins. Das mächtige Reich Gottes, das aus 7x7 gigantischen Himmelsebenen besteht, entwickelt sich, wie gesagt, von Äon zu Äon. Im Vergleich zu diesem mächtigen Schöpfungs- und Schaffungssein des Ewigen ist der Ausbruch, die Abkehr vom ewigen Sein, nur ein Augenblick im Sein des Seins. Bruder Emanuel, der Cherub der göttlichen Weisheit, wiederholte: Alles hier Offenbarte ist nur ein Streiflicht, ein Hauch, um auf das Thema zu kommen, die Rückkehr der Sophia, der göttlichen Weisheit, in das ewige Vaterhaus.
0: Der Cherub der göttlichen Weisheit vor Gottes Thron offenbarte weiter: Der ewige Vater-Mutter-Gott ist die Treue und bleibt somit bei seinen Kindern. Die Zurückführung der Kinder Gottes begann bereits ab dem ersten Fallgedanken, Gottes ewiges Gesetz der Gottes zur Nächstenliebe ändern zu wollen. Von Anbeginn des Falls kamen aus dem Reich Gottes göttliche Wesen zu den Abtrünnigen, vorerst noch in die feinerstofflichen Fallbereiche. Auch in die Materie, auf die Erde, kamen von Generation zu Generation göttliche Wesen. Sie inkarnierten, um als Propheten, Sprachrohre des ewigen Vater-Mutter-Gottes, ihm zu dienen. Erleuchtete Männer und Frauen kündeten von dem einen Gott der Gottes- und Nächstenliebe. Die Vorzeiten und Zeiten vergingen. Dann kam der Sohn des Allerhöchsten und wurde Mensch. Er, Christus, der Mitregent des Reiches Gottes, sprach als Jesus von Nazareth am Kreuz der Verhöhnung und Verspottung das Schlüsselwort: Es ist vollbracht. Das Wort Gottes, der Gottes- und Nächstenliebe. In diesem göttlichen Schlüsselwort der Gottesliebe liegt der Schutz des Wesenskerns jeder Seele. Der Wesenskern ist die Essenz des Reiches Gottes, das Gesetz der Gottes- und Nächstenliebe in jedem göttlichen Wesen. Der Sohn Gottes, der Christus Gottes in der Einheit mit Gott, dem Ewigen, schützt den Wesenskern im Urgrund jeder Seele. Somit ist der Christus Gottes der Erlöser aller Seelen und auch aller beseelten Menschen. Das Reich Gottes hat seine Gesetze, die aus den sieben Grundkräften bestehen, von der Ordnung bis zur Sanftmut gleich Barmherzigkeit. Es sind, wie schon dargelegt, die vier Schöpfungs-, Schaffungs- und Formungskräfte Gottes und die drei Kindschaftseigenschaften Güte, Liebe und Sanftmut. Der Wesenskern besteht aus den sieben Grundkräften Gottes, wobei die drei Kindschaftseigenschaften der Urkern für die Sohn- und Tochterschaft Gottes sind. Der Wesenskern der Seele ist also durch die erlösende Kraft des Christus Gottes geschützt. Er ist in der Seele so lange gefaltet, gleich behütet, bis die Seele ihre entsprechenden Hüllen, ihre Belastungen abgelegt hat.
1: Bruder Emanuel, der Cherub der göttlichen Weisheit, gab uns ein Bild zum besseren Verstehen. Der Wesenskern als solcher ist mit einer Rose zu vergleichen. Öffnet sich die Rose, der Wesenskern, dann kommt das Wesen zum Vorschein, das Geistwesen, das die Essenz der Unendlichkeit ist. Und es eröffnet sich ihm das Reich Gottes in seiner Vielfalt und Reinheit. Das göttliche Wesen kehrt in das Reich Gottes zurück, als die Essenz des Reiches Gottes, als Geistwesen in seinem Geiste der Liebe und Schönheit. Sind also die Fallgewänder, die Verhüllungen des Wesenskerns abgelegt, dann ist es getan. Der Wesenskern ist in voller Herrlichkeit geöffnet. Die volle Blüte des Wesenskerns ist das vollgelebte Leben im Sein und gleichzeitig das Sein, das Reich Gottes, das ewige Vater-Mutter-Sein. Es sei wiederholt, in dem Maße, wie die Hüllen der Seele lichter werden durch Erkenntnis und Erfüllung des Gesetzes der Gottes- und Nächstenliebe, öffnet sich der Wesenskern. Ist dieser ganz und gar geöffnet, dann gehört das Wesen dem Reich Gottes an, weil dieses wieder die Essenz des Reiches Gottes ist. Jede Seele und jeder beseelte Mensch geht früher oder später den Weg der Sohn- und Tochterschaft Gottes. Denn die drei Kindschaftseigenschaften öffnen den Wesenskern. Er öffnet sich ausschließlich dann, wenn das göttliche Wesen als Sohn oder Tochter Gottes in das ewige Sein heimkehrt. Das gilt auch für den beseelten Menschen. Nur auf dieser Basis sind die Seele und der beseelte Mensch das Bildnis des Vater-Mutter-Gottes und sind eins mit dem Allgesetz des Seins, den sieben Urkräften Gott. Deshalb bedeutet die Zurückführung der Seelen und beseelten Menschen Heimführung der Kinder, der Söhne und Töchter Gottes in die ewige Heimat, in das ewige Reich, als die Erben des ewigen Seins. In diesem Bewusstsein der Rückführung der Söhne und Töchter Gottes im weltweiten Christus-Gotteswerk steht im verantwortlichen Auftrag für die Heimholung gleich Heimführung der Kinder Gottes, die dritte Grundkraft Gottes, die göttliche Weisheit. Weil das so ist, wie es ist, öffnen sich immer mehr die Schleusen zur Heimkehr von Seelen und beseelten Menschen als Söhne und Töchter Gottes. Immer mehr Menschen und Seelen gehen den Weg. Gott in ihnen, Gott in uns. Das ist der Weg in und mit Christus zum ewigen Vater, in das ewige Vaterhaus.
2: Wir lesen weiter. Seit dem ersten Fallgedanken wirkt die Liebe und Weisheit des ewigen Alleinen, um seine Kinder zur Rückkehr zu bewegen, denn er, Gott, der allmächtige Vater Muttergott, liebt seine Kinder und stellt die Einheit des Seins wieder her. Seit der Einverleibung seines Sohnes, des Christusgottes, in Jesus von Nazareth, ruft der Ewige in Verbindung mit Christus, dem Mitregenten des Reiches Gottes, die Seelen und Menschen zur Rückkehr ins ewige Vaterhaus auf. Er holt heim. Gott, der Ewige, das urewige Gesetz ist die Freiheit. Gott zwingt nicht. Er kämpft nicht. Er ringt um seine Kinder, um seine Söhne und Töchter. Von Anbeginn, also weit vor Jesus von Nazareth, sandte Gott der Ewige immer wieder seinen Urstrahl, seine Liebe und Weisheit, der in das Herz so manches gottbewussten Menschen einging, der zum Mahner und Überbringer der göttlichen Botschaft wurde. Gott ist Liebe. Menschen in dem Bewusstsein der Liebe und Weisheit, die den Weg zum kosmischen Bewusstsein gingen und lehrten, wurden seit jeher als Feinde der Machtgesellschaft herabqualifiziert. Anhänger der etablierten Religionsgilde brachten manchen Gottesboten auf grausame Art und Weise zum Schweigen. Wieder andere nahmen den Urstrahl der Liebe und Weisheit als Einheit in Gott auf, als Sophia, machten jedoch aus dem Liebe- und Weisheitsstrahl eine Göttin Sophia. Andere wieder gliederten sie in ihren Mystizismus ein und machten einen Mythos daraus. Wieder andere philosophierten über den Urstrahl der Liebe und Weisheit Sophia, wobei sich manch einer größer und weiser dünkte als der andere. Dabei wurde vergessen, dass die Einheit in Gott, Liebe und Weisheit, Sophia genannt, den Menschen den inneren Lebensquell bringen wollte und den Weg in das Reich Gottes, in das ewige Vaterhaus. Generationen über Generationen strahlte der Ewige sein Ursein, Liebe und Weisheit in viele Herzen ein. Sein Ruf war und ist der Ruf an seine Söhne und Töchter, heimzukehren in das ewige Vaterhaus. In den verschiedensten Zeitepochen nach Jesus von Nazareth ging Sophia, das weibliche, das empfangende Prinzip des Dualpaars der göttlichen Weisheit, der dritten Grundkraft Gottes, immer wieder als Frau zur Einverleibung auf die Erde. Es sei darauf hingewiesen, Sophia ist sowohl gebend als auch empfangend, gemäß dem ersten Schöpfungsgleichschaffungsbild. Der Wunsch und der Wille des All-Einen war und ist, dass der Cherub seiner göttlichen Weisheit aus dem Geiste des ewigen Seins den Seraph der göttlichen Weisheit begleite, der nach Jesus von Nazareth in Frauengestalt mit verschiedenen Namen zu den Menschen auf die Erde kam. Immer im Geleit von Brüdern und Schwestern, die wie sie im Auftrag standen und stehen, um die Menschen im Geiste Gottes zu rufen, zu lehren und sie auf Christus hinzuweisen, auf den Tröster und Erlöser, einst in Jesus von Nazareth. Der Name Sophia steht für die Dualität, die dritte Grundkraft vor Gottes Thron.
3: Der Gesetzesfürst der göttlichen Weisheit offenbarte weiter. Circa 2000 Jahre sind vergangen, in denen Sophia immer wieder in diese Welt kam, um den inneren Weg zum wahren Leben, den Weg zum Ewigen zu lehren und das Neu-Jerusalem zu verkünden, den Beginn des Friedensreiches Jesu Christi. Seine Urweisheit hat der Ewige in die Welt gesandt, um seine Söhne und Töchter, die noch in der Welt verstrickt sind, zu rufen und zu lehren im Geiste seines Sohnes, des Christusgottes, um sie zur Umkehr zu bewegen und zur Rückkehr ins ewige Vaterhaus. Der Ruf seines Sohnes, einst in Jesus von Nazareth, ist wegweisend und führend. Kommet alle zu mir, dem Christus Gottes her, dem Erlöser aller beseelten Menschen und Seelen. Ich will euch führen, will euch den Weg bereiten hin zum ewigen Vater, denn sein Gesetz ist die Liebe und Treue zu seinen Kindern. Die Liebe und Weisheit Sophia stand und steht für den Friedefürsten, den Christus Gottes gestern und heute. Gott der Ewige gab und gibt nicht auf, seine Söhne und Töchter zu rufen. Die Lehre der Gottes- und Nächstenliebe, des Friedens, wie sie Jesus von Nazareth brachte, ist die ewige Wahrheit, auch wenn Machthaber in Staat und Kirche anderer Meinung sind. Für sie war die ewige Wahrheit schon immer ein Affront, und das 2000 Jahre lang. Schon Jesus von Nazareth entlarvte das Verhalten derer, die ihn und seine Lehre verspotteten. Gegenwärtig stellt sich deutlich heraus, dass vor circa 2000 Jahren derselbe Machtgeist hauste wie heute, nur in einer anderen Gewandung. Die gleichgesinnten Rang- und Machtgierigen mit ihren Transaktionen, die ihre Gewaltherrschaft im Namen des Friedefürsten, des Jesus, des Christus in Schwarz-Weiß verkörperten, möchte ich, so Bruder Emanuel, als Hahnenkämme bezeichnen, die in den unterschiedlichsten Zeitepochen sowohl in staatlicher Gewandung als auch in kirchlichen Klerikaluniformen mit Macht, Reichtum und brutaler Gewalt viele Gottesboten ausgrenzten, verfolgten, ermordeten und die Gemeinschaften in der Nachfolge des Jesus von Nazareth, des Christus Gottes, ausrotteten. Für die Machtoberen wäre die Vergangenheit heute noch Gegenwart, würden die derzeitigen staatlichen Gesetze es ihnen erlauben. Auch in der heutigen Zeit wären sie ohne Skrupel dabei, den Scheiterhaufen für all jene zu entzünden, die sich dem Diktat kirchlicher Dogmen nicht unterwerfen und im Boot dieser Gilde nicht mitrudern.
0: Dennoch kamen in diese vom Egomanentum verschleierte Welt, die bis heute nicht erkannt hat, was Christentum und christlich wahrlich bedeuten, immer wieder Gottespropheten und Menschen im Lichte des Christus Gottes, um die Gottes- und Nächstenliebe, die Gerechtigkeit, den Frieden des Ewigen auf die Erde, in die Welt zu bringen und den Weg zu lehren, Gott in uns. Trotz der Hybris des Egomanen, trotz des Weltspektakels, trotz Machtanspruch und übermäßigem Reichtum ist mit innerer Freude zu erkennen, dass immer mehr Menschen in dem beseelten Bewusstsein leben, Gott in uns. Gott ist der freie Geist. Angesichts des freien Geistes gehen viele, und es werden immer mehr, den religionsfreien Weg, der heißt, Gott in dir, Gott in uns. Der freie Geist der Unendlichkeit ist die Gottes- und Nächstenliebe, ist der Weg vieler beseelter Menschen, die das Leben in Gott, dem freien Geist, schätzen und die Erde, die Naturreiche, als Einheit in Gott anerkennen und lieben lernen. Im Gegensatz dazu stehen jene Menschen, die in dem fatalen Glauben ihr Dasein fristen, Gott existiere nicht. Es sind jene, die von sich selbst sagen, dass sie keine Seele hätten, also seelenlos sind. Trotz dieses seelenlosen Weltspektakels gilt der Ruf des Christus Gottes. Kommt alle zu mir her, dem Christus Gottes, ich führe euch zum ewigen Vater. Dieser Ruf geht heute mehr denn je in beseelte Menschen ein. Bis zu diesem markanten Zeitpunkt ruft Sophia in die Welt, zu allen Menschen, in allen Völkern dieser Erde, der Christus Gottes, einst in Jesus von Nazareth, ist der Weg, die Wahrheit und das Leben. Seine Lehre ist die Gottes- und Nächstenliebe, das urewige Gesetz des Seins des Reiches Gottes. Das Wissen um das Gesetz des ewigen Seins ging dieser Welt verloren. Es wurde und wird nicht gelebt, was jedoch auf Dauer keinen Bestand hat, denn Gott, der Ewige, ist allgegenwärtig. Das Spektakel menschlicher Arroganz wird immer bedeutungsloser, denn die ewige Wahrheit ist und bleibt die Gottes- und Nächstenliebe, das Leben, das Jesus von Nazareth lehrte und vorlebte. Sein Ruf gilt gestern und heute. Komme zu mir her, zu Gott in dir, zu Gott in uns. Das ist die Wahrheit und das wahre Leben. Und sie kommen, die beseelten Menschen und die Seelen in den Städten der Reinigung, zu dem freien Geist, zur Vorbereitung für den Weg in das ewige Vaterhaus.
1: Liebe Mitmenschen, der Cherub vor Gottes Thron offenbarte weiter. Die Zeit reift. Im Namen und nach dem Willen des Ewigen werde ich, der Cherub der göttlichen Weisheit, Sophia in Gabriele, die ich über viele Jahrzehnte als Bruder Emanuel begleitet habe, ins ewige Vaterhaus zurückführen. Der Ruf der Sophia in Gabriele bleibt im Verbund mit Brüdern und Schwestern, die Gabriele im Erdendasein begleitet haben, und mit all jenen, die sich zu Christus bekennen und in Verbundenheit und Treue für die neue Zeit wirken und in weiteren Schritten das neue Jerusalem aufbauen für das Friedensreich Jesu Christi. Nach dem Wirken Gabrieles, Sophia auf Erden, steht Sophia in der Dualität mit dem Fürsten der göttlichen Weisheit an der Seite des Christus Gottes. Auch an der Seite des Christus Gottes gilt der Ruf der Sophia. Kommet alle zu Christus. Er möchte euch zum ewigen Vater der Liebe führen. Er kommt bald. Christus kommt im Geiste seines ewigen Vaters und wird die gereinigte Erde besitzen und im Namen des Allerhöchsten in Liebe regieren.

0: Die Weisheit in Gott ist das Urprinzip des Seins, das Ursein, das Tatwerk Gottes. Deshalb sandten der Ewige und sein Sohn, der Christus Gottes, die Weisheit, Sophia, dass sie die Menschen lehrt und ihnen den Weg zum Herzen Gottes aufzeigt, zu einem liebenden ewigen Vater, der seine Kinder wieder zu Hause im ewigen Sein haben möchte. Denn die Wohnungen im Reich Gottes warten auf alle beseelten Menschen und Seelen als bewusste Söhne und Töchter Gottes.
1: Liebe Zuschauerinnen und liebe Zuschauer, wir kommen nun zum Ende der ersten Sendung aus der kleinen Sendereihe Die Rückkehr der Sophia, der göttlichen Weisheit, in das ewige Vaterhaus. Sicherlich ist so mancher von Ihnen, von uns, aufgrund des Gehörten noch sehr bewegt. Somit möchten wir uns von Ihnen verabschieden und nichts zerreden und wünschen Ihnen von Herzen für die kommende Zeit alles Gute, aufbauende Gedanken und tiefe Gebete. Wenn Sie möchten, schalten Sie zur nächsten Folge dieser Sendereihe wieder ein. Es bleibt inhaltsreich. Auf Wiedersehen und Gott zum Gruß.

0: Liebe Zuschauerinnen, liebe Zuschauer, wir begrüßen Sie herzlich zu einer Lesung in der Sendereihe Sich selbst finden – Worte für das Leben. Schon ein Satz kann unser Gemüt erhellen. Wir lesen einige Kapitel aus dem Buch Viel, viel Leben. Wir sind nur Gast auf Erden. Älter werden oder alt sein? Von Gabriele, der Prophetin und Botschafterin Gottes in unserer Zeit. Viele Menschen fragen sich, und das nicht nur im fortgeschrittenen Alter, war das alles? Oder kann ich meinem Dasein noch etwas Sinnvolleres abgewinnen? Auf diese Fragen des Lebens gibt Gabriele aus ihrem erschlossenen Bewusstsein viele Hilfen und Denkanstöße, wie wir vom bloßen Dasein zu einem erfüllten Leben finden können, das auch für andere ein Gewinn sein kann. Diesem Buch von Gabriele ist ein Gedicht von Paul Gerhardt vorangestellt, der im 17. Jahrhundert lebte, dessen Inhalte aber auch in unserer Zeit noch von Bedeutung sind, dann, wenn wir unser Leben selbst betrachten in dem Bewusstsein, dass wir nur Gast auf Erden sind. Wir lesen das Gedicht. Wir sind nur Gast auf Erden und wandern ohne Ruh mit mancherlei Beschwerden der ewigen Heimat zu. Ich bin ein Gast auf Erden und hab hier keinen Stand. Der Himmel soll mir werden, da ist mein Vaterland. Hier reise ich bis zum Grabe, dort in der ewigen Ruh ist Gottes Gnadengabe, die schließt all Arbeit zu. Was ist mein ganzes Wesen von meiner Jugend an als Mühe und Not gewesen? Solange ich denken kann, habe ich so manchen Morgen, so manche liebe Nacht mit Kummer und mit Sorgen des Herzens zugebracht. So will ich zwar nun treiben mein Leben durch die Welt, doch denke ich nicht zu bleiben in diesem fremden Zelt. Ich wandre meine Straße, die zu der Heimat führt, da mich ohn alle Maße mein Vater trösten wird. Mein Heimat ist dort droben, da aller Engelschar den großen Herrscher loben, der alles ganz und gar in seinen Händen trägt und für erhält, auch alles hebt und leget, nachdem's ihm wohlgefällt. Zu dem steht mein Verlangen, da wollte ich gerne hin. Die Welt bin ich durchgangen, dass ich's fast müde bin. Je länger ich hier walle, je weniger find ich Freud, die meinem Geist gefalle, das meist ist Herzeleid. Die Herberg ist zu böse, der Trübsal gar zu viel. Ach komm, mein Gott, und löse mein Herz, wenn dein Herz will. Komm, mach ein seliges Ende an meiner Wanderschaft, und was mich kränkt, das wende durch deinen Arm und Kraft. Wo ich bisher gesessen, ist nicht mein rechtes Haus. Wenn mein Ziel ausgemessen, so trete ich dann hinaus, und was ich hier gebrauchet, das lege ich alles ab, und wenn ich ausgehauchet, so scharrt man mich ins Grab. Du aber, meine Freude, du meines Lebens Licht, du ziehst mich, wenn ich scheide, hin vor dein Angesicht, ins Haus der ewigen Wonne, da ich stets freudenvoll, gleich als die helle Sonne nebst anderen leuchten soll. Da will ich immer wohnen und nicht nur als ein Gast bei denen, die mit Kronen du ausgeschmücket hast. Da will ich herrlich singen von deinem großen Tun und frei von schnöden Dingen in meinem Erbteil ruhen. Das Lied »Wir sind nur Gast auf Erden« ist hoffnungsvoll, vielversprechend und kann für unser ganzes Erdenleben von Bedeutung sein. Wer in seinem Erdendasein dieser Wegweisung folgt, diesem Ziel zustrebt, der hat das große Los gezogen, den Gewinn des Lebens. Traurig und ohne Trost ist diese Aussage dieses Liedes für jenen Menschen, der bis ins hohe Alter ein rastloser Wanderer blieb, der sein Ziel nicht kannte und kennt und dessen Lebensschiff ruhelos auf dem Ozean seines Daseins umhertreibt. Der nun ältere Kapitän hat die Navigation seines Lebensschiffes gegen seine Beschwerlichkeiten eingetauscht.
1: Die Lebenskrise im Alter. Ängste und das Gespenst Einsamkeit. Menschen, die ängstlich ihre Jahre zählen, machen sich Sorgen um ihre Zukunft. Sie denken über ihr Alter und über eventuelle Altersgebrechen nach, die sie heimsuchen könnten. Menschen, die ein gewisses Lebensalter erreicht haben, sprechen nicht selten vom Altsein. Wer sich immer wieder mit dem Altsein beschäftigt, brütet vielfach über seine Vergangenheit nach, über Situationen und Mitmenschen, die ihm zum Beispiel in der Jugend Bürden auferlegt haben und die, wie er meint, unter Umständen für sein schweres Leben oder für seine derzeitige Situation verantwortlich sind. So mancher, der in die Lebenskrise kommt, gibt dem anderen die Schuld, dass dieser ihm keine Heimat bot, wo er, der in der Lebenskrise steckt, doch immer nach Geborgenheit und Heimat suchte und sich auch dafür einsetzte, indem er für seine Familie das Beste wollte. Der Verbitterte klagt, jammert und spricht von seinen Kindern, die er gut erzog, für die er sparte, um ihnen einen guten Start ins Leben zu ermöglichen. Er, der für den Unterhalt der Familie sorgte und sie zusammenhielt, ist nun im Herzen einsam und allein. Denn die Kinder gehen allmählich aus dem Haus, um auf eigenen Wegen ihr Leben zu erschließen. Der Partner, sofern es ihn noch gibt, konnte und kann das auch nicht geben, was er, der nun Einsame, jahrelang angestrebt hat. Sicherheit, Geborgenheit und Heimatgefühl. Das Bedrohliche für den im Jammertal Angesiedelten ist seine Fixierung auf die Vorstellung, nun müsse die große Einsamkeit kommen, verbunden mit der Angst vor Leiden und Krankheit. Ein solcher Zustand, den wir auch Lebenskrise nennen, kann zur Vergreisung führen, wenn das Wandergepäck des Menschen ein Rucksack ist, in dem sich Ängste und Schuldzuweisungen anhäuften. Wer sich aus einer Lebenskrise nicht herausarbeitet, ganz im Gegenteil, mehr und mehr hineinfallen lässt, bleibt ein zielloser Wanderer. Allerdings muss dann angenommen werden, dass dieser Mensch schon in jungen Jahren kein Ziel hatte, die Navigation seines Lebensschiffes auf andere ausrichtete und sein unzufriedenes Dasein als sein Leben bezeichnete, wobei er das Streben nach höheren Werten anderen überließ.
0: Ein weiteres Kapitel. Altern ohne zu vergreisen. Was ist wahre Weisheit? Viele junge Menschen sind der Ansicht, die sogenannten Alten seien generell die Vergreisten, weil etliche ältere Besserwisser nur gute Ratschläge aus der Schatulle ihrer verflossenen Vergangenheit ziehen und sie mit vielen Worten und Gesten präsentieren, statt wahre Weisheit zu vermitteln, mit der etwas anzufangen wäre. Spricht die Jugend vom Altwerden oder gar vom Altsein, denkt der junge Mensch an die letzte Phase des Erdendaseins, so hat er das Bild eines alten, dahinvegetierenden und griesgrämigen Menschen vor Augen, der in eine moderne Gesellschaft nicht passt, weil das, was er aus seiner Vergangenheit ausgräbt, eine veraltete Einstellung ist, die er den jungen, wie es scheint, selbstsicheren Menschen mit einem Redeschwall aufzuzwingen sucht. Das Bild vieler Jugendlicher vom alten Menschen trifft nur dann zu, wenn dieser in jungen Jahren aufgehört hat zu lernen, um sich weiterzubilden und sich auch geistig weiterzuentwickeln. Zu Recht sagt ein Sprichwort, wer rastet, der rostet. Wer im Alter den Rost der Vergangenheit immer wieder aufbereitet, um ihn der Jugend zu präsentieren, der verliert gerade im Alter den Rest seiner Würde und Autorität. Junge Menschen schieben zudringliche Alte auf das Rangiergleis, indem sie ihnen tunlichst aus dem Weg gehen. Ihr Kommentar? So oft ich ihm begegne, erzählt er ein und dasselbe. Und mancher Jugendliche sagt zum anderen, mit seinen Wiederholungen will er mir weismachen, was Recht und Unrecht ist, wo er doch selbst nicht weiß, was das im Einzelnen bedeutet.
1: Viele junge Menschen wünschen sich von den Älteren Weisheit, die Weisheit des Alters, ohne Druck und Rechthaberei. Wahre Weisheit ist Reichtum an Lebenserfahrung, die die Gegebenheiten, Begebenheiten und die menschliche Natur bis in die Tiefe zu erfassen vermag. Wahre Weisheit lässt jedem Mitmenschen die Freiheit. Sie begegnet ihm aus dem Gesetz des freien Willens, der nicht personenbezogen ist, mit Geduld, Nachsicht und Güte. Und sie weiß zur rechten Zeit wohlwollend zu schweigen. Sie wertet und urteilt nicht. Jene Weisheit, die frei macht, weil sie nur dann Ratschläge gibt, wenn diese gewünscht sind, fällt nicht vom Himmel. Die Voraussetzung dafür zu schaffen, Weisheit zu erlangen, heißt, sich rechtzeitig ein höheres Lebensziel vorzugeben, dieses anzustreben, die gestellten Aufgaben, die der Tag mit sich bringt, auch die Aufgaben am Arbeitsplatz, gewissenhaft und treu zu erfüllen und aus den mitgebrachten Talenten das Beste zu machen. Wer bis ins hohe Alter geistig rege und geistig tätig bleiben möchte, darf nicht aufhören zu lernen und vor allem das von ihm gesteckte Lebensziel nicht aus dem Auge lassen, denn es gilt vorwärts, immer vorwärts. Dann nimmt das Angestrebte jeden Tag mehr Gestalt an. Es ist nun einmal ein Naturgesetz, dass jeder Mensch altert. Wer sich seiner Lebensaufgabe bewusst ist, wird jedoch im Alter nicht vergreisen. Jeder Mensch bringt seine Lebensaufgabe mit in diese Welt. Tag für Tag wird ihm davon einiges präsentiert. Wohl dem Menschen, der das beachtet, er reift.
0: Liebe Zuschauerinnen, liebe Zuschauer, aus dem Buch von Gabriele Viel, viel Leben, älter werden oder alt sein, haben wir heute einige Kapitel in der Sendereihe Sich selbst finden. Worte für das Leben. Schon ein Satz kann das Gemüt erhellen, gelesen. Wir freuen uns, wenn Sie bei weiteren Lesungen dieser Sendereihe wieder dabei sind. Für heute verabschieden wir uns von Ihnen. Wir wünschen Ihnen viel, viel Leben. Auf Wiedersehen und Gott zum Gruß.

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Lesen Sie Bücher für das Leben. Zum Beispiel Viel, viel Leben. Wir sind nur Gast auf Erden, älter werden oder alt sein von Gabriele. Kein Mensch muss geistig alt werden, so Gabriele. Denn wer jeden Tag bereit ist zu lernen und höheren Zielen zuzustreben, bleibt bis ins hohe Alter jugendlich und kann auf ein sinnerfülltes Leben zurückblicken. Jungsein ist nicht nur ein Abschnitt im Lebenszyklus des Menschen, sondern eine innere Haltung. Es kommt darauf an, was der Mensch aus seinem Leben macht, das zählt und gibt ihm darüber Aufschluss, wie jung er seelisch ist. Viel, viel Leben. Das Buch ist erhältlich in der Sophia-Bibliothek, dem Zentrum des freien Geistes und beim Gabriele-Verlag Das Wort.

Warum finden die Menschen so wenig Erfüllung im Gebet? Warum ändert sich so wenig in der Welt hin zum Guten? Vielleicht ein Bild, wenn ihr wollt, geht mit. Hier steht ein Tisch mit wertvollen und guten Speisen. Er ist wunderschön angerichtet und lädt uns ein, die Speisen zu uns zu nehmen. Wir jedoch wenden uns ab von den wertvollen und guten Speisen, wenden dem schön gedeckten Tisch den Rücken zu und sagen: Wie gut sind doch die Speisen, wie herrlich munden sie. In Wirklichkeit nehmen wir keine zu uns. Wir sprechen von den guten Speisen und gehen nicht zu Tisch. Bald kommt der Hunger. Dann sagen wir, dass wir Hunger haben und finden die Speisen nicht. Wir sehen, dass andere auch hungern. Wir können sie nicht mehr an die Hand nehmen und zum Tisch führen. Wir haben uns von den guten, wertvollen Speisen zu weit entfernt. Wir haben nur von den guten Speisen gesprochen, doch wir haben keine zu uns genommen. Jetzt hungern wir und rufen, abgekehrt von den guten Speisen, nach Gott. Wir beten und sagen dann, ja, wo ist Gott? Wo ist er? Warum verändert er diese Welt nicht? Warum hilft er mir nicht? Wenden wir uns dem gedeckten Tisch zu, den wertvollen, guten Speisen, in der meditativen Selbstbesinnung. Gehen wir in der meditativen Selbstbesinnung zum Tisch des Herrn in uns, zu Gott, der in unserer Seele wohnt. Die Gebote Gottes sind uns dabei Hilfe. Nehmen wir eine aufrechte Sitzhaltung ein, eine meditative Sitzhaltung. Wir stellen beide Füße auf den Boden. Die Handrücken legen wir auf unsere Oberschenkel. Und wer möchte, kann die Augen schließen.

Was sagt uns das zweite Gebot? Du sollst den Namen des Herrn, deines Gottes, nicht missbrauchen. Ich wiederhole, du sollst den Namen des Herrn, deines Gottes, nicht missbrauchen. Lassen wir das zweite Gebot in uns nachschwingen. Bitten wir Christus, dass er uns den Missbrauch des zweiten Gebotes aufzeigt.

einige Hinweise, um unserem Verhalten näher zu kommen? Zum Beispiel, oh Gott, ist es nur eine Floskel? Oder rufen wir tatsächlich Gott um Hilfe an? Wenn ja, dann müssten wir uns bewusst machen, Gott ist gegenwärtig. Gott hilft mir. Ich vertraue mich Gott, dem Ewigen in mir an. Sprechen wir doch nur so lapidar, oh Gott, dann ist das ein Missbrauch seines Namens. Wie oft sagen wir, Gott sei Dank, Gott sei Dank. Lassen wir diese drei Worte in uns nachschwingen. Danken wir wirklich Gott? Oder ist es nur eine Floskel und somit ein Missbrauch des heiligen Namens? Und ich wiederhole das zweite Gebot. Du sollst den Namen des Herrn, deines Gottes, nicht missbrauchen. Oder wie oft sagen wir am Tag, Grüß Gott? Was denken wir dabei? Sehr, sehr oft wenig oder gar nichts. Aber wir sollten mit diesem Grüß Gott, Gott im Nächsten ansprechen. Im Grüß Gott, dem Nächsten, einige gute Gedanken mitgeben, ihn im Herzen spüren, ihn verstehen lernen. Auch hier erkennen wir den Missbrauch des Namens Gottes. Oder um Gottes Willen. Lassen wir die drei Worte in uns nachschwingen. Um Gottes Willen. Soll wirklich der Wille Gottes geschehen? Oder ist es nur eine Floskel, so ein lapidarer Ausspruch? Wir haben uns vom Tisch des Herrn abgewendet und beten letzten Endes Götzen an. O Götze, Götze, dir sei Dank. Grüß Gott, Götze! Wenn wir den Namen Gottes nicht ehren, dann bejahen wir die Götzen. Oder wir sprechen über Gesetzmäßigkeiten Gottes wie den 10 Geboten und der Bergpredigt und leben selbst nicht danach. Auch hier verehren wir das Götzentum. Götzen sind uns wichtiger als Gott. Götzen sind uns näher als die Gebote Gottes und die Bergpredigt. Auch ein Kirchenbesuch, bei dem wir dem Priester die Verantwortung für unser Denken, Reden und Tun übergeben, ist ein Verstoß gegen das zweite Gebot. Du sollst den Namen des Herrn deines Gottes nicht missbrauchen. Wir sollen wachsam sein und die Verantwortung keinem Priester überlassen. Machen wir uns noch einmal Gedanken. Besinnen wir uns auf das Allerheiligste in uns. Auf den gedeckten Tisch mit den kostbaren, wunderbaren und guten Speisen, die Leben bringen, die uns gesund erhalten und gesund machen. Nehmen wir die Speisen des Lebens, missbrauchen wir sie nicht, dann
wenden sich die Götzen von uns ab. Die energetischen Wesenheiten, unsere gleichgültigen Gedanken verringern sich. Wir beginnen, bewusster zu denken, bewusster zu sprechen. Denkt tief in das Allerheiligste hinein. O Gott, du gnädiger, gütiger, ewiger Vater, dir sei Dank für mein Erdendasein. Dir sei Dank, dass dein Geist, deine Liebe mich begleiten. O Herr, du stärkst mich, damit ich deinen Willen erkenne und tue. Und nun denken wir in unser Inneres hinein, den Gruß des Herrn an unseren Nächsten. Eventuell entsteht ein Bild in uns, ein Mensch, dem wir jetzt den Gruß zusenden wollen. Grüß Gott. Spüren wir die Regung unseres Herzens. Grüß Gott. Spüren wir die Nähe unseres Nächsten. Grüß Gott. Spüren wir die Liebe Gottes im Nächsten. Wachsamkeit ist angesagt. Wer wahrhaft Gott liebt, ist wachsam. Bevor er spricht, denkt er. Und so werden wir auch über die Freiheit nachdenken, die heißt, für jeden Inhalt deines Gedankens, deines Wortes, deiner Handlung bist du selbst verantwortlich. Deshalb missbrauche nicht den Namen Gottes. In unserem Inneren entstehen viele Bilder. Wir sehen viele Situationen. Wir erkennen aber auch, wie uns die energetischen Wesenheiten, Energiefelder gefangen halten, um den Namen Gottes zu missbrauchen. Jetzt gibt es die Minuten der Selbstbesinnung. Reden wir jetzt zu Gott in uns. Sprechen wir zu Gott in unser Inneres hinein, zum Allerheiligsten, und bitten ihn um Beistand und um Hilfe.

Jetzt sind wir ruhiger. Jetzt atmen wir tiefer. Jetzt sind wir eingehüllt in die Macht und Kraft der Liebe. Und jetzt sprechen wir zu ihm. Einige Augenblicke der Ruhe helfen uns. Ich schweige einige Augenblicke, sprecht zu Gott in euch. Wir sprechen zu Gott in uns.

Wir nehmen uns das dritte Gebot vor. Gedenke des Sabbattages, dass du ihn heiligst. Der Sabbattag ist ein besonderer Tag, der dem Herrn gehören soll. 6 Tage in der Woche hatten wir Zeit, um unsere Arbeit zu verrichten. Der 7. Tag aber soll ein Tag der Ruhe, der Besinnung auf die große Einheit sein, die Gott, der mächtige Schöpfer, geschaffen hat. Gott schuf. Am 7. Tag sollen wir uns bewusst machen, dass Gottes Schöpfung vollendet ist. Die Einheit. Wir sehen seine Vollendung in der Natur, in der Tier- und Mineralwelt. Greift der Mensch nicht ein, dann ist es ein wunderbares Zusammenwirken zwischen den Elementen und der Mutter Erde. Wie sieht es bei uns aus? Am Tag der Ruhe, gedenke des Sabbattages, dass du ihn heiligst. Das dritte Gebot will uns also sagen, dass wir einen Tag, am 7. Tag, uns Zeit nehmen sollen, um unsere zurückliegende Woche zu überdenken, das, was für Gott war und das, was wir gegen seinen Willen getan haben. Wir wollen ruhig und tief atmen. Machen wir uns bewusst, Gott ist gegenwärtig. Sein Tisch ist gedeckt. Der 7. Tag ist der Tag der Besinnung auf die große Allschöpfung der Einheit, die der Ewige vollendet hat. Ruhig und tief geht unser Atem und wir blicken auf unsere Woche zurück. Wie war sie? Was haben wir mit Gott getan? Wie oft haben wir bewusst gegen Gott gehandelt, auch gedacht und gesprochen? Ich mache eine ganz kleine Pause, sodass wir nachdenken können.

Die zurückliegenden Tage rollen sich auf. Wie eine Papyrusrolle gehen sie auf. Schauen wir hinein.

Christus in uns pocht an unsere Pforte. Eröffnet die Pforte zum Allerheiligsten. Treten wir ein, um mit seiner Hilfe, mit seinem heiligen Licht, das zu bereinigen, was gegen den höchsten Willen war. Keine Sorge, wir sind nicht allein. Christus ist bei uns.

Denke des Sabbattages, dass du ihn heiligst. Wir heiligen ihn auch. Im tiefen Gebet, wenn wir einen Spaziergang durch die Natur machen, indem uns bewusst wird, wir sind im Garten Gottes. Wir betreten die Wohnstätten der Tiere und Pflanzen. Lassen wir die Alltagsgedanken außerhalb des wunderbaren Garten Gottes. Fühlen und empfinden wir die große, wunderbare Schöpfungseinheit. Und wir erleben den Tag der Ruhe. Der Tag der Ruhe sollte ein Tag des Friedens, ein Tag der Besinnung sein. Ein Tag, der wahrhaft dem Herrn gehört. In der Woche haben wir mit seiner Kraft gearbeitet. Wir haben ihn um Hilfe und Beistand gebeten, am Tag der Ruhe. Am siebten Tag sollten wir ihn innigst erleben. Bleiben wir am Tisch des Herrn. Fühlen wir das Allerheiligste in uns. Christus hat für uns den Tisch gedeckt mit den Speisen der Liebe, mit den Speisen des Lebens, mit der Kraft für die kommende Woche. Und er reicht uns die Speisen. Und wir dürfen sie empfangen. Wir dürfen sie in unseren Körper und in unsere Seele aufnehmen. Und wir dürfen sie im echten, tiefen Gebet weitergeben. Im Gebet, das wir selbst erfüllen. Tragen wir die Leuchtkraft des Herzens hinaus zu unseren Nächsten. Tragen wir die Leuchtkraft der Liebe hinaus zur Mutter Erde, zu allen Tieren, Pflanzen und Mineralien.

Groß ist Gottes Liebe und so wunderbar wie seine Liebe ist die mächtige Einheit im großen Garten des Lebens. Tragen wir sie in die Welt hinaus und so wie wir von Herzen geben, werden wir empfangen.

Schlafen Sie gut. Der heutige Abend ist ausgewogen. Der Tag verlief weitgehend harmonisch. Die Arbeit ging von der Hand. Chef und Kunden waren zufrieden. Woran lag es, dass es heute anders war als an den Vortagen? Ich frage mich selbst. Ich prüfe meine Gedanken und erkenne. Meine Gedanken waren heute bei der Arbeit. Ich fühlte mich mit meiner Tätigkeit verbunden. Meine Aufgabe machte mir Freude. So war ich frohgemut und die Arbeit ging mir von der Hand. Ich war früher fertig als sonst. Warum? Des Öfteren bin ich griesgrämig und unmutig und dadurch unkonzentriert. Dann schaffe ich nicht ohne weiteres, was ich mir vorgenommen habe. Heute hingegen konnte ich sogar noch meinem Arbeitskollegen helfen, seine Arbeit fertig zu bekommen. Das freute mich besonders, weil auch er darüber froh war, dass nun auch sein Tagespensum geschafft war. Was konnte ich aus den Erfahrungen meines heutigen Arbeitstages lernen? Ich lernte, dass konzentriertes Arbeiten ein Mit- und Beiderarbeit ist. So geht diese rascher von der Hand. Ich brauche nicht nachzuarbeiten und brauche keine Fehler zu beheben, denn die passieren, wie gesagt, oftmals gerade dann, wenn man gedanklich nicht bei der Arbeit ist. Außerdem habe ich gelernt, wenn man einem seiner Mitmenschen helfen kann und ihm dadurch Freude bereitet, freut man sich selbst ebenfalls, weil sich der andere freut. Eine schöne Erfahrung, die ich machen durfte und die in mir den Wunsch weckte, dass es so bleiben möge. Ohne mich von gestrigem oder eventuell künftigen herunterziehen zu lassen, überlege ich kurz. Wie kann ich Vorsorge treffen, damit mir mein positives Lebensgefühl erhalten bleibt?

Ich nehme mir fest vor, sobald mich etwas anfliegt, das ungut ist, werde ich es sogleich beim Schopf packen und mich fragen, warum? Woher kommt das ungute Gefühl? Dann werde ich das, was ich einmal falsch, gleich ungut gedacht, gesprochen oder getan hatte, schleunigst beheben, sodass es wieder positiv weitergehen kann wie heute. Ein Rat: Nicht jeder Tag gleich dem anderen. Im Erdenleben gibt es nun mal die Höhen und Tiefen. Eines jedoch könnte eine große Hilfe sein, wenn Sie an Gott und seinen Sohn, den Jesus, den Christus glauben, dann sprechen Sie doch im Gebet zu dem wunderbaren, helfenden Gottesgeist, der in Ihnen wohnt. Denn Sie, so lehrte uns Jesus der Christus, sind der Tempel Gottes und der helfende und lenkende Geist Gott wohnt in Ihnen. Das gilt für alle Menschen. Bitten Sie um Beistand und Hilfe für den neuen Tag und glauben Sie fest daran, dass Sie nicht allein sind. Einerlei, wo Sie sich befinden, was Sie tun, Gott, der helfende und liebende Geist, möchte Sie führen. Vertrauen Sie sich Gott an, dann sind Sie in den besten Händen. Das gilt auch für die Schlafenszeit. Vertrauen Sie sich Gott an. Legen Sie die Nacht und Ihren Schlaf in seine Hände. Wenn Sie wollen, danken Sie vor dem Zubettgehen dem Ewigen für den Tag, den Sie nun zurücklassen, denn Sie bereiten sich für die Nachtzeit vor. Auf Ihrem Nachtlager spüren Sie, Ihr Atem geht ruhig und tief. Sie spüren, Ihr Atem geht ruhig und tief. Sie merken, gute Gedanken machen froh. Positive Gefühle und Gedanken sind einer Wiege gleich, die Sie in den Schlaf wiegt. Sie fühlen sich aufgenommen. Sie fühlen sich geborgen. Sie fühlen sich beschützt. Ich wiederhole und Sie lassen die Worte tief in sich eindringen. Sie fühlen sich aufgenommen. Sie fühlen sich geborgen. Sie fühlen sich beschützt. Sie gleiten in einen geruhsamen Schlaf hinüber, in einen guten und erholsamen Schlaf. Sie gleiten nun in einen geruhsamen Schlaf hinüber, in einen guten
und erholsamen Schlaf. Sie schlafen.

Sie schlafen. Sie schlafen tief und fest. Sie schlafen wohlbehütet. Sie schlafen wohlbehütet. Sie schlafen in Gottes Hand. Sie schlafen in Gottes Hand.

Lass nicht los. Viele Menschen sind wie traumatisiert, wenn sie das Wort Gott hören. Diese Botschaft, lass nicht los, hat mit dem Gott der kirchlichen Institutionen nichts gemeinsam, nichts mit dem Kirchengott, der in kunstvoll gestalteten Gegenständen Wohnung genommen haben soll, der angeblich Gebetshelfer benötigt, die nach kirchlich institutioneller Heiligsprechungen die Anliegen der Menschen vor Gott erbitten sollen. Daran zu glauben, heißt jedoch, blinden Blindenführern anzuhängen, denn die Lehre des Jesus von Nazareth besagt etwas ganz anderes, nämlich, dass alles, was Jesus lehrte, Sinn macht. Er lehrte uns das Vaterunser und lehrte, dass der Mensch im Gebet mit Gott, seinem, unserem Vater, sehr wohl Zwiesprache halten kann. Im Vaterunser hat Jesus von Nazareth uns Menschen Gott, unseren himmlischen Vater, nahegebracht, zu dem wir unmittelbar beten können und sollen, ohne kirchliche Mittler. Gerade das Vaterunser ist für klare Denker aufschlussreich, dann, wenn man an eine höhere Intelligenz glaubt und aus dem Vaterunser keine Gebetsmühle macht, es nicht ohne Gefühl und Würde vor dem Alleinen herunterleiert. Gott, unser aller Vater, führte die Menschen nicht in Tempel aus Stein, denn er sprach bereits durch seinen Propheten Jesaja: Der Himmel ist mein Thron und die Erde der Schemel meiner Füße. Was wäre das für ein Haus, das ihr mir bauen könntet? Der freie Geist, der Geist der Wahrheit, lebt also nicht in Kirchen aus Stein. Jesus, der Christus, führte uns zu uns selbst mit den sinngemäßen Worten, dass der Mensch der Tempel Gottes ist und Gott im Menschen wohnt. Sein Hinweis auf die stille Kammer, um im Stillen zu Gott, unserem himmlischen Vater, zu beten, der in uns wohnt, gibt Kraft in Bedrängnis, in Sorgen und Not. Denn im stillen Gebet liegt die Kraft und Hilfe. Jesus sprach: Geh in deine Kammer, wenn du betest, und schließ die Tür zu. Dann bete zu deinem Vater, der im Verborgenen ist. Dein Vater, der auch das Verborgene sieht, wird es dir vergelten. Wer sich an der Lehre des Jesus von Nazareth orientiert, der versteht das Thema »Lass nicht los«, was unter anderem besagt, sich an der Lehre des Jesus von Nazareth zu orientieren. Lass nicht los. Das sind drei Worte in unser Herz gesprochen.
Sie haben eine sehr tiefe Bedeutung für jene Menschen, die an eine höhere Macht glauben, die in uns wohnt, die Kraft, Hilfe und Beistand in Fülle zu schenken vermag. Lass nicht los, heißt, halten Sie sich fest an dem, der in Ihnen, in uns allen wohnt, der freie Geist der Liebe. Lass nicht los, bete zu ihm im stillen Kämmerlein. Bete zu ihm in schweren Zeiten, gerade dann, wenn sich Verzweiflung breit zu machen droht. Lass nicht los, trägt dazu bei, den inneren Ausgleich zu finden, Ruhe und Harmonie zu erlangen, wodurch wir erleben dürfen, dass Gott gegenwärtig ist. Lass nicht los, bete zu Gott, um mit unlauteren Gefühlen und Gedanken zurechtzukommen. Bete zu Gott in Verzweiflung, Krankheit und Not. Bete zu Gott um Frieden und Freiheit und Sinnerfüllung zu erlangen. Lass nicht los. Lass nicht los. Bete zu Gott in dir, um Neuorientierung zu gewinnen in Gefühlen und Gedanken, im gesamten Verhalten. Bete zu Gott um Einsicht, Überblick, Freiheit und Frohsinn. Lass nicht los. Gott ist das Licht. Sein Licht will dich erhellen. Lass nicht los. Halte dich an der ewigen Macht in dir fest. Denn du bist der Tempel Gottes und Gott in dir ist die ewige Quelle ewigen Lebens. Lass nicht los. Bleibe bei Gott, auch wenn du von Zweifeln an ihn geplagt wirst. Trotz allem halte fest an ihm, denn er gibt Kraft und steht dir bei. Lass nicht los, denn von irgendwo kommt ein Lichtlein her. Lass nicht los, auch wenn es so scheint, als würden dich alle verlassen. Sei dir gewiss. Einer ist bei dir, einer kennt dich, einer liebt dein wahres Wesen, einer gibt dir Kraft und macht dir Mut. Es ist der Geist deines, unseres himmlischen Vaters in dir, in uns allen. Deshalb lass nicht los. Lass nicht los. Tief im Urgrund jeder Seele ist ein mächtiger Schatz, der unermüdlich gibt und gibt. Lass nicht los. Bete auch dann, wenn deine Gebete kaum Tiefgang haben. Bete, lass nicht los. Lass nicht los. Bete um Güte,
und Verständnis gegenüber deinen Mitmenschen. Bete darum, im Negativen das Positive zu finden, denn alles hat zwei Seiten. Lass nicht los. Bete in der Stille, in der Abgeschiedenheit, denn Jesus von Nazareth lehrte uns, was sich immer wieder ins Bewusstsein rufen sollte. Geh in deine Kammer, wenn du betest, und schließ die Tür zu. Dann bete zu deinem Vater, der im Verborgenen ist. Dein Vater, der auch das Verborgene sieht, wird es dir vergelten. Lass nicht los, Güte und Frieden mehr und mehr zu entwickeln. Das soll aber nicht heißen, das, was offensichtlich gefährlich, unlauter und gar schädlich ist, nicht anzusprechen. Allerdings sollte es mit Verständnis, Wohlwollen und Toleranz geschehen. Denn wer Einsicht erlangt hat, der weiß, dass in allem Negativen auch das Positive ist. Deshalb lass nicht los. Bewahre Ruhe und erkenne. Es ist wesentlich, bevor du sprichst, zuerst zu wägen und zu messen, um dann das zu sagen oder das zu tun, was von Bedeutung ist und was der andere, der Mitmensch, derzeit aufzunehmen vermag. Lass nicht los heißt, insbesondere in Gesprächen mit anderen Fingerspitzengefühl walten zu lassen, damit auch in Schwierigkeiten, Problemen und Sorgen gemeinsam mit anderen Lösungen gefunden werden können. Zum einen, was das eigene Persönliche betrifft, zum anderen, um zu helfen. Es wäre ein Gewinn für alle, wenn es gelänge, dem Nächsten beizustehen, dass auch er, sofern er es wünscht, zu persönlichen Lösungen findet. Jeden Tag sollten wir unser eigener Lehrling sein, um zu lernen, was uns unser Tag zu sagen hat, und dass dies alles Botschaften des Tages sind, die Inhalte haben. Denn alles, aber auch alles, beruht auf Senden und Empfangen. Was der Tag bringt, ist also eine Botschaft, eine Sendung an uns. Denn es ist unser Tag, der Tag jedes Einzelnen. Wollen wir bewusst hören und erleben, was uns betrifft, dann sollten wir unsere Tagespost öffnen, was besagt, uns zu hinterfragen, was die Inhalte der Botschaft bedeuten. In jeder Tagesbotschaft ist die Antwort, aber ebenso die Lösung enthalten, auch dann, wenn wir von Zweiten oder Dritten angesprochen werden oder hören, was über andere
gesprochen wird. Was uns dabei bewegt und uns unter Umständen in Wallung bringt, das ist eine Botschaft an uns. Das will uns etwas sagen. Zur Wiederholung. Die Inhalte der Gefühle, Gedanken und Worte jedes einzelnen Menschen sind Botschaften, sind Sendepotenziale. Man fragt sich, wer empfängt unsere Sendepotenziale und die des anderen? Jeder Mensch empfängt das, was er aussendet. Das ist seine Frequenz, seine Wellenlänge. Jeden Tag sollte man sich daher die Frage stellen: Was sende ich aus? Was sind die Inhalte meiner Gefühle, Empfindungen, Gedanken und Worte? Wen sende ich damit an? Was könnte es sein, dass ich mit meinen ausgesandten Gefühlen und Gedanken bei anderen verstärke? Und was senden diese wieder zurück, das wiederum ich empfange? Denn das könnten sie bei mir, in meinen Gefühlen und Gedanken verstärken, weil gleiche Wellenlängen sich mit gleichen Frequenzen verbinden. Man fragt sich, wer kann angesendet werden und wer empfängt die Botschaft? Jeder Mensch empfängt, was er aussendet, und das auf gleicher Wellenlänge. Daher heißt es: Achtung! Jeder Tag ist dein Tag. Was sendest du aus und was empfängst du? Wer hat das nicht schon hin und wieder erlebt, dass plötzlich Gedanken in uns sind und wir uns fragen, was soll das? Anstatt sie aufzuschlüsseln, um darin Antwort und Lösung zu finden, denken, denken und denken wir aber oftmals in gleicher und ähnlicher Richtung weiter. Es kommt ganz und gar auf uns an, auf jeden von uns, wie unsere Gefühls- und Denkvorgänge sind. Ist unsere Prägung, sind unsere Programme negativ, dann werden wir auch dementsprechendes Negatives empfangen. Ist unser Sendepotenzial positiv, dann werden wir auch Positives empfangen. Es kommt also ganz und gar auf uns an, nicht darauf, was unser Nächster denkt, was er aussendet. Deshalb immer wieder unser Thema: Lass nicht los. Lass nicht los will uns anregen, uns auf den Allsender Gott, auf die höchste Intelligenz auszurichten, auf die mächtige Kraft in uns. Der Allsender Gott weiß um alle Dinge. Stimmen wir uns auf ihn ein, indem wir uns nach und nach in allem,
was wir denken, reden und tun, an den Gesetzmäßigkeiten des Lebens orientieren. Wir könnten uns zum Beispiel die Gebote Gottes durch Mose und die Lehren des Jesus von Nazareth, vor allem seine Bergpredigt, zum Maßstab nehmen. Dann werden wir Positives senden und Positives empfangen, in dem Hilfe und Lösung enthalten ist. Denn der, der in uns wohnt, der Christus Gottes, ist immer gegenwärtig, um uns zu dienen, uns zu helfen. Deshalb lass nicht los. Lass nicht los in Not, Schwierigkeiten, Problemen und Sorgen. Lass nicht los, auch dann nicht, wenn du heute ganz und gar verzweifelt und niedergedrückt bist und du glaubst, alle, aber auch alle hätten dich verlassen. Du kannst darauf vertrauen, einer verlässt dich nie, der Ewige, Gott in dir, der die Liebe ist. Deshalb lass nicht los. Lass nicht los, weil in allem die positive Kraft die Gotteskraft ist. In jeder Situation hilft der mächtige Allsender der Liebe, Gott. Deshalb lass nicht los. Wir sollten uns angewöhnen, des Öfteren über Energie nachzudenken, denn alles, aber auch alles beruht auf Energie. Daher die Frage an uns selbst gerichtet: Wie viel Energie hat mein Sendepotenzial? Denn dementsprechend ist seine Reichweite. Eine weitere Frage, die wir uns stellen könnten, heißt: Was sende ich aus? Und was werden andere von mir empfangen, die ich mit meinem Sendevolumen erreichen kann? Und was werden diese zurücksenden, dass ich empfangen werde? Bedenken wir, es ist nicht ungefährlich, was wir, jeder Einzelne von uns, tagtäglich an Botschaften aussenden. Irgendwann kommen diese Energien auf uns zurück. Auch auf diese Weise kann sich eine Kausalität, sogar eine Kausalkette von Ursache und Wirkung, von Saat und Ernte aufbauen. Nimmt zum Beispiel unsere Negativbotschaft ein anderer auf oder gleich mehrere, die auf derselben Wellenlänge senden und empfangen, und verstärken wir dadurch sein Gegensätzliches, dass er dann weiter denkt und denkt, in sich bewegt und aufgrund dessen unter Umständen eine sittenwidrige Handlung begeht, dann sind wir mit jenem Teil unserer Sendebotschaft, der ihn dazu verleitet hat, an ihn gebunden. Deshalb Achtung,
Negatives zieht zu Negativem und verstärkt sich. Positives zieht zu Positivem und verstärkt sich ebenfalls. Wie gesagt, alles, aber auch alles kommt wieder zu uns zurück, sowohl das Negative als auch das Positive. Was jeder von uns aus seinem Leben macht, das entscheidet jeder selbst. Entweder wenden wir uns dem Allsender zu, Gott in uns, und finden in den Situationen des Alltags eine positive Lösung und bereinigen unser Negatives, wodurch wir dann auch mehr und mehr positive Kraft empfangen. Oder wir lassen eine ungute Entwicklung zu. Wer beim negativen Fühlen, Denken und Reden verbleibt, der nimmt damit in Kauf, Negatives zu empfangen. Mit Recht kann man sagen, jeder Mensch ist selbst seines Glückes Schmied. Nicht umsonst gab uns Gott durch Mose die Gebote. Nicht umsonst war der Sohn Gottes in Jesus von Nazareth bei uns Menschen, um uns die positive Botschaft des Lebens zu bringen, die als Lebenskonzept in der Bergpredigt steht. Wir sind durch die Gebote Gottes und die Lehren des Jesus von Nazareth angehalten, uns an dem Allsender, dem ewig freien Geist zu orientieren. Denn einzig vom freien Geist, dem wahren Gott, kommt Hilfe, sodass wir zu erkennen vermögen, was wir, jeder Einzelne, lernen sollen, um höhere Werte zu erlangen, die bedeutungsvoll sind. Sie geben uns Hinweise darauf, wie wir zum Beispiel im Umgang mit unseren Mitmenschen oder in den verschiedenen Tagesereignissen positive Lösungen finden können, die eine weitere Entwicklung in sich bergen.

Heilsender Gott auszurichten, der einzig die Hilfe ist und das in jeder Situation. Gott, der Geist unseres himmlischen Vaters, der um alle Dinge weiß, will uns beistehen und helfen. Allerdings oftmals nicht so, wie wir es gerne hätten. Er, der mächtige Geist, weiß, was als erstes für die Seele gut ist, und dann gedenkt er des Menschen. Für den, der lernen möchte, um höhere Werte zu erlangen, um sein Sendepotenzial auf Positives, Gottgewolltes umzuprogrammieren, der kann sich unter anderem auch an seinem zentralen Nervensystem orientieren. Denn wer in Wallung kommt, sobald die Ruhe eine sogenannte Schlagseite erfährt, kann sicher sein, dass in seinem physischen Körper eine Botschaft angekommen ist. Das bedeutet, dass wir unsere Gefühle und Gedanken analysieren sollten, um eventuell zu ergründen, was die Inhalte der Botschaft an uns sind. Sollten wir eine Neuorientierung in unserem Leben anstreben, dann müssten wir eine sogenannte Umprogrammierung in unseren Denkmustern vornehmen. Bei jeder Neuorientierung, die unweigerlich eine Umprogrammierung zur Folge hat, sollten wir uns als erstes auf den Allsender Gott besinnen. Wer mit der Kraft des Allerhöchsten höhere Werte anstrebt, wird sehr bald merken, dass dann, wenn eine ungute Botschaft in die Gefühlswelt eindringen möchte, folgende Botschaft anschwingen könnte: Lass nicht los. Ich, die Allliebe und Weisheit, stehe dir bei. Erkenne dein Sendepotenzial und bereinige das Ungute. Aus der Tiefe des Seins spricht das Wort. Richte dich auf ein höheres energetisches Sendevolumen aus, um von dem Sendereichtum zu empfangen, der ich bin, der Allsender, der allgegenwärtige Geist, Gott in dir.

lernen, um sich eine Neuorientierung zu geben, wird mit der Zeit erleben, dass der Wunsch in ihm lebendig wird, von der ewigen Quelle geführt zu werden, die Güte, Rücksichtnahme, Beistand und Hilfe spendet. Das bedeutet aber auch, sich im Alltag zu disziplinieren, mit seinen Kräften zu haushalten, um höhere, also positive Kräfte zu erlangen, die entsprechende positive Botschaften innehaben. Es sei wiederholt. Ob des Menschen Verhaltensweisen positiv oder negativ sind, alles, aber auch alles, bestimmt jeder Mensch selbst durch sein Fühlen, Denken, Reden und Handeln. Deshalb immer wieder der Ruf zur täglichen Neuorientierung. Lass nicht los, denn die positive Allintelligenz Gott wohnt in dir. Wir Menschen denken oder sagen allzu schnell, der andere sei an diesem oder jenem ungelösten Problem oder an dieser oder jener unguten Situation schuld. Selten sucht der Mensch am Negativen seinen Anteil. Wenn wir uns jedoch zurücknehmen und zuerst überlegen, bevor wir reden, merken wir sehr bald, dass auch wir einen Anteil an dem tragen, das zur Bewältigung ansteht. Die Worte "Lass nicht los" könnten dazu führen, dass wir mit der Zeit sensitiver werden und zu uns selbst finden, in dem aktiven Bewusstsein: Ich lasse deshalb nicht los, weil der Allsender, Gott, die Liebe, Güte und Hilfe in mir sendet und ich die große Allgnade empfangen darf. Was ist zu tun, um mit den positiven Kräften in Verbindung zu kommen, ja, sie zu empfangen? Die einzig wirksame Maßnahme ist die Umprogrammierung unseres Sendevolumens. Die neue Programmierung hieße, in der Tat die Inhalte der 10 Gebote Gottes und der Bergpredigt Jesu zu ergründen. Zur Neuorientierung unseres Lebens sollten wir die 10 Gebote Gottes und die Bergpredigt Jesu nicht einfach nur lesen, so wie man im Alltag ein Buch liest oder gar lediglich durchblättert. Eine Neuorientierung erfordert die Tiefe der Gebote Gottes und der Bergpredigt Jesu zu erfassen und zugleich unser Denken, Reden und Tun den Inhalten der Gebote gegenüberzustellen. Denn nur so werden wir selbst in Erfahrung bringen, was wir jeden Augenblick denken und wie wir unser Sendepotenzial verbessern können. Die Masse der Menschen denkt kaum darüber nach,
was sie so tagtäglich aussendet und dementsprechend empfängt. Die heutige Welt gleicht einem Pulverfass, wobei das Pulver das Aggressionspotenzial vieler Menschen ist. Wenn die Aggressivität das Sendepotenzial ist, was kann dann anderes auf die Menschheit zukommen als wiederum Aggressivität? Wohin führt es, wenn Gleiches und Ähnliches immer wieder ausgesandt wird? In den Situationen kann sich daraus zum Beispiel eine Schlägerei entwickeln, ebenso Diebstahl, Krieg, Mord und Totschlag. Es ist also nicht ungefährlich, das auszusenden, was an Negativpotenzial in unseren Gedanken liegt. Mittlerweile ist bekannt, dass auch Gedanken Energien sind, die von uns ausgehen und letzten Endes wieder in uns eingehen. Sagen Sie bitte nicht vorschnell, meine Gedanken sind weitgehend in Ordnung. Doch täuschen wir uns nicht? Hin und wieder trügt der Schein. Das erfassen wir erst, wenn wir in die Gedanken blicken, was dahinter bzw. darunter abläuft. Man tut es oftmals leichthin als bloßes Gefühl oder gar als Gefühlsduselei ab, was allerdings auch Energie ist, die zählt. Mit der Zeit wird der Mensch nun mal zu dem, was er aussendet. Das ist dann sein Charakterbild, das sich in so manchen Situationen kaum verbergen lässt. Deshalb steht jeder jeden Tag vor der Frage, lasse ich los oder lasse ich nicht los? Die einzige Sicherheit ist auf alle Fälle der Allsender, die Allintelligenz, die wir im Abendland Gott nennen. Wie schon gesagt, jeder von uns Menschen bestimmt sein Erdenleben selbst, denn jeder ist für sein Denken, Reden und Handeln selbst verantwortlich. Deshalb immer wieder der Ruf: Richten Sie sich auf den Allsender Gott aus und programmieren Sie entsprechend Ihre Lebensprogramme gemäß dem, was uns Gott durch Mose gab und Jesus in seinen Lehren vorwiegend in der Bergpredigt. Manch einer hat festgestellt, dass es kaum eine Hilfe von außen gibt. Irgendwann wird letztlich jeder erkennen, wahre Hilfe, die Beistand und Trost bringt, kommt einzig von Gott, dem Allsender der Gottes- und Nächstenliebe, der in uns sendet im Urgrund unserer Seele, also in jedem Menschen. Denken Sie auch weise über Religionen nach, die Gott, den Ewigen, als den strafenden und züchtigenden Gott propagieren. In Wahrheit jedoch bestrafen sie sich selbst, sie selbst züchtigen sich
durch ihr negatives Senden, durch ihr negatives Empfangen, das unter Umständen anregt, Falsches, Gottwidriges zu tun. Lassen wir nicht aus unserem Bewusstsein: Der wahre, ewige Sender ist Güte, Liebe, Barmherzigkeit, Hilfe in jeglicher Situation. Es ist der freie, ewige Geist, der im Urgrund jeder Seele sendet. Nur jener Mensch empfängt aus der Quelle des ewigen Seins von dem freien Geist, der sich nach Gott orientiert und seine Sendefrequenz dementsprechend ausrichtet. Manch einer fragt sich, wo sich wohl die Sende- und Empfangsstation beim Menschen befindet. Die Sende- und Empfangsstation ist bei jedem Menschen das Gehirn. Die Inhalte unseres Fühlens, Empfindens, Denkens, Redens und Handelns geben wir in unser Gehirn ein. Mit den Inhalten unseres Fühlens, Empfindens, Denkens, Redens und Handelns speichern wir also unseren Sender, das Gehirn. Die Speicherungen im Gehirn sind wie Funk- und Fernsehprogramme, denn wir speichern vorwiegend in Bildern. Das ist dann auch unsere Wellenlänge. Unser Gehirn gibt seine Programmierung an seinen, also unseren, physischen Körper weiter und darüber hinaus an unsere Seele. Daraus entwickelt sich, wie gesagt, unser Charakter, entwickeln sich unsere Charaktereigenschaften, die den physischen Körper prägen. Das ist dann das Erscheinungsbild des Menschen. Nehmen wir an, der Mensch würde heute hinscheiden. Dann wäre die Seele, die ihren Körper verlassen hat, heute dieselbe. Nach dem Hinscheiden des Menschen ist die Seele das, was sie als Mensch war. Ob sie heute ein schlichter Mensch sind oder mit Titeln und Mitteln geschmückt, gleich nach ihrem Leibestod sind sie, der Mensch, dann Seele, ohne Titel und Mittel, ausschließlich Seele und nichts anderes. Deshalb ist jeder Tag in unserem Erdendasein von Bedeutung. Denn so, wie der Baum fällt, so bleibt er liegen. Und jeder Augenblick ist entscheidend, weil jeder Mensch jeden Augenblick sendet und empfängt. Denken wir noch einmal darüber nach, um uns einzuprägen, was für jeden von uns bedeutsam ist. Je öfter wir gleiche oder ähnliche Programme aussenden, desto mehr potenzieren sich gleichartige Energien in unserem Gehirn und in unserem Körper. Gleiches nimmt auch unsere Seele, der feiner stoffliche Körper, auf.
zur Wiederholung. So, wie heute Vormittag unsere Programme lauten, so bleiben sie, wenn plötzlich unser Körper zum Beispiel am Nachmittag hinscheidet. Die Seele ist dieselbe, die der Mensch war. Auch der Baum, der heute gefällt wurde, behält dieselbe Art. Denken wir also nicht, dass wir irgendwann, dann, wenn wir gestorben sind, ein anderer wären. Keine Seele kann von dieser Welt etwas mitnehmen. Ihr einziges Reisegepäck sind die Programme, die ihr einstiger Mensch ihr aufgelastet hat. Wir sollten uns immer öfter die Frage stellen, wer bin ich heute? Wer werde ich morgen sein? Viele Menschen sind der Ansicht, es gäbe kein Morgen, sie würden in den Genen ihrer Kinder und Enkelkinder weiterleben. Man müsste sich fragen, ob die Gene, die materiell sind, so entscheidend sind. Denn es wäre doch unfair, das, was wir Menschen uns heute an Programmen aufgebürdet haben, unseren Kindern und Enkelkindern mitzugeben, die es dann zu tragen und unter Umständen zu beheben hätten. Nach unserem Hinscheiden sind wir Seele und, wie gesagt, so wie der Baum fällt, bleibt er liegen. Deshalb sollten wir die Tage nützen in dem Bewusstsein, wer bin ich und wer werde ich morgen sein? Denn keiner weiß, wann der Baum fällt. Lass nicht los heißt, sich tagtäglich mehr auf den Allsender Gott auszurichten, der uns durch Mose die Gebote gab und über Jesus die Bergpredigt. Geben Sie niemals auf. Gehen Sie auch in schweren Situationen ins Gebet. Bitten Sie um Hilfe. Glauben Sie an die mächtige Kraft, die Ihnen beistehen möchte. Verspüren Sie eventuell heute keine Hilfe, vielleicht auch nicht morgen. Irgendwann kommt doch ein kleiner Hoffnungsschimmer, ein kleines Lichtlein auf Sie zu, das sich in Ihnen entzündet. Es ist der Geist, der Sie ruft. Es ist die Liebe Gottes, die Sie berührt. In diesem kleinen Lichtlein schwingt Hoffnung und Zuversicht. Löschen Sie das kleine Flämmchen nicht aus. Lassen Sie nicht los. Beten und bitten Sie. Lassen Sie nicht los. In Ihnen ist das ewige Leben. Und das ewige Leben ist Liebe, Güte, Hilfe, Beistand. Es ist immer gegenwärtig. Es ist Gott, der Alleine. Bleiben Sie nicht in den menschlichen Gefahrenzonen. Entscheiden Sie sich für das Durchhalten
in dem ruhigen Bewusstsein. Von irgendwo kommt ein Lichtlein her, das Hoffnung, Zuversicht, Hilfe und Beistand spendet. Halten Sie als Motto in sich lebendig: Lass nicht los. Lassen Sie nicht los, einerlei, wie dunkel der Tag ist, wie trübe die Stunden sind, die oftmals hoffnungslos erscheinen. Erwecken Sie im Gebet die Zuversicht. Erwecken Sie das Lichtlein in Ihnen. Glauben Sie an die mächtige Kraft. Beten Sie zu ihr. Nehmen Sie, wenn Sie wollen, die 10 Gebote Gottes zur Hand und die Bergpredigt Jesu. Schauen Sie hinein. Lassen Sie die Gebote oder die Bergpredigt in sich nachschwingen. Und Sie erfassen plötzlich ein Wort, das zu Ihnen spricht. Halten Sie daran fest. Lassen Sie diese Aussage nicht los. Es ist das Lichtlein, ein kleines Flämmchen, das Hilfe und Beistand bringt, sofern Sie Ihre Fehlhaltungen hinterfragen und Ihren Anteil an dem dunklen und trostlosen begeben, und das mit der Kraft des Christus Gottes. Bald werden Sie erkennen, dass die einfachen Worte "Lass nicht los" ein Schatz aus den Himmeln sind.

0: Liebe Zuschauerinnen und liebe Zuschauer, herzlich willkommen zu einer ganz besonderen Sendung, in der uns der Christus Gottes, einst in Jesus von Nazareth, durch seine Prophetin der Jetztzeit, Gabriele, sein Wort offenbart. Man hat das Gefühl, so wie er als Jesus von Nazareth gesprochen hat, so spricht er auch heute im prophetischen Wort. Wachet auf, die Zeit ist reif für die Neuzeit. Liebe Mitmenschen, Gabriele führt mit gefüllten Worten in das Offenbarungswort des Christus Gottes ein. Gott ist die Liebe. Er redet zu dir. Durch jede Blume, durch jeden Grashalm, durch jedes Tier, durch die ganze Natur. Gott redet durch jeden Sonnenstrahl, durch den Windhauch. Jeder Wassertropfen beinhaltet tausendfache Kraft. Gott ist Liebe, ja, ist die allgegenwärtige Liebe. Gott ist in jeder Seele und in jedem beseelten Menschen. Gott ist in jeder Zelle des physischen Körpers. Jeder Baustein des Leibes ist von seiner Kraft beseelt. Viele meiner Mitmenschen in nah und fern, ich möchte fast sagen, in der ganzen Welt wissen, dass ich, Gabriele, seit nahezu 5 Jahrzehnten sein ewiges Wort empfange und dass seither der Ewige, sein Sohn Christus und der Cherub der dritten Grundkraft vor Gottes Thron sich durch mich, die Propheten Gottes, offenbaren. Wie ich zu dieser Aufgabe berufen wurde, darüber wird in dem Buch »Ein Frauenleben im Dienste des Ewigen« berichtet. Liebe Mitmenschen, vor vielen Jahren schenkte mir ein Bekannter einen Liedtext, der für mich, Gabriele, zu Worten der Anbetung Gottes wurde. Die Worte dieses Liedertextes begleiteten mich in den Tag. Sie wurden für mich die Wegweisung hin zu Gott in mir und zum Christus Gottes, zu seiner Bergpredigt. Vielleicht wollen diese Worte in dem Text »Ich bete an die Macht der Liebe« auch Ihnen etwas sagen. Für mich stehen sie für die Wahrheit. Der Text lautet »Ich bete an die Macht der Liebe, die sich in Christus offenbart. Ich gebe mich hin dem edlen Triebe, mit dem ich Kind geliebet ward. Ich will, anstatt an mich zu denken, ins Meer der Liebe mich versenken. Wie bist du mir so sehr gewogen und wie verlangt mein Herz nach dir? Durch Liebe sanft und stark gezogen, neigt sich mein Alles auch zu dir. Du traute Liebe, gutes Wesen, du hast mich und ich dich erlesen. O Christus, dass dein Name bliebe, im Herzen tief gedrücket ein, mög deine treue Bruderliebe in Herz und Sinn gepräget sein. im Wort, im Werk und allem Wesen sei Christus und sonst nichts zu lesen. Die Zeilen dieses Liedtextes sind für mich bis heute zur Anbetung des alleinen Gottes, des Vater-Mutter-Gottes geworden, den ich liebe und der für mich Weisung und Heimat ist.
1: Gabriele berichtete weiter. Eines Abends, als ich in meiner Gebetsnische saß und zu dem ewigen, alleinen Gott betete, griff ich, wie man so sagt, zufällig zu dem Liedtext, gleich Anbetungstext. Obwohl mir die Worte, also der Text des Liedes, mehr als bekannt waren und sind, begann ich zu lesen. Ich las die ersten vier Zeilen und plötzlich war es mir, als könnte ich nicht mehr weiterlesen. Ich hielt inne, denn ich hatte das göttlich-prophetische Wort und wusste, dass der Ewige mir nun etwas zu sagen hatte. Und siehe da, es wurde mir etwas gesagt. Es begann: Ich bin, der ich bin, der Christus Gottes, der Sohn des alleinen ewigen Gottes, des Vater-Mutter-Seins aller seiner Söhne und Töchter. Wahrlich, ich bin in Gott, meinem Vater, der Vater aller göttlichen Wesen ist und aller Seelen und beseelten Menschen. Durch den ewigen Alleinen und durch den Cherub der Weisheit in Gott und in der Einheit mit seinem Dual ist offenbar, dass Heimholung angesagt ist. Die Heimholung durch den ewigen, alleinen Gott gilt nicht nur allen Seelen. Die Liebe Gottes regt auch die beseelten Menschen zum Nachdenken an. In demselben Werdegang, gleich Zyklus, ist auch die Einholung der Dichte des Stoffes, Materie genannt, angesagt. Denn auch sie fällt der Verfeinerung anheim. Alles wird wieder zum Urstoff erhoben, zur Feinstofflichkeit. Deshalb das Wort Einholung. Als Jesus von Nazareth sprach ich zu den Seelen und beseelten Menschen: Ich komme bald. Was ich als Jesus von Nazareth versprach: Ich komme bald, werde ich als Christus wahrmachen. In diesem Bewusstsein sprach ich das Trägerpaar der göttlichen Weisheit an, die dritte Grundkraft vor Gottes Thron, die ohne Zögern ihr Ja in mein Versprechen legten: Ich komme bald. Das Ja hatte Inhalte, in welchen das Versprechen zum Ausdruck kam. Das Dualprinzip in der Einheit mit dem Vater-Mutter-Gott und mit mir, seinem Sohn, begann sofort die Weichen zu stellen. Ein Himmelsbote, ein Gottesprophet nach dem anderen, nahm die Einverleibung an und sprach aus dem Geiste das Wort des Ich bin, der ich bin, jeweils in der Sprache seiner Zeit. In diesem Bewusstsein kam auch der Urträger der göttlichen Weisheit, was besagt: Eins in der Ureinheit mit dem Ursein der Liebe.
2: Der Christus Gottes offenbarte weiter: So war es und so ist es. Gott, der Ewige, sprach in vielen göttlichen Offenbarungen von der Zeit und von dem Quantum an schöpfendem und schaffendem Lichtäther, das den abtrünnigen Wesen als Leihgabe gewährt worden war, dass sie beweisen wollten, dass sie eine bessere Schöpfung gestalten könnten als Gott, der Ewige. Wohlgemerkt, es war nur eine Leihgabe. Zeiten über Zeiten sind vergangen. Das heißt, Energien über Energien sind verbraucht. Der sogenannte Nullpunkt, was verbrauchte Energie anbelangt, ist erreicht. Was besagt? Die Zeit, die Leihgabe ist abgelaufen. Es ist vorbei. Bis zu dem sogenannten Nullpunkt bezüglich der Leihgabe kamen unzählige Gotteskünder. Die letzte Gottesbotin ist, so wie die Menschheit vernommen hat, eine Frau. Sie ist der Seraph der göttlichen Weisheit, in Einheit mit ihrem Geist Dual, dem Cherubim, im kurzen irdischen Wort Cherub gesprochen. Beide wurden einst von mir, dem Christus Gottes, gerufen, um den Weg vorzubereiten, der vor nahezu 2000 Jahren begann, mit meinem Wort als Jesus von Nazareth: Ich komme bald. Seit diesem Zeitpunkt wirkt das Trägerpaar der Gesetzeskraft der göttlichen Weisheit, Cherub und Seraph, gemeinsam. Das weibliche Prinzip begann den Einverleibungsweg. Das männliche Prinzip begleitet sie. Der Cherub, das männliche Prinzip, war vor der Einverleibung des Jesus von Nazareth im Erdenkleid, also Mensch, um als Gottesprophet das Kommen des Jesus von Nazareth anzukündigen. Mit Worten, die auch bereits sein Wirken als Christus Gottes nach der Zeit des Jesus von Nazareth, des Messias, ankündigten. Natürlich mit den Worten der damaligen Zeit, in der der Cherub einverleibt war. Hingeschaut und hingehört wird lebendig, welche Inhalte diese Neuzeit hat. Ohne lange zu forschen, heißt die Antwort: Ich komme bald. Seit Jesus von Nazareth klingen meine Worte immer wieder an: Ich komme bald. Nahezu 2000 Jahre lehrte der Seraph der göttlichen Weisheit mit verschiedenen Menschennamen, gleich Einverleibungen, in vielen unterschiedlichen Gemeinschaften, das urewige Gesetz der Gottes- und Nächstenliebe und das Kommen des Christus Gottes. Schwere, um nicht zu sagen schwerste, gleich grausame Zeiten, in denen sie vom Cherub, auch Fürst der Weisheit genannt, begleitet wurde, um das Kommen des Christus Gottes, der ich bin, vorzubereiten, gehen zu Ende. Der ewige, alleine Gott hat die Neuzeit eingeleitet und den Weg ins Himmelreich. Auf dem Weg zum ewigen Sein, dem Heiligtum, wird es noch Stufen geben und Gemeinschaften, denn es bedarf des Übens, was es bedeutet, in der Einheit zu sein und in Kommunikation zu stehen mit allen Lebewesen, was die Allsprache der Unendlichkeit ist. Auf allen Stufen ins Himmelreich, ins Heiligtum, werde ich, der Christus Gottes, die Weiterführung übernehmen. Eins mit der göttlichen Weisheit, die die Urweisheit ist und in das Heiligtum lenkt und leitet, das in der Unendlichkeit wirkt und somit der himmlische Maßstab ist für das Schöpfen und Schaffen aller Wesen in der Unendlichkeit. Es ist soweit. Der Ewige und alle Wesen des Seins haben gesiegt.
3: Hören wir, was Christus weiter offenbarte. Das Es werde ist nicht nur gesprochen. Christus und die Urweisheit haben begonnen, die Heimholung aller Wesen mehr und mehr in Aktion zu bringen. Denn das Es werde beginnt, das Fundament für weitere Reiche zu schaffen. Das bedeutet, dass das Heiligtum die Energien hierfür in Bewegung setzt und in die jeweilige Ureinheit führt. Mit Worten dieser Welt gesprochen, denn das Instrument, die göttliche Urweisheit der Seraph, ist noch im Zeitlichen, um das Wort der Himmel zu übersetzen. Das Heiligtum ist das Zentrum des ewigen Seins. Es ist der Sitz Gottvaters, des Christus Gottes und der sieben Fürstenpaare. Jedes geistige Atom, und ist es noch so klein, hat den Kern, die Antriebskraft zur Urliebe und zur Urweisheit. Jedwede grobstoffliche Struktur, auch Materie genannt, muss umgewandelt werden. Denn jegliche Grobstofflichkeit ist niederer Stoff, niedere Energie, die sich der Widersacher so ausgedacht und für sich so angelegt hat. Jeglicher Grobstofflichkeit liegt schon die Vergänglichkeit inne. Um verständlich zu machen, dass grobstofflich nicht zu feinstofflich gehört, versuche ich, das Ganze über die Gottesprophetin Gabriele darzulegen. Denn das ewige Sein ist nun mal ewig und somit nicht grobstofflich. Stufe für Stufe wird jede Seele zu gehen haben. Denn es gibt keinen Tod, nur Umwandlung. Und so wie jeder Mensch sich selbst belastet, geht er auch als Seele seinen Weg. Keiner kann den Weg für einen anderen gehen. Auch wenn die Erlösertat in den sogenannten christlichen Kirchen anders gelehrt wird. Erlösung heißt auch Befreiung. Nicht von der persönlichen Schuld, gleich Sünde, sondern vom Tod. Der Mensch stirbt wohl, jedoch nicht seine belastete Wesenheit, auch Sünde genannt. Die ganze Natur ist beseeltes Leben. Es gibt nichts, was der Mensch Tod nennen kann. Die Zeit, die sich der Satanist, der Satan also und seinesgleichen ausbedungen hat, war nur eine Leihgabe, die abgelaufen ist. Die Worte des Fürsten der göttlichen Weisheit geben es wieder. Nichts bewiesen, nur zerstört. Das wahre, das ewige Leben ist derart vielfältig, dass man von vielen, ja von unzähligen Stufen gleich Bereichen sprechen kann. Jede Stufe in das ewige Reich muss wieder angenommen und erfüllt werden, um in das Vaterhaus zurückzukehren. Mit menschlichen Worten klingt das Wort Vollkommenheit so, als würde man von etwas sprechen, das sehr gut gelungen ist. In der Unendlichkeit spricht man von vollkommen, so wie der Ewige vollkommen ist, also makellos. Das bedeutet, keine unreine Gesetzesstrahlung, nichts, was der Wertigkeit, dem Sein im Sein entgegenströmt, kein Hauch, nichts. Gott ist das, ich bin. In diese Welt, zu dieser Erde gesprochen, heißt das auch absolute Reinheit, absolute Gottes- und Nächstenliebe, das Gesetz, ich bin, der ich bin. Bis hin zum Friedensreich heißt das Arbeit an sich selbst, Arbeit bis zur Vollkommenheit. Dann wird also Friede sein. Und das Wesen ist ohne Schatten, also makellos. Bis zum Friedensreich ist mehr oder weniger, je nach Bewusstseinsstand des Wesens, noch Schatten. Erst wenn der Wesenskern ganz und gar geöffnet ist, ist das Wesen ein Geistwesen. Es ist vollkommen. Was Menschenworte auch bedeuten oder wie der Mensch Vollkommenheit auch deutet, das Geistwesen ist das Geistwesen aus seinem Geiste, Gott. Das Geistwesen ist nicht Gott, aber göttlich.
0: In dem Liedtext, so fügt Gabriele ein, der mir zur Anbetung Gottes geworden ist, heißt es: Wie bist du mir so sehr gewogen, und wie verlangt mein Herz nach dir. Durch Liebe, sanft und stark gezogen, neigt sich mein Alles auch zu dir. Du traute Liebe, gutes Wesen, du hast mich und ich dich erlesen. Christus offenbarte weiter: Im ewigen Sein, im Vater-Mutter-Gott, bin ich der Christus, sein Sohn. Die Neuzeit beginnt mit dem Christusweg ins Friedensreich. Die alte, sündhafte Welt ist im Vergehen. Streit, Entzweiung, Krieg, Mord und Totschlag sind die Rituale der alten Nation. Auch Vergewaltigung, Diebstahl, Ausbeutung und Völkermord gehören der alten Erde an. Alles wird zur Umwandlung vorbereitet und gebracht. Auch Kirchen, Dome, Pfarrer und Priester, sämtliche Hochwürden und Exzellenzen mit ihren Apostolaten in Kirchenzeiten und dergleichen sind im Vergehen. Sie gehören dem Schatten der alten Erde an, die von der Neuzeit nur noch in Augenschein genommen wird, um sich daran zu erinnern, dass der Mensch in der Neuzeit nicht mehr dazugehört. Ich bin der Christus Gottes und der Christusweg in das Friedensreich. Wer geht mit mir? Wer baut mit meiner Kraft die noch sprudelnde Vergangenheit in sich und in seinem noch da und dort weltverhafteten Sein ab? Alles allzu Menschliche schwindet und sollte auch für den Wanderer auf dem Christusweg hin zum Friedensreich nach und nach verblassen. und von ihm ziehen. Das heißt, abgelegt werden, um es der Umwandlung zu übergeben. Kurz wiederholt. Für den Wanderer auf dem Christusweg hin zum Friedensreich sollte es weder Theologen noch Priester, Hochgestellte, Exzellenzen wie Bischöfe, Kardinäle und heilige Väter und so weiter geben. Für ihn gibt es keine Kirchen aus Stein, keine Dome und keine Gottesdienste mit den entsprechenden Zeremonien, keine Rosenkränze, kein Weihwasser, keine Ohrenbeichte und so weiter. Wer an mein Wort glaubt und vertrauensvoll den Christusweg geht, dem ist als erstes bewusst, dass er der Tempel Gottes ist und dass das Licht der Nächstenliebe in ihm zu leuchten beginnt. Wenn in der Seele die Nächstenliebe voll entwickelt ist, dann haben Mensch und Seele den Wesenskern erreicht. Das bedeutet, der Mensch und seine Seele haben diese grausame Welt so weit überwunden, da ihr Fühlen, Denken und Sprechen so weit himmelwärts gerichtet ist und die Naturreiche das Menschenwort fühlen. Das bedeutet Arbeit an sich selbst. Alles andere zeigt nur die Reinkarnation auf, den Wunsch, weiterhin so zu bleiben wie bisher und sich für die Neuzeit noch Zeit zu nehmen.
1: Der Christus Gottes gibt eine Hilfe zur Selbstprüfung. Allzu leicht täuscht sich der Mensch selbst. Erst wenn die Wunsch- und Willensgedanken verblassen und nur noch ab und zu als Erinnerung aufsteigen, weil die Welt da und dort eben noch so ist, beginnt der Mensch, sich vom Rad der Wiederverkörperung zu befreien. Ein Zeichen dafür, dass es so ist, ist die innere Wahrnehmung. Das ewige Reich beruht auf dem urewigen Gesetz der Gottes- und Nächstenliebe. Aus dem allströmenden Gesetz der Gottes- und Nächstenliebe gingen alle himmlischen Wesen hervor. Das allströmende Gesetz der Gottes- und Nächstenliebe ist die Geburtsstätte aller Geistwesen, aber auch des Allseins der Sonnen, Planeten, Naturreiche und. Das ist der Aspekt Einheit. Das ist die Allkommunikation, Senden und Empfangen. Das ist auch der Christusweg ins Friedensreich und vom Friedensreich ausgehend in die Ewigkeit, zu den Familien des Seins. Für viele Menschen kann das noch ein langer Weg sein, wenn man bedenkt, dass die Masse der Menschen an ihren kirchlichen Notwendigkeiten hängt, die ihnen von Pfarrern, Priestern und weiteren kirchlichen Tabernakellehrern zugepredigt wurden. Der Jesus von Nazareth, der ich einst als Mensch war, hat das Gegenteil gelehrt. Meine Aussagen als Jesus von Nazareth stehen bis heute im Buch der Wahrheit, im Gesetz der Gottes- und Nächstenliebe. Wenn